0: Neunkirchen Richtung Karlsruhe ist zwischen Limbach und Einöd ebenfalls gesperrt bis Montag 5 Uhr wegen Instandsetzungsarbeiten. Und noch einmal eine Sperrung auf der A8 Karlsruhe Richtung Stuttgart zwischen Pforzheim Süd und Heimsheim ebenfalls bis Montag 5 Uhr. Und die A24, da gilt das Gleiche. Hamburg Richtung Berlin. Sperrung bis Montag 5 Uhr zwischen Schwarzenbeck-Grande und Thalkau. A30 Osnabrück-Rheine ist gesperrt zwischen Rheine-Kanalhafen und Rheine wegen Löscharbeiten eines brennenden Lkw. Das dauert noch ungefähr eine Stunde. Sperrung gilt für beide Richtungen. A40 Duisburg Richtung Venlo zwischen Strahlen und Saderheiken in den Niederlanden. Sperrung wegen Bauarbeiten bis 6. Die 43 Wuppertal-Recklinghausen ist zwischen dem Kreuz Bochum und dem Kreuz Recklinghausen gesperrt bis Montag 5 Uhr in beiden Richtungen. Die A44 Kassel Richtung Dortmund ist zwischen Diemelstadt und Marsberg gesperrt wegen Bauarbeiten bis Montag 5 Uhr. Und das gilt auch für die 46 Heinsberg-Düsseldorf zwischen Grevenbroich und Kapellen. Und dann haben wir noch die A96 Lindau Richtung München, ist gesperrt zwischen Inning am Ammersee und Wörthsee nach einem Unfall. Allen unterwegs eine gute und sichere Fahrt.
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0: Live aus Erfurt mit Klaus Schredergau, das Ganze vom MDR. Und jetzt starten wir in diese Stunde mit Billy Joel. We didn't start the fire. Viel Spaß!

ist der Eros Ramazzotti in der ARD-Hitnacht. Heute in einer Woche, da ist es soweit, da startet Céline Dion in Paris ihre Konzertreihe. Es gibt ja gleich mehrere im September, im Oktober und dann auch nochmal im kommenden Jahr im Mai. Fast alle Konzerte sind ausverkauft, da bekommt man kaum noch Tickets. Und wenn Sie tatsächlich im Internet auf Recherche gehen, dann müssen Sie aufpassen, auf welcher Seite Sie landen, denn es werden noch Tickets angeboten auf Seiten, wo sie wiederverkauft werden, die Eintrittskarten. Und das zu Preisen, ja, da sollte man sich wirklich überlegen, ob man da zuschlagen möchte. Mehrere hundert, mehrere tausend Euro müsste man ausgeben, um dann am Ende dabei zu sein. Oder vielleicht auch nicht, denn manche Tickets sind gefälscht. Müssen Sie unbedingt darauf achten, wenn Sie da zuschlagen wollen. Jetzt erst einmal Céline Dion bei uns, Because You Love Me.

Johnny Nash in der ARD Hitnacht. 1975, da ging's los für Marius Müller-Westernhagen und sein Debütalbum hieß passenderweise Das erste Mal. Da finden wir Werke wie Wir waren noch Kinder, Marion aus Pinneberg, der Taximann oder auch Fasten Seatbelt. Und das ging dann Jahr für Jahr so weiter. Und wenn man Marius heute fragt,

0: was hat denn so in der Karriere, in der langen, langen Karriere am meisten Spaß gemacht? Ja, da kommt die Anfangszeit direkt als erstes.
1: In der Amateurzeit natürlich, weil da war es so irgendwie, das war Wahnsinn. Dann in der Zeit, wo es dann so anfängt, wo du so am Anfang eine Anerkennung kriegst, wo es aber noch so eine Leichtigkeit hast und du noch keinen Druck hast und du doch nicht weißt, dass dass an dem, was du machst, halt auch viele Angestellte in der Plattenfirma hängen, dass es so eine fast was Industrielles wird. Das war wirklich nicht so schön. Und dann wieder, als ich mich befreit hatte davon, wo ich gedacht habe, nein, ich mache, was ich will. Und ich werde mich auch nicht verkaufen an jemanden, sondern wenn du mit einer Plattenfirma gehst, dann mache ich meinen Kram. Die wissen nicht, was ich mache. Ich gehe hin und sage, take it or leave it.
0: Ja, sie haben es meistens genommen, denn die Platten von Marius verkauften sich damals wirklich sehr, sehr gut. Und seine Konzerte waren ja auch wirklich sensationell besucht. Marius Müller-Westernhagen, hier ist mit einem Song Ende der 80er. Sex

0: ist Original Marx.
1: 2.31 Uhr, hallo unterwegs. Die A3 Oberhausen-Arnheim ist zwischen Emmerich-Ost und dem Grenzübergang Elten wegen Bauarbeiten bis Montag 5 Uhr in beiden Richtungen gesperrt. Die 4 Chemnitz-Dresden ist zwischen Hainichen und Berbersdorf nach einem Unfall gesperrt. Dann geht's auf die 7 Flensburg nach Hannover. Die Autobahn ist zwischen Hamburg-Stellingen und Heimfeld wegen Bauarbeiten bis Montag 5 Uhr gesperrt. Und das gilt auch für die A8 Neunkirchen Richtung Karlsruhe zwischen Limbach und Einöd. Nochmal die A8 Karlsruhe, Stuttgart ebenfalls Sperrung bis Montag 5 Uhr zwischen Pforzheim Süd und Heimsheim. Und das gilt auch für die 24 Hamburg nach Berlin zwischen Schwarzenbeck-Grande und Talkau. Die A30 Osnabrück-Rheine ist zwischen Rheine-Kanalhafen und Rheine wegen Löscharbeiten eines brennenden LKW bis etwa 3 Uhr in beiden Richtungen gesperrt. Die A40 Duisburg Richtung Venlo ist gesperrt bis 6 Uhr wegen Bauarbeiten zwischen Strahlen und Sardeheiken in den Niederlanden. Die A43 Wuppertal-Recklinghausen ist zwischen dem Kreuz Bochum und dem Kreuz Recklinghausen wegen Brückenarbeiten bis Montag 5 Uhr in beiden Richtungen gesperrt. Und Sperrung ebenfalls für die 44 Kassel-Dortmund zwischen Diemelstadt und Marsberg bis Montag 5 Uhr. Und das gilt auch für die 46 Heinsberg-Düsseldorf zwischen Grevenbroich und Kapelle. Und die A96 ist weiterhin gesperrt Lindau-München zwischen Inning am Ammersee und Wörthsee nach einem Unfall. Gute Fahrt für Sie.
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1: Mit Klaus Schröder-Grau. Schönen Samstag.

0: Live aus Erfurt mit Musik von Brooke Fraser, Something in the Water. Sie können uns erreichen entweder über E-Mail ard-hitnacht@mdr.de. Wenn Sie was auf dem Herzen haben sollten, dann können Sie uns schreiben. Sie können uns allerdings auch anrufen. 0800 80 80 110 ist unsere Telefonnummer. In dieser Nacht kostenfrei für Sie und dort meldet sich unser Anrufbeantworter. Dort können Sie Ihr Anliegen dann auch loswerden, wenn Sie keine E-Mail zur Verfügung haben. Und hin und wieder kommen da auch ganz lustige Hörer Mails an, beziehungsweise Anrufe, unter anderem auch sowas hier.
1: Am Rosenmontag bin ich geboren, am Rosenmontag in Mainz am Rhein.
0: Ja, ist ja ein Ding, großartig, Gratulation. Offenbar scheint der Herr ein lustiger Zeitgenosse zu sein. Wie er heißt, wissen wir nicht, weil nach dieser Gesangseinlage hat er direkt aufgelegt und er kommt aus Mainz, offensichtlich. Ja, dann schöne Grüße in diese Richtung und ein Karnevalsfan scheint der Herr ja auch zu sein. Also wenn Sie uns auch was vorsingen wollen und wir das für sinnvoll erachten, hier zu senden, dann machen wir das mal. 0800 80 80 110. Ja, warum nicht? Also falls Sie Wünsche haben in dieser Richtung, gerne anrufen oder schreiben. An uns, an die ARD Hitnacht und vieles leiten wir auch freundlich weiter an den Hörerservice des MDR oder in die zuständige Musikredaktion. Gleich der gute alte Kracher von Scott McKenzie, San Francisco. Zuvor Musik von Channel 5.

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1: George Michael. Gestern war ja der Tag der Currywurst. Wir hatten das auch gewürdigt durch verschiedene Beiträge. Ich habe da noch einen kleinen Nachklapp, denn es gibt auch Currywurst im Ausland, also nicht nur hier bei uns, und insbesondere auch im fernen Ausland, beispielsweise in Kenia, in Nairobi. Ein junger Mann aus dem Kreis Lippe in Nordrhein-Westfalen hatte sich im vergangenen Jahr auf den Weg gemacht und hat seine Frau begleitet, die dort lebt und ihre Doktorarbeit schreibt. Und da hat er sich gedacht, ach, ich will hier nicht einfach nur doof rumsitzen. Jetzt verkaufe ich hier Currywurst und eröffnete Dieters Grill. Und zwar deshalb, weil sein Opa so hieß und er möchte ihn damit würdigen. Und zunächst hat er die auf dem Moped ausgeliefert, die Currywürstchen. Auf einem kleinen Ofen sind die dann während der Fahrt quasi gegart. Mittlerweile hat er ein kleines Ladenlokal dort in Nairobi und verkauft deutsche Currywurst. Ja, scheint gut anzukommen. Ich denke mal, sonst wäre die Bude längst wieder zu. Ich drücke weiterhin die Daumen, dass der Mensch aus Nordrhein-Westfalen, der Fabian Förster, dort aus dem Kreis Lippe weiterhin viele, viele Currywürste verkauft. Gratulation. 3:08 haben wir es und bis zu den Nachrichten gibt's exakt noch 2 Songs. Der eine kommt jetzt gleich von den Cranberries und danach noch Terry Jacks mit seinem guten alten Oldie Seasons in the Sun. Dann die 3 Uhr Nachrichten und dann geht's weiter in der ARD-Hitnacht.

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1: Um 3 Uhr mit Ronald Lessig. Erst in Brandenburg, dann Nordrhein-Westfalen und jetzt auch in Sachsen. In mehreren Bundesländern wurden Sprengobjekte an Umspannwerken gefunden. Die Behörden gehen von Sabotage aus. Am Abend wurden Funde unter anderem im Kreis Görlitz gemeldet. Aus der Nachrichtenredaktion Simone Kienzle.
2: Wie Sachsens Innenminister Schuster sagte, sind an 2 Orten in dem Bundesland 4 Objekte gesichert worden. Die Hinweise zu den Fundorten kamen aus einem Bekennerschreiben. Auch in Nordrhein-Westfalen und Brandenburg hatte es Angriffe auf Stromnetze gegeben. Die Polizei in NRW sucht nach einem 48-Jährigen, der Bekennerschreiben hinterlassen hat. In seiner Wohnung wurde Sprengstoff gefunden und sein Auto wurde beschlagnahmt. Bundesinnenminister Dobrindt sprach am Abend von Klimaextremismus. Man gehe von einem Einzeltäter aus.
1: Der Chef des Instituts der deutschen Wirtschaft Hüter warnt vor den Folgen einer AfD-Regierung in Sachsen-Anhalt. Die Zuwanderungspolitik der Partei sei ruinös, sagte der Ökonom der Rheinischen Post. Gerade Sachsen-Anhalt sei auf Fachkräfte aus dem Ausland angewiesen. Ohne Zuwanderung käme in 10 Jahren auf jeden Erwerbstätigen einer, der nicht arbeitet. Das werde das Land wirtschaftlich an die Wand fahren. Morgen wählt Sachsen-Anhalt einen neuen Landtag. Bei der UN-Vollversammlung ist ein Aufruf für neue Weltkarten beschlossen worden. Von den mehr als 160 Mitgliedstaaten stimmten nur die USA dagegen. Die neue Weltkarte bildet das tatsächliche Ausmaß von Ländern oder Kontinenten realistischer ab. Vor allem Afrika ist darauf etwas größer dargestellt. Länder wie Kanada, die USA oder Russland kleiner. Auf der bisher vor allem genutzten Mercator-Weltkarte werden Gebiete, die weit im Norden oder Süden der Weltkugel liegen, größer dargestellt, als sie im Vergleich zu anderen wirklich sind. Die Europäische Union plant strengere Regeln für Airbnb und andere Kurzzeitvermieter. Ziel ist, Wohnungsnot und explodierende Mietpreise in den Griff zu bekommen. Der Gesetzentwurf der EU sieht mehr Möglichkeiten für Kommunen vor, zum Beispiel Obergrenzen für Ferienwohnungen festzulegen. Verbote sollen der letzte Schritt sein. Metropolen wie Paris, Barcelona und Venedig sind bereits im Alleingang gegen Airbnb vorgegangen. In der Fußball-Bundesliga hat Stuttgart mit 4:1 gegen Köln gewonnen und in der zweiten Liga spielten Hannover-Karlsruhe 2:2 und Bielefeld-St. Pauli ebenfalls 2:2. Das waren die Nachrichten. Das Wetter in Deutschland. In der Nacht wechselnd bewölkt, teilweise Regen oder Gewitter bei 18 bis 11 Grad. Tagsüber im Süden Regen, im Norden Schauer, sonst sonnig, 18 bis 22 Grad und am Sonntag wechselhaft bis 30 Grad. Es ist 3:03 Uhr.
3: Hallo auf die Straßen. Die A3 Oberhausen-Arnheim ist zwischen Emmerich-Ost und dem Grenzübergang Elten wegen Bauarbeiten bis Montag 5 Uhr in beiden Richtungen gesperrt. Die A7 Flensburg nach Hannover ist zwischen Hamburg-Stellingen und Heimfeld bis Montag 5 Uhr gesperrt. Und das gilt auch für die A8 Neunkirchen Richtung Karlsruhe zwischen Limbach und Einöd. Und das gilt auch nochmal für die A8 Karlsruhe-Stuttgart zwischen Pforzheim-Süd und Heimsheim. Und auch für die A24 Hamburg Richtung Berlin zwischen Schwarzenbeck-Grande und Thalkau. Die A30 Osnabrück-Rheine ist zwischen Rheine-Kanalhafen und Rheine wegen Löscharbeiten eines brennenden Lkw weiterhin in beiden Richtungen gesperrt. Die Zeit wurde jetzt angepasst, noch ungefähr bis 4.30 Uhr soll es dauern. Die A40 Duisburg Richtung Venlo ist zwischen Strahlen und Saderheiken in den Niederlanden bis 6 Uhr gesperrt. Die A43 Wuppertal-Recklinghausen ist zwischen dem Kreuz Bochum und dem Kreuz Recklinghausen bis Montag 5 Uhr in beiden Richtungen gesperrt. Die 44 Kassel-Dortmund ist gesperrt zwischen Diemelstadt und Marsberg bis Montag 5 Uhr. Und es gilt auch für die A46 Heinsberg Richtung Düsseldorf zwischen Grevenbroich und Kapellen. Und die A96 Lindau Richtung München ist zwischen Inning am Ammersee und Wörthsee nach wie vor gesperrt nach einem Unfall. Und dann haben wir noch die A96 München-Lindau. Nun, der Kohlberg-Tunnel ist in beiden Richtungen gesperrt. Und die B42 Wiesbaden Richtung Rüdesheim ist zwischen Eltville-Martinstal und Eltville-Erbacher Straße nach einem Wildunfall gesperrt. Das war's, gute Fahrt.
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3: Mit Klaus Schrädergau, Hallöchen, und hier ist Roxette.

Aufpassen bitte auf der A565 Bonn-Meckenheim. Zwischen dem Dreieck Bonn-Beul und dem Kreuz Bonn-Nord kommt Ihnen ein Falschfahrer entgegen. Äußerst rechts fahren, nicht überholen. Falschfahrer auf der A565 Bonn-Meckenheim. Zwischen dem Dreieck Bonn-Beul und dem Kreuz Bonn-Nord bitte äußerst rechts fahren, nicht überholen. Wir melden, wenn die Gefahr vorüber ist.

Disco-Klassiker aus den 70ern, Eruption, One-Way-Ticket in der ARD-Hitnacht. Am Abend sind in Leipzig die Goldenen Hennen verliehen worden. Ein Medienpreis, ein Publikumspreis. Und unter anderem durfte sich der Graf darüber freuen. Der Unheiligsänger, der ja bei dieser Veranstaltung im vergangenen Jahr sein Bühnencomeback feierte. Ausgezeichnet wurde auch Harpe Kerkeling und mittlerweile zum 9. Mal auch Helene Fischer. Und das Lebenswerk, ja, für sein Lebenswerk wurde der Schauspieler Armin Müller-Stahl ausgezeichnet. Er ist 95 Jahre alt und er sagte nebenbei, er sei ja schon mehrmals für sein Lebenswerk ausgezeichnet worden, allerdings immer zu früh. Und moderiert haben das Ganze, ja, das waren Esther Sedlacek und Florian Silbereisen. Mensch, wie konnte ich darauf nicht kommen? Florian und Esther, und ich hatte da gestern am Abend mal kurz reingeblinzelt in die Veranstaltung im Fernsehen. Und ich denke, es sieht ein bisschen komisch aus. Wieso ist denn Frau Sedlacek größer als Herr Silbereisen? Weil er musste zu ihr aufschauen. Und tatsächlich ist das so. Frau Sedlacek misst offensichtlich 1,85 Meter. Und das ist ja für eine Frau schon ziemlich groß. Und ganz offensichtlich ist Florian Silbereisen kleiner. Ja.

Michael Patrick Kelly. Und hier ist die Entwarnung für die A565 Bonn-Meckenheim. Kein Falschfahrer mehr zwischen dem Dreieck Bonn-Beuel und dem Kreuz Bonn-Nord. Die ARD-Hitnacht und heute gibt's ja auch wieder kuriose Feiertage. Ja, und bei den Amis wird ja jeden Tag irgendetwas hochgelobt, was mit Essen zu tun hat. Heute ist es zum Beispiel der Tag der Käsepizza. Wenn Sie sich so ein Ding im Supermarkt kaufen, so mittlere Größe, dann sind das schon mal so 800 bis 900 Kalorien, also eine Kalorienbombe. Gönnen Sie sich so ein Ding in der Pizzeria mit 30 cm Durchmesser, ist es gleich das Doppelte. Ja, und dann sind Sie für den Tag eigentlich auch schon fertig. 1900 Kalorien, ja, reicht. Dann gibt es heute

Den Verspäte-Dich-Tag. Ja, ich kenne Menschen, denen dürfte das nicht weitaus schwerfallen. Die kommen immer zu spät. Ich glaube, sowas hat man auch im Blut. Ne? Entweder ist man pünktlich oder aber man verspätet sich. Meistens ist das so. Und heute ist auch der Welttag des Bartes. Ja, also da gibt es ja Herrschaften, auch im deutschen Fernsehen, die so etwas gerne zur Schau tragen. Am Nachmittag im ZDF läuft zum Beispiel so einer rum, der mit kuriosem altem Zeug handelt. Horst Lichter, ich kam gerade nicht auf den Namen. Horst Lichter mit seinem Schnurrbart, er sagte, er pflegt ihn wirklich immer jeden Tag ganz alleine. Das macht keine Maskenbildnerin und es hat sich da auch immer so geschärft aus. Und dann gibt es auch heute noch den bundesweiten Kopfschmerztag. Ja, und wenn man darunter leidet, das ist wirklich nicht sehr angenehm, insbesondere dann, wenn das so in die Migränestufe geht. Dann wird es wirklich sehr schmerzhaft. Und da könnt ihr sich übrigens auch mal im Internet einige Tipps durchlesen. Die Kopfschmerzgesellschaft hat da einige Tipps bereits schon online veröffentlicht. 9 Minuten vor 3:30 haben wir es in der ARD-Hitnacht. Jetzt gibt's Nena und Wunder geschehen.

0: Kurz nach 3:30 hier ist der Verkehrsservice in der ARD-Hitnacht. Die A3 Oberhausen-Arnheim ist zwischen Emmerich-Ost und dem Grenzübergang Elten wegen Bauarbeiten bis Montag 5 Uhr in beiden Richtungen gesperrt. Die 7 Flensburg-Hannover ist zwischen Hamburg-Stellingen und Heimfeld ebenfalls bis Montag 5 Uhr gesperrt. Und das gilt auch für die A8 Neunkirchen Richtung Karlsruhe zwischen Limbach und Einöd. Und noch eine Sperrung auf der A8 Karlsruhe Richtung Stuttgart zwischen Pforzheim-Süd und Heimsheim ebenfalls bis Montag 5 Uhr. Die 24 Hamburg nach Berlin ist zwischen Schwarzenbeck-Grand und Thalkau ebenfalls bis Montag 5 Uhr gesperrt. Die 30 Osnabrück-Rheine ist zwischen Rheine-Kanalhafen und Rheine wegen Löscharbeiten eines brennenden Lkw noch bis 4.30 Uhr in beiden Richtungen gesperrt. Die A40 Duisburg Richtung Venlo ist zwischen Strahlen und Saderheiken in den Niederlanden bis 6 Uhr gesperrt. Die 43 Wuppertal-Recklinghausen ist zwischen dem Kreuz Bochum und dem Kreuz Recklinghausen bis Montag 5 Uhr in beiden Richtungen gesperrt. Und noch eine Sperrung für die 44 Kassel-Dortmund zwischen Diemelstadt und Marsberg bis Montag 5 Uhr. Und es gilt auch für die 46 Hansberg-Düsseldorf zwischen Grevenbruch und Kapellen. Die 96 Lindau Richtung München ist zwischen Inning am Ammersee und Wörthsee nach wie vor nach einem Unfall gesperrt. Allen unterwegs eine gute Fahrt.
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0: Und das Ganze von MDR Thüringen mit Klaus Schräder-Grau. Hallo.

Die Beatles in der ARD-Hitnacht. Ja, manchmal wird man ja durch besondere Geschenke überrascht. Und so eins hat damals, also exakt heute vor 70 Jahren, Elvis seiner Mutter gemacht. Ja, und da kam er mit einem Auto um die Ecke. Genau, und zwar mit einem ganz besonderen, und zwar mit einem pinkfarbenen Cadillac. Und das hatte er seiner Mutter geschenkt. Und das Auto blieb dann auch im Familienbesitz der Presleys und wurde auch in Graceland im Elvis-Museum ausgestellt. Und man konnte ihn sogar damals in einer kleinen Miniserie des Fernsehsenders CBS dabei beobachten, wie er den Wagen für seine Mutter gekauft hat. Ein pinkfarbener Cadillac. Na, die war aus dem Häuschen. Gleich Careless Love von den Humpe-Schwestern und dann The Flames. Every Time in der ARD-Hitnacht.

Voranmeldung für die Autofahrer auf der A5 Karlsruhe Richtung Basel. Vorsicht bitte, zwischen Baden-Baden und Bühl werden Gegenstände auf die Fahrbahn geworfen. Achtung, auf der A5 Karlsruhe Richtung Basel. Zwischen Baden-Baden und Bühl, ja, werden Gegenstände auf die Fahrbahn geworfen. Bitte besonders gut aufpassen.

Musik aus Mannheim, The Flames, ja, die lieben den Rock'n'Roll, Rockabilly und auch den Pop. Und das war ein Erfolg für die Jungs aus dem Jahre 2002. Every Time, es war auch leider nur der einzige, ein wunderbares One-Hit-Wonder. 4:08 und bis zu den Nachrichten gibt's noch Barclay James Harvest und zuvor Howard Jones mit What is Love. Dann die Nachrichten und dann geht's weiter in der ARD-Hitnacht.

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1: Um 4 Uhr mit Ronald Lessig. Die Polizei hat jetzt auch in Sachsen Sprengvorrichtungen entdeckt, mit denen möglicherweise die Stromversorgung angegriffen werden sollte. Laut Landesinnenminister Schuster gab es Einsätze an 2 Umspannwerken in der Nähe von Bautzen. Aus der Nachrichtenredaktion Ramin Mufassagian.
2: Seit Anfang der Woche gibt es immer wieder Alarm wegen mutmaßlicher Sabotageversuche an der Stromversorgung. Auch in Hamm war die Polizei am Abend an einer Stromanlage in einem größeren Einsatz. Viele der Sabotageakte sollten wohl in Nordrhein-Westfalen stattfinden, unter anderem in Dormagen, Eschweiler und Weißweiler bei Aachen. Das war in einem Bekennerschreiben als weiterer Tatort genannt worden. Der Absender, ein Mann aus Gevelsberg, hatte die jüngsten Angriffe in Brandenburg und NRW für sich reklamiert. In seiner Wohnung fand die Polizei Sprengstoff, teilte NRW-Innenminister Reul mit. Der Verdächtige ist aktuell auf der Flucht.
1: Die US-Vermittler Witkoff und Kushner kommen am Sonntag in die ukrainische Hauptstadt Kiew. Das haben die Präsidenten Zelensky und Trump bestätigt. Die beiden Abgesandten wollen offenbar zuvor in Moskau mit Kremlchef Putin sprechen. Witkoff und Kushner sind in der Trump-Regierung für die Bemühungen um ein Ende des russischen Krieges gegen die Ukraine zuständig. Die Europäische Union plant strengere Regeln für Airbnb und andere Kurzzeitvermieter. Ziel ist es, in beliebten Städten die Wohnungsnot in den Griff zu bekommen. Aus der Nachrichtenreaktion Pierre Ritter.
3: Bisher gibt es nur einzelne Touristenhochburgen wie Barcelona, Paris oder Venedig, die sich gegen die zunehmende Vermietung von Wohnungen an Urlauber wehren. Aber bezahlbare Wohnungen sind gerade in Metropolen oft knapp. Ein entsprechender Gesetzentwurf dazu liegt der Nachrichtenagentur Reuters vor. Darin steht, wann es in Ordnung ist, den Wohnungsmarkt zu beschränken. Bevor allerdings Verbote kommen, schlägt die Kommission Obergrenzen fürs Vermieten oder Bestandsschutzregelungen vor.
1: Nach dem Willen der UN-Vollversammlung sollen ab sofort neue Weltkarten genutzt werden. Der Antrag von Togo und der Afrikanischen Union ist von mehr als 160 Staaten der Erde angenommen worden, nur die USA stimmten dagegen. Die neue Weltkarte bildet die Kontinente realistischer ab. Auf der bisher genutzten Mercator-Weltkarte sehen Gebiete weit im Norden und Süden größer aus, als sie tatsächlich sind. Auf der neuen ist zum Beispiel Afrika etwas größer. Grönland und die USA sehen kleiner aus. In der Fußball-Bundesliga hat Stuttgart mit 4:1 gegen Köln gewonnen und in der zweiten Liga spielten Hannover-Karlsruhe 2:2 und Bielefeld-St. Pauli ebenfalls 2:2. Das waren die Nachrichten. Das Wetter in Deutschland. Tagsüber im Süden Regen, im Norden und Nordosten Schauer, sonst sonnig bei 18 bis 22 Grad. Am Sonntag Sonne und Wolken im Wechsel bis 30 Grad und am Montag heiter bis 32 Grad. Es ist 4:03 Uhr.
4: Einen schönen guten Morgen auf die Straßen. Die A3 Oberhausen-Arnheim ist zwischen Emmerich-Ost und dem Grenzübergang Elten bis Montag 5 Uhr in beiden Richtungen gesperrt. Die A7 Flensburg nach Hannover ist zwischen Hamburg-Stellingen und Heimfeld ebenfalls bis Montag 5 Uhr gesperrt. Und das gilt auch für die A8 Neunkirchen Richtung Karlsruhe zwischen Limbach und Einöd. Und auch für die A8 Karlsruhe-Stuttgart zwischen Pforzheim Süd und Heimsheim und auch für die 24 Hamburg Richtung Berlin zwischen Schwarzenbeck-Grande und Thalkau. Die A30 Osnabrück Richtung Rheine ist zwischen Rheine-Kanalhafen und Rheine noch bis 16:30 gesperrt. Die A40 Duisburg Richtung Venlo ist zwischen Strahlen und Saderheiken in den Niederlanden bis 18:00 gesperrt. Dann haben wir die A42 Kamp-Lintfort Richtung Dortmund ist gesperrt in Höhe Bottrop Süd nach einem Unfall. Die A43 Wuppertal-Recklinghausen ist zwischen dem Kreuz Bochum und dem Kreuz Recklinghausen bis Montag 5 Uhr in beiden Richtungen gesperrt. Und die 44 Kassel-Dortmund ist gesperrt zwischen Diemelstadt und Marsberg ebenfalls bis Montag 5 Uhr. Die 46 Heinsberg Richtung Düsseldorf ist zwischen Grevenbruch und Kapellen bis Montag 5 Uhr gesperrt. Das war's, gute Fahrt.
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4: Mit Klaus Schredergrau, einen schönen guten Morgen.

0: der unverwechselbare Sound des Yellow Electric Light Orchestra, I Am Alive, in der ARD-Hitnacht. Wie sagt man noch so schön, älter werden wollen wir alle, nur nicht alt sein. Und so alt wie möglich werden und das auch noch so gesund wie möglich, das ist übrigens das Ziel von Menschen, die sich mit Longevity beschäftigen, also zu Deutsch Langlebigkeit. Das fängt bei einer recht gesunden Ernährung an und Sport natürlich, kann aber auch groteske Züge annehmen. 14 Vitaminkapseln am Morgen, Kollagenpulver am Abend und jeder Schritt zwischendrin wird von einer intelligenten Uhr am Handgelenk überwacht und auch ausgewertet. Aber die Frage ist ja auch, ob wir damit unser Alter auch tatsächlich entscheidend verlängern können. Und wollen wir das eigentlich? Wir haben uns mal in Berlin umgehört, was die Menschen für ein besonders gesundes und langes Leben dort tun.
1: Fast jeden Tag Sport, viele Schritte, versuchen auf den Schlaf zu achten.
2: Gesundes Essen, täglich Fahrrad fahren, viel laufen und weniger Stress.
3: Wir supplementieren viel am Tag, so mit den nötigen Magnesium und diese ganzen Sachen, also Vitamine, Zink und sowas. Eisbaden, Atemtechniken.
4: Und Sauna.
3: Und Sauna.
5: Bewegung, Ernährung, nee, da würde ich jetzt ganz dreist lügen hier ins Mikrofon.
6: Wir essen weniger Zucker, Fleisch und Alkohol, aber wir verzichten nicht total.
7: Was die Geräte betrifft, diese Uhr, die jeder einzelne Lebensaspekt tracken, also das finde ich fast grenzwertig.
1: Ich finde es ein bisschen crazy, dass Gefühl so ein mittlerweile volles Business ist. Es ist ja so ein richtiges Business-Model, also dass alle noch an so Selbstoptimierungssachen denken.
8: Leute sind so hoch konzentriert auf solche Sachen, dass sie vergessen, dass es muss ein bisschen Spaß machen.
0: Genau, Spaß machen sollte es auf jeden Fall. Ich habe jetzt so für mich festgestellt, ich esse zwar weiterhin sehr gut, aber dafür weniger.
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Mr. James Blunt. Im November kommt sein neues Album raus, genauer gesagt am 6. November. Airplane Mode heißt es. Und daran anschließend gibt es auch direkt eine Tour im kommenden Jahr. Los geht's am 23. Februar in Nürnberg. Und weitere Locations stehen in Hannover, München, Innsbruck, Wien, Leipzig, Düsseldorf, Hamburg, Berlin, Stuttgart, Freiburg und Mannheim. Tickets gibt's noch keine. Die können Sie erst ab dem kommenden Mittwoch erwerben. Am Mittwoch, den 9. September, ab 10 Uhr im Internet. Ab 60 Euro geht es los und da sollte man auch recht fix sein, denn die Konzerte von James Blunt hier in Deutschland bzw. in Österreich sind immer sehr, sehr gut besucht. Album, wie gesagt, am 6. November kann man das bekommen. Airplane Mode. 8 Minuten vor 4:30 haben wir es in der ARD Hitnacht. Und bis zu den Verkehrsnews gibt's noch Musik von Diana Ross und zuvor Bruce Springsteen.

0: halb fünf haben wir's. Guten Morgen auf die Straßen. Die A3 Oberhausen-Arnheim ist zwischen Emmerich-Ost und dem Grenzübergang Elten wegen Bauarbeiten bis Montag 5 Uhr in beiden Richtungen gesperrt. Die A7 Flensburg Richtung Hannover ist zwischen Hamburg-Stellingen und Heimfeld ebenfalls bis Montag 5 Uhr gesperrt. Und das gilt auch für die A8 Neunkirchen Richtung Karlsruhe zwischen Limbach und Einöd und auch für die A8 Karlsruhe-Stuttgart zwischen Pforzheim-Süd und Heimsheim und ebenso für die A24 Hamburg-Berlin zwischen Schwarzenbeck-Grande und Thalkau. Die A30 Osnabrück Richtung Rheine ist zwischen Rheine-Kanalhafen und Rheine wegen Bergungsarbeiten weiterhin gesperrt. Das sollte jetzt eigentlich durch sein, dauert wohl länger. Die A40 Duisburg Richtung Venlo ist zwischen Strahlen und Sardeheiken in den Niederlanden bis 6 Uhr gesperrt. Die 42 Kamp-Lintfort Richtung Dortmund ist zwischen Bottrop Süd und dem Kreuz Essen Nord nach einem Unfall gesperrt. Die A43 Wuppertal-Recklinghausen ist zwischen dem Kreuz Bochum und dem Kreuz Recklinghausen bis Montag 5 Uhr in beiden Richtungen gesperrt. Und die A44 Kassel-Dortmund ist ebenfalls gesperrt zwischen Diemelstadt und Marsberg bis Montag 5 Uhr. Und die 46 Heinsberg-Düsseldorf ist zwischen Grevenbruch und Kapellen bis Montag 5 Uhr ebenfalls gesperrt. Da haben wir alles. Gute Fahrt.
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0: Mit Klaus Schredegau. Guten Morgen.

Wichtige Warnmeldung für die Autofahrer. Vorsicht bitte, auf der A71 Sangerhausen-Erfurt zwischen Heldrungen und Kölle, da ist ein Falschfahrer unterwegs. Äußerst rechts fahren, nicht überholen. Falschfahrer auf der A71 Sangerhausen-Erfurt zwischen Heldrungen und Kölle, da. Äußerst rechts fahren, nicht überholen. Wir melden, wenn die Gefahr vorüber ist.

Peter Maffay. Auch er war zu Gast am Abend im Ersten bei der Verleihung der Goldenen Henne. Und da stand er gemeinsam mit Johannes Oerding auf der Bühne. Und da haben sie einen Song performt, der da heißt, ein Leben lang ist nicht lang. Wir hören mal kurz rein. Ich hab das

Live performt auf der Bühne in der Leipziger Messe. Peter Maffay und Johannes Oerding. Ein Leben lang ist nicht lang, ja vielleicht wird's ja ein Hit. Und dann läuft er vielleicht auch bald hier in der ARD-Hit-Nacht. Jetzt läuft jetzt mein anderer Hit von Johnny Logan, What's Another Year, und danach Milo, Howling at the Moon. Die ARD-Hit-Nacht am Samstagmorgen.

Nach wie vor Vorsicht bitte auf der A71 Sangerhausen-Erfurt zwischen Heldrungen und Kölle. Da kommt Ihnen ein Falschfahrer entgegen. Äußerst rechts fahren, nicht überholen. Falschfahrer auf der A71 Sangerhausen-Erfurt zwischen Heldrungen und Kölle. Da äußerst rechts fahren, nicht überholen. Wir melden, wenn die Gefahr vorüber ist.

Musik von Bryan Adams und dem ehemaligen Spice Girl Melanie C. When You're Gone. Und jetzt haben wir die Entwarnung für die A71 Sangerhausen-Erfurt. Kein Falschfahrer mehr zwischen Heldrungen und Kölle da. Hier haben Sie wieder freie Fahrt auf der A71 Sangerhausen-Erfurt. Kein Falschfahrer mehr zwischen Heldrungen und Kölle da. Die ARD-Hitnacht am frühen Samstagmorgen, 9:09. Einige Wellen verabschieden sich nun, unter anderem die Hörerinnen und Hörer von SWR 1. Da starten gleich um 5 die Morningshows. Da wünschen wir viel Spaß für einige andere oder fast für die meisten. An diesem Samstag geht's nach 5 weiter mit der ARD-Hitnacht. Und bis zu den Nachrichten habe ich noch zwei Titel für Sie. Einmal gleich von Albert Hammond und von Brian Ferry, der in diesem Monat noch Geburtstag hat. Genauer gesagt, am 26. September wird er 81 Jahre alt und na, er lässt es jetzt in diesem Alter etwas ruhiger angehen, hat er mal in einem Interview verraten. Er verbringt seine Zeit vor allem im Tonstudio oder auch auf seinem Landsitz in Sussex. Musikalisch gehen wir mit ihm in die 80er und seinem Song Don't Stop the Dance. Ich bin Klaus Schröder-Grau. Starten Sie wunderbar in dieses Wochenende.

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1: Um 5 Uhr mit Ronald Lessig. Die Polizei hat jetzt auch in Sachsen Sprengvorrichtungen entdeckt, mit denen möglicherweise die Stromversorgung angegriffen werden sollte. Laut Landesinnenminister Schuster gab es Einsätze an 2 Umspannwerken in der Nähe von Bautzen. Aus der Nachrichtenredaktion Ramin Mofassagian.
2: Seit Anfang der Woche gibt es immer wieder Alarm wegen mutmaßlicher Sabotageversuche an der Stromversorgung. Auch in Hamm war die Polizei am Abend an einer Stromanlage in einem größeren Einsatz. Viele der Sabotageakte sollten wohl in Nordrhein-Westfalen stattfinden, unter anderem in Dormagen, Eschweiler und Weißweiler bei Aachen. Das war in einem Bekennerschreiben als weiterer Tatort genannt worden. Der Absender, ein Mann aus Gevelsberg, hatte die jüngsten Angriffe in Brandenburg und NRW für sich reklamiert. In seiner Wohnung fand die Polizei Sprengstoff, teilte NRW-Innenminister Reul mit. Der Verdächtige ist aktuell auf der Flucht.
1: In Sachsen-Anhalt beenden die Parteien heute ihren Wahlkampf. Morgen wird in dem Bundesland ein neuer Landtag gewählt. Spitzenkandidaten und auch Bundesvorsitzende sind noch einmal auf Marktplätzen oder an Haustüren im Einsatz. Aus der Nachrichtenredaktion Martin Seiler.
3: Die Wahl in dem Bundesland wird in ganz Deutschland mit Spannung erwartet und auch andere europäische Länder verfolgen, was die Wahl bedeuten könnte. Denn die AfD liegt nach der letzten ARD-Umfrage deutlich in Führung und könnte die absolute Mehrheit im Magdeburger Landtag erreichen und dann allein regieren. Ministerpräsident Schulze von der CDU kämpft ums Weiterregieren. Seine bisherige Koalition mit SPD und FDP dürfte nach der Wahl aber Geschichte sein. Vor allem in Magdeburg gibt es heute auch Demonstrationen und Kundgebungen. So werden auf dem Domplatz tausende Menschen zu einem sogenannten Demokratiefestival erwartet.
1: Nach dem Willen der UN-Vollversammlung sollen ab sofort neue Weltkarten genutzt werden. Der Antrag von Togo und der Afrikanischen Union ist von mehr als 160 Staaten der Erde angenommen worden, nur die USA stimmten dagegen. Die neue Weltkarte bildet die Kontinente realistischer ab. Auf der bisher genutzten Mercator-Weltkarte sehen Gebiete weit im Norden und Süden größer aus, als sie tatsächlich sind. Auf der neuen ist zum Beispiel Afrika etwas größer. Grönland oder die USA sehen kleiner aus. In der Fußball-Bundesliga hat Stuttgart mit 4:1 gegen Köln gewonnen. In der zweiten Liga spielten Hannover-Karlsruhe 2:2 und Bielefeld-St. Pauli trennten sich ebenfalls 2:2. Und das waren die Nachrichten. Das Wetter in Deutschland. Tagsüber ganz im Süden Regen, im Norden und Nordosten Schauer, sonst mal sonnig, mal bewölkt, bei maximal 18 bis 22 Grad. Am Sonntag Sonne und Wolken im Wechsel, die Höchstwerte dann 19 bis 30 Grad. Und am Montag heiter bis wolkig, vereinzelt muss mit Schauern gerechnet werden, die Höchstwerte dann 21 bis 32 Grad. Die Zeit 5.03 Uhr.
4: Einen schönen guten Morgen auf die Straßen. Die A3 Oberhausen-Arnheim ist zwischen Emmerich-Ost und dem Grenzübergang Elten wegen Bauarbeiten bis Montag 5 Uhr in beiden Richtungen gesperrt. A7 Flensburg Richtung Hannover, Sperrung zwischen Hamburg-Stellingen und Heimfeld, ebenfalls bis Montag 5 Uhr. Und das gilt auch für die A8 Neunkirchen Richtung Karlsruhe zwischen Limbach und Einöd. Und das gilt weiterhin auch für die A8 Karlsruhe-Stuttgart zwischen Pforzheim-Süd und Heimsheim und auch für die A24 Hamburg Richtung Berlin zwischen Schwarzenbeck-Grande und Thalkau. Die A30 Osnabrück Richtung Rheine ist weiterhin gesperrt wegen Bergungsarbeiten zwischen Rheine-Kanalhafen und Rheine wohl jetzt bis 6 Uhr. Die A40 Duisburg Richtung Venlo ist zwischen Strahlen und Saderheiken in den Niederlanden bis 6 Uhr gesperrt. Die 43 Wuppertal-Recklinghausen ist zwischen dem Kreuz Bochum und dem Kreuz Recklinghausen bis Montag 5 Uhr in beiden Richtungen gesperrt. Die A44 Kassel-Dortmund zwischen Diemelstadt und Marsberg Sperrung bis Montag 5 Uhr. Und es gilt auch für die 46 Heinsberg-Düsseldorf zwischen Grevenbruch und Kapellen. Allen unterwegs eine gute und sichere Fahrt.
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4: Mit Klaus Schredder-Grau. Schönen Samstag für Sie.

0: Big Yellow Taxi. Um 13 Minuten nach 5 in der ARD Hitnacht. An diesem Samstag, den 5. September. Und da schauen wir jetzt mal auf die Promi-Geburtstagsliste und beginnen mit dem Fußballprofi Matthias Sammer. Er wird heute 59 Jahre alt. Beetlejuice und Batman. Mit den Filmen wurde er bekannt. Der US-Schauspieler Michael Keaton wird heute 75 und das gleiche Alter erreicht ein Fußballweltmeister aus dem Jahre 1974, nämlich Paul Breitner. Ja, und dieser Mann hat die Rock- und Pop-Szene der 70er und 80er Jahre mitgeprägt wie kaum ein anderer. Seine Gruppe Queen und Freddie Mercury. Er wäre heute 80 Jahre alt geworden und im Interview hat er damals mal verraten, worüber er denn in seinen Songs überhaupt so schreibt.
1: Die meisten Komponisten schreiben wohl Lieder, die ihr Innerstes wiedergeben. Was aus mir spricht, das bin ich auch. Manchmal ist das allerdings ziemlich unbewusst und die Lieder erreichen mich erst später so richtig. Die meisten sind Liebeslieder, Balladen über Traurigkeit, Qual, Leiden, gleichzeitig aber auch frivol und augenzwinkernd. Im Wesentlichen bin ich ja auch so.
0: Freddie wäre heute 80 geworden. Er verkörperte exakt einmal den James Bond 1969. Der australische Schauspieler George Lathenby wird heute 87. Ja, dann noch ein Herr, der in den 70ern bekannt wurde mit dieser Slapstick-Serie. Das ist das Intro von Nonstop Nonsense. In den 70er Jahren war das ein Straßenfeger im deutschen Fernsehen und er spielte die Hauptrolle. Dieter Hallervorden feiert heute seinen 91. Geburtstag und wir gratulieren. 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

0: T-Rex in der ARD-Hitnacht. 8 Minuten vor 6 haben wir's. Und gleich in der nächsten halben Stunde, da wollen wir Sie mal fragen, ob Sie sich denn noch an Ihre erste eigene Schallplatte erinnern können. Wird wahrscheinlich schon eine Zeit her sein. Und bei mir war das dieser Song hier.
1: Sagt mal, von wo kommt ihr denn her?
2: Aus Schlumpfhausen, bitte sehr.
0: Ja, muss auch reichen für den Moment. 1977 war das. Passenderweise bekam ich damals direkt den Plattenspieler dazu geschenkt. Und das Lied der Schlümpfe war eine Nummer 1. Da darf man sich dran erinnern. Hier in Deutschland 1978, 48 Wochen war die Nummer platziert. Und selbst 6 Mal konnte sich die Nummer in der ZDF-Hitparade auf 1 halten. Das ist schon ewig her. Wir haben Sie aber auch mal gefragt, was war denn damals Ihre erste Rille, die Sie aufgelegt haben auf Ihren Plattenspieler, Ihre erste LP, Ihre erste Single, was auch immer. Mehr dazu gleich in der nächsten halben Stunde und bis dahin gibt's noch den Culture Club und Foreigner. 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

0: Und damit haben wir es 5:30. Hallo auf die Straßen. Die A1 Fehmarn Richtung Lübeck ist zwischen Neustadt Mitte und Eutin nach einem Unfall gesperrt. Die A3 Oberhausen-Arnheim ist zwischen Emmerich Ost und dem Grenzübergang Elten bis Montag 5 Uhr gesperrt in beiden Richtungen. Die A7 Flensburg-Hannover ist gesperrt zwischen Hamburg-Stellingen und Heimfeld bis Montag 5 Uhr. Und das gilt auch für die A8 Neunkirchen Richtung Karlsruhe zwischen Limbach und Einöd. Ebenso für die A8 Karlsruhe-Stuttgart zwischen Pforzheim Süd und Heimsheim und auch für die A24 Hamburg Richtung Berlin zwischen Schwarzenbeck-Grande und Thalkau. Die A30 Osnabrück Richtung Rheine ist zwischen Rheine-Kanalhafen und Rheine noch bis 6 Uhr gesperrt. Die A40 Duisburg-Venlo ist zwischen Strahlen und Sadelheiken in den Niederlanden bis 6 Uhr gesperrt. Die 43 Wuppertal-Recklinghausen ist zwischen dem Kreuz Bochum und dem Kreuz Recklinghausen bis Montag 5 Uhr in beiden Richtungen gesperrt. Die 44 Kassel-Dortmund ist gesperrt zwischen Diemelstadt und Marsberg bis Montag 5 Uhr. Und das gilt auch für die 46 Heinsberg-Düsseldorf zwischen Grevenbroich und Kapellen. Allen unterwegs eine gute Fahrt ins Wochenende.
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0: Ich bin Klaus Schrader-Gau und hier ist Kenny Loggins.

0: Da könnt ihr schon mal gute Laune bekommen. Robbie Williams. Um 5.38 Uhr. Wer in den 60er, 70er, 80er Jahren Musik zu Hause hören wollte damals, ja, da gab es nicht allzu viele Möglichkeiten. Entweder stand da im Wohnzimmer ein Tonbandgerät, ja, für die Experten in Sachen Hi-Fi, oder eben ein Plattenspieler. Im Wohnzimmer meiner Großeltern beispielsweise stand eine Musiktruhe, ja, aus edlem Tropenholz wahrscheinlich. Und da war ein Radio drin, ein Plattenspieler und auch ein Fach für die Langspielplatten. Und da türmten sich dann edle Werke, wie zum Beispiel von Ernst Mosch und seine Original-Egerländer Musikanten oder von Josef Augustin, Maria und Margot Herwig, all sowas. Und das war nicht so wirklich mein Fall. Ich brachte immer meine eigenen Scheiben mit, manchmal auch zum Unmut von Oma und Opa, aber das war mir dann auch recht wurscht. Und da stellt sich die Frage, was war denn damals so Ihre erste Platte, die Sie gekauft haben oder geschenkt bekommen haben?
1: Na, erstmal habe ich die ganzen alten Platten von meiner Familie quasi eingeheimst. Und davon meine lieblingserste Platte, würde ich sagen, war von Bruce Springsteen, Born in the USA.
2: Ich kann mich erinnern, dass es so eine Weihnachtsschallplatte war mit Frank Schöbel.
3: Weihnachten in Familie.
4: Das war Reinhard Lacomi, Traumzauberbaum. War halt Kindermusik, war halt damals noch ein kleiner Schnäppke, aber wie gesagt, wunderbares Ding. Ist leider mittlerweile kaputt gegangen, aber das ist noch drin in Erinnerung.
5: Guten Morgen.
6: Guten Morgen, Traumzauberbaum.
7: Yesterday.
8: Die Beatles, weil ich da noch jung war und habe ich mal ein Paket gekriegt. Da war die Hülle weg und die Platte war nur da.
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11 Minuten vor 6 haben wir es und damit geht die ARD-Hitnacht für heute allmählich zu Ende. Danke fürs Zuhören. Nach 6 starten die Morningshows in ihren Sendern und wir hören uns dann wieder in der kommenden Nacht zur neuen ARD-Hitnacht live aus Erfurt vom MDR. Ich bin Klaus Schredderau. Ein schönes Wochenende. Bleiben Sie fit und fröhlich. Bis morgen.

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1: Um 6 Uhr mit Claudia Drews. Erst in Brandenburg, dann in Nordrhein-Westfalen und jetzt auch in Sachsen. In mehreren Bundesländern wurden Sprengobjekte an Umspannwerken gefunden. Die Behörden gehen von Sabotageakten aus. Am Abend wurden Funde unter anderem im Kreis Görlitz gemeldet. Aus der Nachrichtenredaktion Simone Kienzle.
2: Wie Sachsens Innenminister Schuster sagte, sind an 2 Orten in dem Bundesland 4 Objekte gesichert worden. Die Hinweise zu den Fundorten kamen aus einem Bekennerschreiben. Auch in Nordrhein-Westfalen und Brandenburg hatte es Angriffe auf Stromnetze gegeben. Die Polizei in NRW sucht nach einem 48-Jährigen, der Bekennerschreiben hinterlassen hat. In seiner Wohnung wurde Sprengstoff gefunden und sein Auto wurde beschlagnahmt. Bundesinnenminister Dobrindt sprach am Abend von Klimaextremismus. Man gehe von einem Einzeltäter aus.
1: In Sachsen-Anhalt beenden die Parteien heute ihren Wahlkampf. Morgen wird in dem Bundesland ein neuer Landtag gewählt. Spitzenkandidaten und auch Bundesvorsitzende sind noch einmal auf Marktplätzen oder an Haustüren im Einsatz. Aus der Nachrichtenredaktion Martin Seiler.
3: Die Wahl in dem Bundesland wird in ganz Deutschland mit Spannung erwartet und auch andere europäische Länder verfolgen, was die Wahl bedeuten könnte. Denn die AfD liegt nach der letzten ARD-Umfrage deutlich in Führung und könnte die absolute Mehrheit im Magdeburger Landtag erreichen und dann allein regieren. Ministerpräsident Schulze von der CDU kämpft ums Weiterregieren. Seine bisherige Koalition mit SPD und FDP dürfte nach der Wahl aber Geschichte sein. Vor allem in Magdeburg gibt es heute auch Demonstrationen und Kundgebungen. So werden auf dem Domplatz tausende Menschen zu einem sogenannten Demokratiefestival erwartet.
1: Die Europäische Union plant strengere Regeln für Airbnb und andere Kurzzeitvermieter. Ziel ist, Wohnungsnot und explodierende Mietpreise in den Griff zu bekommen. In vielen Großstädten und Touristengebieten wird deswegen immer mehr Airbnb angeboten, immer schwerer, bezahlbaren Wohnraum zu finden. Der Gesetzentwurf der EU sieht mehr Möglichkeiten für Kommunen vor, zum Beispiel Obergrenzen für Ferienwohnungen festzulegen. Metropolen wie Paris, Barcelona und Venedig sind bereits im Alleingang gegen Airbnb vorgegangen. Die UN-Vollversammlung hat dazu aufgerufen, andere Weltkarten als die verbreitete Mercator-Projektion zu nutzen. Von den mehr als 160 Mitgliedstaaten der Erde stimmten nur die USA dagegen. 6 Länder enthielten sich. Die Resolution ruft Staaten und Organisationen dazu auf, beispielsweise die Equal Earth-Projektion zu nutzen. Diese Weltkarte bildet die Fläche von Ländern oder Kontinenten realistischer ab. Vor allem Afrika ist darauf größer dargestellt. Dafür verzerrt diese Projektion Formen und Winkel. Sie ist deshalb kaum für die Navigation geeignet. In der ersten Fußball-Bundesliga hat der VfB Stuttgart sein Heimspiel gegen den 1. FC Köln souverän für sich entschieden. Die Schwaben siegten mit 4:1. Aus der Sportredaktion Ina Kast.
4: In der ersten Halbzeit war der VfB dominant und ging verdient mit 1:0 durch Elchanus in Führung. Zu Beginn der zweiten Halbzeit spielte Köln dann stärker, aber mitten in der Kölner Drangphase traf Stuttgart 2 weitere Male. Der Kölner Ehrentreffer fiel durch ein Stuttgarter Eigentor, Wagnumann sorgte aber für den 4:1 Endstand. In der zweiten Liga hat Aufstiegsanwärter Hannover ein spätes 2:2 gegen Karlsruhe kassiert, ebenfalls 2:2 das Ergebnis von St. Pauli in Bielefeld. Der Bundesliga-Absteiger hat keines der bisherigen 4 Zweitligaspiele gewinnen können.
1: Das waren die Nachrichten.
5: Und das Wetter für uns in Mecklenburg-Vorpommern. Heute braucht es auf jeden Fall eine gute Frisur mit ordentlich Halt. Draußen wird es windig. Dazu Sonne, Schauer, vielleicht auch mal so ein Gewitter, also typisches Aprilwetter. Das Ganze bei Temperaturen von bis zu 20 Grad. 14 haben wir aktuell in Altheide, 15 sind es in Ueckermünde und 16 in Löbnitz. 4:06, NR1, Radio MV, der zuverlässigste Verkehrsservice für uns in Mecklenburg-Vorpommern. Die A24 Hamburg Richtung Berlin ist zwischen Schwarzenbeckrande und Thalkau wegen Bauarbeiten bis Montag 5 Uhr gesperrt. Und es wird geblitzt. Auf der A24 Richtung Hamburg zwischen Zarrentin und Gallin, B96 Richtung Stralsund, Hörersplatz Rügenblick, Ortseingang Eldena aus Karstädt kommend auf der B 91, die 196 auf Rügen zwischen Lankengranitz und Serams, B3 21, Ortseingang Warsow, wenn Sie aus Schwerin kommen, und Rostock, die Rüversäger Chaussee, stadteinwärts. Vielen Dank. Staus und Blitzer melden Sie kostenlos in der NDR am VR-App oder Sie rufen uns an 0800 5959 100.
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5: 6:05 und wir starten in den Sonnabend mit den Simple Minds. Don't you forget about me. So wird der Start der Frühschicht mal um einiges leichter. Ne? Kaffee noch dazu. Los geht's mit den meisten 80ern. Hier bei NDR 1 Radio MV. Einen schönen guten Morgen und ein schönes Wochenende.

0: I'll kiss you all over, der Kulthit im Lieblingsmix für uns in Mecklenburg-Vorpommern. Hier bei NDR 1 Radio MV Ihnen einen schönen Sonntagmorgen und ein schönes Wochenende.
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Ein ganz entspannter Start ist das, ne? In ihr Wochenende mit NR1 Radio MV. Aktuelle Hits, deutsche Hits, die Kulthits mit den meisten 80ern. So klingt das Wochenende hier bei uns mit dem Lieblingsmix für uns in Mecklenburg-Vorpommern. Ja, und wenn einer fürs Wochenende gemacht ist, dann ist es ja wohl dieser junge Mann hier. Er hat schließlich schon den Namen in sich. Naja, mehr oder weniger. The Weeknd mit In Your Eyes. Einen schönen guten Morgen.

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1: Einen schönen guten Morgen. Es ist gleich 6:30. Hier ist NR1 Radio MV mit den Kurznachrichten. Die Sabotageserie reißt nicht ab. Luisa Maria Karius, jetzt ist auch Sachsen betroffen.
2: Genau, die Polizei hat dort unbekannte Sprengvorrichtungen entdeckt und zwar an zwei Orten. Hinweise darauf hätten sich aus einem Bekennerschreiben ergeben. Am Abend hat die Polizei laut NRW-Innenminister Reul das Fahrzeug eines Verdächtigen gestürmt, der die Sabotageaktionen gegen das deutsche Stromnetz verübt haben soll. Jetzt sei der Mann vermutlich zu Fuß unterwegs. Eine Radfahrerin ist in Rostock über eine rote Ampel gefahren und von einem Auto erfasst worden. Wie die Polizei mitteilte, wurde die 39-Jährige bei dem Zusammenstoß am Nachmittag schwer verletzt. Sie kam in ein Krankenhaus. In Graimüritz wird heute den ganzen Tag gefeiert. Anlass sind die Jahrestage von gleich drei Vereinen. Zusammengetan haben sich die Freiwillige Feuerwehr, der Sportverein TSV Graimüritz und die Wasserwehr. Für Familien gibt es viele Angebote. Ein Highlight, die Feuerwehr-Fahrzeugshow.
1: Das Wetter für uns in Mecklenburg-Vorpommern. Ja, so ein bisschen Sonne heute dann auf der Nase, zum Teil kräftige Schauer im Nacken und ordentlich Wind um die Ohren, besonders da, wo es schauert und gewittert. So könnte man den Sonnabend heute nämlich etwas beschreiben. Auch heute packt das Wetter irgendwie alles aus, was es zu bieten hat, und das bei Höchstwerten von 18 bis 20 Grad. 13 haben wir aktuell in Neubukow, 14 sind es in Hornsdorf, 15 in Redebass und morgen dann entspanntes Sonntagswetter mit Sonne, aber auch mit harmlosen Wolken bei bis zu 22 Grad. Eine Minute nach 6:30, NR1 Radio MV, der zuverlässigste Verkehrsservice für uns in Mecklenburg-Vorpommern. Vielleicht schon mal eine Meldung vorweg, dass Sie das schon mal gehört haben. Auf der B111 sowie rund um Wolgast und auch auf der Insel Usedom müssen Sie sich heute auf mehrere Sperrungen einstellen. Hier findet nämlich der internationale Usedom-Marathon statt. Und es wird geblitzt auf der A24 Richtung Hamburg zwischen Zarentin und Galin, B96 Richtung Stralsund, Hörersplatz Rügenblick, die B191 Ortsein Gang Eldena, wenn Sie aus Karstadt kommen. B196 zwischen Lankengranitz und Serams. B23, Ortseingang Basow, aus Schwerin kommend. Und Rostock, die Rübersäger Chaussee. Vielen Dank, dass Sie uns da so fleißig Bescheid geben. Stausblitzer melden Sie kostenlos in der NDR am Vorab oder Sie rufen einfach durch. 0800 5959 100.
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0: Anfang November holen wir ihn in unser Land, in die Stadthalle nach Rostock. Heinz-Rudolf Kunze, Meine eigenen Wege, der deutsche Hit im Lieblingsmix zu uns in Mecklenburg-Vorpommern. Den nächsten aktuellen Hit, den gibt es gleich. Vorher haben Sie noch was für uns. Guten Morgen.
1: Moin, moin, hier ist Albert vom Bäckermobil. Wir haben hier eine Ziegenherde auf der Fahrbahn im Kurvenbereich zwischen Rupko und Siemens in der Ortschaft. Guru, vielleicht kann sich da ja mal jemand erkundig machen, beziehungsweise dass mal einer nachguckt, ob seine Ziegen noch alle im Stall sind. Könnte gefährlich werden, weil die stehen mitten auf der Straße.
0: Ja, vielen Dank, Ralf, für die Nachricht. Ziegenherde auf der Straße zwischen Rupko und Zemitz. Gucken Sie also mal nach, ob Ihnen da nicht doch vielleicht noch was fehlen sollte.
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2: Und das sind Ihre Gäste. Herr Ahlers.
4: Na, das tut ja nichts zur Sache.
2: Udo.
5: Ja. Das kann's haben.
2: Und Opa Gerke.
6: Steffi, machst du mir Meckbrötchen?
3: Nee, muss ich erst schmieren. Milch und Zucker nehmt ihr selber, ne? Was gibt's Neues?
5: Ja, hat jemand von euch Lust auf Teaserfilm?
4: Was?
3: Wie bitte?
5: Also ja, Teaserfilm. Halbe Preis, habe ich kartonweise.
4: Oh, ich ahne schon wieder. Wo hast du's her?
5: Ich habe ein neues Projekt anlaufen.
4: Oh.
5: Beschwerdebriefe an Firmen.
3: Oh.
5: Und nun hatte ich an Teaser geschrieben, dass ich eine Rolle hatte, die nicht richtig klebte. Hm.
4: Ja, dann musst du die andere Seite nehmen.
5: Ja, nee, in Ernst, die waren sehr kulant und haben mir denn mit einer Entschuldigung das komplette Sortiment geschickt.
4: Ja, wie hast du das denn bewiesen?
5: Ich habe mir eine Rolle eingeschickt, die hatte ich über Nacht entrollt, gewässert, getrocknet und wieder exakt aufgerollt. Also, das war eine Formelei.
4: Ja, das ist doch Betrug, sowas.
5: Allein schon. Ich habe ja offiziell um nichts gebeten und nur geschrieben, gucken Sie sich das mal an.
3: Also, Udo, manchmal hast du ja einen Riecher.
5: Ja, wart. 5-Minuten-Terrine schreibe ich an Maggie. Das dauert bei mir 6 Minuten. Nach 5 Minuten war es noch hart. Meine Mutter ist Zeugin. Wir sind enttäuscht.
3: Ja.
5: Weißt wart. 2 Tage später, Riesenkarton mit alles.
3: Ja, Maggie, wiegt ja nichts, aber ist ja doch was drin in so einem Karton.
5: Ich krieg's ja gar nicht gelagert, weil ich habe ja noch 40 Morgen Gebäckmischung, weil in eine Tüte waren Krümel.
3: Also sowas.
5: Siehste, des Weiteren habe ich reklamiert, Waschpulver, da wurde Griff abgerissen. Ich nehme an, da kommt noch was.
3: Also.
5: Du, dann habe ich ja noch Cornflakes bis unter der Kellerdecke, weil in eine Packung hatte ich eine Maus gefunden.
3: Nein, Udo.
5: Also, ihr könnt mir vorgehen.
3: Ach so.
5: Du, dann werden die kiewig und schreiben, haben sie denn noch die Quittung? Du, ich denn zurückgeschrieben, die hatte Maus gefressen. Soll ich Ihnen die etwa auch noch schenken? Also, manchmal.
3: Das meine ich aber auch, da.
5: 2 Tage später, bim, bam, bino, Cornflakes bis Tokio. Noch Fragen?
6: Du, Udo?
5: Ja?
6: Da war gar keine Maus drin, ne? Weiß Bescheid, ne?
3: Franz.
6: Ich brauch noch, Erbauer der Arche.
3: Ja, was waren die, Tischler?
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0: Jetzt ein aktueller Hit.
1: Und zwar von dem Mann, der gefühlt mehr Instrumente spielt, als andere Leute Socken besitzen, Ray Garvey. Ja, und das ist so ein Typ, dem ich ja allein schon wegen seines Dialekts stundenlang zuhören könnte. Egal, ob er singt oder einfach nur die Speisekarte vorliest. Hier ist er mit Kiss Me bei NR1.

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6: Wir sind auch da. Einen schönen guten Morgen und ein schönes Wochenende. Hier ist NDR 1 Radio MV. Es ist 7 Uhr.
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6: Erst Brandenburg, dann NRW, jetzt Sachsen. Luisa Maria Karius, die Polizei, die hat wieder Sprengvorrichtungen entdeckt, mit denen möglicherweise die Stromversorgung angegriffen werden sollte.
7: Genau, wie es vom sächsischen Landesinnenminister Schuster heißt, gab es Einsätze an zwei Umspannwerken in der Nähe von Bautzen. Aus der aktuellen Redaktion Ramin Mobasagian.
8: Seit Anfang der Woche gibt es immer wieder Alarm wegen mutmaßlicher Sabotageversuche an der Stromversorgung. Auch in Hamm war die Polizei am Abend an einer Stromanlage in einem größeren Einsatz. Viele der Sabotageakte sollten wohl in Nordrhein-Westfalen stattfinden, unter anderem in Dormagen, Eschweiler und Weißweiler bei Aachen. Das war in einem Bekennerschreiben als weiterer Tatort genannt worden. Der Absender, ein Mann aus Gevelsberg, hatte die jüngsten Angriffe in Brandenburg und NRW für sich reklamiert. In seiner Wohnung fand die Polizei Sprengstoff, teilte NRW-Innenminister Reul mit. Der Verdächtige ist aktuell auf der Flucht.
7: Eine Wahlkampfveranstaltung der AfD in Stralsund ist störungsfrei verlaufen. Björn Höcke, Thüringer Vorsitzender der AfD, hatte daran teilgenommen. Die Polizei zählte 350 Anhänger der AfD und rund 2000 Gegendemonstranten. Außerdem hat sie eine Strafanzeige aufgenommen wegen Beschädigung eines Wahlplakates. Die UN-Vollversammlung hat dazu aufgerufen, andere Weltkarten als die verbreitete Mercator-Projektion zu nutzen. Von den mehr als 160 Mitgliedstaaten der Erde stimmten nur die USA dagegen. 6 Länder enthielten sich. Die Resolution ruft Staaten und Organisationen dazu auf, beispielsweise die Equal Earth-Projektion zu nutzen. Diese Weltkarte bildet die Fläche von Ländern oder Kontinenten realistischer ab. Vor allem Afrika ist darauf größer dargestellt. Dafür verzerrt diese Projektion Formen und Winkel. Sie ist deshalb kaum für die Navigation geeignet. Für den großen letzten Auftritt ist das Wetter nicht gerade ideal. Auf der Naturbühne Ralswiek gehen heute die Störtebeker Festspiele zu Ende. Seit Juni wurde das Stück Liekedela 67 Mal aufgeführt. Die Festspielleitung ist zufrieden mit den Besucherzahlen. Martina Radke aus dem Vorpommern-Studio berichtet.
9: Das Ensemble blicke auf eine sehr erfolgreiche Saison zurück, sagt Festspielleiterin Anna-Theresa Hick. Es habe sehr viel Zuspruch vom Publikum gegeben. Genaue Besucherzahlen nannte sie nicht. Und auch das Wetter habe gestimmt, was bei Open-Air-Veranstaltungen ein nicht zu unterschätzender Faktor sei. Heute steht nun die letzte Vorstellung auf dem Spielplan, traditionell mit einem besonders großen Feuerwerk zum Schluss. Im kommenden Jahr geht es für das Piratenduo Klaus Störtebeker und Gödicke Michels in die Nordsee. An Englands Küsten heißt das Stück. Aufgrund der allgemeinen Kostensteigerung sollen die Ticketpreise im kommenden Jahr angehoben werden. Betroffen vor allem die beiden teuersten Kategorien. Für die besten Plätze zahlen Besucher dann 60 statt bislang 50 Euro.
7: Nach einem tödlichen Verkehrsunfall vor 3 Wochen bei Rubenow im Landkreis Vorpommern-Greifswald sind die Ermittlungen beendet. Laut Staatsanwaltschaft steht die Unfallursache fest. Robert Schubert im Vorpommern-Studio. Welche ist das?
10: Der 29 Jahre alte Autofahrer war mit deutlich überhöhter Geschwindigkeit in der Nähe von Wolgast unterwegs. Dabei war er mit seinem Wagen dann gegen mehrere Bäume geprallt. Dadurch wurde sein Fahrzeug in Stücke gerissen und war teilweise auf einem Acker in Brand geraten. Nach Angaben der Staatsanwaltschaft Stralsund gibt es keine Hinweise auf Fremdeinwirkung. Deswegen hat sie das Todesermittlungsverfahren eingestellt. Die Ermittlungen zu einem weiteren tödlichen Unfall an fast gleicher Stelle bei Rubenow dauern noch an. Am Montag war dort eine 75-jährige Frau in einem Taxi ums Leben gekommen.
7: Vielen Dank für diese Informationen.
6: Das Wetter für uns in Mecklenburg-Vorpommern, ja, das hat einiges zu bieten. Ich sag nur windiges Aprilwetter. Darunter können wir, glaube ich, uns alle was vorstellen. Sonne, Wolken, Schauer, ordentlich Wind, vor allem wenn es schauert und gewittert. Die Temperatur dazu 18 bis 20 Grad. 14 haben wir aktuell in Randow, 14 in Dorfmecklenburg und 15 in Stralsund. 7:04 NR1 Radio MV, der zuverlässigste Verkehrsservice. Für uns in Mecklenburg-Vorpommern, da haben wir die A24 Hamburg Richtung Berlin. Die ist zwischen Schwarzenbeck-Grande und Thalkau wegen Bauarbeiten noch bis Montag, 5 Uhr gesperrt. Und es ist eine Ziegenherde unterwegs, und zwar zwischen Rupko und Zemitz. Bitte fahren Sie äußerst vorsichtig. Die stehen nämlich da mitten auf der Straße. Und Sie gucken am besten mal nach, ob Sie Ihre Ziegen vermissen. Geblitzt wird auf der A24 Richtung Hamburg zwischen Zarentin und Galin. B96 Richtung Stralsund, Höhe Rastplatz Rügenblick. Die 191 Ortseingang Eldena, wenn Sie aus Karstadt kommen. Zwischen Lankengranitz und Serams auf der B196. Die B23 Ortseingang Warsow aus Schwerin kommend und Rostock die Rüversheger Chaussee stadteinwärts. Danke Sarah und Hanne. Staus und Blitzer melden Sie kostenlos in der NDR-MV-App oder aber Sie rufen durch. 0800 5959100.
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6: Schön, dass Sie vor allem mit uns aufstehen. Endlich Wochenende. Dieser Satz dürfte heute durchaus wieder häufiger fallen. Ich mache so eine Arbeitswoche, die kann aber auch anstrengend sein. Ne? Jetzt haben Sie es aber geschafft und können erstmal 2 Tage durchatmen. Heute mit windigem Aprilwetter, morgen dann mit der Sonne. Und was natürlich auch nicht fehlen darf, der Lieblingsmix für uns in Mecklenburg-Vorpommern. Und in den mixen wir Ihnen gleich Mark Cohn, Bryan Adams für die meisten 80er. Und los geht's mit Stefanie Heinzmann und Shadows. Schönen guten Morgen. 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
1: Respekt ist immer zweiseitig zu sehen. Ne? Der eine hat vor dem anderen Respekt und so wird das dann auch erwidert.
2: Sagt Matthias aus Schmal.

0: vor alten Menschen, vor jungen Menschen, vor andersdenkenden Menschen. Respekt auch zu haben vor Lebenserfahrungen, vor vielen Situationen, durch die besonders ältere Menschen im Laufe des Lebens sich durchgekämpft haben, erfolgreich durchgekämpft haben. Und davon kann man tatsächlich lernen. Und davor habe ich großen Respekt.
1: Als Bestatter ist für ihn Respekt auch eine gegenseitige Angelegenheit.
0: Für mich ist schon wichtig, dass auch andere Menschen vor meinem Eigentum und vor meiner Familie Respekt haben. Und ich ihnen dann gegenüber natürlich auch Respekt zeige.
1: Wenn Matthias morgens aus seinem Haus in Schmarsow tritt, dann liegt die Natur direkt vor seiner Tür. Felder, Wiesen und Wälder gehören zu seinem Alltag.
0: Für mich ist auch sehr wichtig, die Natur zu genießen. Und wenn man dann Respekt vor der Natur hat, finde ich, das passt dann schon gut zusammen.
1: Wenn Sie mehr über Matthias erfahren möchten oder zum Thema Respekt, dann schauen Sie doch im Internet unter heimat.nordkirche.de.
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0: Einen schönen guten Morgen und ein schönes Wochenende. Hier ist NR1 Radio MV mit den meisten 80ern im Lieblingsmix gleich. Prince mit Purple Rain. Vielen Dank an dieser Stelle auch für all Ihre Nachrichten über die NDR MV App. Da freuen wir uns ja immer wieder drüber. Und Wolfgang, der hat uns auch eine geschickt.
1: Einen wunderschönen guten Morgen euch allen, ihr da draußen seid. Ihr Truckerfahrer, ihr Polizisten, ihr Krankenpfleger und wie ihr alle seid und heißt. Ich wünsche allen einen wunderschönen Tag. Und vor allem viel Sonnenschein. Wir sind auf dem Weg nach Polen, nach Swinemünde und die Sonne lacht uns mitten ins Gesicht. Danke für eure schöne Musik und Arbeit. Euer Wolfgang aus Stralsund.

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2: Guten Morgen, es ist 7:30, die Kurznachrichten jetzt für uns hier bei NDR 1 Radio MV. Ganz Deutschland sucht den Mann, der hinter mehreren Sabotageakten auf Umspannwerke stecken soll. Luisa Maria Karius, was weiß man denn über den Verdächtigen?
3: Also er soll 48 Jahre alt sein und aus Gevelsberg in Nordrhein-Westfalen kommen. Nach dem Fund mehrerer Sprengvorrichtungen in der Nähe von Kraftwerken in Brandenburg, Nordrhein-Westfalen und inzwischen auch Sachsen war ja sein Bekennerschreiben aufgetaucht. Jetzt ist er auf der Flucht. Der FC Hansa Rostock distanziert sich von einer Hooligan-Gruppierung, die Ende Juli in England mit einer Hakenkreuzflagge posiert haben soll. Rostocker Hooligans sollen beim Spiel in Watford zudem an einer Schlägerei beteiligt gewesen sein. Der Verein betont, er lehne nationalsozialistisches und rechtsextremistisches Gedankengut klar ab. Polizei, Innenministerium und DFB seien informiert worden. Die Johanniter suchen heute in Linzdu die sogenannten Retter des Nordens. 40 Teams aus ganz Norddeutschland treten dabei gegeneinander an. Die Hunderettungsstaffel von Bergen auf Rügen gehört zu den Favoriten. Insgesamt sind 650 Teilnehmerinnen und Teilnehmer in Linzdu.
2: Das Wetter für uns in Mecklenburg-Vorpommern, da braucht es heute auf jeden Fall eine gute Frisur mit ordentlich Halt. Draußen ist es windig, dazu Sonne, Schauer, vielleicht auch mal ein Gewitter. Also so ein typisches Aprilwetter und das, obwohl wir schon September haben. Das Ganze bei Temperaturen von bis zu 20 Grad. Feldberg hat aktuell 13, Kirchdorf 14, 15 sind es in Warnemünde. Und wie der Rest vom Wochenende wird, fragen wir dann gleich dann unsere Wetterexpertin Michaela Koschak gegen 7:45. 7:58, NDR 1 Radio MV, der zuverlässigste Verkehrsservice für uns in Mecklenburg-Vorpommern. Die A24 Richtung Berlin ist zwischen Schwarzenbeek-Grande und Halkau wegen Bauarbeiten bis Montag 5 Uhr gesperrt. Und es wird geblitzt auf der A24 Richtung Hamburg zwischen Zarentin und Galin. B96 Richtung Stralsund, Hörersplatz Rügenblick. Die 191 Ortseingang Eldena, wenn Sie aus Karstadt kommen. B196 zwischen Lankengranitz und Serams. B23 Ortseingang Warsow aus Schwerin kommend. Und Rostock, die Rüberseger Chaussee, stadteinwärts. Danke Florian und Kirsten, Staus und Blitzer. Gerne kostenlos melden in der NDR MV App oder aber einfach durchrufen bei mir hier im Studio. Geht auch 0800 5959 100. Ihnen eine gute Fahrt mit uns.
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0: schön, dass ihr mit uns in ihr Wochenende starten. Hier ist NR1 Radio MV. Und für alle, die wie ich auch am Wochenende arbeiten, gibt's gleich den Kommissar von Falco. Vorneweg aber noch alles Wichtige aus ihrer Region um 8 Minuten nach halb 8.
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2: Mit Robert Schubert. Guten Morgen. Nach einem schweren Verkehrsunfall bei Rubenow vor 3 Wochen mit einem verstorbenen Autofahrer hat die Staatsanwaltschaft Stralsund das Todesermittlungsverfahren eingestellt. Nach Angaben eines Sprechers gibt es keine Hinweise auf Fremdeinwirkung. Ursache für den Unfall soll laut DEKRA eine deutlich überhöhte Geschwindigkeit gewesen sein. Der 29 Jahre alte Fahrer war mit seinem Wagen gegen mehrere Bäume geprallt. Dadurch war sein Fahrzeug in Stücke gerissen worden und teilweise auf einem Acker in Brand geraten. In Stralsund bekommen Betroffene beim ersten Lipödem-Tag Aufklärungsangebote und Informationen zu Therapiemöglichkeiten. Krankenkassen übernehmen diesen Eingriff unter bestimmten Bedingungen seit diesem Jahr, bei dem krankhaftes Fett abgesaugt wird. In Vorpommern gibt es dazu nach Angaben der Organisatoren bislang kaum Anlaufstellen für Betroffene. In Stralsund kommen Bierkenner zum 10. Mal zur Deutschen Meisterschaft der Hobbybierbrauer zusammen. Nach Angaben des Veranstalters haben sich in diesem Jahr bisher 212 Teilnehmer angemeldet. Die Stralsunder Brauerei wird dann 400 Liter des Siegerrezeptes brauen. Am Mittag können die Hobbybrauer beim Kreativwettbewerb auch ihren Lieblingssud unter Teilnehmern und Gästen präsentieren, Erfahrungen und Rezepte austauschen. Und eine Wahlkampfveranstaltung der AfD in Stralsund ist störungsfrei verlaufen. Björn Höcke, Thüringer Vorsitzender der AfD, hatte daran teilgenommen. Die Polizei zählte 350 Anhänger der AfD und rund 2000 Gegendemonstranten.
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0: Hier bei NDR 1 Radio MV geht nicht der Kommissar um, sondern unsere NDR-Wetterexpertin Michaela Koschak aus dem Wetterstudio Kap Arkona auf der Insel Rügen. Guten Morgen, Michaela.
1: Guten Morgen, Tatjana.
0: Hast du den Freitag gut überstanden? Da waren ja ordentliche Böen gestern dabei, mein lieber Mann.
1: Aber ehrlich, es war erst ordentlicher Regen. Zum Teil sind ja 50 Liter pro Quadratmeter gefallen. Das ist fast so viel, wie im ganzen Monat fallen müsste. Und dann kam der Wind, wie angekündigt. Also wir hatten ihn ja vorbestellt, aber er war ordentlich. Also Greifswalder Oi und Daßer Ort hatten Windstärke 10. Mhm. Hier am Kap gab es 85 Kilometer pro Stunde, genauso wie in Greifswald selbst. Ja, und es geht heute ziemlich windig weiter. Also so ein bisschen Herbstfeeling, obwohl es eigentlich Aprilwetter gibt. Wir nehmen heute okay. Alle Jahreszeiten in einen Tag. Im Moment gibt es ja noch so einen Sonne-Wolken-Mix. Aber im Laufe des Tages werden sich zum Teil wirklich richtig heftige Schauer und Gewitter bilden. Und die werden dann mal wirklich in kurzer Zeit, schüttet es wie aus Eimern und es windet dabei auch ordentlich. Danach kommt wieder die Sonne heraus. Es ist wieder, als ob alles schön wäre. Und dann kommt der nächste Schauer. Es wird wahrscheinlich fast jeder mal einen abbekommen. Die ziehen so von West nach Ost über uns hinweg. Wir haben so höhenkalte Luft, deshalb ist es so sehr abwechslungsreiches Wetter. 17, 18 Grad hier am Kap. Im Süden von Mecklenburg-Vorpommern haben wir so 19, 20 Grad. Mit der Sonne fühlt es sich okay an, aber durch diesen West-Südwest-Wind sollte man sich einfach, wenn man mal so richtig Sonne noch mal genießen will, wenn sie zwischendurch rauskommt, nordöstlich irgendwo hinter eine Wand setzen und das genießen. Und wenn es geht, wirklich nicht in den Wald gehen, weil unsere Bäume sind ja noch alle belaubt und bei dieser Windstärke gestern mit dem Regen, das ist doch alles jetzt so ein bisschen angefeuchtet. Kann schon mal ein Ast abbrechen. Also wirklich ein bisschen vorsichtig sein, auch mit dem Hund lieber eher in der Siedlung spazieren gehen.
0: Ich habe heute Morgen auch einiges auf den Straßen liegen sehen und neben den Straßen. Frage für einen Freund, Schnee gibt es aber nicht, ne? Weil du hast ja alles aufgezählt.
1: Hagel ist auch weiß manchmal. Ne?
0: Okay.
1: Kleine Hagelkörner können schon mal dabei sein in den Schauern und Gewittern, weil wirklich mit Platzregen und ordentlichen Windböen. Aber Schnee lassen wir heute mal noch aus, würde ich sagen.
0: Das ist ja beruhigend. Ja, gerne. Wie ruhig geht es denn durch die Nacht?
1: Es bleibt ziemlich windig, aber die Schauer, die lassen nach und in der Nacht wird man dann auch häufig die Sterne sehen. Die Temperaturen gehen ein bisschen weiter zurück, ganz in den letzten Nächten meist so 15 bis 11 Grad. Und morgen erwartet uns dann auf jeden Fall deutlich schöneres Wetter, denn Schauer wird es gar nicht geben. Die Sonne kommt noch ein bisschen mehr in Schwung, so 6 bis 8 Sonnenstunden. Im Laufe des Tages bilden sich zwar dicke Quellwolken, aber das sind so dekorative Schönwetterwolken am Himmel. Der Wind anfangs noch böig, vor allem an den Küsten, lässt aber im Laufe des Tages nach. Temperaturen, naja, also 18 bis 20 Grad ist eigentlich normal für die Jahreszeit. Wir denken immer nur so, boah, ist das schon frisch geworden. Aber eigentlich gehört das in den September. Nicht die Temperaturen am Montag, weil da schaffen wir an der Elbe noch mal bis zu 26 Grad.
0: Oh, schön.
1: Oder?
0: Haben wir uns verdient.
1: Jetzt ist so die Zeit, wo man so dann das letzte Mal richtig warm genießt es. Und dieses letzte Mal findet bei mir gefühlt immer 10-mal im Herbst statt.
0: Kenne ich noch jemanden.
1: Man ist da immer sehr bewusst dabei und ich finde, das sollten wir einfach machen.
0: Das machen wir auf jeden Fall. Ich danke dir und einen schönen Sonnabend.
1: Das wünsche ich dir auch. Tschüss.

0: Guten Morgen, hier ist NDR1 Radio MV, es ist 8 Uhr.
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0: Erst in Brandenburg, dann Nordrhein-Westfalen und jetzt auch in Sachsen. In mehreren Bundesländern wurden Sprengobjekte an Umspannwerken gefunden. Luisa Maria Karius.
2: Genau, die Behörden gehen in allen Fällen von Sabotageakten aus. Am Abend wurden Funde unter anderem im Kreis Görlitz gemeldet. Aus der Aktuellredaktion Simone Kienzler.
3: Wie Sachsens Innenminister Schuster sagte, sind an zwei Orten in dem Bundesland 4 Objekte gesichert worden. Die Hinweise zu den Fundorten kamen aus einem Bekennerschreiben. Auch in Nordrhein-Westfalen und Brandenburg hatte es Angriffe auf Stromnetze gegeben. Die Polizei in NRW sucht nach einem 48-Jährigen, der Bekennerschreiben hinterlassen hat. In seiner Wohnung wurde Sprengstoff gefunden und sein Auto wurde beschlagnahmt. Bundesinnenminister Dobrindt sprach am Abend von Klimaextremismus. Man gehe von einem Einzeltäter aus.
2: In Graal-Müritz wird heute den ganzen Tag gefeiert. Anlass sind die Jahrestage von gleich 3 Vereinen. Mit der Feier sollen das Engagement und die Gemeinschaft der Mitglieder gewürdigt werden. Informationen dazu von Dennis Oeth aus dem Ostseestudio Rostock.
4: Zusammengetan haben sich die Freiwillige Feuerwehr mit ihrem 150-Jährigen, der Sportverein TSV Graal-Müritz mit ihrem 100. und die Wasserwehr mit ihrem 30-jährigen Jubiläum. An den Vorbereitungen für das Fest haben sie bereits seit Anfang des Jahres gearbeitet, sagt der Bürgervorstehende Jörg Kriese. Der Startschuss für den Festtag fällt um 9.30 Uhr. Losgehen soll es mit einem etwa 500 Meter langen Festzug aus verschiedenen Fahrzeugen. Darunter Feuerwehrautos, Traktoren und sogar die nostalgische Graal-Müritzer Tukibahn. Musikalisch wird das Ganze angeführt vom Spielmannszug SV Motor Bad. Den ganzen Tag gibt es Angebote für die ganze Familie. Ein Highlight, die Feuerwehr-Fahrzeugshow.
2: Und die Stadt Pasewalk feiert dieses Wochenende ihren 775. Geburtstag. Mit Konzerten, einem Gottesdienst, Schaustellern und mit einem großen Festumzug heute von 10 Uhr an. Sven-Peter Martens aus dem Hafen-Müritz-Studio. Was sind denn die Highlights dieses Umzuges?
5: Sicherlich die vielen festlich geschmückten Pferde und Kutschen, die von 10 bis 13 Uhr durch Pasewalk ziehen. Auf den Kutschen sitzen auch ehemalige Stadtoberhäupter. Rund 1000 Menschen laufen beim Umzug in bunten und historischen Kostümen mit. Sie wollen so die lange Geschichte von der Slawenzeit bis in die Gegenwart widerspiegeln. Pasewalk war lange Kürassier- und Garnisonsstadt, aber auch ein wichtiger Knotenpunkt für die Eisenbahn. Beispielsweise rollt ein historischer Eisenbahnwaggon heute durch Pasewalk auf einem Tieflader. Während des Festumzuges ist die komplette Innenstadt von Pasewalk gesperrt.
2: Der Radsportverband MV will in Zukunft ein eigenes Elite-Team mit bekannten Spitzensportlern gründen. Möglich wird das durch die Rückkehr von Bahnradsprinterin Lea Friedrich nach Mecklenburg-Vorpommern. Aus der Sportredaktion berichtet Nathalie Abraham.
6: Zusammen mit der gebürtigen Dassauerin kommt auch ihre gesamte Trainingsgruppe aus Cottbus nach MV. Darunter Pauline Grabosch, Maximilian Dörnbach, Paul Groß und Trainer Bill Huck, der zukünftig als Bundesstützpunkttrainer tätig sein wird. Der Präsident des Radsportverbandes MV, Tom Rogal, bezeichnet das Projekt als historische Chance. Zusammen mit dem Landessportbund und der Politik sucht der Verband derzeit nach Lösungen für die Finanzierung des Vorhabens. Die Suche nach Sponsoren gestaltet sich aufgrund der noch unfertigen Radsporthalle in Schwerin schwierig. Mit der Rückkehr Friedrichs und der Gründung des Profiteams erhofft sich der Radsportverband in Zukunft, mehr Kinder für den Sport begeistern zu können.
0: Und das Wetter für uns in Mecklenburg-Vorpommern, da gilt auch heute nicht vom Wetter ärgern lassen. Einfach die passende Jacke anziehen und vor allem den Regenschirm nicht vergessen. Wir kriegen von allem etwas, Sonne, zum Teil wieder kräftige Schauer, ordentlich Wind vor allem auch, besonders da, wo es schauert und gewittert. Und das Ganze bei Höchstwerten von 18 bis 20 Grad. 13 sind es aktuell in Groß-Lüsewitz, 14 in Goldenburg, 14 in Altefähr. Und morgen dann entspanntes Sonntagswetter mit Sonne und harmlosen Wolken bei bis zu 22 Grad. 4 nach 8, NR1 Radio MV, der zuverlässigste Verkehrsservice für uns in Mecklenburg-Vorpommern. Die A24 Hamburg Richtung Berlin ist zwischen Schwarzenbeek-Grande und Thalkau wegen Bauarbeiten bis Montag 5 Uhr gesperrt. Und dann wird geblitzt auf der A24 Richtung Hamburg zwischen Zarentin und Galin, B96 Richtung Stralsund, Höhe Rastplatz-Rügenblick, die 105 zwischen Neubuko und Wismar, Höhe Lischow beidseitig, B191 Ortseingang Eldena aus Karstadt kommend, die 193 Penzlin Richtung Neubrandenburg, B321 Ortseingang Warsow aus Schwerin kommend und Rostock die Röversheger Chaussee stadteinwärts. Guten Morgen, wer ist noch dran?
7: Moin, Dietmar hier. In Schwerin wird gerade der Blitzer aufgebaut in der Luxus-Lusterschau C, Höhe Supermarkt, in beiden Richtungen. Schönes Wochenende.
0: Das wünschen wir auch, Dietmar. Dankeschön. Staus, Blitzer melden Sie kostenlos in der NDR MV-App oder Sie rufen an 0800 5959 100.
1: 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Schönes Wochenende. Mit Tatjana Brandt.
0: Ich grüße Sie und Grüße gehen auch nach Usedom. Mehr als 500 Läufer aus 10 Nationen gehen da nämlich heute an den Start beim internationalen Usedom-Marathon und Halbmarathon. Und in nicht mal einer Stunde, 9 Uhr, geht's da los. Falls Sie mitmachen, schicken Sie gerne mal eine Nachricht drüber über die NDR MV-App und fürs Warm-up. Jetzt Chairman Spoon mit Right in the Night.

0: Clean Bandit, Rockabye im Lieblingsmix für uns in Mecklenburg-Vorpommern am Wochenende. Guten Morgen, hier ist NR1 Radio MV. Wenn Sie als Hansa-Fan heute Morgen auf die Tabelle schauen und zweimal hingucken müssen, dann kennen die Mundwinkel eigentlich nur eine Richtung, und zwar die nach oben. Hansa steht nämlich nach 3 Spieltagen auf Platz 2. Jantje Türgeit, Hansa auf Platz 2. Warum ist das so ungewöhnlich?
1: Weil Hansa seit dem Abstieg in die dritte Liga im Sommer 2024 bislang kein einziges Mal am Ende eines Spieltags auf einem Aufstiegsplatz stand. Ein paar Mal Platz 4, ja, das hat schon gegeben. Aber in den Top 3, das hat die Mannschaft tatsächlich das erste Mal nun wieder geschafft. 2 Siege und ein Unentschieden, das ist die bisherige Bilanz. Trainer Daniel Brinkmann, der gibt dann schon zu, dass ihm der aktuelle Blick auf die Tabelle ganz gut gefällt.
2: Wenn es jetzt anders aussehen würde, würde ich sagen, die Tabelle interessiert mich noch nicht. Wenn wir da stehen, wo wir jetzt gerade stehen, interessiert es mich schon so ein bisschen, weil es einfach ein gutes Gefühl gibt. Das ist doch, glaube ich, ganz logisch.
1: Und genauso logisch ist, dass die Rostocker nun da oben in der Tabelle bleiben wollen. Aber klar ist eben auch, dass die aktuelle Platzierung noch nicht viel zu sagen hat, nach gerade mal 3 von insgesamt 38 Spieltagen. Aber in den vergangenen beiden Jahren hatte Hansa den Start jeweils ziemlich vermurkst. Und zumindest das ist nun nicht nochmal passiert.
0: Tja, kann sich der FC Hansa in der Tabellenspitze der dritten Liga halten? Da sind wir natürlich gespannt. Alles zum Spiel gegen den SVW in Wien.

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0: Und jetzt ein Kulthit.
1: 8:55 haben wir es. Mecklenburg-Vorpommern startet in den ersten Sonnabend im September mit dem Lieblingsmix für uns in Mecklenburg-Vorpommern. Und da gibt's gleich den nächsten Kulthit aus den 80ern, denn davon hören Sie bei uns die meisten. Mike and the Mechanics, All I Need is a Miracle. Und noch mehr davon hören Sie übrigens auch heute Abend wieder ab 20 Uhr bei uns hier in der 80er-Show bei NDR 1 Radio Info. Schönes Wochenende.

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1: Es ist 7:30, nee, 8:30 haben wir es ja schon.
2: Ja.
1: 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Die Kurznachrichten. Die Sabotageserie, ja, die reißt nicht ab. Luisa Maria Karös, jetzt ist auch Sachsen betroffen.
3: Genau, die Polizei hat dort unbekannte Sprengvorrichtungen entdeckt, und zwar an zwei Orten. Hinweise darauf hätten sich aus einem Bekennerschreiben ergeben. Am Abend hat die Polizei laut NRW-Innenminister Reul das Fahrzeug eines Verdächtigen gestürmt, der die Sabotageaktionen gegen das deutsche Stromnetz verübt haben soll. Jetzt sei der Mann vermutlich zu Fuß unterwegs. Der Chef des Instituts der deutschen Wirtschaft, Hüther, warnt vor den Folgen einer AfD-Regierung in Sachsen-Anhalt. Die Zuwanderungspolitik der Partei sei ruinös, sagte der Ökonom der Rheinischen Post. Gerade Sachsen-Anhalt sei auf Fachkräfte aus dem Ausland angewiesen. Ohne Zuwanderung käme in 10 Jahren auf jeden Erwerbstätigen einer, der nicht arbeitet. Das werde das Land wirtschaftlich an die Wand fahren. Auf der Naturbühne Ralswiek gehen heute die Störtebeker-Festspiele zu Ende. Seit Juni wurde das Stück Lieke Dela 67 Mal aufgeführt. Es habe sehr viel Zuspruch vom Publikum gegeben, sagte Festspielchefin Hick. Wegen der allgemeinen Kostensteigerungen sollen die Ticketpreise im kommenden Jahr angehoben werden.
1: Das Wetter für uns in Mecklenburg-Vorpommern. Da hat uns Markus eine Nachricht geschickt mit Foto über die NDR MV-App. Grüße vom Baumwipfelpfad Usedom. Heute ist es endlich wieder schön, das Wetter. Liebe Grüße ins Studio von hier oben. Macht weiter so. Das machen wir, Markus. Ganz sonnig wie bei euch ist es allerdings im Moment nicht überall. Das Wetter an sich heute hat ja einiges zu bieten. Windiges Aprilwetter, sage ich da nur. Darunter können wir uns alle was vorstellen. Sonne, Wolken, Schauer, ordentlich Wind, vor allem wenn es schauert und gewittert. Es geht rauf mit den Temperaturen auf bis zu 20 Grad. Und 14 haben wir aktuell in Boltenhagen, 15 in Boitzenburg und 15 in Tucherow. Eine Minute nach 8:30 NDR 1 Radio MV, der zuverlässigste Verkehrsservice. Für uns in Mecklenburg-Vorpommern die A24 Hamburg Richtung Berlin ist zwischen Schwarzenbeck-Grande und Halkau wegen Bauarbeiten bis Montag 5 Uhr gesperrt. Und auf der B11 rund um Wolgast und auch auf der Insel Usedom müssen Sie sich heute auf mehrere Sperrungen einstellen. Hier findet der internationale Usedom-Marathon statt und es wird geblitzt. Auf der A24 Richtung Hamburg zwischen Zarrentin und Gallin, Richtung Berlin Höhe Pritzwalk, B96 Richtung Stralsund, Höhe Rastplatz Rügenblick, die 105 zwischen Neubuko und Wismar Höhe Lieschow beidseitig, die B109 Borkenfriede Richtung Ratebohr, B191 Ortseingang Eldena aus Karstadt kommend, B193 Penzlin Richtung Neubrandenburg, B196 zwischen Lankengranitz und Serams, B23 Ortseingang Warsow aus Schwerin kommend, Rostock, Rüberseger, Chaussee Stadt Einwärts und Schwerin. Die Ludwigsluster Chaussee Höhe Supermarkt beidseitig. Eva und Horst, vielen Dank fürs Bescheid geben. Und wenn Sie auch noch was sehen, gerne weitermachen. Ne? Kostenlos melden geht bei uns, Staus und Blitzer in der NDR MV-App oder einfach durchrufen 0800 5959 100. Danke und gute Fahrt.
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1: Mit Robert Schubert, guten Morgen. Das Aus für den Bau der Fregatten F-126 im Juni hat direkte Auswirkungen auf den Schiffbaustandort Wolgast. Hier sollten die Hinterschiffe für das Projekt entstehen. Wolgasts Bürgermeister Schröter fordert vom Bund nun einen Ersatz für den weggebrochenen Auftrag.
2: Dieser Werft braucht einen Nachfolgeauftrag unmittelbar. Und sag mal, von Nutzen ist natürlich ein Nachfolgeauftrag, der auch unmittelbar und sofort realisiert werden kann. Und das wäre hier ein Flottendienstboot. Eine Bestellung dieses Bootes hätte den Effekt, dass im Moment gerade ein solches Boot im Bau ist. Und das wäre eben ein weiteres. Die Peenewerft ist für Wolgast das wirtschaftliche Herzstück.
1: Die Motoballer vom MSC Jamen starten am Nachmittag in die Playoffs. Die Mannschaft spielt auswärts gegen Komet Dummersheim. Kommende Woche steht das Rückspiel auf dem Jamener Platz an. In den Playoffs treffen die Mannschaften der Nordgruppe auf die der Südgruppe in der Bundesliga. Es geht um die deutsche Motoballmeisterschaft. Bei einem Unfall auf der A20 zwischen Gützkow und Stralsund ist ein Sachschaden von mehr als 30.000 Euro entstanden. Nach Angaben der Polizei hatte ein 50-Jähriger gestern Abend bei einsetzendem Starkregen die Kontrolle über sein Fahrzeug verloren und war gegen die Leitplanke gefahren. Ein 72-jähriger Fahrer dahinter konnte nicht mehr ausweichen und prallte in das Unfallfahrzeug. Verletzt wurde niemand. Die Autobahn war für rund 3 Stunden gesperrt.
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0: Ich freue mich tatsächlich, dich zu sehen, Marc Angerstein.
1: Ja, weil dein Feierabend naht, deshalb. Dein Feierabend ist gesichert, deshalb freust du.
0: Das zum einen, aber wir haben uns einige Wochen nicht gesehen. Du warst ja dauernd weg.
1: Ja, letzte Woche war ich weg. Die Wochen davor warst du weg.
0: Ja, siehst du.
1: Wie war dein Urlaub? Schön?
0: Schön.
1: Schön.
0: Aber ich sollte wieder Urlaub vom Urlaub machen. So, ja. Wie geht's denn bei dir heute durch den Vormittag?
1: Du, heute Vormittag geht irgendeine Brücke nicht hoch. Das kannst du jetzt schon mal...
0: Ja, das liegt an dem Usedom-Marathon.
1: So ist es nämlich. Mhm. Und sie werden es rechtzeitig...
0: Die Penebrücke, meinst du?
1: Richtig, die geht nicht hoch. Mein Zahnarzt wird froh sein, wenn ich sagen würde, die Brücke geht nicht hoch. Ja, also sie ist fest, sie ist betoniert sozusagen.
0: Okay.
1: Ja. Aber das ist ein anderes Thema. Ja, was willst du wissen? Wir frühstücken gleich.
0: Ja, das wollte ich gerade sagen. Das habe ich schon vermisst.
1: Wir frühstücken gleich. Gleich wird erstmal schön gefrühstückt. Wir müssen uns stärken für den Verlauf dieser gleich folgenden heiteren und durchaus beliebten Stegreif-Sendung. Die Schule hat begonnen.
0: Ja, schon seit 2 Wochen.
1: Ja, aber jetzt sind sie auch tatsächlich das erste Mal ohne ihre Eltern dann auf dem Weg zur Schule. Und deswegen heißt es ja bei mir immer kleine Seen vom Gas gehen. Ja, so. Und Purple Schulz.
0: Genau, ich hab's verstanden. Gibt's jetzt für Sie im Lieblingsmix zu uns in Mecklenburg-Vorpommern. Das geht ja schon gut los. Du weißt aber, dass Samstags keine Schule ist, ne?
1: Ja, ich weiß es.
0: Ja, die Zeiten sind vorbei.
1: Ich weiß es.
0: Aber wir haben sie noch durch, ne?
1: Wir kennen die noch.

0: Ein bisschen schmelzen wir dahin, Luisa.
1: Ich bin jetzt total Karus entspannt.
0: Und ich.
1: Ich bin völlig entspannt. Ich möchte mich mit meinem Kopf auf die Tischkante hier legen.
0: Wir starten entspannt in die 9 Uhr Nachrichten. Guten Morgen.
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0: Bleibt aber gar nicht so entspannt. Es gibt nämlich Ärger beim FC Hansa Rostock. Luisa Maria Karius, was ist denn da los?
1: Ja, der Verein hat sich von einer Hooligan-Gruppierung distanziert, die am Rande eines Freundschaftsspiels Ende Juli in England unter anderem mit nationalsozialistischen Symbolen posiert haben soll. Aus der Sportredaktion berichtet Jan Dittjogeit.
3: Anlass für die Stellungnahme des Vereins war der Bericht einer Rechercheplattform. Demnach sollen sich Rostocker Hooligans beim Auswärtsspiel in Watford vor 6 Wochen mit Anhängern aus Schottland und Frankreich geprügelt haben. Zudem wird ein Foto gezeigt, auf dem die mutmaßlich beteiligten Schläger mit einer Hakenkreuzflagge zu sehen sind. Man distanziere sich klar und unmissverständlich von nationalsozialistischem und rechtsextremistischem Gedankengut, so der Club auf seiner Homepage. Der FC Hansa hat bestätigt, dass einige der abgebildeten Personen unter anderem bei einem Kinderfest des Vereins dabei gewesen sein. Nachdem man Kenntnis von den Vorfällen bekommen habe, habe der Club die Polizei, das Landesinnenministerium sowie den Deutschen Fußballbund informiert.
1: Die gesetzlichen Krankenkassen haben im ersten Halbjahr 2,6 Milliarden Euro Plus gemacht. Grund für das Plus sind laut Bundesgesundheitsministerium die Zusatzbeiträge, die zum Jahresanfang gestiegen sind. Bundesgesundheitsminister Linnemann will trotzdem keine Entwarnung geben. Gleichzeitig gaben die Kassen nämlich 7,4% mehr aus als im ersten Halbjahr 2025. Außerdem müssen die Kassen mit dem zusätzlichen Geld erst einmal ihre gesetzlich vorgeschriebenen Reserven auffüllen. Nach der wetterbedingten Absage gestern ist heute bei Jamelrock den Förster weiter vieles offen. Ob das Festival am zweiten Tag stattfinden kann, soll im Laufe des Vormittags entschieden werden. Katrin Glüsenkamp aus dem Mecklenburg-Studio.
4: Das Veranstalter-Ehepaar Lohmeier hatte den ersten Festivaltag in Jamel gestern wetterbedingt abgesagt. Dauerregen hatte das Gelände, vor allem die Zufahrten, so stark aufgeweicht, dass die notwendige Technik nicht angeliefert werden konnte. Einige mussten ihre Autos schieben, weil sie im Schlamm stecken geblieben sind. Viele Besucher waren bereits angereist und enttäuscht. Sie zeigten aber auch Verständnis für die Entscheidung. Ob heute Konzerte und Workshops stattfinden können, ist noch offen. Die Veranstalter wollen die Lage auf dem Gelände prüfen und dann entscheiden. Mit dem Festival setzen sie seit Jahren ein Zeichen gegen Rechtsextremismus. Im Dorf Jamel bei Wismar.
1: Die Johanniter suchen heute in Linsdow die sogenannten Retter des Nordens. 40 Teams aus ganz Norddeutschland treten dabei gegeneinander an. Thorsten Reinke aus dem Ostseestudio über die aussichtsreichsten Teilnehmenden aus Mecklenburg-Vorpommern.
5: Die Hunderettungsstaffel von Bergen auf Rügen gehört zu den Favoriten. Auch die Kinderstaffel aus Mecklenburg-Vorpommern landete beim letzten regionalen Retterausscheid vor 2 Jahren auf dem ersten Platz. Insgesamt sind 650 Teilnehmerinnen und Teilnehmer in Linsdow. Gestartet wird dabei in 6 Alters- und Leistungsklassen. Auf dem Programm stehen zum Beispiel Wettkämpfe der Herz-Lungen-Wiederbelebung oder der Trageparcours mit authentisch geschminkten Unfalldarstellern. Es nehmen ehrenamtliche Mitarbeiter ebenso teil wie vollberufliche Profis aus dem Rettungsdienst. Aus Mecklenburg-Vorpommern sind 180 Retter am Start. Die besten Teams qualifizieren sich für den bundesweiten Erste-Hilfe-Wettkampf der Johanniter im kommenden Jahr in Hannover.
1: Der Hersteller Florett Deutschland GmbH ruft Herzstücke Eisbergsalat Salat pur wegen möglicher Salmonellen zurück. Die 200 Gramm Packungen wurden auch in Mecklenburg-Vorpommern bei Edeka und Marktkauf angeboten. Vom Verzehr wird dringend abgeraten. Betroffene Packungen können ohne Kassenbon zurückgegeben werden. Der Kaufpreis wird erstattet.
0: Wir achten nachher bei unserem Frühstück auch mal drauf, was wir da auch.
1: Ich habe jeden Salat schon entfernt.
0: Wetter für uns in Mecklenburg-Vorpommern. Es ist heute, ich habe mich mit Tatjana gerade auf folgendes Wording verständigt. Es ist ein windiges Aprilwetter Richtung Herbst. Klingt das gut? Klingt das gut? Nein, es klingt nicht gut. Das ist nämlich nicht gut. 18 bis 20 Grad maximal, wirklich sehr windig. Vereinzelt kann es heute regnen. Kommende Nacht auch bei Tiefstwerten um 11 Grad. Morgen wieder 18 bis 20 Grad. Kaum Wetteränderungen. Ab Montag wird es ja wieder ein bisschen wärmer. Temperaturen bis zu 26 Grad. 4 nach 9, Sie können sich freuen, wir haben keine akuten Staus, keine akuten Behinderungen. Aber Sie wissen, wenn Sie von Hamburg nach Berlin fahren wollen, über die A24 zwischen Schwarzenbeck, Grande und Thalkau, immer noch Sperrung bis Montagmorgen, 5 Uhr. Der Grund sind Bauarbeiten auf der B111 rund um Wolgast, als auch auf der Insel Usedom müssen Sie heute mit mehreren Sperrungen rechnen. Da gibt es ja heute den internationalen Usedom-Marathon. Und wir haben noch einen Hinweis für Urlauber und für Einheimische, insbesondere im Bereich Ahlbeck, Heringsdorf und Bansin. Jetzt bis mal 10.30 Uhr ungefähr befinden sich die Läufer auf den Promenaden. Und die Wasserstraßen melden, dass die Rügenfähre zwischen Stahlbrode und Glewitz heute nicht fährt. Der Grund ist der starke, gerade beim Wetter schon angesprochene Wind. Und es blitzt, und glauben Sie mir, das sind keine Gewitter, auf der A24 Richtung Hamburg zwischen Zarrentin und Gallin. In der Gegenrichtung Richtung Berlin in Höhe Pritzwalk. B96 Richtung Stralsund, Höhe des Rastplatzes Rügenblick. B105 zwischen Neubuko und Wismar, Höhe Lieschow, beidseitig. B109 Borkenfriede Richtung Ratibur. B191 Ortsangang Eldenau aus Karstädt kommend. B192 Ortsausgang Penzlin Richtung Neubrandenburg. B196 zwischen Lankengranitz und Serams. Dann B321. Ortseingang Warsow aus Schwerin kommend in Rostock, Rübers, Helger Chaussee statt einwärts und in Schwerin, Ludwigsluster Chaussee in Höhe des Supermarktes, dort beidseitig, habe ich gerade selber gesehen. Und wenn Sie noch was entdecken hinter Böschen oder Hecken, ruhig mal anrufen und Polizisten necken. Staus und Blitzer melden Sie wie immer kostenlos bei uns in der NDR MV-App oder Sie rufen uns an 0800 59 59 100.
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0: Heute vor 50 Jahren, am 5. September 1976, feierte diese Sendung hier Premiere. Sie haben es erkannt, oder? Die Muppets Show, ne? Und heute, auf den Tag genau, am 5. September 2026, gibt es eine neue Ausgabe dieser heiteren und durchaus beliebten Stegreif-Sendung.

0: Viele werden sagen, ja, Logo, das ist doch Lobo, ne? Richtig, ja? Baby, du hast krumme Beine, du weißt, was ich meine. Ich verzehre mich nach dir. Und ich habe keine krummen Beine, ich habe Kaffeedurst. Denn ich muss mich vorbereiten. Wir müssen uns alle stärken für den Verlauf dieser heiteren und durchaus beliebten Stegreif-Sendung.
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0: Wollen Sie vielleicht ein Original NDR 1 Radio MV Trinkgefäß haben? Wollen Sie eins gewinnen, bitte? Ein Original NDR 1 Radio MV Trinkgefäß, ja? Tasse oder Trinkbecher? Dann ans Telefon jetzt und mit uns gemeinsam frühstücken. Unter 01375 80 80 80. 01375 80 80 80. Hier ist Billy Joel.

0: Hier läuft da Ihr Lieblingsmix bei Ihrem Lieblingssender. Hier ist NDR1 Radio MV. Gleich nach diesem Kulthit von Billy Joel, ein aktueller von Ed Sheeran. Und dann haben wir noch einen Deutschnitt von Wir sind Helden. Nur ein Wort. Wenn ich jetzt nur, ich meine, es ist für mich völlig untypisch, wenn ich jetzt nur ein Wort sagen dürfte, also nur mal angenommen, ist rein hypothetisch. Ja, was würde ich denn dann sagen? Nur ein Wort. Moin. Und das sage ich auch zu Ines. Ines, moin.
1: Moin.
0: Moin. Ines Hillmann aus Stralsund. Ne? Hast du schon gefrühstückt eigentlich?
1: Ja, habe ich schon.
0: Wir frühstücken jetzt erst, ja? Wir tragen alles zusammen, was wir haben. Es gibt keine Salmonellen auf dem Salat, haben wir schon festgestellt hier gerade mit Luisa Maria Karius in den Nachrichten. Aber wir haben hier ein paar Sachen zusammengetragen. Alle Kollegen vom Norddeutschen Rundfunk bringen ja von zu Hause mit, Ines, was weg muss. Und das frühstücken wir dann immer hier, Sonnabend für Sonnabend, zum Beginn dieser Sendung. Hast du schon mal gehört im Radio? Ja.
1: Ja.
0: Ja, na klar, gut, dann weißt du, um was es geht. Ich zähle das alles auf. Und wenn dir auffällt, was uns zu einem guten Frühstück fehlt, dann hast du gewonnen. Und zwar ein Original NDR1 Radio MV Trinkgefäß. Ich muss nur mal hier fürs, warte mal, wo ist es denn? Ach, hier. Fürs Sendeprotokoll muss ich mal eintragen.

0: 5, 6, 7, 8, 9. 9 Brötchen sind da drin. Wir haben aber auch daneben noch liegen eine Packung Vollkornbrot in Scheiben. Also so ein aus dem Brotregal. Ja, also nichts vom Bäcker. So, wir haben eine Staude Bananen. Wir haben heute Corned Beef in der Dose. Wir haben Fisch in der Dose. Ich muss noch ganz kurz gucken. Das ist Heringsfilet-Tomatensauce. Ich glaube, die machen wir nie auf. Ich glaube, es ist immer die gleiche Dose seit Wochen, seit Monaten. So, dann haben wir Butter, wir haben Kräuterquark, wir haben Meerrettich-Frischkäse, wir haben Knoblauch-Frischkäse. Also wenn es nachher aus dem Radio riecht, wissen Sie, da war ich dran. Dann haben wir Knäckebrot, wir haben Cornflakes, wir haben Weidemilch, 3,8er. Soll ja noch was schmecken hier. Dann haben wir, was ist denn das überhaupt? Achso, wir haben Pfefferrandsalami, wir haben Käserandsalami, wir haben eine Rinderschinken und wir haben tatsächlich ein Stück Gouda-Käse, ein bisschen schön garniert mit ein paar Salzstangen und grünen und roten Weinträubchen. Da hat sich jemand richtig Mühe gegeben hier. Aber irgendwas, liebe Ines, irgendwas fehlt hier.
1: Ja, der Kaffee.
0: Der Kaffee, Weltkinder! Ja, also wenn du mich fragst, ich hätte auch gern noch ein Rührei, aber das kriegen wir hier in der Regel nicht hin. Aber du hast völlig recht und somit hast du gewonnen und damit wünsche ich dir ein tolles Wochenende. Ne?
1: Danke, gleichfalls.
0: Alles Liebe, alles Gute. Und jetzt gibt es tatsächlich nur ein Wort.
2: Halt die Klappe, mach Musik.
0: Ja, Entschuldigung.

0: wenn man das hört und genießt, dann denkt man, bringt dem Mann am Klavier, nee, kein Bier, hallo, es ist 9.32 Uhr erst, ne? 2 Minuten nach halb 10, bringt dem Mann am Klavier mal noch einen Kaffee, ja, noch einen Kaffee ist er, ja. Ein Schümli vielleicht, den trinkt René in der Schweiz. Der tanzende René, wie ich auch gerne sage, den gibt's gleich bei uns. Sie kennen ihn unter dem Namen DJ Bobo, There the Party, gleich bei uns in Ihrem Lieblingsmix.
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0: Ja, wie bei der Spritprämie auch, gibt es eine Geschichte von mir. Nur eine, ja, nicht drei, eine. Nee, eine Geschichte. Und die Version heißt windiges Aprilwetter. Ja, windiges Aprilwetter am 5. September. Denn es geht heute meist trocken los, noch in weiten Landesteilen ist trocken. Aber es gibt dann immer mehr Regenwahrscheinlichkeiten. Örtlich kann es sogar gewittern heute. Die Temperaturen liegen zwischen 18 Grad auf dem Darß und 20 Grad so Richtung Rando. West- und Südwestwind so im Mittel an den Küsten und auf den Inseln frisch, teils sehr böig. In Gewitter- und Schauernähe sowie in der See können es Windböen in der Stärke 7 bis 9 sein. Sollten Sie Hunderunden planen heute, dann meiden Sie möglichst Wälder. Die Bäume sind vielerorts noch belaubt und Äste können abbrechen, Bäume umstürzen. In der kommenden Nacht ziehen dann die Schauer so peu à peu nach Südosten ab und dann ist es in der zweiten Nachthälfte zumindest fast überall klar und deswegen auch trocken. Die Temperaturen gehen in den Keller, so 15 Grad auf Hiddensee bis zu 11 Grad so im Süden des Landes. Und morgen ist dann durchweg freundlich. Es gibt viele Quellwolken, aber es bleibt, ich sag mal, weitestgehend trocken. Die Temperaturen sind unverändert, so bei 18 bis 20 Grad. Am Montag hingegen heiter bis wolkig und im Binnenland zumindest erwarten wir dann wieder Werte bis zu 26 Grad. Ich hänge ein bisschen in der Zeit, ja, lieber Autofahrer. 9.34 Uhr, 4 Minuten nach halb 10. Wir wollen mal schnell für Sie auf die Straßen sehen. A24 Hamburg-Berlin zwischen Schwarzenbeek, Grande und Teilkau. Vollsperrung bis Montagmorgen. Der Grund sind Bauarbeiten. Auf der B111 rund um Wolgast als auch auf der Insel Usedom gibt es heute mehrere kurzzeitige Sperrungen. Grund ist der internationale Usedom-Marathon. Und wir haben noch einen Hinweis, insbesondere im Bereich Ahlbeck, Heringsdorf und Bansin. Laufen noch so bis 10.30 Uhr ungefähr, gute Stunde, noch die Läufer. Wo laufen die denn? Ja, wo laufen sie denn? Auf den Promenaden laufen sie. Und die Rügenfähre zwischen Stahlbrode und Glewitz fährt heute wegen des starken Windes nicht. Es blitzt. A24 Richtung Hamburg zwischen Zarrentin und Gallin, in der Gegenrichtung Richtung Berlin in Höhe Pritzwalk. Richtung Stralsund auf der B96 in Höhe des Rastplatzes Rügenblick. B105 zwischen Neubuko und Wismar in Höhe Lieschow beidseitig. B109 Borkenfriede Richtung Ratibur. B191 Ortseingang Eldena aus Karstädt kommend. 192 Ortsausgang Penzlin Richtung Neubrandenburg. Zwischen Lankengranitz und Seramsen-Blitzer am Ortseingang Warsow aus Schwerin kommend in Rostock Rüversheger Chaussee stadteinwärts und in der Landeshauptstadt in Schwerin, Ludwigsluster Chaussee in Höhe des Supermarktes. Da blitzt es aktuell beidseitig. Viele nennen das auch einfach eine sogenannte Blitzerparty. Haben Sie mehr? Gerne her. Staus und Blitzer melden Sie wie immer kostenlos. In der NDR MV App oder Sie rufen uns an 0800 5959 100. Und Sie wissen?
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0: So ist es. So ist es. Und jetzt kommt ein, der DJ. Der Bobo. Mit seinem Schümli-Kaffee, habe ich gesagt. Nein.

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1: Sag mal, Marc, warum hast du denn die Milch fallen lassen?
2: Du, die war nicht haltbar.
3: Oh, die Diener.

0: Es ist 10 Uhr.
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0: Und immer wieder macht der FC Hansa Rostock Schlagzeilen, weil Hooligans gewalttätig werden. So auch jetzt wieder Luisa Maria Karius.
2: Ja, es geht um einen kleinen Teil der Anhängerschaft. Eine Hooligan-Gruppe soll mit nationalsozialistischen Symbolen posiert haben. Der Verein hat Stellung bezogen und sich klar distanziert. Aus der Sportredaktion Steffen Baxalari.
3: Nach einem Bericht einer Rechercheplattform sollen sich Hansa-Anhänger am Rande des Testspiels beim FC Watford in England mit Gleichgesinnten von den Glasgow Rangers und Olympique Lyon geprügelt haben. Außerdem haben die mutmaßlich beteiligten Schläger für ein Foto mit einer Hakenkreuzflagge posiert. Der FC Hansa zeigte sich schockiert und machte auf seiner Homepage deutlich, dass Rechtsextremismus, nationalsozialistische Symbolik und menschenverachtendes Gedankengut keinen Platz im Verein haben. Man habe sofort die Polizei, den Staatsschutz und auch den DFB informiert. Einige der abgebildeten Personen sollen auch an Hansa-Veranstaltungen beteiligt gewesen sein. Der Drittligist will konsequent reagieren und prüft Vereinsausschlüsse und Stadionverbote.
2: In Stralsund findet heute zum ersten Mal ein Lipödem-Tag statt. Lipödem ist eine Fettverteilungsstörung, welche hauptsächlich bei Frauen auftritt und in den vergangenen Jahren immer mehr Aufmerksamkeit bekommen hat. Maxima Hübner aus unserem Vorpommern-Studio. Warum gibt es einen solchen Tag?
4: Vor allem neu diagnostizierte Frauen sollen aufgeklärt werden, sagt Sabine Kamm, Leiterin der Selbsthilfegruppe Ostsee-Lippis. Im Löwenscher Saal in Stralsund halten deswegen heute Experten verschiedene Vorträge. Die Betroffenen sollen Antworten bekommen, welche Therapiemöglichkeiten sie haben, wo sie sich informieren können oder aber auch, wie beispielsweise eine Liposuktion abläuft, also eine Operation, bei der das krankhafte Fett abgesaugt wird. Die Krankenkasse übernimmt diesen Eingriff seit diesem Jahr unter bestimmten Bedingungen. Mehr als 100 Frauen haben sich zu diesem ersten Informationstag angemeldet. Das unterstreiche den großen Bedarf in der Region, so Kamm. Weil es in Vorpommern bislang kaum Anlaufstellen für Betroffene gäbe, ist der Informationstag bereits seit Wochen restlos ausgebucht.
2: In Graal-Müritz wird heute den ganzen Tag gefeiert. Anders sind die Jahrestage von gleich drei Vereinen. Mit der Feier sollen das Engagement und die Gemeinschaft der Mitglieder gewürdigt werden. Informationen dazu von Dennis Ögüt aus dem Ostseestudio Rostock.
5: Zusammengetan haben sich die Freiwillige Feuerwehr mit ihrem 150-Jährigen, der Sportverein TSV Graal-Müritz mit ihrem 100. und die Wasserwehr mit ihrem 30-jährigen Jubiläum. An den Vorbereitungen für das Fest haben sie bereits seit Anfang des Jahres gearbeitet, sagt der Bürgervorstehende Jörg Kriese. Der Startschuss für den Festtag fällt um 9.30 Uhr. Losgehen soll es mit einem etwa 500 Meter langen Festzug aus verschiedenen Fahrzeugen, darunter Feuerwehrautos, Traktoren und sogar die nostalgische Graal-Müritzer Tukibahn. Musikalisch wird das Ganze angeführt vom Spielmannszug SV Motor Bad. Den ganzen Tag gibt es Angebote für die ganze Familie. Ein Highlight, die Feuerwehr-Fahrzeugshow.
2: Dennis Oeth informierte. Und die Stadt Pasewalk feiert dieses Wochenende ihren 775. Geburtstag. Mit Konzerten, einem Gottesdienst, Schaustellern und mit einem großen Festumzug heute von 10 Uhr an, also jetzt. Sven-Peter Martens aus dem Hafen-Müritz-Studio. Was sind denn die Highlights dieses Umzuges?
6: Sicherlich die vielen festlich geschmückten Pferde und Kutschen, die von 10 bis 13 Uhr durch Pasewalk ziehen. Auf den Kutschen sitzen auch ehemalige Stadtoberhäupter. Rund 1000 Menschen laufen beim Umzug in bunten und historischen Kostümen mit. Sie wollen so die lange Geschichte von der Slawenzeit bis in die Gegenwart widerspiegeln. Pasewalk war lange Kürassier- und Garnisonsstadt, aber auch ein wichtiger Knotenpunkt für die Eisenbahn. Beispielsweise rollt ein historischer Eisenbahnwaggon heute durch Pasewalk auf einem Tieflader. Während des Festumzuges ist die komplette Innenstadt von Pasewalk gesperrt.
0: Ja, und es kann regnen. Das Wetter für uns in Mecklenburg-Vorpommern unbeständig. Es ist windiges Aprilwetter. Tageshöchstwerte 18 bis 20 Grad. Morgen übrigens auch nach einer 11 Grad kühlen Nacht. Aber morgen bleibt es anders als heute überwiegend trocken bei diesen Temperaturen. 10.04 Uhr haben wir jetzt. 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A24 Hamburg-Berlin zwischen Schwarzenbeek, Grandau und Teilkau. Bauarbeiten, deshalb Vollsperrung bis Montagmorgen 5 Uhr. B111 rund um Wolgast und auch auf der Insel Usedom. Da gibt es heute mehrere kurzzeitige Sperrungen. Grund ist der internationale Usedom-Marathon. Und wir haben insbesondere im Bereich Ahlbeck, Heringsdorf und Bansin noch eine gute halbe Stunde Läufer auf den Promenaden. Seit wenigen Minuten, also seit 10 Uhr, findet in Alt-Sarnitz das Schleppertreffen statt. Deshalb müssen Sie auch rundrum mit Verkehrsbehinderungen rechnen, insbesondere zwischen Anklam und Spantekow. Da werden die Traktoren lang tuckern. Darf man das so sagen? Nicht, dass ich da irgendjemandem auf den Füßen oder auf dem Gaspedal stehe. Tuckern, vielleicht statt tuckern. Ne? Und dann haben wir noch einen Fährenausfall. Die Rügenfähre zwischen Stahlbrot und Glewitz fährt wegen des starken Windes heute nicht. Es blitzt, wie Sie hören, im Moment auf der A24 Richtung Hamburg zwischen Zarrentin und Gallin. In der Gegenrichtung in Richtung Berlin in Höhe Pritzwalk. B96 Richtung Stralsund in Höhe des Rastplatzes Rügenblick. B105 zwischen Neubukow und Wismar in Höhe Lieschow beidseitig. B109 Borkenfriede Richtung Ratebur. B191 Ortsangang Eldenau aus Karstädt kommend. B192 Ortsausgang Penzlin Richtung Neubrandenburg. Außerdem B196 zwischen Lanken, Granitz und Serams. Ortsangang war so, aus Schwerin kommend, in Rostock Rövershelger Chaussee stadteinwärts und in Schwerin Ludwigsluster Chaussee in Höhe des Supermarktes, dort übrigens beidseitig, habe ich selber gesehen, heute Morgen. Haben Sie mehr? Gerne her. Staus und Blitzer melden Sie wie immer kostenlos entweder bei uns in der NDR MV-App oder Sie rufen uns an unter 0800 59 59 100.
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zweite Stunde, zweite Runde dieser heiteren und durchaus beliebten Stegreif-Sendung. Und wenn das Wetter nicht so ist, wie Sie sich das vorstellen, dann senden wir jetzt Sonne in Ihre Ohren. Hier sind Boney M.

0: Wir feiern Geburtstag!
1: Ja?
0: Happy Birthday, Happy Birthday, Freddy. Happy Birthday, Freddy. Nicht Freddy mit den scheren Händen, nee. Freddie Mercury wäre heute 80 Jahre alt geworden. 80 wäre er heute geworden. Ja, das feiern wir natürlich. Ich werde ihm ein kleines Ständchen darbieten. 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

Das ist eindeutig Sonntagvormittag NDR 1 Radio V. Wochenende und Angerschein. 10.18 Uhr. In 12 Minuten ist es 10:30 und am nächsten Donnerstag, da ist wieder soweit. Sie hören es ja schon, ne? Also, hier hört es mal. Ja. Ja. Also, wenn Sie mich fragen, ja. Am nächsten Donnerstag, da öffnet sie wieder ihre Pforten. Ich spreche von der Agrarmesse Mela in Mühlen-Geetz. 900 Aussteller werden ihre Produkte, Tiere und vor allen Dingen ihre großen Maschinen, ihre Trecker präsentieren. Und wir sind auch dabei. Diese heitere und durchaus beliebte Stegreif-Sendung, Wochenende wird erscheinen, gibt es am nächsten Sonnabend live von der größten Landwirtschaftsmesse des Landes. Und wir haben jetzt für Sie vier Tickets. Das ist also für die ganze Family, für Sie und Ihre Family. Ja, ein Familienticket, wenn man so will. Wenn Sie uns jetzt anrufen unter 01375

0: Das ist Mela-Musik im klassischen Sinne. Am nächsten Donnerstag, habe ich schon gesagt, ne? Da geht's wieder los. Startet sie, eröffnet sie ihre Pforten, die Agrarmesse Mela in Mühlen geht's. Ne? Also mehr als 900 Aussteller werden ihre Produkte, Tiere, große Landmaschinen, ihre Trecker präsentieren. Ich bin auch da, wir sind auch dabei, NDR 1 Radio MV. Wir senden diese heitere und durchaus beliebte Schäger-Sendung schon am nächsten Donnerstag live von der Mela, der größten Landwirtschaftsmesse des Landes. Und jetzt geht es um ein Familienticket und das hätte gern die Annemarie Michel. Hallo Annemarie.
1: Jawohl. Ja. Hallo.
0: Hallo. Liebe Annemarie, ich habe hier eine unheimlich kniffelige Quizfrage vorbereitet. Die ist unheimlich kniffelig. Und wenn du die richtig beantwortest, dann hast du dein Familienticket klar gemacht. Ich sage immer für sie und die Family, sage ich einmal im Radio.
1: Ja.
0: Annemarie, hast du denn eine große Familie? Das lohnt sich dann, oder? Wie oder was? Ja.
1: Ja, zu fünft wären wir.
0: Ah ja, na prima, da kriegen wir schon irgendwie gebacken. Ich würde es mal vorschlagen, du passt genau auf, weil hier kommt sie, deine Quizfrage. Hör dir auch die Antwortoptionen möglichst an, ja? Nicht gleich irgendwas sagen, weil man weiß ja nie.
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0: Ja, welches Tier ist in diesem Jahr das Tier der Mela? Hier ist Variante und Antwort A. Das rauwollige pommersche Landschaf. Oder Variante B. Die Mecklenburger oder Vorpommersche, ich weiß es gar nicht. Die Honigbiene oder ist es vielleicht Antwort C? Das Uckermännchen.

0: Merker Rind.
1: Nein, ich entscheide mich für A.
0: Für A. Du meinst das rauwollige pommersche Landschaft?
1: Genau.
0: Ja, und du hast völlig recht, völlig recht.
1: Super.
0: Also, wenn du am Sonnabend kommst zur Mela mit deiner ganzen Family, dann sehen wir uns. Ne? Dann sehen wir
1: uns.
0: Wir senden live dort auf der Mela. Donnerstag geht's schon wieder los, in Mühlen geht's. Und ich wünsche dir und der Family ganz viel Spaß. Alles Liebe, alles Gute.
1: Super, danke schön. Freuen uns.
0: Ciao.

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1: Der FC Hansa ist oben mit dabei. Jetzt gilt es, den guten Saisonstart weiter zu veredeln. Nächster Gegner ist im Ostseestadion der SVW in Wiesbaden. Los geht es heute um 14 Uhr. 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
3: Genau. Und mit Jan Dittjogeith werden wir nachher auch noch über das Spiel sprechen. So gegen 13.40 Uhr, 13.45 Uhr. Jetzt ist erstmal 10.30 Uhr. Halb elf. Das Wetter bei uns ist Fußballwetter. Zumindest kommt man nicht so wirklich ins Schwitzen. Ne? Es ist sehr, sehr windig und es ist aprillig. Ein windiges Aprilwetter heute am 5. September. Es gibt immer mal wieder ein Scheuerchen, örtlich sogar Gewitter. Tageshöchstwerte 18 bis 20 Grad. Kommende Nacht Tiefstwerte um 11. Zweite Nachthälfte trocken. Morgen ist der Tag auch weitestgehend trocken. Gibt viele Quellwolken, aber es bleibt eben tatsächlich wohl, ich gucke das hier gerade noch mal durch, trocken, ja. Aber auch morgen sehe ich gerade die Temperaturen, nur 18 bis 20 Grad. Warm und ein bisschen sommerlicher wieder anmutend ist es dann erst am Montag mit bis zu 26 Grad. 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A24, Hamburg-Berlin zwischen Schwarzenbeek-Grande und Teilkau, Bauarbeiten. Das Ganze sorgt für eine Vollsperrung bis Montagmorgen 5 Uhr. B111 rund um Wolgast und auch auf der Insel Usedom. Da müssen sich heute auf mehrere Sperrungen einstellen. Der Grund ist der internationale Usedom-Marathon. Dann haben wir noch immer im Bereich Ahlbeck, Heringsdorf und Bansin ein paar Läufer auf den Promenaden. Und in Pasewalk kommt es wegen einer Veranstaltung im gesamten Innenstadtbereich bis 13 Uhr auch zu mehreren kurzzeitigen Sperrungen. Seit 10 Uhr, seit einer guten halben Stunde, ist in Alt-Sassnitz das Schleppertreffen im Gange. Deshalb gibt es Verkehrsbehinderungen, insbesondere zwischen Anklam und Spanteco. Da wird es ein Traktorenkorso geben. Und die Rügenfähre verkehrt nicht wegen des starken Windes zwischen Stahlbrode und Glewitz. Und es blitzt auch noch. Aber kein Gewitter, das kann ich Ihnen sagen. Auf der A24 in Richtung Hamburg zwischen Zarrentin und Gallin. In der Gegenrichtung Richtung Berlin in Höhe Pritzwalk. B96 Richtung Stralsund in Höhe des Rastplatzes Blügenrück. Nein, das heißt natürlich Rügenblick. Ne? Also B96 Richtung Stralsund in Höhe des Rastplatzes Rügenblick. B105 zwischen Neubukow und Wismar in Höhe Lieschow beidseitig. B109 Borkenfriede Richtung Ratebur. B191 Ortsausgang Eldena aus Karstädt kommend. 192 Ortsausgang Penzlin Richtung Neubrandenburg. Dann zwischen Lanken-Granitz und Serams. Ortsausgang Warsow, wenn Sie aus Schwerin kommen. Und dann gibt es noch einen in Rostock Röbers-Helger-Chaussee stadteinwärts und in Schwerin Ludwigs-Luster-Chaussee in Höhe des Supermarktes dort beidseitig. Haben Sie mehr gerne her. Staus und Blitzer melden Sie wie immer kostenlos, entweder bei uns in der NDR MV App oder Sie rufen uns schnell mal an. 0800 59 59 100.
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0: mit den Pfeifen. Das ist auch nicht so einfach hier mit den Pfeifen. Ne?
1: Ja, das ist Pfeife. Der Moderator der Sendung ist auch eine Pfeife. Ja, im wahrsten Sinne. Die Kathi aus Anklam hat mir gerade geschrieben bei Instagram, ob es stimmt, dass ich nächste Woche. Ja, habe ich doch schon gesagt. Nächste Woche gibt es diese Sendung hier live von der Mela. Ja. Der größten Landwirtschaftsausstellung aus Mühlen geht's. Ja? Am nächsten Sonnabend ab 9. Liebe Kathi, da heißt es dann für dich, hör mal. Angersteinchen zum Anfassen, Liebhaben und Knuddeln, Hot Love. 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Ja, hot, hot. 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

So eine gute Laune-Sendung hier, ne? Gute Laune-Radio. Hier ist NDR 1 Radio MV. Wochenend und Angerstein. Der Sender mit Gesang.

Ist das schön oder ist das schön? Oh, oh, oh, oh. Solche Musik läuft auch in Supermärkten. Ist Ihnen schon mal aufgefallen, wenn Sie da irgendwie mit Ihrem Einkaufswägelchen durch die Gegend schoppeln? Ja, da läuft immer sowas im Hintergrund. Das soll die Verkäufe steigern, also die Umsatzzahlen der Discounter und der Supermärkte. Und es gibt Supermärkte, da gibt es ein eigenes Supermarktradio, da läuft nur sowas, nicht? Und dann gibt es eben Supermärkte, da läuft, weil die Marktleiter Geschmack haben, NDR1 Radio MV. Und ja, wenn man das da laufen hat und ich jetzt gleich mit Ihnen die Einkaufsrallye spielen würde, nicht, dann könnten sich vielleicht ein paar Kunden auch animiert fühlen, süßen Senf zu kaufen. Süßen Senf. Weil habe ich hier auf meinem, gucken Sie, auf meinem Einkaufszettel, hier steht süßer Senf. Ja, ne? So. Und wenn Sie 5 Dinge von meinem Einkaufszettel gewinnen wollen, also nur so am Rande ist das erwähnt, dann sollten Sie uns jetzt mal schnell anrufen. Ja?

0: 10.47 Uhr. 13 Minuten vor 11. Alle sind auf dem Weg. Zur Autowäsche, im Baumarkt, im Supermarkt. Sie sind unterwegs. Mit uns, mit NDR1 Radio MV. Wochenende und Angerschein. Und jetzt mit der Frau von Wilhelm, ne? Hallo?
1: Ja?
0: Ja? Du bist die Frau von Wilhelm, ne?
1: Nein, von Ottfried.
0: Ach, du bist die Frau von Ottfried?
1: Ja.
0: Und hast du schon den Kühlschrank voll für Ottfried?
1: Ja, wir waren gestern gerade.
0: Weil ihr schlau seid, weil ihr euch samstags nicht in dieses Wahnsinnsgetümmel...
1: Nein, in das Getümmel wollten wir uns nicht reinwühlen.
0: Und wie heißt du?
1: Ich heiße Edeltraud Kliefoth.
0: Edeltraud?
1: Ja.
0: Du bist eine Schlaue, ne? Nicht ins Gewühl rein, alles schon am Freitag erledigen, ne? Und
1: ja,
0: am Samstag
1: haben wir Ruhe.
0: Am Samstag habt ihr Ruhe, ne? Genau. Und können ganz in Ruhe diese heitere und durchaus beliebte Stegreif-Sendung verfolgen.
1: Richtig, das mache ich jeden Samstag.
0: Freiwillig oder ist Radio kaputt? Nee.
1: Nein, freiwillig.
0: Also, ja, hätte sein können, dass ihr nicht mehr umstellen könnt, immer NDR1 Radio fahren hören müsst. Nee, dann ist ja gut, dann bin ich ja begeistert, ja? Dann bist du Stammhörerin, brauche ich gar nicht viel erklären, weil ich würde jetzt einfach hier mal locker flockig meinen Einkaufszettel vorlesen. Ich gehe ja immer, insbesondere wenn Hansa spielt, da ist nicht so voll, gehe ich nach der Sendung einkaufen. Und ja, 5 Dinge von meinem Einkaufszettel kannst du dir jetzt einfach merken und dann hast du diese 5 Dinge gewonnen.
1: Okay, so machen wir das so.
2: Angersteins Einkaufsrallye.
0: Ich brauche Kaffee. Bist du auch Kaffeetrinkerin oder eher so Tee?
1: Nein, Kaffee.
0: Kaffee, ja, ich brauche auch Kaffee. So, dann mache ich sowas wie, was ist das eigentlich, so ein privates Oktoberfest. Heute Abend lassen wir es so ein bisschen Leder krachern. Ja, ein bisschen, also ein vorgezogenes Oktoberfest. Ich meine, es ist der 15. September, da kann man das schon mal machen. Ich brauche ein bisschen Weißwurst will ich kaufen. Ich weiß nicht, ob es das überhaupt alles schon gibt. Und dann brauche ich natürlich süßen Senf. Brezen, es gibt so Brezen, so Laugenbrezen, die gibt es zum selber Aufbacken, habe ich schon mal gesehen. Muss ich mal gucken, dass ich das kriege. Obatza, wenn uns hier unser Bayer auf Rügen hört, ja? Der würde mich jetzt wieder irgendwie korrigieren. Das heißt nämlich nicht Obatza, sondern irgendwie anders. Ich kann das auch alles nicht aussprechen. Weißbier. Dann brauche ich Leberkäse. Ich glaube, das habe ich richtig gesagt. Mhm. Radieschen brauche ich. Sauerkraut. Und damit ist sozusagen meine Bayernplatte weitestgehend erledigt. Aber morgen gibt's Spaghetti. Ich nehme immer ganz dünne Spaghetti, Nummer 3. Kennst du Nummer 3 Spaghetti? Die sind schön dünn.
1: Ah.
0: Ja, das ist am besten. Und dann brauche ich Nudelsoßen dazu. Parmesan hole ich mir meistens von der Frischetheke. Da haben die auch richtig alten. Der ist einfach am geilsten. Dann brauche ich, wenn ich sowieso an der Frischetheke bin, dann hole ich mir nebenan noch Hackepeter. Hier, Mettgut heißt das, ne? Mettgut. Und dann brauche ich Weintrauben. Es gibt im Angebot, habe ich gesehen, im Prospekt gibt es rote und grüne in einem Paket. Und kostet nur 1,99. Da werde ich mal ordentlich zuschlagen. Weintrauben kann man abends schön beim Fernsehen essen, ne? Wenn es Tatort gibt oder so. Nee, morgen gibt es ja Wahl. Ach, da wird es ja nur Wahl geben überall. Ach, ja. Ja, dann muss ich, aber dann kann ich Weintrauben dabei lutschen. So, dann brauche ich Marmelade. Ich brauche eine Flasche Sauvignon Blanc. Toastbrot, Butter und Klopapier. Also es ist ja so, ich kaufe in der Regel mehr, aber das sind die Sachen, die ich aufgeschrieben habe, weißt du? Aber wenn man durch die Regale geht, ne, dann kauft man irgendwie immer mehr. Geht das auch so? Ja.
1: Ja, das geht mir genauso.
0: Das geht uns
1: überhaupt
0: irgendwie
1: ein. Wenn sie gerade umgebaut haben.
0: Ja, genau. Wenn sie umgebaut haben, ist immer am schlimmsten. Da hast du völlig recht. So, pass auf. 5 Dinge will ich von dir hören. Die hast du dann gewonnen. Nummer 1.
1: Kaffee.
0: Hier, die ist ja wirklich, Edeltraut weiß auch noch, was teuer ist. Ja, ne? Nummer 2.
1: Sauerkraut?
0: Ja, na das geht vom Preis her. Ja, Nummer 3?
1: Butter.
0: Ist auch günstig im Moment. 1,05 Euro habe ich bezahlt letztens. Nummer 4?
1: Parmesan?
0: Ja, aber wie viele Jahre? 36? Monate meine ich. Wie viele Monate?
1: Ja, da muss schon ein bisschen alt sein.
0: Ja. Und Nummer 5?
1: Weintrauben
0: im Angebot. Jawohl. Lass dir das alles schmecken und schöne Grüße an Otto Fried, ne?
1: Okay.
0: Ja, meine ich doch. Menschenskinder.

0: abbrechen. Ja. Abbrechen, das ist zu laut. Ich wollte, Sie spielen das viel zu preußisch. Sie müssen sich einen weicheren Taktstock zulegen.
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0: Hier läuft Ihr Lieblingsradio NDR 1 Radio MV mit Ihrem Lieblingsmix und Ihrer Lieblingsmusik. Gleich ein Kult-Hit von Survivor, ein deutscher Hit von Laith L. Dean und ein aktueller Hit von Tom Gregory. Jetzt um 11 Uhr bringt uns Luisa Maria Karius aber erst einmal auf den aktuellen Stand der Dinge.
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0: Ja. Heute Nachmittag, was oder spielen Sie? Aber es gibt Ärger beim FC Hansa Rostock. Was ist denn da los?
2: Ja, der Verein hat sich von einer Hooligan-Gruppierung distanziert, die am Rande eines Freundschaftsspiels Ende Juli in England unter anderem mit nationalsozialistischen Symbolen posiert haben soll. Aus der Sportredaktion berichtet Jan Dittjogait.
3: Anlass für die Stellungnahme des Vereins war der Bericht einer Rechercheplattform. Demnach sollen sich Rostocker Hooligans beim Auswärtsspiel in Watford vor 6 Wochen mit Anhängern aus Schottland und Frankreich geprügelt haben. Zudem wird ein Foto gezeigt, auf dem die mutmaßlich beteiligten Schläger mit einer Hakenkreuzflagge zu sehen sind. Man distanziere sich klar und unmissverständlich von nationalsozialistischem und rechtsextremistischem Gedankengut, so der Club auf seiner Homepage. Der FC Hansa hat bestätigt, dass einige der abgebildeten Personen unter anderem bei einem Kinderfest des Vereins dabei gewesen sein. Nachdem man Kenntnis von den Vorfällen bekommen habe, habe der Club die Polizei, das Landesinnenministerium sowie den Deutschen Fußballbund informiert.
2: Nach den Anschlägen auf Umspannwerke in Nordrhein-Westfalen und Brandenburg fahnden die Ermittler nach einem 48-jährigen Verdächtigen. Eine Sprecherin der Polizei Köln sagte heute früh, dass die Suche andauert. Aus der Aktuell-Redaktion berichtet Diane Batani.
4: Der Mann aus Gevelsberg in Nordrhein-Westfalen war ins Visier der Ermittler geraten, weil er 2 Bekennerschreiben verfasst haben soll. Nach Angaben von Bundesinnenminister Dobrindt begründete der 48-Jährige die Anschläge mit Kritik an der Nutzung fossiler Brennstoffe. In seiner Wohnung fanden die Polizisten Sprengstoff. Gestern wurden auch in Sachsen an mehreren Objekten Sprengvorrichtungen entdeckt. Die Polizeidirektion Görlitz bestätigte einen Einsatz nördlich von Bautzen. Die ganze Nacht über seien Beamte mit der Sicherung von Spuren beschäftigt gewesen.
2: Nach der wetterbedingten Absage gestern kann das Festival Jamelrock den Förster heute voraussichtlich stattfinden. Katrin Glüsenkamp aus dem Mecklenburg-Studio.
5: Die Anreise zum Festivalgelände ist wieder möglich. Das hat ein Sprecher gerade bestätigt. Wichtig dabei, für die Anreise gelten ausschließlich die Tickets für den heutigen Sonnabend oder die Wochenendtickets. Die Karten von gestern sind nicht gültig. Ob und in welcher Form das Festival heute stattfinden kann, wollen die Veranstalter noch beraten. Gestern hatte es stundenlang stark geregnet, die Böden waren aufgeweicht und Teile des Geländes waren voller Schlamm. Es ist also offen, was auf dem Festivalgelände heute tatsächlich möglich ist.
2: Die Johanniter suchen heute in Linsdow die sogenannten Retter des Nordens. 40 Teams aus ganz Norddeutschland treten dabei gegeneinander an. Thorsten Reinke aus dem Ostseestudio über die aussichtsreichsten Teilnehmenden aus Mecklenburg-Vorpommern.
6: Die Hunderettungsstaffel von Bergen auf Rügen gehört zu den Favoriten. Auch die Kinderstaffel aus Mecklenburg-Vorpommern landete beim letzten regionalen Retterausscheid vor 2 Jahren auf dem 1. Platz. Insgesamt sind 650 Teilnehmerinnen und Teilnehmer in Linsdow. Gestartet wird dabei in 6 Alters- und Leistungsklassen. Auf dem Programm stehen zum Beispiel Wettkämpfe der Herz-Lungen-Wiederbelebung oder der Trageparcours mit authentisch geschminkten Unfalldarstellern. Es nehmen ehrenamtliche Mitarbeiter ebenso teil wie vollberufliche Profis aus dem Rettungsdienst. Aus Mecklenburg-Vorpommern sind 180 Retter am Start. Die besten Teams qualifizieren sich für den bundesweiten Erste-Hilfe-Wettkampf der Johanniter im kommenden Jahr in Hannover.
0: Das Wetter bei uns heute, es ist, ich sag mal, durchwachsen. Es ist sehr, sehr windiges, aprilliges Wetter heute Anfang September. Wir starten Richtung Herbst, aber Montag wird es nochmal sommerlich bei 26 Grad. Davon können wir heute nur träumen. Für viele ist es auch ein Albtraum einfach, nicht? Die gedacht haben, Mensch, als Kinder gehen wir schön nochmal baden. Aber ich sag mal so, die Luft ist genauso warm wie die Ostsee. Ja, 18 Grad, es ist so. Ja, selbst wenn wir irgendwann nochmal 20 erreichen sollten, die Ostsee und die Binnenseen haben alle so 18 bis 20 Grad. Also Wassertemperatur gleich Lufttemperatur. Morgen übrigens keine Wetteränderung, außer dass es morgen trocken bleibt. Heute kann es vereinzelt regnen, örtlich sogar gewittern. Morgen bei vielen Quellwolken weitestgehend trocken. Und wir haben, ich sag mal so, ab Montag, habe ich schon gesagt, dann nochmal so eine sommerliche Anmutung von bis zu 25, 26 Grad. 11.04 Uhr, hier ist Ende 1 Radio MV, der zuverlässigste Verkehrsservice für uns in Mecklenburg-Vorpommern. A24 Hamburg-Berlin zwischen Schwarzenbeck, Grande und Teilkau wegen Bauarbeiten, Vollsperrung bis Montagmorgen 5 Uhr. Und in Pasewalk, das wissen Sie schon, kommt es wegen einer Veranstaltung im gesamten Innenstadtbereich bis 13 Uhr immer mal wieder zu kurzzeitigen Sperrungen. Und auf der B111 rund um Wolgast und auch auf der Insel Usedom müssen Sie heute mit mehreren Sperrungen rechnen. Da ist der internationale Usedom-Marathon. Die Rügenfähre hat ihren Betrieb eingestellt zwischen Stahlbrode und Glewitz wegen des starken Windes. Und die Regionalbahn 15 zwischen Waren und Malchow nach Plau am See fällt von heute an bis zum 2. Oktober, also im Grunde roundabout 4 Wochen komplett aus. Der Grund sind Gleisbauarbeiten und es wurde ein Schienenersatzverkehr mit Bussen eingerichtet. Wir haben Bettenwechsel auf den Inseln. B196, Stau und Stockender Verkehr, Bergen Richtung Samtens und B105 Rövershagen Richtung Mönchhagen. Hier dauert es jeweils gut 15 Minuten länger. Und es blitzt auch. Im Moment auf der A24 Richtung Hamburg zwischen Zarentin und Galin, A24 in der Gegenrichtung Richtung Berlin in Höhe Pritzwalk, B96 Richtung Stralsund in Höhe des Rastplatzes Rügenblick, B105 zwischen Neubuko und Wismar Höhe Lieschow beidseitig, B109 Borkenfriede Richtung Ratebur, B191 Ortsangang Eldena aus Karstädt kommend, B192 Ortsausgang Penzlin Richtung Neubrandenburg, außerdem B196 zwischen Lankengranitz und Serams, B321 Ortsangang war so aus Schwerin kommend. In Schwerin selber blitzt es auch. Ludwigslüster Chaussee in Höhe des Supermarktes, dort beidseitig. Und in Rostock, Rövershäger Chaussee stadteinwärts. Haben Sie mehr? Gerne her. Melden auch Sie, Staus und Blitzer, wie immer kostenlos. Entweder bei uns in der NDR MV App oder Sie rufen uns an 0800 59 59 100.
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0: Ja. Dritte Stunde, dritte Runde dieser heiteren und durchaus beliebten Schickaff-Sendung. Und ich habe darauf gewartet und es ist tatsächlich passiert. Unser Maxel, unser Bayer von der Insel Rügen, den kennen Sie aus dieser heiteren und durchaus beliebten Schickaff-Sendung, hat natürlich gerade die Einkaufs-Rallye gehört. Er hat mir gerade bei Instagram folgende Nachricht geschickt.
7: Du, mein Marc. Du, hier ist der Maxel von Rügen. Ich bin heute nicht runtergekommen von der Insel. Hm. Du, ich hab's gerade gehört, deine Einkaufsrallye.
0: Ja.
7: Nein, das war nett. Aber Marc, ja, das war Oberster, hast du richtig gesagt?
0: Ja.
7: Brezen? Brezen ist es, ja.
0: Brezen.
7: Aber mein Marc, wir sagen doch nicht Sauerkraut.
0: Nee?
7: Nein. In Mingau sagen wir Bayerisch Kraut.
0: Ah.
7: Ja, Bayerisch. Aber du, mein, der Rest, das war ein Gaudi.
0: Ja, ich sag Weiß. Kraut.
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Ah ja. Der Mike aus Neubrandenburg schreibt mir auch gerade bei Instagram. wo er denn ist, unser Bayer von der Insel Rügen, der bayerische Boy, hat er geschrieben, um genau zu sein. Wir spielen uns gleich einen Boy. Oh Boy, von Mut spielen wir gleich, Kultit hier bei NDR 1 Radio MV. Ja, der kommt, glaube ich, in 2 Wochen, glaube ich, haben wir uns verabredet hier in dieser heiteren und durchaus beliebten Steckersendung. Dann heißt es wieder, ein Bayer auf Rügen, darf denn der lügen? Und dann gibt es noch ganz viele andere Reaktionen hier auf diese heitere und durchaus beliebte Stegreif-Sendung. Manuela. Das hier ist nicht Manuela. Nein. Manuela aus unserer Hörer-Service-Redaktion stand hier gerade bei mir im Studio und sagte, hier rufen ganz viele Leute an wegen dieser Musik zur Mela. Ich sag, ja, Manuela, die Musik zur Mela, ne, das ist diese hier. Meine Musik zur Mela, ne? Bitte? Also, ja. Ja. Guck mal. Ja, ne. Und da wollten, also hier rufen ganz viele Leute an bei Manuela wegen der Musik zur Mela. Also nächste Woche gibt es diese heitere und durchaus geliebte Stegreif-Sendung live von der Mela. Ausrum geht's, ne? Ja, das ist so. Und diese Musik, also dann brauchen Sie jetzt nicht mehr anrufen. Das hier ist das Matterhorn Project. Da brauchen Sie jetzt nicht mehr anrufen. Der Song heißt übrigens Mö. Ja, damit ich es mal gehört habe. Mö. Ja, ist die Musik zur Mela, ja. So, haben wir das auch noch untergebracht, ne? Das ist Hörerservice. Und das können Sie von uns erwarten, hier ist nämlich NDR1 Radio MV. Und jetzt gibt es tatsächlich die Musik für unseren bayerischen

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1: Ich kann das auch, ne? Das
2: ist, oh, Mann.
1: Ja, ich kann das auch.
2: Du bist so stark.
1: Sie haben sich erschrocken, oder? Nee, müssen Sie nicht. Aber es wird heute auch in Anklam, da wird es heute auch... Alle, alle, alle und so, ne? In Anklam, da wird es heute auch ein bisschen lauter werden, weil die Markt... Schreier sind los. Und jetzt werden Sie sagen, naja, der Marc ist ja auch ein Schreier. Ja, also ich, ne? Ja, ne? Aber den Anklam, ne, die Marktschreier, da brüllen jetzt wieder, wie heißen die alle? Aal Hinnack und Schoko-Uwe, ne? Und wir machen doch ein bisschen Nuss-Nougat dazu und Nudel-Anne, ne, Nudel-Anne. Und hier noch Spirellis, ja, um die Wette. Ach nee, Anne mal. Und ist doch Spirellis. So macht Anne das, ne? Also die brüllen da alle um die Wette und verkaufen auf dem Marktplatz in Anklam ihre Sachen. Das ist ziemlich laut. Und ziemlich witzig, also da könnten Sie vielleicht noch vorbeiflanieren. Aber ich habe mich mal gefragt, und wir hier in der Redaktion auch alle, wir haben uns mal gefragt, wie klingen Marktschreier eigentlich im normalen Leben? Also ich klinge ja auch im normalen Leben anders als im Radio, nicht? Aber wie klingen Marktschreier im normalen Leben? Ja? Also zum Beispiel, wenn Sie, weiß ich doch nicht, zum Arzt oder... zum Friseur oder hier in den Baumarkt gehen.
3: So, hier gibt es Schrauben, hier gibt es Holz, hier gibt es Dübel. Ich suche aber eine Bohrmaschine. Und wenn ich schon mal hier bin, dann kaufe ich noch Blumenerde. Aber ich kaufe nicht einen Sack, ich kaufe auch nicht zwei Säcke, auch nicht drei und auch nicht vier. Ich kaufe fünf Säcke. Und wissen Sie, was das hier ist in der Werkzeugabteilung? Das ist der Hammer!

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0: Stephanie von und übrigens auch aus Monaco. Irresistible in ihrem Lieblingsmix bei der 1 Radio MV. Gleich bei uns J-Lo. Ich darf das mit dem Knackarsch. Darf ich das noch sagen? Die Frau mit dem Knackarsch, sag ich immer. Nee. Wir spielen sie. Die meisten 80er, wissen Sie nicht. Heute Abend übrigens wieder, auch direkt nach den 20 Uhr Nachrichten, hier bei uns, ein 80er nach dem anderen, da gibt's das Original, die 80er Show.
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0: 11:32 Uhr, 2:30, 12:30 NDR 1 Radio MV mit unserem Wetter. Es ist, ich sag mal so, 20 Grad, das Höchste, das Allerhöchste der Gefühle heute. Ja, es ist wirklich windiges Aprilwetter, es kann immer mal wieder regnen, auch hier ein Schauer, da ein Schauer, dort ein Schauer, viele kriegen gar nichts ab, andere kriegen sogar Gewitter, ja, sogar Gewitter. Kommende Nacht, jetzt ist in der zweiten Nachthälfte schon klarer und auch trockener, morgen der ganze Tag klar und trocken, aber es gibt morgen viele Quellwolken, die sorgen für eine andere Anmutung. Die Tiefstwerte in der Nacht 11 Grad, die Tageshöchstwerte morgen 20 Grad. Montag hingegen erwarten wir wieder bis zu 26 Grad. Ab Dienstag wird es allerdings schon wieder etwas unbeständiger. 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A24 Hamburg-Berlin zwischen Schwarzenbeck, Grande und Talkau. Vollsperrung wegen Bauarbeiten, das Ganze bis Montagmorgen. In Pasewalk gibt es eine Großveranstaltung in der Innenstadt. Bis 13 Uhr kommt es deshalb zu kurzzeitigen Sperrungen. Auf der B111 rund um Wolgast und auch auf der Insel Usedom müssen Sie sich heute auf mehrere Sperrungen einstellen. Der internationale Usedom-Marathon findet statt. Übrigens wird nachher in einer guten Stunde oder in einer Stunde, ja, etwas mehr als eine Stunde, fällt dann der Brückenzug der Wolgaster Peenebrücke auch mal aus, ne? Wegen des Usedom-Marathons. Also da bleibt die Brücke unten, ja, das ist schon mal gehört haben. Ich erzähle das dann aber in der Stunde nochmal. Die Rügenfähre hat ihren Betrieb eingestellt zwischen Stahlbrode und Glewitz. Der Grund ist der starke Wind. Und die Regionalbahn 15 zwischen Waren über Malchow nach Plau am See fällt von heute an bis zum 2. Oktober aus. Der Grund sind Gleisbauarbeiten. Und die Ostdeutsche Eisenbahngesellschaft hat einen sogenannten Schienenersatzverkehr mit Bussen eingerichtet. Für die, die Auto fahren, ist vielleicht noch wichtig, dass sie immer noch Inselstaus haben. Auch, also so grundsätzlich Bettenwechsel bei uns im Land. B105 Rövershagen Richtung Mönchhagen dauert es gerade gut 20 Minuten länger. Julius Ruh-Glöwe wegen der Baustelle dort sogar eine gute halbe Stunde. Und es blitzt auch auf der A24, aktuell in Richtung Berlin, in Höhe Pritzwalk, in Richtung Hamburg, zwischen Zarrentin und Gallin. Dann B96 Richtung Stralsund, in Höhe des Rastplatzes Rügenblick, auf der B105 zwischen Neubukow und Wismar, in Höhe Lieschow, beidseitig. B109 Borkenfriede Richtung Ratebur, B191 Ortsausgang Eldena aus Karstädt kommend, B192 Ortsausgang Penzlin Richtung Neubrandenburg, B196 ein Blitzer zwischen Lanken, Granitz und Serams. Am Ortsausgang Warsow aus Schwerin kommend, in Schwerin selbst blitzt es Ludwigslüster Chaussee in Höhe des Supermarktes beidseitig. In Ortskrug Richtung Ludwigslust und in Rostock Röversheger Chaussee stadteinwärts. Haben Sie mehr? Gerne her. Melden auch Sie Staus und Blitzer, wie immer kostenlos, bei uns in der NDR MV-App. Oder aber Sie rufen uns kurz an 0800 59 59 100.
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0: Gute Fahrt und gute Laune, hier ist er.
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0: Thing mit TH, Breakfast at Tiffany's. Ja, gefrühstückt haben wir ja auch schon in dieser Sendung heute. Nicht bei Tiffany's, sondern hier bei NDR 1 Radio MV. Und da gab es wohl einen Multifunktionsbecher. Ja, also. Und jetzt legen wir noch richtig einen oben drauf. Ja, jetzt gibt es eine Multifunktionsflasche. Die können Sie gewinnen. Warte mal, ich pack die Maus gerade. Ich zeige Ihnen mal. Ich halte ihn mal vors Mikrofon hier. Ne? Also. Warte mal. Oh, yeah. Original verpackt hier. Also. So, aber hier. So sieht die aus. Gucken Sie mal. Sie können ja auch Radio gucken, das wissen Sie, ne? Wenn Sie mal schauen wollen, ne, in unserer App oder auch bei ndr.de/mv, ne, da können Sie einen Blick ins Studio wagen und dann würden Sie jetzt sehen, die NDR1 Radio MV Multifunktionsflasche. Ne? Also die ist wirklich irre, die lege ich Ihnen jetzt ans Herz, also im Radio ans Ohr. Ich lege Ihnen diese Flasche ans Ohr. Das ist wirklich ein Ding. Also ich habe davon auch welche, die sind irre. Im Winter, ne, halten Sie Getränke schön heiß. Ja, und im Sommer halten Sie Getränke schön. Ich packe das gerade wieder ein. Schön kühl, ne? Und wenn Sie so eine Multifunktionsflasche gewinnen wollen, ja, dann rufen Sie doch jetzt einfach mal an bei uns unter 01375 80 80 80 01375 80 80 80. Jetzt anrufen, ne? Dabei ist ein Wagnerschein. Ja, hören Sie mal auf meine Stimme hier, hören Sie mal.
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0: Genau. Hören Sie immer auf unsere Stimmen. Ja, auf unsere. Anrufen haben wir gesagt, ne? Und gewinnen haben wir gesagt, ne? Multifunktionsflasche. Sie sagt, jetzt gibt es eine Original NDR1 Radio MV Multifunktionsflasche. Rosi Neumeister hätte die gerne. Hallo Rosi.
1: Moin.
0: Ich habe die ja gerade ausgepackt, diese Original verpackt. Ich habe jetzt hier meine mal mitgebracht. Die ist, wenn die voll ist, klingt die so. Ne? Die andere klang ja hohl, ne? Aber wenn die voll ist, meine ist gerade voll Ostseewasser, Rosi.
1: Ja, mit Rum, ne?
0: Nee, ohne Rum. Also ich klinge nur immer, als wäre ich voll trunken. Ich bin ja gar nicht. Ja, ich bin. Also pass auf, wir machen jetzt hier Folgendes. Ich habe die Flasche hier voll mit Ostseewasser.
1: Ja.
0: Und ich werde dir jetzt einen... Also ich helfe natürlich wie immer. Ich helfe noch. Ich werde jetzt einen Kulthit werde ich dir jetzt vorgurgeln. Und wenn du erkennst, was das ist oder die Band, es ist eine englische Band, eine Großbritannien-Band, eine Band aus England. Eine ja, weltbekannte Band, die kennt jeder. Und das Lied, das ich vorgurgel, kennt auch jeder, nur nicht, wenn ich es gurgel. Dann erkennt es kein Mensch, aber deswegen helfe ich dir ja.
1: Das Lied ist, mal gespannt.
0: Ja, das Lied ist ursprünglich mal in drei Tracknummern erschienen, also musste sich sozusagen auf einer, wie hieß denn das Album überhaupt? Das hieß, glaube ich, sogar so. Das hieß irgendwie Mauer, Wall oder so, irgendwie so. Und das ist erschienen in drei Teilen und dann konnte man das so, ich glaube, so war das. Wenn ich meine Musikredaktion, wenn ich Carsten, unser Musikchef, fragen würde, was ist das für Musik, dann würden die sagen, das ist progressiver Rock, wenn dir das irgendwas sagt. Also mir sagt das immer nichts, ne? Das ist alles so. Aber ich bin mir sicher, dass du das kennst, weil das geht so mit, wie geht das so? Mit Gitarre geht das so los. Also ich gebe mal mein Bestes.
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0: So geht das irgendwie los, aber das, was alle... Ja, das hilft dir noch nicht, das weiß ich, ja. Aber
1: klingt
0: das
1: doch nach Rum.
0: Ja. Liebe Rosi, das, was alle kennen, ist eigentlich das hier. Mhm.
1: Gar nicht so schlecht.
0: Hast du schon eine Idee?
1: Ich ja.
0: Ich meine, ich bin ein Angerstein, kein Ziegelstein, ne? Also nur so am Rande, ja? Also,
1: ja, der eine sagt so, der andere so, ne?
0: Und, was meinst du, was ich hier suche?
1: Ja, Pink Floyd, The Wall.
0: Ja! Habe ich doch ganz gut gegurgelt, oder?
1: Ja, dich kann man schon zu etwas gebrauchen.
0: Ja, doch ein bisschen was kann ich dann doch. Rosi, viel Spaß mit der NDR1 Radio MV Multifunktionsflasche.

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1: Ja, es ist eigentlich Stress rund um Hansa im weitesten Sinne. In zwei Stunden ist Anpfiff für das Drittligaspiel Hansa Rostock gegen den SV Wehen Wiesbaden. Und sportlich läuft es aktuell auch richtig gut, aber damit hören die guten Nachrichten für den Verein aber auch schon auf. Luisa Maria Karius.
2: Ja, so sieht's aus. Der Verein muss sich mal wieder mit Dingen abseits des Platzes beschäftigen. Ein kleiner Teil der Anhängerschaft soll für ein Foto mit einer Hakenkreuzflagge posiert haben. Der Verein distanziert sich klar. Steffen Baxalari aus unserer Sportredaktion. Was war überhaupt passiert und wie kam das an die Öffentlichkeit?
3: Eine Rechercheplattform hatte sehr ausführlich darüber berichtet, dass sich einige Hansa-Fans, die der Hooligan-Szene zugeordnet werden, am Rande des Testspiels beim FC Watford in England mit Gleichgesinnten aus Schottland und Frankreich getroffen haben, um sich zu prügeln. Dabei sind auch Fotos entstanden, auf denen die mutmaßlich beteiligten Schläger mit einer Hakenkreuzflagge posieren. Einige der Männer waren auch namentlich erwähnt und es heißt, dass sie teilweise im Umfeld des FC Hansa aktiv sind. So sollen zwei der abgebildeten Personen bei einem Kinderfest dabei gewesen sein.
2: Und was sagt der Verein zu dem Bericht?
3: Der FC Hansa hat gestern eine Stellungnahme auf seiner Homepage veröffentlicht, in dem sich der Club ganz klar davon distanziert. Darin heißt es, Rechtsextremismus, nationalsozialistische Symbolik und menschenverachtendes Gedankengut haben beim FC Hansa Rostock keinen Platz. Dass beteiligte Personen bei Veranstaltungen im Vereinsumfeld aktiv waren, sei dem Verein zum damaligen Zeitpunkt nicht bekannt gewesen. Hansa will den Aspekt umfassend prüfen, bewerten und Konsequenzen ziehen, was auch zu Vereinsausschlüssen und Stadionverboten führen kann. Der Verein hat außerdem die Polizei, den Staatsschutz des Innenministeriums und auch den DFB informiert.
2: Vielen Dank, Steffen Baxalari. Katastrophen wie die im Grenzgebiet von Nepal und Tibet werden häufiger werden. Da sind sich Forschende sicher. Der nachlassende Permafrost, Berghänge, die instabiler werden, die schmelzenden Gletscher, all das erhöht das Risiko neuer Sturzfluten, Erdrutsche und Bergstürze. Als Konsequenz möchte Nepal bessere Frühwarnsysteme installieren und fordert die Einhaltung der Klimaziele. Aber immerhin, auch 10 Tage nach der Katastrophe gibt es gute Nachrichten. 2 weitere Menschen wurden lebend geborgen. Erst gestern hatten Rettungskräfte 2 nepalesische Männer aus demselben Tunnel gerettet. Lena Bodewein berichtet aus dem Krisengebiet.
4: Da die Brücken über den Trishuli-Fluss zerstört sind, 60 Stück hat die Sturzflut wie Spielzeug mitgerissen, kommen viele Menschen nur mit Schwierigkeiten in ihre Heimat zurück und die Retter auf der Suche nach Überlebenden nur mit Helikoptern dorthin. Aber jetzt führen provisorische Seilbahnen über den Fluss. Und die Menschen stehen stundenlang an, um auf die andere Seite zu gelangen. Heute sieht es so aus, als könnte ich aufbrechen. Schon seit gestern möchte ich in mein Dorf zurückkehren. Während mein Haus noch steht, wurden viele andere im Dorf zerstört. Ich habe überlebt, auch wenn ich schon mit einem Fuß im Grabe stand. Erzählt die 40-jährige Sujana Sunar, einer Reporterin der Nachrichtenagentur Reuters. Unterdessen geht die Ursachenforschung weiter. Auch warum die Verwüstung so groß war. In überflutungsgefährdeten Gebieten direkt am Fluss sollte eigentlich nicht gebaut werden. Doch Beobachter vermuten, dass die Menschen, die 2015 nach den schweren Erdbeben ihre Heimat verloren hatten, ausgerechnet an den Ufern ihre neue Bleibe errichteten, mehr oder weniger legal. Und dort wurden sie Opfer der neuen Katastrophe. Nepal will sein Frühwarnsystem erneuern. Nepals Ministerpräsident Balendra Shah sagte diese Woche, die Flut ist ein ernstes Signal dafür, dass neben dem Klimawandel auch die Risiken zunehmen, denen wir in der Himalaya-Region ausgesetzt sind. Es ist an der Zeit, der internationalen Gemeinschaft nachdrücklich vor Augen zu führen, welche Katastrophen wir infolge des Klimawandels erleiden. Und während, wie der Ministerpräsident betont, die ganze Welt für den Klimawandel verantwortlich ist, trägt Nepal nur einen Bruchteil bei. Jetzt sei es Zeit zu sagen, es reicht.
2: Lena Bodewein berichtete aus Nepal. Und jetzt weitere Meldungen. Nach den Anschlägen auf Umspannwerke fahnden die Ermittler nach einem 48-jährigen Verdächtigen. Auf die Spur des Mannes aus Nordrhein-Westfalen waren die Ermittler durch zwei Bekennerschreiben gekommen, die als authentisch eingestuft werden. Nach Angaben von Bundesinnenminister Dobrindt gehen die Behörden von einem Einzeltäter aus. Dobrindt sprach von Klimaterrorismus. Die gesetzlichen Krankenkassen haben im ersten Halbjahr einen Überschuss verbucht. Das Plus lag bei 2,6 Milliarden Euro. Grund dafür sind laut Bundesgesundheitsministerium die Zusatzbeiträge, die zum Jahresanfang gestiegen sind. Bundesgesundheitsminister Linnemann will trotzdem keine Entwarnung geben. Gleichzeitig gaben die Kassen nämlich 7,4% mehr aus als im ersten Halbjahr 2025. Das Bundesamt für Sicherheit in der Informationstechnik warnt vor einer erhöhten Bedrohungslage durch Cyberkriminelle. Anlass ist die Erpressung der Berliner Verwaltung. Eine Hackergruppe hatte von der Berliner Verwaltung in großem Umfang Daten gestohlen und Lösegeld verlangt. Nachdem Berlin eine Zahlung verweigerte, wurden die Daten gestern Nachmittag von der Gruppe veröffentlicht. In Pasewalk sind gerade tausende Menschen unterwegs. Sie stehen derzeit am Straßenrand in der Innenstadt, um den großen Festumzug zur 775-Jahr-Feier der Stadt zu verfolgen. Mittendrin unser Kollege Sven-Peter Martens. Was war denn bisher bei diesem fast 3 Kilometer langen Umzug das Interessanteste?
5: Ja, Luisa, ich würde mal sagen, neben den ganzen Teilnehmerinnen und Teilnehmern in historischen Kostümen waren es die Kurassiere in ihren Uniformen aus der Kaiserzeit und mit ihren top gestriegelten Pferden. Die haben mir so echt gut gefallen. Pasewalk war ja auch lange ein bedeutender Militärstandort mit einer großen Kaserne. Auch zu DDR-Zeiten waren hier viele Soldaten stationiert. Der Umzug spielt ja die Zeit seit 1251 bis heute wieder, also 775 Jahre. Handwerker habe ich gesehen, Landwirte in historischen Kleidern, Frauen tragen oftmals hier auch bunte Hauben. Ja, und neben mir sitzt hier Frau Santa aus Pasewalk und sie hat auch den Umzug hier verfolgt. Was hat Ihnen am besten gefallen?
6: Am besten haben mir die Reiterstaffel gefallen, die Kutschen. Die Historie, die von der Stadt, die die Stadt widerspiegelte, vom Anfang bis zur heutigen Zeit. Es wurden viele Kostüme hergestellt extra, es wurden neue Kostüme genäht. Und man hat gesehen, dass die Menschen mit viel Liebe zum Detail dabei waren. Also es war ein absolut gelungener Hommage.
5: Ja, danke schön. Ich habe mich auch gefreut, dass Pasewalk so viele Vereine hat. Die sind nämlich hier auch zu sehen, ob nur die Segelflieger, viele Sportvereine, eine Abordnung der Partnergemeinde aus Polen, aus Polizis, die auch ein absoluter Hingucker mit den vielen jungen Frauen und Mädchen, die hier auch getanzt haben. Ja, der Zug ist gerade zu Ende gegangen, der große Festumzug hier auf dem Marktplatz. Und wollen wir mal sehen, was hier noch so am Wochenende los ist.
2: Na, man hört es auf alle Fälle, da ist ziemlich viel los bei dir im Hintergrund. Das Zentrum ist ja an diesem Wochenende auch komplett abgesperrt. Wer jetzt trotzdem nach Pasewalk kommen möchte, wo kann man denn noch parken?
5: An den Stadträndern von Pasewalk sind 3 große Parkplätze eingerichtet worden. Und von da fahren im 10-Minuten-Takt Busse und alles ist kostenlos.
2: Wunderbar, vielen Dank Sven-Peter Martens und viel Spaß, würde ich sagen.
5: Dankeschön.
2: Klimaschutz fängt auf dem Teller an. Das ist das Motto heute in Bad Doberan. Dort findet ein großer Aktionstag zum Klima statt. Ein Netzwerk aus vielen engagierten Menschen, Vereinen und Institutionen wollen bis zum Nachmittag aufklären und anregen, selbst dafür zu sorgen, dass das Klima besser geschützt wird. Dagmar Amm aus unserer Redaktion Landwirtschaft, Umwelt und Natur berichtet aus der Münsterstadt.
7: Eine Fotoausstellung hängt im Kornhaus. Sie zeigt die Teller von Mädchen und Jungen. Sie haben ihr Essen dokumentiert und etwa im Kindergarten darüber gesprochen, was Essen und Klima miteinander zu tun haben. Die Idee ist aufgegangen, findet Dirk Hollmann vom Klimanetzwerk in Bad Doberan.
8: Also wir waren da geflasht schon von den Bildern, die sind sehr, sehr gut. Und dann fängt es eigentlich bei den Kleinen an und führt dann auch zu den Großen, wo man eigentlich dann die größte Veränderung haben kann, natürlich wo die Erwachsenen sind.
7: Die Bilder werden heute auch prämiert, das Publikum kann mit abstimmen. Und es sind Aussteller vor Ort, bei denen es weitere Informationen zu diesem Thema gibt. Aber das Thema Klimaschutz hat ja sehr viele Facetten und daher ist das Angebot zum Klimatag bewusst weit gefasst.
8: Wir haben auch Solarfirmen dabei, wir haben E-Autos, wir haben Windkrafthersteller dabei. Ja, das kann man auch mal sich bestaunen, wie groß die größte Anlage, die jetzt gebaut wird, eigentlich ist. Kann man Fragen stellen. Man kann sich rund um den Umwelt-, Klima- und Naturschutz hier informieren, vom Kind vom Erwachsenen bis zum Rentner.
7: In Bad Doberan ziehen ganz viele Akteure an einem Strang. Die Stadt ist mit im Boot, viele verschiedene Vereine gehören dem Klimanetzwerk an. Robert Strauß, der den Tag mit organisiert hat, sieht seine Stadt da als Beispiel für andere.
9: Das ist ein langer Prozess, aber ich glaube, da sind wir auf einem ganz guten Weg. Und insbesondere mit dieser Ausgründung der Energiegenossenschaft, die sich stark gemacht hat, dass man auf öffentlichen Dächern, also Schulen, auf dem Rathaus, auf einer Sporthalle, PV-Anlagen installiert, sodass man also den Strom, den man generiert, auch selber nutzen kann. Also auch da schon Effizienz sich zeigt.
7: Und das wird landesweit auch schon wahrgenommen, haben die Klimanetzwerker von Bad Doberan festgestellt.
8: In bestimmten Bereichen nennt man uns sogar schon Doberaner Modell. Das ist eigentlich eine Vorzeigestadt, in dem Fall um Umwelt, Natur und Klimaschutz in einem voranzutreiben.
7: Wer dieses Doberaner Modell näher kennenlernen möchte, findet noch bis 16 Uhr auf dem Klimatag dafür Gesprächspartnerinnen und Partner.
2: Dagmar Amm informierte.
1: Gehst du jetzt auch hin? Du hast jetzt Feierabend, ne?
2: Ja, oder vielleicht fahren wir alle nach Pasewalk. Da ist offenbar sehr, sehr gut.
1: Hab ich gehört in deiner Mittagsschau. Schönen Feierabend wünsche ich dir.
2: Dankeschön.
1: Das Feierabendwetter von der Kollegin aus der Nachrichtenredaktion ist, naja, so lala. Also bleib irgendwo drinnen vielleicht. Es gibt ein paar Schauer, gibt ein paar Regengüsse sogar, örtlich sogar Gewitter. Es ist windiges Aprilwetter bei maximal 20 Grad. Und morgen haben wir auch 20 Grad, aber durchweg trocken bei vielen, vielen Quellwolken. Die Nacht dazwischen in der zweiten Nachthälfte weitestgehend klar. Und die Tiefstwerte liegen um 11 Grad. Apropos 11, es ist 12.11 Uhr. 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A24 Hamburg-Berlin zwischen Schwarzenbeck-Grand und Halkau. Vollsperrung wegen Bauarbeiten bis Montagmorgen um 5. Pasewalk haben wir gerade schon gehört in der Mittagsschau bei Luisa Maria Karius. Da kommt es in Pasewalk wegen dieser Veranstaltung im Innenstadtbereich auch noch eine gute Stunde, mindestens eine gute Stunde, immer mal wieder zu kurzhaltigen Sperrungen. Es gibt da Behinderungen. 411 rund um Wolgast und auch auf der Insel Usedom müssen Sie heute auch mit mehreren Sperrungen rechnen. Hier ist der internationale Usedom-Marathon. Und deswegen fällt auch der Brückenzug der Wolgaster Peene-Brücke um 12.45 Uhr aus. Erzähle ich in 20 Minuten aber lieber nochmal. Die Rügenfähre fällt auch aus zwischen Stahlbrode und Glewitz. Der Grund ist der starke Wind. Es stockt im Moment auf der B105 Rövershagen Richtung Mönchhagen. Hier dauert es gut 10 Minuten länger. Und Julius Ruh, Glowe, eine gute halbe Stunde. Da ist aber auch die Baustelle. Deswegen gibt es da auch noch Behinderungen. Und die Regionalbahn 15 zwischen Waren über Malchow nach Plau am See fällt von heute an bis zum 2. Oktober aus. Der Grund sind Gleisbauarbeiten und es wurde ein Schienenersatzverkehr für sie eingerichtet. Es blitzt im Moment auf der A24 in Richtung Berlin in Höhe Pritzwalk, in der Gegenrichtung Richtung Hamburg zwischen Zarrentin und Galin. B96 Richtung Stralsund in Höhe des Rastplatzes Rügenblick. B105 zwischen Neubuko und Wismar in Höhe Lieschow beidseitig. B109 Borkenfriede Richtung Ratebur. B109 Ortsausgang Dietrichshagen Richtung Greifswald. 191 Ortsausgang Eltenau aus Karstädt kommend Blitze auch. Ortsausgang Penzlin Richtung Neubrandenburg. Zwischen Lankengranitz und Serams blitzt es am Ortseingang Warsow aus Schwerin kommend, in Schwerin selber, Ludwigsluster Chaussee, Höhe des Supermarktes beidseitig, in Ortkrug Richtung Ludwigslust und in Rostock Röversheger Chaussee, da beidseitig. Na, haben Sie mehr? Gerne her. Sie wissen ja, Sie melden Staus und Blitzer wie immer kostenlos bei uns in der NDR-Info-App oder Sie rufen uns an 0800 59 59 100.
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0: den FC Hansa. FC Hansa Rostock. Da läuft es aktuell ganz gut so in der dritten Liga. Die Rostocker sind Zweite in der Tabelle. Punktgleich mit Alemannia Aachen. Und die Aachener, ja, gestern, was war das? Ja, 3:0, ne, in
1: ja,
0: Ingolstadt.
1: Sieht's aus. Ja. Ja.
0: Sie hören schon, Dr. Jörn Piesowatzki ist da aus der Sportredaktion und die Vorfreude auf das heutige Spiel wird überlagert von Nachrichten, bei denen sich Hansa-Anhänger, sagen wir mal, mehr als daneben benommen haben.
1: Ja, wir haben ja eben schon in der Mittagsschau kompakt darüber berichtet. Der FC Hansa Rostock musste sich von Hooligans distanzieren, die unter anderem vor einer Haken

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1: Ja, und auch im Fußball-Landespokal wird an diesem Wochenende gespielt in der zweiten Runde. Und da hat es eine böse Überraschung für Dynamo Schwerin gegeben.
0: Ja, Dynamo verlor im Verbandsliga-Duell, frühere Oberligist Dynamo, gegen den Malchower SV. Das Ganze zu Hause mit 2:3 und der Trainer Philipp Siebrenz war bedient.
2: Gehen wieder mal unglücklich 1:0 in Rückstand, haben dann 3 Chancen am Stück, wo wir das 1:1 machen müssen. Und wie der Fußball dann so läuft, kriegst du das 2:0. Aber ich glaube, alle, die das Spiel hier gesehen haben, haben gesehen, wer den Fußball gespielt hat. Und am Ende scheitern wir an uns selber, weil wir selber keine Tore schießen. Wenn wir einfach mal ein Tor schießen würden von unseren 5 Riesenchancen, dann wären wir jetzt auch eine Runde weitergekommen.
0: Tja, gut zusammengefasst. Außerdem setzte sich Benfisch gegen Warnemünde mit 3:0 durch. Der Lager SV verlor gegen den SV Burg Stargard mit 1:4. Und der Verbandsligist SV Pasto unterlag dem Oberligisten Mecklenburg-Schwerin mit 0:1. Die zweite Pokalrunde wird heute dann fortgesetzt.
1: Und wir berichten weiter darüber. Einer von denen ist Dr. Jörn Pisowski, NDR 1 Radio MV.

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2: Landung. Ich denke, mein Chef wird stolz sein auf mich. 12.30 Uhr, halb eins. Zugeschaltet aus unserem NDR-Wetterstudio Capacona auf Rügen ist jetzt Michaela Koschak. Ja, grüße dich.
3: Oh, das hast du aber schön gesungen. Ja. Hallo, lieber Marc.
2: Ja. Normalerweise singt man ja, aha, Michaela, aha, glaube ich.
3: Aber Koschak ist viel cooler.
2: Aber ich finde ja Michaela Koschak. Ja, das klingt ja viel geiler. Also, das ist geil. Das Wetter, was du uns hier aber hier irgendwie, das weiß ich auch, das kann man ja eigentlich ganz kurz machen. Da kann man sagen, rechnen Sie mit allem, außer mit Schnee bei maximal 20 Grad oder so. Ne?
3: Hey, nicht so schlecht, ich finde auch. Aber du weißt doch, mit mir ist das Wetter nie langweilig. Gestern hatten wir den Dauerregen, heute haben wir Aprilwetter. Es ist wirklich alles mit dabei. Also ich war heute am Nordstrand joggen und wir hatten ja so Westwind. Also wirklich, es ist mir alles um die Ohren, um die Beine geflogen. Dieser Sand war wirklich richtig kalt und nass, aber es war mega. Und ja, hier an der Küste gibt es noch Windstärke 8 in Böen. Das wird auch den ganzen Tag noch so bleiben. Im Landesinneren aber auch Böen der Stärke 6, 7. Also der Wind ist eigentlich heute das Entscheidende, darüber wir reden sollten, weil die Bäume sind ja alle noch belaubt. Das heißt, wenn jetzt hier so eine ordentliche Böe bei so einem Schauer oder Gewitter reinhaut, dann kann es auch mal einen Ast abhauen bzw. einen Baum umstürzen lassen. Somit, da sollte man heute wirklich aufpassen.
2: Achtung, kurz das Schöne rein von Angerschein. Ich schiebe mal nur ganz kurz zwischen. Liebe Leute, mit eurer Hunderunde geht mal woanders lang, eine gute Stunde. So, dann sind die nicht im Wald. Ne?
3: Genau, einmal durch die Siedlung und nicht durch den Wald. Oder übers Feld, ist auch eine gute Idee, aber da ist der Wind halt wirklich auch ordentlich. Es sind Schauer unterwegs, es trifft nicht jeden, aber zum Teil wirklich recht heftig. Vor allem jetzt gerade an der Küste sind so einige unterwegs. Das bleibt den ganzen Nachmittag so, also mal Sonne, mal Wolken, mal Blitz, mal Donnern. Kurzer Hagelschauer kann auch mit dabei sein, dazwischen wieder blauer Himmel, Sonnenschein. Also wir haben alles im Angebot heute, was die Natur und was das Wetter im Herbst so bringen kann. Heute Abend ziehen die dann langsam nach Südosten raus und dann gibt es eine zum Teil sternklare Nacht, aber auch eine frische Nacht. Also, lieber Marc, wenn du unterwegs bist, ein Jäckchen dabei haben. 10, 11 Grad im Landesinneren. Morgen dann, ja,
2: Jäckchen,
3: da kommt unser
2: Angora-Unterhosen ziehe ich an. Angora-Unterhosen,
3: so,
2: ja.
3: Okay. Morgen kommt der Ulrich an. Und der Ulrich, ich denke gerade an Sachsen-Anhalt und die Wahl. Vielleicht gar nicht so gut, dass das so heißt, aber egal. Also das Hoch kommt und bringt morgen wirklich Zwischenhoch Einfluss. Das heißt jede Menge Sonnenschein, ein paar Quellwolken im Laufe des Tages. Temperaturen, naja, noch bescheiden, 18 bis 20 Grad. Aber das ändert sich am Montag. Da gibt es an der Elbe 26 Grad und auch ansonsten so ein bisschen Sommerfeeling bei 24 bis 25 Grad. Noch viel Sonnenschein, das sollte man sehr, sehr, sehr genießen. Denn dann kommt der Herbst aber in großen Schritten.
2: Ins Land hinein geritten, ja, um bei Reimen zu bleiben.
3: Ich wollte dich jetzt den Satz beenden lassen.
2: Genau. Ja, aber es ist ja, ich meine, du bist ja schon im meteorologischen Herbst, bist du ja schon. Ja. Wir Normalos, wie ich immer sage, wir Normalbürger, die sich an Kalendern orientieren und nicht an irgendwelchen Wettermodellen. Für uns ist ja, glaube ich, Herbstanfang, wann ist das, 21. oder wann?
3: Ist manchmal 20., manchmal 21. Ja. Ich sag's dir jetzt, und zwar ist es am 23. Ach, September um 2.05
2: Uhr. Um 2.05
3: Uhr? Zeit haben wir noch. Um
2: nachts.
3: 2.05
2: Uhr. Werde ich mir einen Wecker stellen und den Herbst begrüßen. So machen wir.
3: Die Nacht, Tag und Nacht gleich.
2: Genau. Ja, genau, Koschak. Live aus unserem NDR-Wetterstudio Capacona auf Rügen, da wo der kleine rote Leuchtturm steht. Da können Sie sich auch treffen, auch zum Anfassen, liebhaben und knuddeln. Jetzt ist es. Tschüss, jetzt ist es 12.34 Uhr. 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A24 Hamburg-Berlin zwischen Schwarzenbeck, Grande und Teilkau. Bauarbeiten bis Montagmorgen, deshalb Vollsperrung bis Montagmorgen. Und auch ansonsten haben wir noch ein paar, ich sag mal, ja, stockenden Verkehr zumindest. Julius Roh, Glowe, hier dauert es gut 15 Minuten länger, da ist auch eine Baustelle nämlich. Dann hat die Regionalbahn 15 zwischen Waren über Malchow nach Plau am See ihren Betrieb eingestellt. Das Ganze bis zum 2. Oktober. Grund sind Gleisbauarbeiten. Hier gibt es einen Schienenersatzverkehr. B111 rund um Wolgast und auch auf der Insel Usedom müssen Sie heute immer mal wieder mit kurzzeitigen Sperrungen rechnen. Grund ist der internationale Usedom-Marathon. Ich habe es jetzt schon zweimal gesagt, sogar schon vor dieser Sendung habe ich es gesagt, bei Tatjana. Denken Sie dran, der Brückenzug der Wolgaster Peenebrücke fällt heute aus. Um 12.45 Uhr, jetzt in 10 Minuten, das Ding fällt aus. Lass Sie es wissen, ne? Ja. Die Rügenfähre zwischen Stallbrode und Glewitz fällt auch aus, wegen des starken Windes. Michaela hat es ja gerade gesagt, auch nicht in die Wälder gehen, ne? Und es wird im Moment geblitzt. Und das sind keine Gewitter. A24 Richtung Hamburg zwischen Zarrentin und Gallin. In der Gegenrichtung Richtung Berlin in Höhe Pritzwalk. Außerdem blitzt es auf folgenden Bundesstraßen. B96 Richtung Stralsund in Höhe Rastplatz Rügenblick. Außerdem 105 zwischen Neubuko und Wismar, Höhe Lischow beidseitig. 109 Borkenfriede Richtung Ratebur. Nochmal 109 Ortsausgang Dietrichshagen Richtung Greifswald. 191 Ortsausgang Eldena aus Karstädt kommend. 192 Ortsausgang Penzlin Richtung Neubrandenburg. Dann B196 zwischen Lankengranitz und Seerahams. B321 Ortseingang Warsow aus Schwerin kommend. In Schwerin selber, da blitzt es auch. Ludwigsluster Chaussee in Höhe des Supermarktes beidseitig. Habe ich heute Morgen selber gesehen, zumindest stadteinwärts. In Rostock, Rüberseliger Chaussee stadteinwärts und in Ortkrug Richtung Ludwigslust. Haben Sie mehr? Gerne her. Staus und Blitzer melden Sie, wie immer, kostenlos. Entweder bei uns in der NDR-MV-App oder Sie rufen uns an 0800 59 59 100.
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0: Es ist 12.43 Uhr, 17 Minuten vor 1.
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2: Mit Robert Schubert, guten Tag. In Greifswald ruft das Theater Vorpommern unter dem Motto Dafür zum gemeinsamen Singen in der Stadthalle um 14.30 Uhr auf, um damit symbolisch Vielfalt und Demokratie im Land zu stärken. Hintergrund ist eine Aktion mehrerer Theaterhäuser im Land, die sich um die Freiheit der Kunst sorgen. Sie betonen, dass in einer Demokratie jeder Mensch die gleiche Würde hat und niemand wegen Herkunft, Hautfarbe, Geschlecht, Religion oder sexueller Identität und politischer Überzeugung ausgegrenzt werden darf. Mit einem extra langen Feuerwerk gehen am Abend die Störtebeker Festspiele auf der Naturbühne Ralswiek zu Ende. Insgesamt 67 Mal wurde das Stück Lickedela aufgeführt. Dazu Festspielleiterin Anna-Theresa Hick.
3: Wir blicken auf eine sehr erfolgreiche Saison 2026 zurück und freuen uns, dass es dem Publikum offensichtlich sehr gut gefallen hat und die Leute fröhlich und happy bei uns rausgegangen sind und wir keine Unfälle im Team hatten und unser tolles Team durchgehalten hat. Also ich glaube, da gibt es nicht einen Moment, sondern viele Momente, die sehr gut angekommen sind.
2: Im Fußball-Landespokal treten am Wochenende viele Mannschaften aus Vorpommern an. So spielt der FSV Blau-Weiß Greifswald gegen den Güstrower SC 09. Gützko muss gegen Schwerin ran, Görmin empfängt Kühlungsborn. Morgen gibt es unter anderem die Begegnung Lassahn gegen Parchim und Bergen spielt gegen Wismar.
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1: Sag mal, Marc, warum hast du denn die Milch fallen lassen?
2: Du, die war nicht haltbar.
3: Oh, die Dina.

0: Achtung, Autofahrer. Zwischendurch eine wichtige Sofortmeldung aus der NDR 1 Radio MV Verkehrszentrale. Vorsicht bitte auf der A20 Lübeck Richtung Rostock im Kreuz Wismar. In der Überleitung zur A14 Richtung Wismar eine ungesicherte Unfallstelle. Ich wiederhole das. Vorsicht bitte. A20 im Kreuz Wismar. In der Überleitung zur A14 Richtung Wismar befindet sich derzeit eine ungesicherte Unfallstelle.
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0: Ja.
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1: Ja, Stress bei Hansa im weitesten Sinne. Noch eine gute Stunde, dann ist Anpfiff für das Drittligaspiel Hansa Rostock gegen SVW in Wiesbaden. Sportlich läuft es ja bestens für Hansa, nur abseits des Rasens, da hat der Verein Negativschlagzeilen gemacht. Katrin Kalke.
2: Ja, ein kleiner Teil von Hansa-Anhängern, der hat bei einer Englandfahrt vor einigen Tagen für ein Foto mit einer Hakenkreuzflagge posiert. Der Verein distanziert sich klar. Steffen Baxalari aus der Sportredaktion, was genau war denn passiert und wie wurde das bekannt?
3: Eine Rechercheplattform hatte sehr ausführlich darüber berichtet, dass sich einige Hansa-Fans, die der Hooligan-Szene zugeordnet werden, am Rande des Testspiels beim FC Watford in England mit Gleichgesinnten aus Schottland und Frankreich getroffen haben, um sich zu prügeln. Dabei sind auch Fotos entstanden, auf denen die mutmaßlich beteiligten Schläger mit einer Hakenkreuzflagge posieren. Einige der Männer waren auch namentlich erwähnt und es heißt, dass sie teilweise im Umfeld des FC Hansa aktiv sind. So sollen zwei der abgebildeten Personen bei einem Kinderfest dabei gewesen sein.
2: Was sagt denn der Verein Hansa Rostock zu dem Bericht?
3: Der FC Hansa hat gestern eine Stellungnahme auf seiner Homepage veröffentlicht, in dem sich der Club ganz klar davon distanziert. Darin heißt es, Rechtsextremismus, nationalsozialistische Symbolik und menschenverachtendes Gedankengut haben beim FC Hansa Rostock keinen Platz. Dass beteiligte Personen bei Veranstaltungen im Vereinsumfeld aktiv waren, sei dem Verein zum damaligen Zeitpunkt nicht bekannt gewesen. Hansa will den Aspekt umfassend prüfen, bewerten und Konsequenzen ziehen, was auch zu Vereinsausschlüssen und Stadionverboten führen kann. Der Verein hat außerdem die Polizei, den Staatsschutz des Innenministeriums und auch den DFB informiert.
2: Vielen Dank, Steffen Baxalari aus der Sportredaktion. Die beiden US-Sondergesandten Witkoff und Kushner wollen an diesem Wochenende einen neuen Anlauf zur Beendigung des Krieges in der Ukraine unternehmen. Nach Berichten russischer Agenturen landete am Vormittag ein Geschäftsflieger in Moskau, in dem die beiden vermutet wurden. Eine Wagenkolonne stünde bereit, um die amerikanischen Verhandlungsführer abzuholen. Aus Köln für das ARD-Studio Moskau berichtet Stefan Lack.
4: Nach Angaben aus Washington ist zunächst ein Besuch in Moskau geplant, anschließend sollen Gespräche in der Ukraine folgen. Medienberichten zufolge haben die USA Kiew gebeten, während des Aufenthalts der amerikanischen Unterhändler auf Drohnenangriffe gegen Moskau und russische Energieanlagen zu verzichten. Auch Russland soll aufgefordert worden sein, in diesem Zeitraum keine Angriffe auf Ziele in Kiew durchzuführen. US-Präsident Donald Trump kündigte an, dass Witkoff und Kushner einen neuen Vorschlag zur Beendigung des Krieges vorlegen werden. Details dazu wurden bisher nicht bekannt. Russlands stellvertretender Außenminister Sergei Ryabkov forderte die USA unterdessen auf, bei möglichen Verhandlungen die Realitäten vor Ort zu berücksichtigen. Er behauptete, die militärische Entwicklung verlaufe nicht zugunsten der Ukraine. Tatsächlich hat sich der Frontverlauf seit Monaten kaum verändert. Gleichzeitig erleidet Russland nach Einschätzung westlicher Geheimdienste und des US-Thinktanks Institute for the Study of War weiterhin hohe Verluste. Allein im August sollen mehr als 40.000 russische Soldaten getötet oder verwundet worden sein. Witkoff und Kushner sind bereits mehrfach zu Gesprächen nach Moskau gereist, haben Kiew bislang jedoch nicht besucht. Russland hält weiterhin an zentralen Forderungen fest, darunter die Abtretung der vier annektierten Regionen Luhansk, Donetsk, Saporischschja und Cherson an Russland, einschließlich Gebieten, die Moskau derzeit nicht kontrolliert. Die Ukraine lehnt dies ab und fordert als Voraussetzung für Verhandlungen einen sofortigen Waffenstillstand.
2: Stefan Lack berichtete. Und jetzt weitere Meldungen. Die Anreise zum Musikfestival Jamel Rock den Förster in der Nähe von Wismar ist wieder möglich. Die Veranstalter sagen, um 15 Uhr soll das Musikprogramm beginnen. Gestern war alles abgesagt worden, weil ein Unwetter mit Starkregen über das Festivalgelände gezogen war. Die Wege zu den Parkplätzen und zum Zeltplatz waren nicht mehr befahrbar. Das Festival in Jamel gibt es seit 2007. Die Veranstalter wollen damit ein Zeichen gegen Rechtsextremismus setzen. Der Hersteller Florett Deutschland GmbH ruft Herzstücke Eisbergsalat pur wegen möglicher Salmonellen zurück. Die 200-Gramm-Packungen wurden auch in Mecklenburg-Vorpommern bei Edeka und Marktkauf angeboten. Vom Verzehr wird dringend abgeraten. Betroffene Packungen können ohne Kassenbon zurückgegeben werden. Der Kaufpreis wird erstattet. Der Schauspieler Michael Mendl ist tot. Er starb im Alter von 82 Jahren. Mendl spielte in Kinofilmen mit. Er war in Fernsehfilmen von ARD und ZDF und in der Netflix-Serie Dark zu sehen. Für seine Rolle als ehemaliger Kanzler Brandt im Film Im Schatten der Macht gewann er eine Goldene Kamera als bester deutscher Schauspieler. 13 Uhr und genau 5 Minuten, hier ist NDR 1 Radio MV, die Mittagsschau kompakt. In Graal-Müritz, da feiern heute die Menschen gleich haben mehrere Anlässe zu feiern. Und unser Reporter Dennis Öd aus dem Ostseestudio, der berichtet darüber. Dennis, was sind denn die Anlässe?
5: Also das Spannende ist, dass nicht einer, nicht zwei, sondern gleich drei Vereine hier sind, die hier heute ihr Jubiläum feiern. Und das ist die Freiwillige Feuerwehr mit ihrem 150-Jährigen, der Sportverein TSV Graal-Müritz, die 100 werden, und die Wasserwehr mit ihrem 30-jährigen Jubiläum. Und Graal-Müritz, muss man sagen, hat dafür richtig aufgefahren, weil durch den kleinen Ort hier mit, ich glaube, rund 4000 Einwohnern fuhr heute Morgen eben schon ein Festzug mit 27 Fahrzeugen durch, und der hat richtig Eindruck gemacht. Und es waren Feuerwehrautos, waren Traktoren und sogar die ehemalige bzw. nostalgische Graal-Müritzer Tukibahn, und die waren alle auch festlich geschmückt. Und der Spielmannszug SV Motor Bad lief auch vorne voran und hat das Ganze musikalisch begleitet, der auch ungefähr, also der Festumzug ging ungefähr 1,5 bis 2 Stunden, einmal wirklich mitten durch den Ort. Und am Waldstadion des TSV Graal-Müritz war dann auch Schluss, und da gab es dann noch Festreden und eben auch sportliche Ehrungen.
2: Für einen vergleichsweise kleinen Ort wie Graal-Müritz an der Ostsee klingt das nach richtig viel Arbeit.
5: Ja, richtig viel Arbeit war es auch tatsächlich, weil Jörg Riese, der Bürgervorstehende, hat mit mir vorhin gesprochen, und der meinte, die haben halt schon wirklich bereits seit Anfang des Jahres sich auf die Veranstaltung vorbereitet, und wirklich, also alle haben irgendwie mit angepackt, von den Vereinen bis eben alle möglichen Beteiligten. Und mit den Feierlichkeiten, also mit dieser ganzen, vom Umzug bis zu dem Programm, das heute stattfindet, soll vor allem die Gemeinschaft und eben auch das Engagement hinter den Vereinen hier in Graal-Müritz belohnt werden. Also wirklich so jedes Mitglied, das quasi Teil des Vereins ist, die teilweise heute selber Jubiläen feiern und eben ihre Zeit so für andere einsetzen. Und wie es jetzt weitergeht, es gibt ein Handballturnier, und ein besonderes Highlight ist tatsächlich auch die Fahrzeugschau der Feuerwehr später. Und so ab 18 Uhr soll es dann zu einer Disco übergehen, da soll man dann schön beisammen sein und eben tanzen und feiern. Und ein Funfact ist, dass 2028 auch schon das nächste Jubiläum ansteht. Da wird Graal-Müritz nämlich 700 Jahre alt.
2: Danke, Dennis Öd aus dem Ostseestudio.
1: Ich sage auch danke, Katrin Kalke, in unserem Mittagsschau Kompaktstudio. Und wir gucken gleich mal auf das Wetter in unserem Land. Es ist wirklich sehr, sehr unterschiedlich. Es gibt sonnige Abschnitte, es gibt Wolken, es gibt Regen, es gibt Gewitter, es gibt aber auf jeden Fall überall viel Wind. Es ist wirklich ein sehr, sehr windiges Aprilwetter bei heutigen Tageshöchstwerten zwischen 18 und 20 Grad. Michaela Koschak, unsere Wetterexpertin vorhin aus dem NDR-Wetterstudio Capacona auf Rügen, sagte ja, wenn Sie rausgehen, noch spazieren gehen, Hunderunden machen, so seien Sie bitte vorsichtig. Meiden Sie bitte Wälder, denn die Bäume sind ja noch belaubt und die Äste können abbrechen, Bäume umstürzen, weil der Wind eben extrem, extrem stark ist. Wir haben Windstärke 9 teilweise. In der kommenden Nacht klart es ein bisschen auf. Die Tiefstwerte allerdings Angora-Unterhosen verdächtig, 11 Grad. Aufgeraute Bettwäsche empfiehlt sich da schon. 18 bis 20 Grad auch morgen, wobei der morgige Tag tendenziell etwas freundlicher ist. Also tendenziell. Ne? Und wir haben dann am Montag haben wir 26 Grad. Ich habe gerade noch mal geguckt, ob es aktualisiert wurde. Nein, wir haben am Montag 26 Grad mit noch mal schöner sommerlicher Anmutung, bevor es ab Dienstag wieder unbeständiger wird. 13.09 Uhr, hier ist NR1 Radio MV, der zuverlässigste Verkehrsservice für uns in Mecklenburg-Vorpommern. A20 Lübeck Richtung Rostock im Kreuz Wismar, in der Überleitung zur A14 Richtung Wismar. Unverändert eine ungesicherte Unfallstelle, deshalb wiederhole ich das nochmal. A20 Lübeck Richtung Rostock im Kreuz Wismar, in der Überleitung zur A14 Richtung Wismar. Unverändert eine ungesicherte Unfallstelle. Und die A24 ist gesperrt, Hamburg-Berlin zwischen Schwarzenbeck, Grande und Talkau. Der Grund sind Bauarbeiten. Die Vollsperrung dauert an bis Montagmorgen etwa 5 Uhr. Wir haben im Moment noch Stau und stockenden Verkehr. Julius Ruh Richtung Glowe. Hier dauert es gut und gern vor Julius Roh 30 Minuten länger. Der Grund ist ja auch unter anderem eine Baustelle. Die Rügenfähre zwischen Stahlbrode und Glewitz fährt heute wegen des starken Windes nicht. Die 111 rund um Wolgast, aber auch auf der Insel Usedom, hat heute ja so ein paar Sperrungen in sich. Es findet ja die internationale Usedom-Marathon, der internationale Usedom-Marathon statt. Und wir haben noch die Einstellung der Regionalbahn 15, so heißt sie, zwischen Waren über Malchow nach Plau am See. Die fällt von heute an aus, und zwar bis zum 2. Oktober. Der Grund sind Gleisbauarbeiten, und für sie wurde, also für die, die es nutzen wollen, ein Schienenersatzverkehr mit Bussen eingerichtet. So, ich glaube, jetzt haben wir soweit alles, außer, was fehlt? Richtig, die Blitzer. Es blitzt auf der A24 in Richtung Hamburg zwischen Zarrentin und Galin. A24 Richtung Berlin in Höhe Pritzwalk. B96 Richtung Stralsund in Höhe des Rastplatzes Rügenblick. B105 zwischen Neubukow und Wismar Höhe Lieschow beidseitig. Dann Borkenfriede Richtung Ratebur. Ortseingang Eldena aus Karstädt kommend. Ortsausgang Penzlin Richtung Neubrandenburg zwischen Lankengranitz und Serams. Ortseingang Warsow aus Schwerin kommend. In Schwerin selbst Lulu-Chaussee, also Ludwigs-Luster-Chaussee, dort beidseitig in Höhe des Supermarktes. In Rostock, Rövershäger-Chaussee stadteinwärts, und in Ortkrug Richtung Ludwigslust blitzt es auch. Haben Sie mehr? Gerne her, melden auch Sie Staus und Blitzer, wie immer, kostenlos, entweder bei uns in der NDR-MV-App oder Sie rufen uns an 0800 59 59 100.
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1: Letzte Stunde, letzte Runde dieser heiteren und durchaus beliebten Stehgreif-Sendung. Los geht es mit CCA.

Da merken Sie, das ist gute Laune-Musik, ne? Bei diesem grauen, überwiegend ja grauen Sonnenwetter. Ich meine, das ist ja bei so einem Wetter, ich weiß nicht, was Sie da machen. Die meisten sitzen drin, ne? Und gehen irgendwie ihrem Hobby nach. Also ich weiß ja nicht. Haben Sie auch ein Hobby? Ja? Ja, haben Sie? Also wenn Sie ein Hobby haben, dann sollten Sie uns jetzt ganz schön anrufen hier. 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

0: Welt. Ich glaube, selbst wenn man es nicht wüsste, könnte man es erahnen. Richtig produziert von den Pet Shop Boys. Ein ganz für mich glasklarer Pet Shop Boys Sound. Gleich bei uns ein Kult 80er von Bruce Springsteen. Wir spielen die meisten 80er bei NDR1 Radio MV. Und jetzt spielen wir mit Michael Schei. Ich grüße dich, hallo.
1: Ja, hallo Marc, aber hier ist der Michael Schallis, heißt der.
0: Ach, Schallis heißt der, ja?
1: Ja,
0: alter,
1: genau.
0: Alter Scholli, kann man ja nur sagen, Schalli. Also, Michael.
1: Alter Ost.

0: Wir sind das Beste am Norden, weißt du? Kriegst du einen Wahnsinns-Überraschungspreis. Ein Wahnsinns-Überraschungspreis.
1: Ja. Freu
0: mich drauf. Ja, okay. Ich wäre soweit. Achtung, ich habe eine Minute Zeit. Geht los!
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0: So, Michael, du bist ein Mann, also wird das Sport sein? Du machst Sport, ne? Ist ein Sport-Hobby.
1: Ja, nein.
0: Nein. Ja, nein. Was denn nun? Nein.
1: Nein, nein. Kein Sport-Hobby.
0: Kein Sport, okay. Also ist es was völlig anderes. Macht man das draußen?
1: Ja und nein, beides.
0: Man kann es drinnen und draußen machen und braucht man dazu besondere Kleidung?
1: Besser ja.
0: Also das klingt nach Schutzkleidung, ja?
1: Ja und nein.
0: Ist ein Helm dabei, sowas?
1: Nein.
0: Aber man braucht Kleidung, damit man sich nicht schmutzig macht, ne?
1: Richtig.
0: Ist das was Handwerkliches?
1: Ja.
0: Auch was Kreatives?
1: Nein.
0: Also nichts Künstlerisches, nur handwerklich?
1: Jawohl, nichts Künstlerisches.
0: Und mir fällt Farbe ein, irgendwas mit Farbe?
1: Nein.
0: Aber mit Holz oder so?
1: Nein.
0: Aber jetzt ist die Zeit um. Ich habe verloren. Und du hast gewonnen. Ja, so, ja. Aber jetzt, mein Lieber, jetzt bin ich ja wirklich extrem gespannt, was du uns hier für ein Hobby unterjubeln willst.
1: Ja, ich fahre Geländewagen. Geländewagen, die ich vorher auch restauriert habe. Das ist also Metall.
0: Kein Holz, ja. Und du okay. Also das Hobby ist Restauration und Fahren.
1: Richtig. Ja. Tief im Matsch und tief im Dreck.
0: Ja, wunderbar. Also, weißt du, was du dann von uns kriegst? Damit du musst dann ja mal duschen auch, ne? Dann kriegst du uns ein riesengroßes NDR-Handtuch.
1: Prima, freu ich mich drauf.
0: Kannst du auch drauflegen, wenn du restaurierst und so, ne?
1: Ja,
0: passt zu deinem Hobby, mein Lieber. Hat Spaß gemacht, Michael. Tschüss. Jo,
1: tschüss, Marc.

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3: Das Wetter stelle ich Ihnen zur Verfügung. Es ist relativ kurz erzählt. Es ist überwiegend grau. Es regnet verbreitet inzwischen, muss man sagen. Der freundliche Vormittag ist jetzt wirklich zu Ende. Der Nachmittag ist wirklich grau, regnerisch, sehr, sehr windig. Örtlich gibt es sogar Gewitter. Gibt natürlich auch ein paar Landesteile, da ist nur grau. Ne? Da bleiben Sie auch trocken, da kriegen Sie nichts ab. Morgen ist es tendenziell freundlicher als heute, aber nicht wärmer. Tageshöchstwerte heute als auch morgen so um 20 Grad. Die Nacht dazwischen ist zwar in der zweiten Nachthälfte klar und niederschlagsfrei, aber die Temperaturen gehen runter, örtlich bis auf 11 Grad. Das sind die Tiefstwerte. Montag hingegen, soll ich Ihnen sagen, Montag hat Michaela extra gesagt, Montag ist nochmal schön, nochmal ein bisschen sommerliche Anmutung. Am Montag nochmal Temperaturen bis zu 26 Grad. 13.33 Uhr inzwischen, 3:02. 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Vorsicht bitte A20, Lübeck Richtung Rostock im Kreuz Wismar, in der Überleitung zur A14 Richtung Wismar, unverändert eine Gefahren-, eine Unfallstelle. Die A24 Hamburg Richtung Berlin ist voll gesperrt bis Montagmorgen, und zwar zwischen Schwarzenbeek, Grande und Talkau. Und Sie haben auch noch was gesehen.
4: Ja, so, hier ist Christina Drösel. Und zwar zwischen dem Abzweig Dobbertin in Richtung Lohmen ist ein Verkehrsunfall, Vollsperrung, man kommt nicht durch, bitte Bescheid sagen. Aber Feuerwehr ist schon zugegen.
3: Ja, also Sie haben ja selber Bescheid gesagt, ne? Also Dobbertin, Lohme, da gibt es gerade eine Unfallstelle und die Feuerwehr ist offenbar schon dabei, die Unfallstelle abzusichern. Also Vollsperrung wird da eingerichtet werden also das heißt nicht das heißt Dobbertin und Lohme. So, die Regionalbahn 15 zwischen Waren und Malchow nach Plau am See fällt ab heute bis zum 2. Oktober aus. Es wird ein Schienenersatzverkehr angeboten. B111 rund um Wolgast und auch auf der Insel Usedom, da müssen Sie heute noch den ganzen Tag mit mehreren Sperrungen rechnen. Es findet die internationale Usedom-Marathon-Veranstaltung statt und die Rügenfähre zwischen Stahlbrot und Glewitz fährt heute wegen des starken Windes nicht. Wir haben immer noch Julius Roh Richtung Glowe. Ich habe gerade eben noch mal nachgeguckt. 10 Minuten Zeitverlust vor der dortigen Baustelle. Und es blitzt. Im Moment A24 in Richtung Hamburg. Zwischen Zarrentin und Gallin. In der Gegenrichtung Richtung Berlin in Höhe Pritzwalk. B96 Richtung Stralsund in Höhe des Rastplatzes Rügenblick. B105 zwischen Neubukow und Wismar in Höhe Lieschow beidseitig. Borkfriede auf der 109. Borkenfriede Richtung Ratebur. B191 Ortsangang Eldena aus Karstädt kommend. B192 Ortsausgang Penzlin Richtung Neubrandenburg. B196 zwischen Lankengranitz und Seram. Es blitzt in Ortkrug Richtung Ludwigslust, in Rostock Rüversheger Chaussee stadteinwärts, am Ortseingang Wasow aus Schwerin kommend und in Schwerin Ludwigsluster Chaussee in Höhe des Supermarktes beidseitig. Haben Sie mehr? Gerne her, melden auch Sie Staus und Blitzer wie immer kostenlos, entweder bei uns in der NDR MV App oder Sie rufen uns an 0800 59 59 100.
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3: Yo. Gute Fahrt und gute Laune. Wir schalten übrigens gleich mal zu Hansa. Und das hier ist er.
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0: Alle warten irgendwie da drauf. Im heutigen Drittligaspiel trifft Hansa nachher auf Wien Wiesbaden. 14 Uhr geht's los. Das ist in 17 Minuten. Und wir hier von NDR1 Radio MV sind natürlich dabei. Außerdem wird das Spiel im NDR Fernsehen übertragen. Und es läuft wie gewohnt. Unser Audio-Livestream des Spiels in voller Länge über ndr.de oder über unsere App. Und Theresa Hebert und Jan Dittuheit bringen Sie natürlich auch hier ständig auf den aktuellen Stand der Dinge. Jan ist jetzt schon zugeschaltet. Sag mal, die Vorfreude auf das heutige Spiel wird ja überlagert von Nachrichten, bei denen sich Hansa-Anhänger, ich sag mal, mehr als daneben benommen haben sollen. Spielt das bei euch eine Rolle da auch?
1: Ja, das ist schon Thema am heutigen Tag und das Ganze kommt natürlich zur Unzeit, aber wenn dann eine solche Geschichte hochkommt und vielleicht nochmal zur Einordnung, gestern hatte eine Rechercheplattform enthüllt, dass es vor 6 Wochen beim Hansa-Freundschaftsspiel in Watford Schlägereien gegeben hat von Rostocker Hooligans mit Gleichgesinnten aus Frankreich und aus Schottland und dass dann noch Bilder entstanden sind, wo unter anderem eine Hakenkreuzflagge hochgehalten worden ist und das sind Vorfälle, die den FC Hansa natürlich in ein extrem schlechtes Licht rücken. Der Verein hat sich gestern Abend noch sehr eindeutig davon distanziert. Und trotzdem sind das Dinge, die der FC Hansa gerade nicht gebrauchen kann, weil es ja sportlich gut läuft. In der dritten Liga ist man Tabellenzweiter. Hat gestern Abend ein bisschen gewackelt, diese zweite Position. Aber letztlich hat man dann Tabellenrang 2 auch halten können. Und wenn das heute alles top läuft, also wenn die Rostocker ihr Heimspiel gegen Wien Wiesbaden gewinnen sollten und gleichzeitig Regensburg Duisburg schlagen sollte, dann ist heute Nachmittag sogar die Tabellenführung für das Team von Trainer Daniel Brinkmann drin. Der Coach hat gegenüber der Vorwoche keinen Handlungsbedarf in Sachen Startelf gesehen. Dort hatte man ja in Saarbrücken gewonnen. Dieselben Elf, die dort begonnen haben, sind auch heute hier in der Anfangsformation. Das Ziel wird es sicherlich sein, dass man hinten die Reihen doch irgendwann mal ein bisschen dicht bekommt. Das war das große Problem im bisherigen Saisonverlauf. 7 Gegentore hat Hansa bereits in den ersten 3 Drittligaspielen bekommen. Der heutige Gegner aus Wiesbaden, übrigens ganz genauso, die haben auch 7 Gegentore gekriegt, haben ihrerseits aber nur ein Tor geschossen. Und da ist der FC Hansa mit 10 erzielten Treffern schon etwas besser unterwegs. In einer guten Viertelstunde geht's los. Hansa gegen Wiesbaden.

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1: Marc?
0: Hä?
1: Ich glaube, es ist jetzt Zeit, Schluss zu machen.
0: Ja, ist Schluss jetzt, ja.
1: Wir haben sehr lang genug miteinander ausgehalten.
0: Ja, das haben wir wohl.
1: Aber Marc,
0: ja, ne?
1: So ist das nun mal.
0: So ist das manchmal, ja.
1: Liebe?
0: Ja.
1: Liebe kann man nicht kaufen.
0: Nee.
1: Adieu, Marc.
0: Ja, adieu.

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3: So, willkommen im Herbst, gleich 14 Uhr.
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3: Ja, Katrin Kage jetzt bei mir in den Nachrichten. Ja, Katrin, das Festival gegen Rechtsextremismus, Jamel rockt den Förster, das sollte ja eigentlich gestern schon losgehen. Da stand aber alles unter Wasser. So, heute zweiter Versuch, ne?
4: Ja, richtig. In einer knappen Stunde soll das Programm losgehen. Gestern wurden die Konzerte wegen starker Regenfälle abgesagt. Und unsere Reporterin Katrin Glüsenkamp ist auch wieder in Jamel.
5: Die Anreise läuft, das Infield ist geöffnet und auf dem Gelände sind bereits verschiedene Stände aufgebaut. Auch die ersten Workshops haben begonnen. Das Wetter bleibt allerdings unbeständig. Einen ordentlichen Schauer gab es auch schon. Wegen des Matsches haben die Veranstalter heute Morgen noch einmal Platten verlegt und die Zuwege befestigt. Gestern war eine Anlieferung von Technik und Maschinen wegen des aufgeweichten Geländes nicht möglich. Deshalb können die Bands, die gestern angereist wären, heute nicht mehr untergebracht werden. Gleichzeitig stehen die Veranstalter im Austausch mit der Polizei. Sollte wieder stärkerer Regen einsetzen, wird je nach Lage entschieden, ob Besucher zum Schutz zu ihren Autos zurückgebracht werden.
4: Die US-Sondergesandten Witkow und Kushner sind an diesem Wochenende in Russland und der Ukraine, um über ein Ende des Krieges zu sprechen. Wie russische Nachrichtenagenturen berichten, treffen die beiden Verhandlungsführer in Moskau zunächst den russischen Präsidentenberater Dmitrijew. Washington gab an, dass auch Gespräche in Kiew geplant sind. Die USA hätten beide Seiten gebeten, auf Angriffe zu verzichten, während Witkow und Kushner vor Ort sind. Einzelheiten zu einem möglichen Friedensvorschlag sind noch nicht bekannt. In Mecklenburg-Vorpommern gelten derzeit 230 Menschen als Langzeitvermisste. Das teilte das Landeskriminalamt mit. Als Langzeitvermisst gilt demnach eine Person, nach der länger als 3 Monate gesucht wird. Der älteste noch erfasste Fall stammt vom 19. August 1970. Laut LKA ist nicht bei allen Langzeitvermissten davon auszugehen, dass sie einem Verbrechen zum Opfer gefallen sind. Immer wieder würden auch Menschen nach Jahren wiedergefunden. In Mecklenburg-Vorpommern setzen sich mehrere Theaterhäuser für Kunstfreiheit, Demokratie und gesellschaftlichen Zusammenhalt ein. Mit der Aktion Dafür laden sie zum öffentlichen Mitsingen ein. Aus der Aktuell-Redaktion berichtet Robert Schubert.
6: Den Auftakt macht heute das Theater Vorpommern. Um 14.30 Uhr sind die Greifswalder aufgefordert, in die Stadthalle zu kommen und mitzusingen. Denn Demokratie ist kein Zuschauerraum, heißt es in einer gemeinsamen Erklärung der Theaterhäuser. Vor der Landtagswahl wollen sie musikalisch ein Zeichen setzen gegen die gesellschaftliche Ausgrenzung von Minderheiten und Angriffe auf die Menschenwürde. Am Montag erwartet das Volkstheater Rostock viele Mitsinger auf dem Marktplatz. Am 12. September lädt das Mecklenburgische Staatstheater zum Singen auf den Schweriner Marktplatz ein und einen Tag später begrüßt das Theater in Neustrelitz gesangliche Mitstreiter.
4: In der dritten Fußballliga will der FC Hansa Rostock heute seinen erfolgreichen Saisonstart weiter ausbauen. Am 4. Spieltag empfangen die Rostocker den SVW in Wiesbaden. Jan Dittjugert ist unser Hansa-Reporter und im Stadion. Jan, hat die Partie denn schon angefangen?
7: Nein, aber es kann sich nur noch um wenige Augenblicke handeln. Beide Mannschaften stehen dort bereit zum Anstoß. Die Hansa-Hymne ist hier gerade noch mal geschmettert worden von den rund 24.000 Zuschauern, die darauf hoffen, dass die Heimbilanz des FC Hansa dann doch endlich jetzt mal mehr Fahrt aufnimmt, als das in der vergangenen Saison der Fall gewesen ist und auch in den ersten beiden Heimspielen dieser Saison. Zum Auftakt gab es ja ein Unentschieden gegen Mannheim, dann diese klare Pokalniederlage gegen den VfB Stuttgart und nur wenn es gelingt, das Ostseestadion wieder zu einer richtigen Festung zu machen, dann wird man auch dem eigenen Anspruch gerecht werden können und die ganze Saison da oben um den Aufstieg mitspielen. Der erste Ball ist im Strafraum des FC Hansa gelandet und zwar in den Armen von Torhüter Luca Unbehauen. Der hat die Kugel dann gleich weit reingeschlagen bzw. rausgeschlagen in die gegnerische Hälfte, aber die in Rot und Schwarz gekleideten Wiesbadener können den Ball erst einmal abfangen. Der FC Hansa aber mit der Möglichkeit, den Ball über die rechte Seite zu befördern. Dort ist Maximilian Kraus im Strafraum, hat den Ball, hat noch einen Gegenspieler vor sich, versucht den Ball quer zu legen. Dort ist es wieder Kraus mit dem Flankenball in die Mitte und dann die Kopfballabwehr. Vielleicht kann Dirkner jetzt nochmal abschießen. Möglichkeit, Schuss aufs Tor. Abgeblockt. Also der FC Hansa gleich mit Druck in dieser ersten Minute. Schauen wir vielleicht, was, ob aus der Flanke von Kraus noch was wird. Nein, wird nichts. Also der FC Hansa in den ersten Sekunden auf jeden Fall schon mal wild unterwegs.
3: Dankeschön, Jan Dittjogeit. Und da gucken wir natürlich auch die nächsten Minuten nochmal drauf. 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Das ist auch immer sehr, sehr schön. Ja, schauen wir mal auf dieses gruselige Wetter hier heute. Das ist irgendwie ja, sehr, sehr herbstlich schon. Es ist alles mit dabei. Wolken und vor allem ordentlich Regen und kurze Gewitter. Starkregentemperaturen aktuell so bei 19 Grad in Parchim, 18 Grad aktuell in Rostock. Da drücken wir mal die Daumen bei Hansa Rostock, dass da nicht mehr allzu viel runterkommt nachher. Und 18 Grad gerade in Greifswald. So richtig, ja, mehr wird das auch nicht mehr. Der Wind ist auch gut unterwegs, kommt heute aus West bis Südwest und meist mäßig an der Küste auf den Inseln auch gerne mal frisch und vor allem böig. Und passen Sie bloß auf, wenn Sie unterwegs sind. Die Bäume sind noch völlig belaubt. Äste können da immer wieder abbrechen, Bäume umstürzen. In der kommenden Nacht ziehen die Schauer dann erstmal rasch nach Südosten raus. Ab Mitternacht überall meist trocken, klart auch auf. Ein paar Wolken noch unterwegs bei so 15 bis 11 Grad. Und morgen am Sonntag, das wird herrlich. Freundlich, meist auch trocken bei um die 20 Grad. 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Es geht auf die A24 Hamburg Richtung Berlin. Die ist zwischen Schwarzenbeck-Rande und Thalkau wegen Bauarbeiten noch bis Montag einschließlich 5 Uhr früh gesperrt. Dann auf der B111 rund um Wolgast und auch auf der Insel Usedom. Da müssen sich heute auf mehrere Sperrungen einstellen. Da haben wir nämlich den internationalen Usedom-Marathon heute. Dann haben wir Stau und stockenden Verkehr auf Rügen, Juliusruh Richtung Glowe. Da haben wir die Baustelle plus 30 Minuten. Und nochmal die Info, die Rügenfähre zwischen Stahlbrode und Glewitz, die fährt natürlich heute nicht wegen des starken Windes. So, und geblitzt wird auch noch auf der A24 Richtung Hamburg zwischen Zarrentin und Gallin. A24 zum zweiten Richtung Berlin-Höhe Pritzweig. Es geht auf die B96 Richtung Stralsund, Höhe Rastplatz Rügenblick. Dann auf der 105 Neubuko bzw. zwischen Neubuko und Wismar, Höhe Lischow beidseitig. Auf der 109 Borkenfriede Richtung Ratebur, B191 Ortseingang Eldena, wenn Sie aus Karstädt kommen, B192 Ortsausgang Penzlin Richtung Neubrandenburg. Dann geht's nach Rügen, B196 zwischen Lankengranitz und Serams, B321 der Anhänger am Ortseingang Warsow, wenn Sie aus Schwerin kommen, in Ortkrug Richtung Ludwigslust, in Rostock immer noch Röversheger Chaussee stadteinwärts und in Schwerin. Ludwigsluster Chaussee Höhe Supermarkt. Beidseitig. Haben Sie noch einen Blitzer für uns entdeckt oder sind gerade unterwegs im Land? Gerade vorbeigefahren oder überhaupt Bäume umgestürzt, große Äste stehen irgendwo im Stau, immer her damit. Wir sagen es allen anderen. 0800 59 59 100 oder schicken fix eine Sprachnachricht über die NDR MV-App.
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3: So, und bei dem Wetter hier zum Abgewöhnen heute gibt es ja immer Gott sei Dank das Radio. Im Lieblingsmix immer die deutschen Hits natürlich, die Kulthits und die aktuellen. Und der kommt jetzt von Matt Simons. After the Landslide.
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0: Dritten Fußballliga FC Hansa Rostock empfängt SV Wien Wiesbaden. Und ab geht's ins Ostseestadion zu meinem Kollegen Jan Ditschugeit. So ein paar Minuten sind gespielt. Wie schlägt sich denn Hansa bis jetzt, Jan?
1: Hansa hat auf jeden Fall schon mal ordentlich aufs Gaspedal gedrückt in diesen ersten Minuten. Gar keine Frage. Die Hausherren wollen klar zeigen, wer hier spielbestimmt ist. Hat auch schon eine richtig gute Chance gegeben, die durch einen Zufall entstanden ist. Der Ball fast billardmäßig im Strafraum der Wiesbadener hin und her geflogen. Und plötzlich 5-6 Meter vor dem Tor, vor die Füße von Wallner. Dessen Schuss wird aber im allerletzten Augenblick noch von Wanicek auf Wiesbadener Seite so abgefälscht, dass der Ball zur Ecke ging. Ansonsten hätte es hier den ersten Treffer für Hansa gegeben. Die Rostocker wieder im Ballbesitz. Langer Flankenball dort an die Strafraumkante. Dort kommt der Schuss von Dayaku. Oh, das war ein guter Versuch aus 23 Metern mit dem rechten Fuß abgefeuert. Leon Dayaku, der ja auch schon getroffen hat, der Neuzugang vom SSV Ulm gekommen. Mit dem rechten Fuß geht sein Schuss rechts am Tor der Wiesbadener vorbei. Also eine nächste Gelegenheit für die Rostocker hier in Führung zu gehen. Also das sieht alles ganz gut aus. Na klar, ich kann mir gut vorstellen, dass Daniel Brinkmann seiner Mannschaft mit auf den Weg gegeben hat, endlich auch mal frühzeitig für klare Verhältnisse zu sorgen, sodass man nicht, wie eben in den vergangenen Wochen immer mal wieder geschehen, in der Defensive dann auch so ins Straucheln kommt und die Partie dann urplötzlich doch wieder knapper wird, als es eigentlich not tut. Der FC Hansa schon wieder aggressiv am Gegner dran, das Ganze in der Wiesbadener Hälfte, aber die Gäste jetzt mit einem langen Ball geschlagen von Killekens, ein Belgier auf Seiten der Hessen, der den Ball auf die rechte Seite befördert. Hansa muss da aufpassen, genauer gesagt in der Defensive ist Niklas Kölle gefragt, der das aber gut macht, den Gegner dort abschirmt und somit müssen die Wiesbadener sich was Neues anfangen lassen. Das tun sie auch. Der Ball kommt erneut in den Strafraum, reingeschlagen Richtung Kante, 5-Meter-Raum, aber gut aufgepasst von Fatkic, der den Fuß da dazwischen bekommt und die Situation bereinigen kann. Also wir haben jetzt 13 Minuten absolviert, der FC Hansa ist gut drin im Spiel, hat zwei Möglichkeiten gehabt, aber noch steht es 0-0.
0: Dankeschön, Jan Ditschugeit, live im Ostseestadion. Wir schauen natürlich die nächsten Minuten nochmal drauf. Und Achtung, Autofahrer, wir haben Falschfahrer auf der A19 Rostock-Berlin. Zwischen Linstow und Malchow kommt Ihnen ein Falschfahrer entgegen. Fahren Sie äußerst rechts und überholen Sie vor allem nicht. Auf der A19 Rostock-Berlin zwischen Linstow und Malchow ist ein Falschfahrer unterwegs. Vorsichtig dort in beiden Richtungen. Und jetzt erstmal James Bay, Hold Back the River in Ihrem Lieblingsmix bei NDR1. Radio MV.

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0: Und auf geht's zu Jan Ditschegeit ins Ostseestadion. Hansa Rostock empfängt Wien Wiesbaden. Und Jan, wir haben eine Nachricht bekommen über die NDR-MV-App. Und zwar ist die Frage, warum spielt eigentlich Hansa heute mit Trauerflor? Kannst du das erklären?
1: Gestern kam die Nachricht, dass Adalbert Skamprax gestorben ist im Alter von 85 Jahren. Er war Gründungsmitglied des FC Hansa

0: Aufsichtsrat saß 13 Jahre in diesem Gremium, in den letzten Monaten seiner Amtszeit sogar als Vorsitzender, und deswegen der FC Hansa in Trauerflor unterwegs. In den ersten Minuten dieser Partie, sagen wir mal so die erste knappe Viertelstunde, da hat das Team von Trainer Daniel Brinkmann hier wirklich ordentlich auf die Tube gedrückt, hat versucht, den Gegner in der eigenen Hälfte oder sogar am eigenen Strafraum festzusetzen. Das hat auch ganz gut funktioniert, aber davon ist jetzt in den vergangenen etwa 10 Minuten nicht mehr so fürchterlich viel übrig geblieben. Die Rostocker tun sich schwer und der SVW in Wiesbaden wird immer mutiger. Einwurf gibt es für Hansa. Ungefähr 7 Meter entfernt von der Eckfahne auf der linken Seite. Carstens, der kann weit einwerfen, tut das auch. Kopfballverlängerung, aber der Ball landet in den Armen von Florian Stritzel. Das ist der Torhüter von WN Wiesbaden. Und deswegen bleibt es nach 26 Minuten beim 0:0.
1: Dankeschön, Jan Dittugait.
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1: Und wir gucken mal auf das Wetter für uns in Mecklenburg-Vorpommern. Und das ist heute hier also sehr durchwachsen, muss man wirklich sagen. Sehr, sehr aprillig. Viele Wolken und vor allem ordentlich Regen kommt da noch runter. Gerade rund um Waren auch fiese Gewitterzellen, auch rund um der Minentriebsees. Zwischendrin immer aufgelockert und auch viel, viel Sonnenschein. Das muss man dazu sagen. Aktuell haben wir so 14 Grad in Schwerin. Das ist jetzt nicht mehr so dicke. 15 Grad in Stralsund, 20 Grad in Neubrandenburg. Und die 20 Grad, das sind auch heute wirklich das Maximum. Der Wind hat es in sich, kommt aus West bis Südwest, kommt mäßig an der Küste, auf den Inseln auch frisch und teils auch wirklich sehr, sehr böig. Und in der kommenden Nacht ziehen die Schauer dann erstmal langsam raus Richtung Südosten. Mitternacht, ab Mitternacht überall dann trocken, klart auch mal auf. Ein paar Wolken sind natürlich nochmal unterwegs bei so 15 bis 11 Grad. Und der 3-Tage-Trend morgen am Sonntag sieht das richtig gut aus. Freundlich, bleibt überall trocken bei so um die 20 Grad. Dann geht es am Montag ähnlich weiter mit bis zu 26 Grad. Da kommt der Sommer noch. Man nimmt nochmal richtig Anlauf hier. Und am Dienstag kommen dann wieder ein paar Schauer mit dazu bei um die 22 Grad. 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Und da haben wir jetzt erstmal eine Entwarnung auf der A19 Rostock-Berlin. Kein Falschfahrer mehr zwischen Linstow und Malchow. Und wir haben die A24 noch, Hamburg Richtung Berlin. Die ist zwischen Schwarzenbeck-Rande und Thalkau noch wegen Bauarbeiten gesperrt. Und zwar bis Montagmorgen 5 Uhr. Dann haben wir noch die Info auf jeden Fall für die B111 rund um Wolgast und auch auf der Insel Usedom. Da gibt's heute wohl mehrere Sperrungen, nämlich wegen des internationalen Usedom-Marathons. Und Stau und stockenden Verkehr haben wir auf Rügen Juliusruh, zwischen Juliusruh und Glowe mindestens so 30, 35 Minuten wegen der Baustelle. Dankeschön Angelika, die das nochmal gemeldet hat über die NDR-MV-App. Und geblitzt wird auch noch auf der A24 Richtung Hamburg zwischen Zarrentin und Galin. Dann geht's auf die A24 Richtung Berlin, nämlich Höhe Pritzweig. B96 Richtung Stralsund, Höhe Rastplatz Rügenblick, dann auf der 105 zwischen Neubuko und Wismar, Höhe Lischow beidseitig, auf der 109 Borkenfriede Richtung Ratebur. Es geht weiter auf der B191, Ortseingang Eldena, wenn Sie aus Karstädt kommen. B192, Ortsausgang Penzlin Richtung Neubrandenburg. Auf Rügen B196 zwischen Lankengranitz und Serams. Es geht auf die B321, Ortseingang Warsow, wenn Sie aus Schwerin kommen. In Ortkrug Richtung Ludwigslust, in Rostock immer noch Röversheger Chaussee. Ich musste gerade mal gucken, ob bei Hansa gerade ein Tor gefallen ist. In Rostock, Röversheger Chaussee statt einwärts. Und in Schwerin, Ludwigsluster Chaussee, Höhe Supermarkt beidseitig. Haben Sie auch noch einen Blitzer entdeckt? Oder gerade große Äste auf der Straße stehen irgendwo im Stau, weil da irgendwie gar nichts mehr geht? Dann immer her damit über die NDR-MV-App. Oder Sie klingeln eben durch 0800 59 59 100. Ja, und wenn Sie kein Tor verpassen wollen natürlich, FC Hansa Rostock heute ja zu Hause im Ostseestadion gegen Wiesbaden, seien Sie immer live mit dabei auf unserer Internetseite ndr.de/mv oder natürlich in unserer NDR-MV-App. Clemens Paulsen, Nathalie Abraham, kommentieren live.
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Das ist der Lieblingsmix bei NDR 1 Radio MV. Die aktuellen Hits, die deutschen und die Kulthits, The Sweet Coco. Und ich sag mal so, die richtigen Kulthits waren ja vor allem auch in den 90ern. Und wenn ich den hier sehe und vor allem höre, Prince Italjo featuring Marky Mark United, dann wird es laut im Studio und hoffentlich auch bei Ihnen zu Hause.

0: Das ist der Lieblingsmix bei NDR1 Radio MV. Die aktuellen, die deutschen und die Kulthits. Und ich wurde gerade noch mal darauf hingewiesen. Prince Ital Joe featuring Marky Mark und United ist ein Klassiker. Jan Dittuguide, unser Hansa-Report, mich gerade noch mal darauf hingewiesen, wie es aussieht. Das ist ein Klassiker. Mark Wahlberg, ehemals CK-Model und natürlich riesig toller Schauspieler. Und wir schauen natürlich jetzt auch noch mal gleich ins Ostseestadion zu Jan Dittuguide. Denn wie sieht's aus?
1: Ja, es wird jetzt doch nochmal richtig wild zum Ende dieser ersten Halbzeit. Der FC Hansa mit einer guten Gelegenheit durch Vogelsammer nach einer Flanke von der rechten Seite, stand aber im Abseits. Tor hätte sowieso nicht gezählt. Und bevor ich die größte Wiesbadener Situation in dieser ersten Halbzeit schildere, schauen wir mal auf den Konter der Gäste, der jetzt über die rechte Seite von Markus Müller weiterhin vorangetragen wird. Aber von Konter kann man jetzt nicht mehr sprechen, weil der FC Hansa sich in der Defensive gut formiert hat vor wenigen Augenblicken. Aber ein langer, hoher Ball rein in Richtung 5-Meter-Raum des FC Hansa. Dann war es Ben Nink, der mit dem Kopf dran war und da Luca unbehauen im Hansa-Kasten zu einer Glanzparade bewegt hat. Aber auch dieser Treffer hätte genauso wenig gezählt wie der zuvor von Vogelsammer, denn da hat es ein Offensiv-Foul gegeben. Das hat der Schiedsrichter gespannt, jedenfalls so entschieden. Aber es waren auf jeden Fall zwei Situationen, die nochmal für ein bisschen Bewegung gesorgt haben in dieser ersten Halbzeit, in der der FC Hansa das bestimmende, das bessere Team gewesen ist, auch mit den größeren Chancen und mit mehr Spielanteilen. Aber es hat eben noch nicht gereicht. Und die ganz große 100-prozentige Gelegenheit, die ist für das Team von Trainer Daniel Brinkmann auch noch nicht dabei gewesen. Ich stock so ein bisschen, weil ich gerade noch mal runtergeschaut habe, wie viel Nachspielzeit angezeigt wird. Und das ist genau eine Minute, die es nun extra gibt. Es hat tatsächlich auch kaum Unterbrechungen gegeben. Und 20 Sekunden dieser Minute Nachspielzeit sind auch schon rum. Hansa noch mal in Ballbesitz. Dirkner mit einem Pass auf die rechte Seite zu Kraus. Der ist unmittelbar an der rechten Strafraumkante, hat den Ball am linken Fuß, versucht, am Gegenspieler vorbeizukommen. Da kommt der Schuss aufs Tor. Und mit einer Hand da eine Abwehraktion von Florian Striezel im Kasten von Wien Wiesbaden. War eine richtig gute Gelegenheit. Eigentlich hätte man fast vermutet, dass Maximilian Kraus in der Situation versucht, den Ball noch mal quer zu legen. Aber er hatte da einen Gegenspieler vor sich, hat eine Lücke erkannt und den Ball dann auf den Wiesbadener Kasten gebracht und dann schnellte dort die rechte Hand des Wiesbadener Keepers Florian Striezel raus und er konnte diesen Ball abwehren. Florian Striezel mit 32 Jahren, ja ganz erfahren, hat unter anderem ja auch schon in der zweiten Liga für den Karlsruher SC gespielt, er hat auch für Darmstadt 98 schon in der zweiten Liga Pflichtspiele absolviert. Er ist also einer, den man dann nicht so leicht überlisten kann mit einer solchen Situation. So eine Minute Nachspielzeit ist angezeigt worden, jetzt geht es doch noch ein bisschen drüber, weil es genau bei dieser Aktion eben gerade von Maximilian Kraus noch einen Zusammenprall gegeben hat, noch eine ganz kurze Verletzungsunterbrechung, aber jetzt rollt der Ball wieder anderthalb Minuten über die Zeit. Der Schiedsrichter hat jetzt eben gerade schon noch mal auf die Uhr geschaut, aber es gibt noch einmal Einwurf für die Wiesbadener, die das nicht schlecht gemacht haben in diesem ersten Durchgang und die Null hinten halten. Der FC Hansa hat sich bislang also beim Toreschießen heute schwerer getan als in den vergangenen Wochen. Deswegen zur Pause zwischen Hansa und Wiesbaden im Ostseestadion. Ein 0:0.
0: Dankeschön, Jan Dittuguide. Und hier die meisten 80er bei uns natürlich bei NDR 1 Radio MV. Pat Benatar, We Belong. Einen schönen Nachmittag.

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1: Einen schönen Sonnabendnachmittag, gleich 15 Uhr.
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1: Ja, und bei mir jetzt Katrin Kalke in den Nachrichten. Katrin, ja, große Pfützen und ganz viel Schlamm haben ja wirklich dazu geführt, dass das Festival gegen Rechtsextremismus Jamel Rock den Förster erst heute anfangen kann. Gestern war ja alles gestrichen worden, aber wann geht das nun los?
3: Ja, laut Veranstalter in diesen Minuten und neben der Musik, den Konzerten also, gibt es ja in Jamel auch politische Workshops und Infostände. Unsere Reporterin Katrin Glüsenkamp berichtet.
4: Die Anreise läuft, das Infield ist geöffnet und auf dem Gelände sind bereits verschiedene Stände aufgebaut. Auch die ersten Workshops haben begonnen. Das Wetter bleibt allerdings unbeständig. Einen ordentlichen Schauer gab es auch schon. Wegen des Matsches haben die Veranstalter heute Morgen noch einmal Platten verlegt und die Zuwege befestigt. Gestern war eine Anlieferung von Technik und Maschinen wegen des aufgeweichten Geländes nicht möglich. Deshalb können die Bands, die gestern angereist wären, heute nicht mehr untergebracht werden. Gleichzeitig stehen die Veranstalter im Austausch mit der Polizei. Sollte wieder stärkerer Regen einsetzen, wird je nach Lage entschieden, ob Besucher zum Schutz zu ihren Autos zurückgebracht werden.
3: Die US-Sondergesandten Kushner und Witkow sind in Moskau eingetroffen. Laut Nachrichtenagentur TASS ist ein Gespräch mit Präsident Putin geplant. Anschließend wollen die beiden Unterhändler nach Kiew weiterreisen, wo morgen Gespräche vorgesehen sind. Hintergrund ist ein neuer Vermittlungsversuch der USA. Laut Präsident Trump wollen Kushner und Witkow einen Vorschlag für ein Ende des Ukraine-Kriegs vorlegen. Für die Dauer des Besuchs hat Russland angekündigt, Angriffe auf Kiew für 3 Tage auszusetzen. Die versuchten Sabotageakte gegen das deutsche Stromnetz häufen sich. In Sachsen waren Polizisten die ganze Nacht über mit der Sicherung von Spuren beschäftigt, nachdem an 2 Umspannwerken nördlich von Bautzen unbekannte Sprengvorrichtungen entdeckt worden waren. Der Einsatz ist laut Polizeidirektion Görlitz noch nicht beendet. In Nordrhein-Westfalen fahnden Ermittler weiter nach einem Verdächtigen aus Gevelsberg, der 2 Bekennerschreiben verfasst haben soll. Laut Innenminister Dobrindt fand die Polizei in dessen Wohnung Sprengstoff. In Mecklenburg-Vorpommern gelten 230 Menschen als sogenannte Langzeitvermisste. Das bedeutet, dass nach ihnen seit mehr als 3 Monaten gesucht wird. Aus der Aktuell-Redaktion Finn Winkler.
5: Der älteste Fall einer langzeitvermissten Person stammt aus dem August 1970. Bis zur Jahrtausendwende verschwanden noch 81 weitere Menschen, deren Fälle bis heute nicht geklärt sind. Die übrigen 148 Fälle stammen aus den vergangenen 26 Jahren. Genauere Angaben machte das Landeskriminalamt nicht. Es sei jedoch nicht davon auszugehen, dass alle diese vermissten Personen einem Gewaltverbrechen zum Opfer gefallen sind. So wurde dem LKA zufolge eine Person mehrere Jahre später in einem anderen Land wiedergefunden. Sie hätte dort längere Zeit gelebt und keinen Kontakt zu ihrer Familie gewünscht, so ein Sprecher. Insgesamt machen Langzeitvermisste jedoch nur einen kleinen Teil der vermissten Fälle aus. Rund 95% der Fälle sind sogenannte Kurzzeitvermisste, die zumeist nach wenigen Stunden wiedergefunden werden. Dabei handele es sich oft um minderjährige Ausreißer, so das LKA.
3: In der 3. Fußballliga hat der FC Hansa Rostock den SVW in Wiesbaden zu Gast. Jan Dittjugert ist unser Hansa-Reporter und im Ostseestadion. Jan, wie machen sich die Rostocker?
6: Also der FC Hansa war schon überlegen in dieser ersten Halbzeit, hat auch die besseren Chancen gehabt. Da war schon die eine oder andere Situation dabei, wo man in Führung hätte gehen können. Aber es fehlte dann im Abschluss die letzte Konsequenz. Die Gäste aus Wiesbaden, der aktuelle Tabellenvorletzte, wurde dann zwischendurch auch mal wieder ein bisschen mutiger. Gegen Ende der ersten Halbzeit hat der FC Hansa das Tempo wieder verschärft. Also das, was in den vergangenen Wochen wirklich exzellent funktioniert hat, mit 10 Treffern in den ersten 3 Drittligaspielen, da hakt es heute noch so ein bisschen in Sachen Torabschluss. Aber die Rostocker sind das bessere Team und deswegen sicherlich auch optimistisch, dass irgendwann das erste Tor dann auch fällt. In diesem Augenblick kommen die beiden Mannschaften zurück auf den Rasen und die zweite Halbzeit wird dann in wenigen Augenblicken beginnen.
1: Dankeschön, Jan Dittjugert. Und wir schauen mal auf das Wetter für uns in Mecklenburg-Vorpommern Richtung Rostock. Ja, da ist gerade noch eine fette Regenwolke unterwegs. Da kann es immer noch so ein bisschen regnen. Und ansonsten, ja, es ist einfach sehr durchwachsen, auch rund um Ware, Neustrelitz und Neubrandenburg. Viel Regen, auch Anklam, auch fiese Gewitterzellen sind wir unterwegs. 20 Grad aktuell in Anklam, 15 Grad im sonnigen Triebsees und 14 Grad in Schwerin. So richtig viel wird das heute auch nicht mehr mit der Sonne. Ja, in der kommenden Nacht ziehen die Schauer dann doch recht rasch raus Richtung Südosten. Dann klart es auch überall auf und ist auch meist trocken und oder auch mal gering bewölkt bei so 15 bis 11 Grad. Morgen am Sonntag dann deutlich freundlicher. Der Sommer nimmt noch mal so ein bisschen Anlauf, überall trocken und um die 20 Grad und am Montag, ui, da kommen wir sogar schon auf die 26 Grad. Herrlich. 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Wir schauen auf die A24 Hamburg Richtung Berlin. Zwischen Schwarzenbeek, Grande und Thalkau ist die Strecke ja noch wegen Bauarbeiten gesperrt, nämlich bis Montagmorgen 5 Uhr. Und wir haben noch Stau und stockenden Verkehr auf Rügen zwischen Juliusruh und Glowe wegen der Baustelle. Ja, gut so 30 Minuten auf jeden Fall mehr mitnehmen. Und die Rügenfähre zwischen Stahlbrode und Lewitz, die fährt heute nicht, natürlich wegen des starken Windes. Und geblitzt wird auch noch auf der A24 Richtung Hamburg zwischen Zarrentin und Gallin und Richtung Berlin, Höhe Pritzweig. Auf der B96 Richtung Stralsund, Höhe Rastplatz Rügenblick. Dann geht's auf die 105 zwischen Neubuko und Wismar, Höhe Lischow beidseitig. Auf der 109 Borkenfriede Richtung Ratebur, dann B191 Ortseingang Eldena, wenn Sie aus Karstadt kommen, B192 Ortsausgang Penzlin Richtung Neubrandenburg, dann auf Rügen B196 zwischen Lankengranitz und Serams, B321 Ortseingang Warsow, wenn Sie aus Schwerin kommen, in Ortkrug Richtung Ludwigslust, in Rostock Rövershäger Chaussee stadteinwärts und in Schwerin Ludwigsluster Chaussee Höhe Supermarkt beidseitig. Und fahren Sie bloß vorsichtig und wenn Sie unterwegs sind, da liegen Äste, Bäume auf der Straße, Sie stehen irgendwo gerade im Stau oder auch gerade irgendwo Aquaplaning, geben Sie mal kurz eine Meldung durch, dann sagen wir es allen anderen. 0800 5959 100 oder schicken fix eine Nachricht. Gern auch eine Sprachnachricht über die NDR MV App.
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1: Und dem Lieblingsmix bei NDR 1 Radio MV. Die aktuellen Hits, die deutschen und die absoluten Kulthits. Susi Quattro, If You Can't Give Me Love, jetzt gleich bei Ihnen im Radio.
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0: geht's ins Ostseestadion zu Jan Ditschugay. Zweite Halbzeit hat gestartet.
1: Und jetzt ist das Tor da. Jetzt führt der FC Hansa mit 1:0. Ein Kopfball von Lukas Wallner. Und es sind wieder die Standards. Es sind wieder die Standardsituationen, die den FC Hansa jetzt hier einen Riesenvorteil bringen. Eckball von der linken Seite. Dayaku mal wieder mit dem hohen Ball. Und der erfahrene Florian Stritzel, ganz in grün gekleideter Torhüter des SV Wien-Wiesbaden, der segelt an dem Ball vorbei. Hinten am langen Pfosten ist Lukas Wallner zur Stelle und drückt den Ball aus kurzer Distanz mit dem Kopf über die Linie zum 1:0 für den FC Hansa in der 53. Minute. Und das, nachdem die Anfangsphase der zweiten Halbzeit definitiv eher dem SVW in Wiesbaden gehört hat. Denn es gab innerhalb von nur 60 Sekunden zwei richtig gute Chancen für die Gäste. Eigentlich die besten im bisherigen Spielverlauf für Wiesbaden. Zunächst ein Freistoß von Chilikens, den der unbehauen im Hansa-Kasten gut zur Seite abwehren konnte. Und kurze Zeit später der Wiesbadener Kapitän Gösü Siren mit einer Direktabnahme. Der Ball zischte da nur knapp links am Rostocker Tor vorbei. Aber dann eine weitere Minute später. Nun das 1:0 für den FC Hansa. Eckball von der linken Seite von Dayaku. Reingeschlagen an den langen Pfosten zum 5-Meter-Raum. Dort stand Lukas Wallner und der erzielt sein zweites Saisontor. Und die 1:0-Führung des FC Hansa im Ostseestadion.
0: Dankeschön, Jan Ditschugay. Ja, so muss das sein. So wollen wir das sehen, so wollen wir das hören und seien Sie immer live dabei. Online natürlich auf der NDR-Seite ndr.de/mv oder bei uns in der App. Da gibt es natürlich die volle Reportage mit meinen Kollegen Clemens Paulsen und Nathalie Abraham. Und hier die meisten 80er bei NDR 1 Radio MV. Level 42, Lessons in Love.

Mix bei NDR 1 Radio MV am Sonnabendnachmittag. Inner Circle Games People Play, ein schöner 90er. Wir spielen die aktuellen Hits, wir spielen die deutschen Hits, die Kulthits und vor allem die meisten 80er. Die gibt's nur bei uns bei NDR 1 Radio MV und das absoluter Kult. Europe, the final countdown 1985, der Wahnsinn.

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1: So, und bevor wir gleich ins Wetter gehen, gehen wir auf jeden Fall nochmal ins Ostseestadion zu meinem Kollegen Jan Ditschegeit, denn in der dritten Fußballliga will ja der FC Hansa heute seinen erfolgreichen Saisonstart weiter ausbauen. Und am vierten Spieltag empfangen die Rostocker den SV Wien Wiesbaden. Jan Ditschegeit, unser Hansa-Reporter, die zweite Halbzeit läuft. Wie läuft's denn für Hansa?
2: Ja, also so in trockenen Tüchern ist der ganze Spaß ja noch nicht, denn die Rostocker sehen sich mitunter dann auch noch doch nach dem einen oder anderen Angriff des SV Wien Wiesbaden gegenüber. Die Gäste haben eben auch noch mal frisches Personal gebracht. Einer von denen, Max Brandt, hat da gerade auch einen Schuss auf das Rostocker Tor abgefeuert, war leicht abgefälscht, landete dann letztlich in den Armen vom Rostocker Schlussmann Luca Unbehauen. Aber es gibt die nächste Situation für Wiesbaden. Ein Eckball von der linken Seite. Wir erinnern uns, ein Eckball von links hat für das 1:0 für Hansa gesorgt. Jetzt kommt der Ball rein in den 5-Meter-Raum, Kopfballverlängerung, aber nicht wirklich gefährlich. Dort ist Markus Schuster auf Rostocker Seite, übrigens mittlerweile im Spiel der eigentliche Kapitän, der erst auf der Bank saß, jetzt aber den Zweikampf dort gut gestalten kann, den Gegner dazu zwingen kann, dass er zuletzt am Ball gewesen ist. Und deswegen wird die Partie fortgesetzt mit einem Abstoß vom Tor des FC Hansa. Also so eine richtige große Druckphase der Wiesbadener, die kann ich nicht erkennen. Aber die Gäste bleiben weiterhin gefährlich und es sind noch 20 Minuten plus Nachspielzeit bei einer 1:0-Führung des FC Hansa.
1: Dankeschön, Jan Ditschegeit live auf dem Ostseestadion. Und wir schauen mal auf das Wetter für uns in Mecklenburg-Vorpommern. Ich habe hier gerade eine Nachricht bekommen vom Thorsten über die NDR.

0: WhatsApp, das ist eine Frechheit. Er schreibt schöne Grüße aus Frankreich vom Mittelmeer bei 33 Grad und blauem Himmel und Sonnenschein. Und was soll ich sagen, Thorsten, wir können das hier auch in Mecklenburg-Vorpommern, nur halt nicht überall. Rund um Rostock sieht das ganz gut aus. Ja, in Waren sieht das auch gerade gar nicht so schlecht aus, rund um Schwerin auch. Ansonsten drumherum viel, viele Wolken und vor allem ordentlich Regen. Da kann auch mal ein kurzes Gewitter mit dabei sein. Temperaturen aktuell 14 Grad in Greifswald, 13 in Waren. Und dann schauen wir hier noch mal ein bisschen weiter westlich Richtung Beutzenburg. Da sind wir bei 16 Grad. Ne? Maximal 20 bekommen wir heute. Der Wind ist gut unterwegs, kommt mäßig aus West bis Südwest. An der See auch gerne mal frisch und teils vor allem sehr, sehr böig. In der kommenden Nacht zieht dann wohl alles erstmal raus, die Schauer. Und dann wird es auch langsam ein bisschen trockener und klart auch überall auf. Ein paar Wolken sind noch unterwegs bei so um die 11 Grad Minimum, sag ich mal. Und der Drei-Tage-Trend. Ja, morgen am Sonntag, da freuen wir uns auf ein kleines Comeback des Sommers. Es bleibt nämlich dann freundlich und überall trocken bei um die 20 Grad. Am Montag, da setzen wir noch einen drauf, bis zu 26 Grad. Und weil wir uns ja nicht zu doll freuen sollen, am Dienstag wieder ein paar Schauer bei um die 22 Grad. 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Wir haben immer noch die A24 Hamburg Richtung Berlin. Zwischen Schwarzenbeck-Rande und Thalkau ist die Strecke noch gesperrt wegen Bauarbeiten, nämlich bis Montagmorgen 5 Uhr. Und dann haben wir noch Stau und stockenden Verkehr auf Rügen. Juliusruh, beziehungsweise zwischen Juliusruh und Glowe aktuell immer noch 30 Minuten wegen der Baustelle. Und der Hinweis nochmal für die Rügenfähre. Zwischen Stahlbrode und Lewitz fährt die nämlich heute nicht wegen des Windes. So, geblitzt wird auch noch, ne? Auf der A24 Richtung Hamburg zwischen Zarrentin und Gallin und Richtung Berlin-Höhe Pritzweig. Dann geht's auf die B96 Richtung Stralsund, Höhe Rastplatz Rügenblick. B105 zwischen Neubuko und Wismar, Höhe Lischow beidseitig. Dann B109 Borkenfriede Richtung Ratebur. B191 Ortseingang Eldena, wenn Sie aus Karstädt kommen. B192 Ortsausgang Penzlin Richtung Neubrandenburg. Auf Rügen B196 Lankengranitz bzw. zwischen Lankengranitz und Serams der Anhänger. B321, Ortseingang Warsow, wenn Sie aus Schwerin kommen, der Anhänger, der hält sich da schon wacker. In Ortkrug Richtung Ludwigslust, in Rostock Röversheger Chaussee stadteinwärts und in Schwerin Ludwigsluster Chaussee, Höhe Supermarkt, beidseitig. Und möchten Sie auch gerne Grüße loswerden aus dem sonnigen Süden? Her damit, machen Sie es wie Thorsten, schreiben Sie mir gerne Nachricht über die NDR-MV-App, gerne mit Bildern, schicken Sie auch gerne noch eine freundliche Sprachnachricht oder Sie klingeln bei mir durch 0800 5959 100. Und hier im Lieblingsmix wissen Sie ja, wir spielen die deutschen Hits, wir spielen die Kulthits und wir spielen die aktuellen Hits. Und den liebe ich sehr. Post Malone und Sweely Circles bei NDR 1 Radio MV. Einen richtig schönen Nachmittag für Sie.
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0: Und auf geht's in den Sport.
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0: Ja, und vor allem geht's jetzt live ins Ostseestadion zu unserem Hansa-Reporter Jan Ditschugeit. Wie läuft's für den Hansa? Für die
2: immer
0: Hansa.
2: Noch 1-0 für die Rostocker und diese Führung, die scheint jetzt doch einigermaßen stabil zu werden. Zwar versuchen die Wiesbadener immer mal wieder auch vors Tor zu kommen, der Rostocker, aber viel kommt da eigentlich nicht bei rum. Also wir haben jedenfalls in den vergangenen Minuten keine wirklich dicke Gelegenheit der Gäste hier gesehen. Für ein paar Minuten war Hansa übrigens eben gerade schon mal Tabellenführer in der dritten Liga, weil Duisburg hinten lag in Regensburg, aber da steht es mittlerweile 1-1 und trotzdem ist natürlich unheimlich wichtig, jetzt hier diesen Dreier einzufahren. Zum einen, weil man dann oben dran bleiben kann und möchte in der dritten Liga, zum anderen, weil es doch Zeit wird, die Heimbilanz endlich mal wieder ein bisschen positiver zu gestalten. Das war ja ein großes Manko in der vergangenen Saison und auch das erste Heimspiel in diesem Jahr ist ja nicht gewonnen worden gegen Waldhof Mannheim. Im Pokal gab es ja dann auch noch eine hohe Niederlage. Jetzt aber stehen die Chancen nicht so schlecht, dass es ein Sieg wird. Nach knapp 82 Minuten führt Hansa mit 1-0 gegen Wiesbaden.
0: Dankeschön, Jan Ditschugeit, unser Hansa-Reporter. Soweit ja der FC Hansa Rostock, hier also gleich die Schlussphase bei uns. Und mit Jörn Piesowski schauen wir natürlich jetzt in die zweite Fußball-Bundesliga. Und Jörn, ja, da sind die Spiele schon zu Ende gegangen. Mit welchen Ergebnissen denn?
3: Ja, der VfL Wolfsburg und Energie Cottbus trennten sich 4-4. Das Kuriose dabei, Wolfsburg verspielte eine 3-0-Führung. Also die Lausitzer nehmen einen Punkt mit von den Wolfsburgern. Kiel und Nürnberg spielten 2-2 und Kaiserslautern besiegte Darmstadt 3-0.
0: So, und dann laufen ja noch die 5 Nachmittagspartien in der ersten Fußball-Bundesliga. Jörn, sind schon Tore gefallen.
3: Genau, Leverkusen führt schon seit der ersten Minute mit 1-0 gegen Union Berlin und Werder Bremen führt gegen Leipzig ebenfalls mit 1-0. Noch 0-0 steht es bei Hoffenheim gegen Dortmund, bei Mönchengladbach gegen Elversberg und bei Paderborn gegen Freiburg. Heute Abend ja noch 18.30 Uhr. Der Knaller aus alten Zeiten, Schalke 04 gegen die Bayern.
0: Dankeschön, Jörn Piesowski aus unserer Sportredaktion. Hier kommt der richtige Knaller. Nämlich
3: so
0: Deepesh Mode, Strange Love in ihrem Lieblingsmix bei NDR 1 Radio MV. Denn Sie wissen ja, wir spielen hier die Kulthits, die aktuellen und die deutschen. Und hier wird jetzt richtig aufgedreht.

0: im Ostseestadion und sie hatten schon wohl die 3 Punkte sicher. Und auf geht's zu meinem Kollegen Jan Dittjugard live aus dem Ostseestadion.
1: Was für ein Schock für den FC Hansa. Es sah nicht viel danach aus, dass der SVW in Wiesbaden hier noch zum Ausgleich kommen könnte. Und dann ist es dann doch passiert in der 84. Minute. Der eingewechselte Simon Steele ist dort zur Stelle gewesen, nachdem die Gäste über die linke Seite den Ball nach vorne getragen haben. Der Flankenball kam in die Mitte. Mit einer Hand war Luca unbehauen dran, hat den Ball abwehren können. Das musste er auch machen. Er musste diesen Ball abwehren, aber der landet dann genau im Fuß von Simon Steele und den haben sie dann da komplett alleine gelassen in der Defensive des FC Hansa vor dem leeren Tor. Schiebt er dann die Kugel zum 1:1 ins Netz und nun bleibt den Rostockern nicht mehr viel Zeit, um den Heimsieg doch noch zu sichern. Nach 87 Minuten nun Spielstand 1:1.
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3: 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Und ihr hört meine neue Single mit Cassandra Steen, Nie das Spiel verlieren.
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0: 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REM, Losing My Religion. Wir spielen die Deutschen, wir spielen die Aktuellen. Wir spielen die Kulthits und vor allem geht's jetzt ab ins Ostseestadion zu Jan Dittjugeit.
1: Oh, jetzt kommt nochmal ein hoher Ball dort in den 5-Meter-Raum. Der Rostocker reingeschlagen von Niklas May. Aber das ist eine sichere Beute für Hansa-Keeper Luca Unbehauen. Aber die Rostocker haben jetzt in den vergangenen Minuten nach dem Ausgleich dort in der 84. Minute nicht mehr die zwingenden Tormöglichkeiten gehabt. Da hat sich kaum noch Druck auf den gegnerischen Strafraum, auf den gegnerischen Kasten entwickeln können. Dieser Schock über dieses überraschende Gegentor in der 84. Minute durch Steele, den haben die Rostocker noch nicht überwinden können. Und jetzt brauchst du dann vielleicht ein bisschen Glück, ein bisschen Brechstange und irgendeine Einzelaktion, um dann vielleicht doch noch zum Sieg zu kommen. 4 Minuten Nachspielzeit sind angezeigt worden. Davon sind die ersten 3 schon rum. Das heißt, die letzte Minute der Nachspielzeit, der angezeigten Nachspielzeit, beginnt in diesen Augenblicken. Vielleicht gibt es noch ein paar Sekunden extra, weil es eben noch eine kleine Unterbrechung gegeben hat. Aber es heißt auf jeden Fall jetzt noch mal alles probieren. Jetzt kommt der lange Ball von Luca Unbehauen weit rein in die gegnerische Hälfte. Die Rostocker versuchen es per Kopf dort noch mal irgendwie voranzukommen. Hat nicht funktioniert. Wiesbaden in Ballbesitz, noch in der eigenen Hälfte. Das ist dann schon mehr ein Befreiungsschlag. Na klar, dieses 1:1 wäre ein Riesenerfolg für die Hessen, die als Tabellenvorletzte angereist waren und beim Tabellenzweiten nun also zu einem Punkt kommen können. Wiesbaden sogar noch mal auf dem Weg nach vorne. 30 Sekunden sind es noch. Langer Ball dort in den Strafraum. Da gibt es einen Schubser. Und dann gibt es auch den Freistoß für den FC Hansa. Hat der Schiedsrichter dann auch sofort erkannt und unterbunden. Somit jetzt noch mal Freistoß und eventuell eine allerletzte Gelegenheit für Hansa, da noch mal für Gefahr zu sorgen. Der Ball ist dort auf dem Kopf vom eingewechselten Peter Kiedel, der zu seinen ersten Einsatzminuten beim FC Hansa kommt. Aber er bringt den Ball nicht zum Mitspieler. Und wenn ich jetzt die Geste des Schiedsrichters deute, haut er tatsächlich dann noch eine Minute Nachspielzeit drauf. Ich hatte ja gesagt, dass es dort noch eine Unterbrechung gegeben hat. Also noch ist nicht Schluss. Vielleicht geht dann doch noch was für Hansa. 1:1 der Spielstand. Das ist sicherlich etwas glücklich für die Gäste, die wirklich kaum große, gute Tormöglichkeiten gehabt haben. Aber der FC Hansa eben auch nicht so konsequent im Torabschluss, wie wir das in den ersten 3 Partien dieser Drittligasaison gesehen haben. Heute ist eben nur ein Treffer draus geworden und zwar in der 53. Minute. Der Kopfball von Lukas Wallner. Jetzt sogar noch mal die Wiesbadener am Strafraum des FC Hansa auf der rechten Seite. Dort hat Markus Müller den Ball, versucht natürlich da jetzt viel Zeit rauszuholen. Und dann schlägt er den Ball irgendwie etwas unbeholfen in den 5-Meter-Raum rein. Dort ist der Hansa-Keeper Unbehauen, der den Ball jetzt nochmal weit nach vorne schlägt. Also wenn es tatsächlich jetzt diese eine Extra-Minute gibt und die dann zu Ende gespielt wird, laufen da jetzt auch die letzten Sekunden. Und damit ist auch Schluss. Es ist nur ein 1:1 und es ist mal wieder ein Heimspiel, das dem FC Hansa hier Probleme bereitet. Da kommt man aus dem Trott der vergangenen Saison nicht so richtig raus. Hansa im dritten Spiel, wenn wir das Pokalspiel dazu zählen, zu Hause noch ohne Sieg in dieser Saison. Am Ende reicht es gegen Wiesbaden nur zu einem 1:1.
0: Dankeschön, Jan Dittjugeit, live aus dem Ostseestadion. Ja, was wollen wir machen, ne? 1:1, Hansa Rostock gegen Wien Wiesbaden. Und Gott sei Dank gibt es das Radio und die gute Laune hier aus dem Radio. 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Einen richtig schönen Nachmittag am Sonnabend.

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2: So, und jetzt erstmal einen schönen Nachmittag. In wenigen Sekunden 16 Uhr.
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2: Und bei mir jetzt Katrin Kalke aus der Nachrichtenredaktion. Ich muss ja erstmal das Mikro aufmachen, ne? So, Festivalfans sind ja wirklich bekanntlich wetterfest. Und in Jamel müssen sie das an diesem Wochenende auch wirklich sein. Da hat es ja richtig viel geregnet. Deshalb kann das Festival gegen Rechtsextremismus auch erst heute starten. Also mit einem Tag Verspätung, ne?
3: Genau, aber auch heute hatten Festivalbesucher und Veranstalter schon etwas mit dem Wetter zu kämpfen. Katrin Glüsenkamp berichtet aus Jamel.
4: Bei strömendem Regen haben die Veranstalter, das Ehepaar Lohmeier, die Versammlung eröffnet. Die Besucher ließen sich von dem Regen aber nicht abhalten und kamen vor die Bühne, um den Auftakt mitzuerleben. Mittlerweile ist das Wetter trockener und in Jamel scheint sogar wieder die Sonne. Als erste Band steht die Schumann-Band auf der Bühne. Und wie immer bei Jamel Rock den Förster bleibt das weitere Line-Up geheim. Welche Künstler noch auftreten, erfahren die Besucher erst vor Ort. Gestern mussten die Veranstalter sämtliche Konzerte und Workshops absagen. Das Gelände war wegen des starken Regens nicht befahrbar. Heute läuft das Festival bisher also trotz weiterhin schwieriger Bedingungen nach Plan.
3: Im Osten Sachsens hat die Polizei 12 Sprengvorrichtungen an Hochspannungstrassen entdeckt. Die selbstgebauten Sprengsätze sollten offenbar Kurzschlüsse verursachen. Spezialisten des Landeskriminalamtes entschärften sie. Die Stromversorgung war nicht beeinträchtigt, für die Bevölkerung bestand keine Gefahr. Die Ermittler prüfen nun einen Zusammenhang mit ähnlichen Angriffen in Brandenburg und Nordrhein-Westfalen. Die Suche nach weiteren Sprengsätzen läuft. Die Polizei bittet die Bevölkerung um Hinweise und Bilder- und Videoaufnahmen. Der parteilose Bürgermeister von Ziesendorf im Landkreis Rostock, Thomas Witt, ist in die AfD eingetreten. Witt begründet seinen Schritt unter anderem mit dem gemeinsamen Widerstand von AfD und CDU gegen eine geplante Flüchtlingsunterkunft in Ziesendorf. Er ist nach Angaben des Landesvorsitzenden Holm der erste Bürgermeister mit AfD-Parteibuch in Mecklenburg-Vorpommern. In einem Schweriner Einkaufscenter geht in diesen Minuten ein Weltrekordversuch zu Ende. Seit Mittwoch üben dort hunderte Menschen pausenlos die Herzdruckmassage an einer Übungspuppe. Die Organisatoren wollen auf die lebensrettende Bedeutung der Herzdruckmassage bei einem plötzlichen Herzstillstand aufmerksam machen. Nicolas Drägert ist unser Reporter live vor Ort. Nicolas, ist denn der Weltrekordversuch inzwischen geglückt?
5: Ja, der Weltrekordversuch ist bestens geglückt. Auf der Uhr stehen schon 80 Stunden und 2 Minuten. Es ist alles voll mit Konfetti. Überwacht wird dieser Versuch vom Rekordinstitut Deutschland. Schluss ist voraussichtlich aber eine ganze Weile noch nicht, denn bis morgen um 16 Uhr sind die Pläne schon festgezurrt. Man hofft aber mindestens bis Montag um 16 Uhr durchzudrücken, dass man auch die 100 Stunden knappt. Vor Ort sind Rettungssanitäter, Feuerwehrmänner und Frauen, die DLRG und vor allem ganz viele Laien. Also wer mitdrücken möchte, der kann auch einfach spontan hier im Untergeschoss der Marienplatzgalerie in Schwerin vorbeikommen.
3: Und im Untergeschoss ist die Tonqualität nicht ganz so gut. Trotzdem vielen Dank, Nicolas Drägert war das live aus einem Einkaufscenter in Schwerin. In der dritten Fußballliga hat der FC Hansa Rostock heute gegen den SV Wien Wiesbaden gespielt. Und das Spiel ist soeben zu Ende gegangen aus dem Ostseestadion Jan Dittjogait.
6: Wie schon in der Vorsaison ist es mal wieder ein Heimspiel, das den Rostockern Probleme bereitet hat. Hansa kam zwar gut rein in die Partie, doch im Abschluss fehlte, ganz im Gegensatz zu den Vorwochen, die notwendige Konsequenz. Nach der Pause war es dann wieder einmal eine Standardsituation, die zum Erfolg führte. Wallner köpfte nach 53 Minuten den Ball nach einer Ecke von der linken Seite zum 1:0 ins Tor. Wiesbaden war danach eigentlich kaum gefährlich, kam dann aber trotzdem in der 84. Minute zum Ausgleich. Der eingewechselte Stehle traf aus kurzer Distanz. Davon erholten sich die Rostocker nicht mehr. Es gab keine nennenswerte Chance mehr und damit blieb es beim 1:1 unentschieden.
3: Und Hansa ist damit Tabellendritter.
2: Dankeschön, Katrin. Und wir schauen mal auf das Wetter für uns in Mecklenburg-Vorpommern. Und ja, es gibt schon wirklich ein paar sonnige Stellen jetzt hier bei uns im Land. Richtung Rostock sieht das gut aus, auch Stralsund und Greifswald rund um Neubrandenburg. Ja, es sind aber auch noch richtig große Regenwolken unterwegs. Aktuell zwischen Parchim und Güstrow mit einer fiesen Gewitterzelle. Also machen Sie bloß alles fest und sicher. Aktuell haben wir so 16 Grad in Schwerin, wir haben 19 Grad in Neubrandenburg und 15 Grad aktuell in Stralsund. Ja, maximal 20 gibt's heute und dazu kommt noch ordentlich Wind. Ne? Der kommt mäßig an der See, auch gerne frisch und teils sehr böig heute aus West bis Südwest. In der kommenden Nacht ziehen die letzten Schauer Richtung Südosten langsam raus, denn klar ist überall auf. Ein paar lockere Wolken sind noch unterwegs, ist auch meist trocken bei so 15 bis 11 Grad. Und morgen am Sonntag, wir feiern den Sonntag. Es wird freundlich, es ist trocken und wir bekommen so um die 20 Grad. 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Wir haben die A24, Hamburg Richtung Berlin, die ist zwischen Schwarzenbeck-Rande und Thalkau ja noch wegen Bauarbeiten gesperrt. Und zwar bis einschließlich Montagmorgen 5 Uhr. Und Stau und stockenden Verkehr haben wir immer noch auf Rügen zwischen Juliusruh und Glowe. Aktuell so 30, 35 Minuten, die Sie da mehr mitnehmen müssen. Geblitzt wird auch noch auf der A24 Richtung Hamburg zwischen Zarrentin und Gallin und auch Richtung Berlin Höhe Pritzwalk. Dann auf der B96 Richtung Stralsund, Höhe Rastplatz Rügenblick. Auf der 105 zwischen Neubukow und Wismar Höhe Lies Show beidseitig auf der 109 Borkenfriede Richtung Ratebur, B191 Ortseingang Eldena, wenn Sie aus Karstädt kommen. B192 Ortsausgang Penzlin Richtung Neubrandenburg, der Anhänger. Der steht auch auf Rügen, B196 zwischen Lankengranitz und Serams. B321 Ortseingang Warsow, wenn Sie aus Schwerin kommen. Dann in Ortkrug Richtung Ludwigslust, in Rostock Röversheger Chaussee stadteinwärts der Anhänger. Und in Schwerin Ludwigsluster Chaussee Höhe Supermarkt beidseitig. Haben Sie auch noch einen Blitzer entdeckt, sind gerade unterwegs. Es liegen riesige Äste auf den Straßen. Es ist ja einfach teilweise wirklich stürmisch draußen. Dann klingeln Sie gern durch. Wir sagen es allen anderen. 0800 59 59 100 oder ja, schicken fix eine Sprachnachricht oder eine Nachricht über die NDR MV App. Das geht ja jederzeit.
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2: 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Die Kulthits, die deutschen und die aktuellen. Und hier kommt die großartige Miley Cyrus im Midnight Sky.
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Sie hat es einfach immer noch drauf. Ne? Nena und ihr Leuchtturm im Lieblingsmix bei NDR 1 Radio MV am Sonntagnachmittag. Diese Woche war sie ja zu Gast in Schweden und hat wirklich die Fans mitgerissen. Und davon waren einige da, nämlich so um die 2400 Leute sollen da gewesen sein auf der Freilichtbühne. Sie verbindet einfach Generationen. Das macht sie auch schon gut seit 40 Jahren, die Musik. Ne? Nena im Lieblingsmix. Und jetzt geht's ab in die 70er. Mit den Eagles. Take it easy. Einen richtig schönen Sonnabendnachmittag mit uns.

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2: Und wir schauen jetzt mal ganz ausführlich auf das Wetter mit unserer Wetterexpertin Michaela Koschak am Capacona auf Rügen. Und Michi, es stürmt, es regnet. Wie sieht's denn aktuell aus, sag mal?
3: Ja, also hier auf Rügen immerhin ist jetzt alles durch, weil als ich vorhin drehen wollte fürs Nordmagazin, es hat hier geschüttet wie aus Eimern. Es sind 19 Liter in ganz kurzer Zeit gefallen. Es hat gehagelt, gestürmt und die Temperatur ist auf 12 Grad runtergegangen. Also es war wirklich nichts mehr mit hier Sommerwetter. Im Moment sind noch ein paar Schauer so Richtung Mecklenburger Seenplatte unterwegs, auch Richtung Randow. Das Ganze zieht aber jetzt langsam nach Südosten heraus und dahinter, hier auf Rügen, scheint schon so richtig schön die Sonne, kommt wieder die Sonne raus. Und somit sieht jetzt der späte Nachmittag eigentlich noch ganz schön aus. Es kommen noch ganz vereinzelte Minischauer hinterher, aber so den großen Schwung an Schauern und Gewittern, den haben wir durch. Ja, Temperaturen, es ist okay, aber es ist halt für die Jahreszeit entsprechend. Wir haben ja schon Herbst, derzeit so zwischen 15 und 18 Grad. In den Schauern ist es natürlich kälter und der Wind, der spielt natürlich immer noch eine Rolle. Es sind immer noch ordentliche Böen unterwegs hier am Kap. Jetzt immerhin nur noch während Windstärke 7 in Böen.
2: Na guck.
3: Aber zum Beispiel letzte Stunde in Lage noch eine 9, auch in Swinemünde noch eine 9. Also es ist schon noch ganz ordentlich windig und das bleibt auch in der Nacht so. Das heißt, der Wind bleibt uns erhalten, es wird aber mehr und mehr auflockern, zum Teil aufklaren und damit gehen aber die Temperaturen ganz schön zurück. 15 Grad an der See, im Landesinneren bis zu 11 Grad. Also wer heute Abend noch mal unterwegs sein will, eine Jacke dabei haben, würde ich sagen.
2: Ich wollte gerade sagen, dann schauen wir mal auf die nächsten paar Tage. Der Sommer möchte ja noch mal so ein bisschen zurück, der drängelt sich ins Programm, ne?
3: Ja, das ist auch gut so, oder? Also ich finde, man genießt ja jetzt gerade im Spätsommer diese sonnigen, warmen Tage nochmal sehr. Morgen ist Sonne, aber mit warm ist noch nicht so. 18 bis 20 Grad haben wir vielleicht an der Elbe um die 21 Grad. Aber eine Menge Sonnenschein am Anfang. Dann gibt es ein paar Quellwolken, aber die sind eigentlich nur dekorativer Art. Das heißt, es wird auf jeden Fall morgen trocken bleiben. Der Wind anfangs vor allem hier an den Küsten noch ein Thema, wird aber im Laufe des Tages nachlassen. Und dann kommt der Montag, auch so 6 bis 9 Sonnenstunden, ein paar Quellwolken, aber an der Elbe bis zu 26 Grad und auch ansonsten hier am Kap um die 20, 21 Grad insgesamt im Landesinnere. Es ist sommerlich 24 bis 26 Grad. Nicht mehr die Hitze, die wir so kennen. Das heißt, ein paar Stunden ist es warm am Nachmittag. Abends braucht man dann doch schon wieder einen Pullover, weil es dann doch eher, die Sonne geht ein bisschen früher runter als sonst, also als zuvor und somit. Auch den Tag sollte man wirklich genießen, denn dann am Dienstag 22 Grad, am Mittwoch 20 Grad, am Donnerstag 18 Grad. Also es geht dann wieder bergab. Somit freuen wir uns auf morgen und übermorgen, würde ich sagen.
2: Ich wollte gerade sagen. Und dann holen wir alle wieder schön die Übergangsjacke raus, die deutsche Übergangsjacke.
3: Ja, hat doch auch was,
2: auf
3: oder?
2: Jeden
3: so ein bisschen
2: Fall.
3: Zwiebellook.
2: Dankeschön, Michaela Koschak. Wir hören uns später nochmal. Ich danke dir.
3: Ich freue mich. Bis dann. Tschüss, Risi.
2: So, wir schauen auf die Straßen. 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Wir haben immer noch die A24 Hamburg Richtung Berlin zwischen Schwarzenbeck-Rande und Thalkau ja noch wegen Bauarbeiten gesperrt. Bis Montag früh einschließlich 5 Uhr. Und Stau wegen der Baustelle haben wir auch auf Rügen, nämlich zwischen Juliusruh und Glowe. Da sind es immer noch so 30 Minuten, die Sie mehr mitnehmen müssen. Geblitzt wird auch noch auf der A24 Richtung Hamburg zwischen Zarrentin und Galin und Richtung Berlin, nämlich Höhe Pritzwalk. Dann geht es auf die B96 Richtung Stralsund, Höhe Rastplatz Rügenblick. Auf der B105 zwischen Neubuko und Wismar, Höhe Lischow beidseitig. Auf der 109 Borkenfriede Richtung Radbur. B191 Ortseingang Eldena, wenn Sie aus Karstädt kommen. B192 Ortsausgang Penzlin Richtung Neubrandenburg. Auf Rügen B196, nämlich zwischen Lanken-Granitz und Serams der Anhänger. Auch auf der B321 Ortseingang Warsow, wenn Sie aus Schwerin kommen. In Ortkrug Richtung Ludwigslust, in Rostock Röversheger Chaussee stadteinwärts. Und in Schwerin, Ludwigsluster Chaussee, Höhe Supermarkt, beidseitig. Haben Sie auch noch einen Blitzer entdeckt, stehen gerade irgendwo im Stau oder vielleicht ist auch eine Straße gesperrt, weil da Bäume umgestürzt sind. Dann sagen Sie allen Bescheid, klingeln hier durch 0800 5959 100 oder schicken fix eine Sprachnachricht über die NDR MV App.
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2: Und hier jetzt im Lieblingsmix bei NDR 1 Radio MV geht's ab in die 80er. Denn die meisten 80er, die hören Sie ja nur bei uns, neben den aktuellen und den deutschen Hits. Phil Collins, In the Air Tonight. Ach, ich liebe ihn.
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1: Ja, für den FC Hansa Rostock lief es ja heute Nachmittag in der, erstmal muss ich dich hier anmachen, in der dritten Fußballliga. Danke. Eigentlich ganz gut. Zu Gast im Ostseestadion war das Team von Wien Wiesbaden. Die Rostocker führten ja lange, ne, mit 1:0. So, und Jörn Piesowotzki, am Ende kam aber trotzdem nur ein Punkt heraus.
2: Ja, nicht? Hansa bleibt einfach in der Abwehr anfällig. Die Rostocker hatten in der Partie gegen die Hessen viele Torchancen. Eine davon nutzte dann auch Lukas Wallner zum 1:0. Der Torschütze war dann nach dem Abpfiff dementsprechend unzufrieden.
3: Wir wollten unbedingt hier das erste Heimspiel jetzt oder das zweite Heimspiel gewinnen und ja, machen dann eigentlich das 1:0, sind bis dahin echt super im Spiel, haben viele Torchancen und ja, irgendwie hören wir dann nach dem 1:0 auf, Fußball zu spielen, spielen nur noch lange Bälle und ja, da müssen wir uns steigern.
2: Rostock rutscht mit 8 Punkten auf den dritten Tabellenplatz und in der dritten Liga, da setzte sich außerdem Münster gegen Havelse durch, Mannheim verlor gegen Verl mit 0:1, Regensburg unterlag Tabellenführer Duisburg mit 1:2 und der neue Tabellenzweite Saarbrücken gewann 6:1 in Meppen.
1: Hui, ja. So, das Spiel überschattet ja, hat ein bisschen die Vorkommnisse rund um die, um das Hansa-Auswärtsspiel ja in London, ne? Ende Juli. Die Geschichten waren ja erst gestern rausgekommen, ne?
2: Ja, der FC Hansa musste sich von Hooligans distanzieren, die unter anderem vor einer Hakenkreuzflagge posierten. Haben sollen. Passiert sein soll das Ganze am Rande des Spiels gegen Watford. Die Polizei wurde über die Vorkommnisse informiert. Auch mit dem DFB und den dort zuständigen Stellen für Stadionverbote hat Hansa Kontakt aufgenommen. Und Hansas Vorstandsvorsitzender Ronald Maul sagte dazu heute im NDR-Fernsehen.
4: Es ist natürlich schon so, dass das uns gestern Morgen erreicht hat und ja, sind wir auch ganz ehrlich, den Tag eigentlich komplett gecrashed hat, weil damit haben wir jetzt auch so nicht gerechnet und wir hatten jetzt auch nicht die Idee, uns den ganzen Tag um das Thema zu kümmern. Das ist aber unsere Verantwortung und das ist auch unsere Pflicht und deswegen haben wir da auch klare Kante gezeigt und werden das auch konsequent aufarbeiten.
1: So, und dann laufen ja die 5 Nachmittagspartien noch in der ersten Fußball-Bundesliga, Jörn. Wie steht's denn da?
2: Genau, Hoffenheim führt gegen Dortmund mit 1:0. Leverkusen liegt vorn gegen Union Berlin mit 3:0. Mönchengladbach führt gegen Elversberg mit 2:1. Werder Bremen in Front gegen Leipzig mit 1:0. Und Paderborn liegt zurück gegen Freiburg mit 0:1. Und eben war mir das Ergebnis durchgeflutscht bei Preußen Münster gegen TSV Havelse in der dritten Liga. Münster gewann natürlich am Ende mit 2:1.
1: Dankeschön. Schön und das nächste Update natürlich dann von dir in gut einer Stunde. Und hier gibt es ja The Holly Sandy in ihrem Lieblingsmix bei NDR 1 Radio MV.

bei NDR 1, Radio MV, was ein Kult, The Birds, Mr. Tambourine Man. Wir spielen die Deutschen und wir spielen die aktuellen. Kungs featuring Jamie Commons, Don't You Know. Am Sonnabendnachmittag machen Sie sich das richtig schön, drehen Sie das Radio auf. Ich bin Theresa Hebert.

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1: Da ist es schon wieder 17 Uhr.
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1: Ja, ganz viel Matsch, aber auch ordentlich Mucke. Ne? Das Festival Jamel Rock den Förster in Westmecklenburg ist gestartet. So. Und die Band Schumann, die stand ja als erstes auf der Bühne. Und ich glaube, da macht ja dieser Schlagzeuger von Fury in the Slaughterhouse Rainer Schumann mit, wenn mich nicht alles täuscht. Mhm. Katrin Kalke aus unserer Nachrichtenredaktion. Wer spielt denn da noch?
3: Also wie immer erfahren das die Festivalbesucher und wir erst kurz vor dem jeweiligen Auftritt. Und Jamel Rock den Förster ist ja auch mehr als Musik. Es ist ein Festival mit einer eindeutigen politischen Botschaft. Katrin Glüsenkamp in Jamel, welche Rolle spielt da in diesem Jahr die Landtagswahl in 2 Wochen?
4: Ja, die Landtagswahl ist hier auf jeden Fall präsent. Das merkt man vor allem an den vielen Informationsständen und Workshops auf dem Gelände. Da geht es um Demokratie, gesellschaftlichen Zusammenhalt und ganz klar auch um den Umgang mit Rechtsextremismus. Das passt natürlich zur Botschaft des Festivals. Gerade mit Blick auf die Landtagswahl wollen die Veranstalter und die verschiedenen Initiativen hier mit den Menschen ins Gespräch kommen und dafür werben, sich mit demokratischen Werten auseinanderzusetzen und selbst aktiv zu werden. Hier treffen ganz unterschiedliche Menschen aufeinander. Viele kommen jedes Jahr wieder, andere sind zum ersten Mal dabei. Es sind Familien darunter, junge Leute, aber auch ältere Besucherinnen und Besucher. Viele kommen natürlich wegen der Musik. Gleichzeitig ist aber auch die politische Botschaft für die Menschen wichtig. Man merkt, dass die Besucher sich mit den Themen Demokratie und Rechtsextremismus auseinandersetzen wollen. Und genau diese Mischung macht auch die besondere Atmosphäre hier in Jamel aus.
3: Die US-Sondergesandten Witkoff und Kushner sind zu Gesprächen mit Kreml-Chef Putin in Moskau eingetroffen. US-Präsident Trump hatte vor ihrer Reise einen neuen Anlauf zur Beendigung des Ukraine-Krieges angekündigt. Aus Köln, Russland-Korrespondent Stefan Lark.
5: Nach Angaben Trumps reisen die beiden Unterhändler mit einem Vorschlag zur Beendigung des Krieges zunächst nach Moskau und anschließend weiter nach Kiew. Damit würden sie erstmals auch die ukrainische Hauptstadt besuchen. Der Besuch in Kiew ist nach bisherigen Planungen für morgen vorgesehen. Kreml-Sprecher Dmitri Peskow erklärte, Russland werde währenddessen eine 72-stündige Waffenruhe für Kiew einhalten. Damit kommt Moskau einer Bitte Washingtons nach. Auch die Ukraine wurde aufgefordert, während des Besuchs auf Angriffe gegen Moskau und die russische Energieinfrastruktur zu verzichten.
3: 10 Tage nach der Sturzflut in den Gletschergebieten des Himalaya haben Rettungskräfte in Nepal erneut 2 Überlebende geborgen. Eine Frau sei lebend aus einem verschütteten Haus gerettet worden, sagte die Polizei. Sie sei zur Behandlung nach Kathmandu geflogen worden. Das nepalesische Militär bestätigte zudem die Bergung eines chinesischen Staatsbürgers aus einem Tunnel eines verwüsteten Wasserwerks. Nach der Sturzflut in Nepal und China werden noch tausende Menschen vermisst. Mehr als 1300 Menschen kamen ums Leben. Der Heimatverband Mecklenburg-Vorpommern hat bei der Jahrestagung in Bad Doberan 5 Ehrenpreise vergeben. Geehrt werden mit diesen Preisen jedes Jahr Menschen, die sich für die Bewahrung und Weitergabe von Traditionen und Kulturtechniken einsetzen. Thomas Nädler aus der Kulturredaktion.
6: Ausgezeichnet wurde zum Beispiel die Kunsthandwerkerin Ulrike Sulk. Sie ist eine von wenigen, die noch die traditionellen pommerschen Fischerteppiche knüpft. Darüber hinaus gibt sie dieses alte Handwerk in Kursen an andere weiter. Ebenfalls geehrt wurde Katja Zühlsdorf. Sie organisiert das Folklore-Tanzfestival in Ribnitz-Damgarten, engagiert sich im Tanzverband und im Vossidlo-Folklore-Ensemble. Weitere Preise hat der Heimatverband vergeben an den Vorsitzenden des Vereins Dörbschaft Witzin für seinen Einsatz für das Witziner Dorfleben, an einen jungen Heimatforscher aus Fellgast und an den Verein Sagen und Märchenstraße Mecklenburg-Vorpommern. Die Ehrenpreise des Heimatverbands werden jährlich in 3 Kategorien verliehen: an Einzelpersonen, an Vereine oder Institutionen und an junge Menschen. Ein Preisgeld ist mit den Ehrungen nicht verbunden.
3: Und der FC Hansa Rostock hat den 3. Saisonsieg in der 3. Fußballliga heute verpasst. Gegen den SVW in Wiesbaden kamen die Mecklenburger vor 24.500 Zuschauern im Ostseestadion zu einem 1:1 Unentschieden.
1: Dankeschön, Katrin. Und wir schauen mal auf dieses leicht gruselige Herbstwetter hier gerade an diesem Sonnabend, frühen Abend. Es wird hier irgendwie schon wieder dunkel gerade rund um Schwerin. Es sieht aber Richtung Küste gar nicht so übel aus. Es lockert nämlich immer mehr auf. Vereinzelt sind noch ein paar Schauer unterwegs. Aber im Süden, wie gesagt, da kann es gerade noch mal ein bisschen doller regnen. Auch gerade von Wahre nach Neubrandenburg bei 17 Grad. 16 haben wir in Güstrow, 17 Grad in Stralsund. Aber in der Nacht, da lockert es dann immer mehr auf. Ist wohl auch meist trocken. Ein paar Wolken sind natürlich auch noch mal unterwegs. Bei so um die, um die 15 Grad, beziehungsweise auch gern mal 11, geht noch ein bisschen weiter runter. Der Wind ist auch nicht ohne, kommt heute ja mäßig aus West bis Südwest, an der See auch auf den Inseln frisch und vor allem sehr, sehr böig. Und morgen am Sonntag wird es deutlich freundlicher, na, überall trocken und freundlich bei um die 20 Grad. 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Schauen wir mal auf die Straßen. Wir haben immer noch die A24 Hamburg Richtung Berlin. Die ist zwischen Schwarzenbeck-Rande und Thalkau ja noch wegen Bauarbeiten gesperrt. Und zwar bis einschließlich Montagmorgen 5 Uhr. Und dann geht's nach Straßburg wegen eines Feuerwehreinsatzes. Werden nämlich die Anwohner gebeten, Fenster und Türen geschlossen zu halten und natürlich auch Lüftungs- und Klimaanlagen abzuschalten. Geblitzt wird auch noch auf der A24 Richtung Hamburg zwischen Zarrentin und Galien und Richtung Berlin-Höhe Pritzweig. Dann auf der B96 Richtung Stralsund Höhe Rastplatz Rügenblick. Auf der 105 zwischen Neubuko und Wismar Höhe Lischow beidseitig. Auf der 109 Borkenfriede Richtung Ratebur. B191 Ortseingang Eldena, wenn Sie aus Karstädt kommen, der Anhänger. Wir haben noch einen Anhänger auf der B192, Ortsausgang Penzlin Richtung Neubrandenburg. B196 zwischen Lankengranitz und Serams. B321, Ortseingang Warsow, wenn Sie aus Schwerin kommen. In Ort Krug Richtung Ludwigslust. In Rostock, Röversheger Chaussee stadteinwärts. Und in Schwerin, Ludwigsluster Chaussee Höhe Supermarkt beidseitig. Und wenn Sie auch noch einen Blitzer gesehen haben, gerade im Stau stehen, eine Straße ist überflutet, dann freuen wir uns auf jeden Fall, wenn Sie einmal hier Bescheid geben unter 0800 559 100 oder fix eine Nachricht schreiben über die NDR-MV-App. Vielleicht auch noch mit einem kleinen V-Tipp, wie zum Beispiel an der Schweriner Schleifmühle. Da ist heute noch schönes Weinfestchen. Da können Sie mal hin, kann ich auch persönlich empfehlen. Da gibt es leckeren Wein in einer wunderschönen Umgebung. Also wenn Sie noch nichts vorhaben und die Regenjacke überziehen, ist das noch was für Sie.
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1: Ja, und hier im Lieblingsmix spielen wir immer die aktuellen Hits. Wir spielen die deutschen Hits und vor allem spielen wir die Klassiker, die Kulthits, wie den hier von Donna Summer, Lady of the Night.
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Tomboy in ihrem Lieblingsmix bei NDR 1 Radio MV am Sonnabend, frühen Abend. Und ich würde mal behaupten, jeder kennt wirklich irgendwie Musik von ihm.

0: So sieht das nämlich aus. Und der hat den Soundtrack für Das Boot geschrieben. Alex Christensen, der große DJ und Produzent, kommt ja heute Abend nach Wismar in den Alten Hafen. Und letzte Woche war er bei uns zu Gast im Frühstücksclub. Und das war sehr, sehr schön.
1: Wismar ist eine unheimlich schöne, irre Stadt. Da habe ich ganz, ganz viele Musikvideos gedreht. Das wird großartig.
2: Ja, und du bist ja auch sonst gerne bei uns im Land, nicht nur in Wismar.
1: Ja, ich habe eine große Verbindung mit Mecklenburg-Vorpommern. Ich war ganz oft im Urlaub auf der Darß, auf der Hohen Düne. Ich habe mein erstes Konzert mit meinem Orchester in Sassnitz gegeben, auf Rügen.
2: Auf unserer Sommertour damals.
1: Ja, das war so mein erstes Konzert. Also ich habe enge Verbindung. Also das ist im Prinzip mein Garten hier, weil das alles so schön ländlich und naturverbunden ist.
0: So ein sympathischer Typ und Hammermusik macht er auch noch. Ja, heute Abend dann in Wismar im Alten Hafen. Es gibt auch noch Karten. Und hier geht es jetzt auch weiter mit einem Titel, den hat er nämlich auch noch produziert. Ne? 2002, Right Said Fred, Stand Up, jetzt bei NDR 1 Radio MV.

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3: Und auf geht's ins Wetter für uns in Mecklenburg-Vorpommern und

0: Sieht schon so ein bisschen besser aus. Es lockert schon überall so ein bisschen auf. Zwischen Parchim und Waren aber noch dicke Wolken unterwegs und bringen Regen auch rund um Greifswald. Und östlich von Güstrow kann es auch gerade wieder so ein bisschen regnen. 17 Grad haben wir aktuell in Schwerin, 18 in Rostock, 16 in Neubrandenburg. Wie gesagt, und es bessert sich so ein bisschen. Der Wind ist aber auch noch gut unterwegs. Der kommt heute mäßig aus West bis Südwest an der See, auf den Inseln auch noch frisch und teils wirklich sehr, sehr böig. In der kommenden Nacht dann ziehen die Schauer langsam raus und es sollte dann überall mal so ein bisschen trockener werden. Klart auch auf, paar Wolken noch unterwegs. 15 bis 11 Grad und der 3-Tage-Trend. Morgen am Sonntag herrlich, überall trocken, freundlich. Bei um die 20 Grad am Montag setzen wir noch einen drauf, wird wieder richtig schön warm. 26 Grad sind drin, so, und am Dienstag kommen die Schauer zurück bei um die 22 Grad. 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Wir haben noch die A24 Hamburg Richtung Berlin, die ist zwischen Schwarzenbeek-Rande und Thalkau ja noch wegen Bauarbeiten gesperrt, und zwar bis einschließlich Montagmorgen 5 Uhr. Dann geht's nach Straßburg. Wegen eines Feuerwehreinsatzes werden da nämlich die Anwohner gebeten, Fenster und Türen geschlossen zu halten, natürlich auch Lüftungs- und Klimaanlagen alles abzuschalten. Und die Rügenfähre zwischen Stallbrode und Lewitz, die fährt heute nicht wegen des starken Windes. Geblitzt wird auch noch auf der A24 Richtung Hamburg zwischen Zarrentin und Galin und Richtung Berlin-Höhe Pritzweig auf der B96 Richtung Stralsund, Höhe Rastplatz Rügenblick auf der 105 zwischen Neubukow und Wismar-Höhe Lischow beidseitig auf der 109 Borkenfriede Richtung Ratebur, B191 Ortseingang Eldena, wenn Sie aus Karstadt kommen, der Anhänger. Auch auf der B192 Ortsausgang Penzlin Richtung Neubrandenburg. Auf Rügen B196 zwischen Lanken, Granitz und Serams. Ein Anhänger auf der B321, Ortseingang Warsow, wenn Sie aus Schwerin kommen. In Ortkrug Richtung Ludwigslust. In Rostock Rövershäger Chaussee stadteinwärts. Und in Schwerin Ludwigsluster Chaussee Höhe Supermarkt beidseitig. Haben Sie auch noch einen Blitzer entdeckt oder ist vielleicht auch sogar schon eine abgebaut, dann klingeln Sie hier durch 0800 5959 100 oder schicken gerne mal eine Nachricht über die NDR MV App.
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0: Und hier im Lieblingsmix spielen wir die deutschen Hits, die Kulthits und vor allem die aktuellen. Und der kommt jetzt von Robin Schulz, Nico Santos und Topic, In Your Arms. Ja, Foreign Angel, der kommt mir so ein bisschen bekannt vor, nicht?
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1: Der FC Hansa Rostock hat den dritten Saisonsieg in der dritten Fußballliga verpasst. Ja, gegen den SV Wien-Wiesbaden kamen die Mecklenburger nicht über ein 1:1 hinaus. Leider, Jörn Piesowski. So, die Rostocker haben die Führung einfach wirklich aus der Hand gegeben, ne?
2: Ja, sie haben über weite Strecken das Spiel dominiert und hatten viele Chancen. Lukas Wallner hatte die Rostocker in der 54. Minute mit einem Kopfballtreffer verdient in Führung gebracht. Wallner anschließend mit Erklärungsversuchen, warum es nur für einen Punkt gereicht hat.
3: Ich würde sagen, wir waren uns dann vielleicht zu unsicher. Also so würde ich es eher formulieren, weil davor haben wir den Ball super laufen gelassen und ja, waren super mit Ball, haben Ruhe im Ball gehabt und durch das 1-0 ging das dann irgendwie ein bisschen verloren und ja, Learning.
1: Learning, genau. Und wir sind bei den Ergebnissen der Spiele aus der Fußball-Bundesliga.
2: Ja, die Eisernen aus Köpenick, die müssen auch noch ein bisschen was lernen. Die sind in Leverkusen nämlich mit 0:4 unter die Räder gekommen. Dortmund gewann nach 0:2 Rückstand noch 3:2 in Hoffenheim. Elversberg sorgt weiter für Furore und gewinnt in Mönchengladbach mit 4:3. Bremen schlägt Leipzig mit 3:1 und Freiburg gewinnt in Paderborn mit 1:0. Elversberg in der Tabelle vor den Bayern als Dritter. Der Tabellenvierte aus München ist gleich ab 6:30 auf Schalke zu Gast. Ja, und wir haben an diesem Wochenende auch noch die zweite Runde des Fußball-Landespokals. Da hat sich unter anderem der Oberligist TSG Neustrelitz mit 1:0 beim Doberaner SV durchgesetzt. Und eine Runde weiter sind auch der Güstrower SC, Einheit Kriewitz, der SV Gützkow, der SV Teterow, der SV Görmin, Kickers Jus, der Penkuna SV Rot-Weiß, der Rostocker FC, der SV Suko, der Förderkader René Schneider aus Rostock, der 1. FC Neubrandenburg und der SV Rogetz.
1: Dankeschön, Jörn Piesowski aus unserer Sportredaktion. Und das nächste Update dann in gut einer Stunde von dir. Und hier drehen wir jetzt richtig auf. Unsere Tina Turner, What's Love Got To Do With This? Unvergessene Stimme, unvergessener Sound. In ihrem Lieblingsmix bei NDR 1 Radio MV.

Das ist der Lieblingsmix bei NDR 1, Radio MV und aktueller Hit Train Drop By. Wir spielen die Deutschen und wir spielen die Kulthits, vor allem die meisten 80er. Die hören sie nur bei uns bei NDR 1, Radio MV. 1986, Johnny Nash, Rock Me Baby, machen sich einen richtig schönen Sonnabend.

0: Sonnabendabend mit Johnny Nash und in wenigen Sekunden ist es 18 Uhr.
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0: Ja, erst Dauerregen, dann Schlamm, dann gestern die Absage. Aber heute, Katrin Kalke aus unserer Nachrichtenredaktion, heißt es, Jamel rockt den Förster, ne?
2: Gesagt, das ist richtig, genau. Die erste Band war auch schon auf der Bühne, Theresa. Und bei Jamel rockt den Förster, da wollen ja die Veranstalter auch ein Zeichen gegen Rechtsextremismus setzen. Aus Jamel berichtet unsere Reporterin Katrin Glüsenkamp.
3: Nach dem verregneten Freitag haben die Veranstalter heute in Jamel noch einmal neu angesetzt. Seit dem Nachmittag läuft das Festival mit Musik, Workshops und Informationsständen rund um Demokratie und den Kampf gegen Rechtsextremismus. Als erste Band stand die Schumann-Band auf der Bühne. Welche Bands noch auftreten, erfahren die Besucher erst kurz vorher. Das Wetter ist heute deutlich besser, auch wenn es immer wieder kräftige Schauer gibt. Das Programm läuft noch bis 22 Uhr. Die Polizei meldet bislang keine größeren Vorkommnisse. Das Festival verlaufe friedlich.
2: Der Bund unterstützt Berlin bei den Ermittlungen nach einem Hackerangriff auf Teile der Verwaltung. Nach Angaben des Bundesinnenministeriums sind das Bundeskriminalamt und der Verfassungsschutz beteiligt. Eine Hackergruppe hatte gestern mehr als 1,4 Millionen Dateien im Darknet veröffentlicht, darunter Personalakten, Protokolle und Passwörter. Laut Tagesspiegel befinden sich darunter auch Daten besonders geschützter Einrichtungen, etwa von Heizkraftwerken, Tanklagern und Umspannwerken. Die Berliner Landesregierung hatte eine Lösegeldzahlung abgelehnt. In Mecklenburg-Vorpommern setzen sich mehrere Theaterhäuser für Kunstfreiheit, Demokratie und gesellschaftlichen Zusammenhalt ein. Mit der Aktion Dafür laden sie heute zum öffentlichen Mitsingen ein. Aus der Aktuellredaktion Robert Schubert.
4: Den Auftakt macht heute das Theater Vorpommern. Am Nachmittag waren die Greifswalder aufgefordert, in die Stadthalle zu kommen und mitzusingen. Denn Demokratie ist kein Zuschauerraum, heißt es in einer gemeinsamen Erklärung der Theaterhäuser. Vor der Landtagswahl wollen sie musikalisch ein Zeichen setzen gegen die gesellschaftliche Ausgrenzung von Minderheiten und Angriffe auf die Menschenwürde. Am Montag erwartet das Volkstheater Rostock viele Mitsinger auf dem Marktplatz. Am 12. September lädt das Mecklenburgische Staatstheater zum Singen auf den Schweriner Marktplatz ein und einen Tag später begrüßt das Theater in Neustrelitz gesangliche Mitstreiter.
2: In der Fußball-Bundesliga hat Paderborn 0:1 gegen Freiburg verloren. Leverkusen besiegte Union Berlin 4:0. Hoffenheim verlor gegen Dortmund 2:3. Mönchengladbach unterlag Elversberg 3:4 und Bremen besiegte Leipzig mit 3:1. In der dritten Liga hat der FC Hansa Rostock sein Heimspiel gegen den SVW in Wiesbaden da hat es unentschieden gegeben. Die Partie endete 1:1. Aus dem Ostseestadion berichtet Jan Dittjogheit.
5: Wie schon in der Vorsaison ist es mal wieder ein Heimspiel, das den Rostockern Probleme bereitet hat. Hansa kam zwar gut rein in die Partie, doch im Abschluss fehlte, ganz im Gegensatz zu den Vorwochen, die notwendige Konsequenz. Nach der Pause war es dann wieder einmal eine Standardsituation, die zum Erfolg führte. Wallner köpfte nach 53 Minuten den Ball nach einer Ecke von der linken Seite zum 1:0 ins Tor. Wiesbaden war danach eigentlich kaum gefährlich, kam dann aber trotzdem in der 84. Minute zum Ausgleich. Der eingewechselte Stehle traf aus kurzer Distanz. Davon erholten sich die Rostocker nicht mehr. Es gab keine nennenswerte Chance mehr. Und damit blieb es beim 1:1 unentschieden.
0: Wir gucken mal auf das Wetter für uns in Mecklenburg-Vorpommern jetzt um 6:15 am Sonnabendabend. Und wie sagt man so schön, das entwickelt sich. Ne? Es lockert schon überall so ein bisschen auf und noch ein bisschen Sonnenschein überall für uns. Aber es sind auch noch dicke Regenwolken unterwegs. Südlich von Waren und Neustrelitz auch so eine fiese Gewitterzelle. Ja, so 14 Grad haben wir da gerade. Wir haben auf Pöhl 17 Grad. Da ist auch gerade so ein bisschen Regen unterwegs. In Stralsund sind wir gerade bei 15 Grad. Es ist einfach schon so ein bisschen frühherbstlich. Ne? Der Wind hat auch nicht ganz, der hat es auch in sich, so wollte ich sagen. Der kommt nämlich mäßig aus West bis Südwest an der See und auf den Inseln auch frisch bzw. auch sehr böig. In der kommenden Nacht ziehen die letzten Schauer Richtung Südosten dann langsam ab und dann klart es auch mal auf. Ein paar lockere Wolken sind noch unterwegs. Mal bleibt wohl meist trocken bei so 15 bis 11 Grad und morgen am Sonntag machen wir uns das richtig schön. Deutlich freundlicher, bleibt überall trocken, Sonne und bei so, ja, um die 20 Grad. Immerhin. 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Es geht auf die A24, Hamburg Richtung Berlin. Die Strecke ist zwischen Schwarzenbeek-Rande und Thalkau ja noch wegen Bauarbeiten gesperrt, bis einschließlich Montagmorgen 5 Uhr. Und wir schauen nochmal nach Straßburg. Wegen eines Feuerwehreinsatzes werden die Anwohner immer noch gebeten, Fenster und Türen geschlossen zu halten, sowie Lüftungs- und Klimaanlagen abzuschalten. Und die Rügenfähre zwischen Stallbrode und Lewis, die fährt heute nicht, natürlich wegen des starken Windes. So, geblitzt wird auch noch auf der A14 Wismar Richtung Ludwigslust, Höhe Parkplatz Platerberg. A24 Richtung Hamburg zwischen Zarrentin und Galin und in der Gegenrichtung Richtung Berlin, Höhe Pritzweig. Auf der B96 Richtung Stralsund, Höhe Rastplatz Rügenblick, dann auf der B191 Ortseingang Eldena, wenn Sie aus Karstadt kommen. B192 Ortsausgang Penzlin Richtung Neubrandenburg. Auf Rügen B196 zwischen Lankengranitz und Serams. B321 Schwerin Richtung Hagenow, Höhe Pampow und am Ortseingang Warsow, wenn Sie aus Schwerin kommen. Da steht ein Anhänger. In Rostock auch ein Anhänger, Röversheger Chaussee stadteinwärts und in Stralsund Greifswalder Chaussee Höhe Supermarkt. Haben Sie auch noch einen Blitzer entdeckt? Es liegen gerade irgendwo riesige Äste auf der Straße oder ist irgendwas auch überflutet? Immer her damit, 0800 59 59 100 oder schicken fix eine Sprachnachricht über die NDR MV-App. Geht natürlich auch getippt. Also.
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0: Und wenn ich hier in unsere Lieblingsmix-Liste gerade schaue, da kommt ein Knaller hier nach dem anderen. Gleich geht's erstmal los hier mit frühabendlichem Sport. Die Village People, YMCA, Dragostein Day, Haiduchi und dennoch Döf, Kodo. Düse im Sauseschritt, Leute. Was wollen wir eigentlich mehr? Es ist einfach ein Träumchen, ne? Es ist
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0: 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Deutsch-österreichisches Feingefühl, Kodo, ich düse im Sauseschritt. Ja, Hufgetrappel, Touristenschnack und pupsende Pferde. Ja, Kutscher Hermann Pries, der spannt an. Bis zum Anfang der 90er Jahre konnte Hermann Pries in der nahegelegenen Rezur Heide noch nicht mal Pilze sammeln. Ne? Da war die Gegend ja an der Grenze zu Brandenburg noch militärisches Sperrgebiet. Heute kann der Mann aus Gnevsdorf südlich von Plau am See sogar mit der Kutsche die Natur erkunden. Natürlich auch mit Gästen, die in seinem ja fast luxuriösen Gefährt Platz nehmen dürfen. So, und unsere Klönkist-Reporterin Heike Meyer, die den Kutscher dabei nach Strich und Faden wirklich ausfragt. Da geht es erstmal um die 2 PS, die hier die Heidekutsche wirklich ja in Bewegung bringen.
1: Ja, man mag schon, ne? Heißbetten zickiger, ne?
2: 8 Jahre.
1: Ist das noch jung für ein Piet?
2: Das ist noch so ein Youngster-Gehabe. Man möchte schon vernünftig mit umgehen mit dem Piet. Je nach Temperament, wie sie geboren sind, wie sie obtreckt worden sind, die haben Piet auch nie misshandelt waren. Die haben wie mir noch nie irgendwas Negatives erlebt. Und dann waren die im Charakter ganz sauber.
1: Ist Ass mit uns Menschen, ne?
0: Also nun wissen Sie schon mal Bescheid, was den Umgang mit Pferden betrifft, was Sie dann ganz genau bei einer Kutschfahrt mit Hermann Pries durch die Rezur Heide erleben können. 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Und hier geht's weiter mit Damn People Moving On Up in ihrem Lieblingsmix bei NDR 1 Radio MV. Was ein Kulthit.

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1: Wir schauen mal aufs Wetter mit unserer Wetterexpertin Michaela Kuschak am Kap Arkona. So, Michi, und lass uns mal gerne in die Nacht schauen. Wie viel Schauer oder vor allem auch wie viel Wind kommt denn da noch auf uns zu?
2: Die Schauer sind mittlerweile wirklich fast alle abgezogen. In der Nacht wirklich ganz vereinzelt ist es nicht ausgeschlossen. Ansonsten sieht man häufig die Sterne. Die meisten Wolken lösen sich auch. Aber der Wind, der bleibt uns erhalten, vor allem an den Küsten. Sind immer noch stürmische Böen mit von der Partie. Im Landesinneren ist es ein bisschen ruhiger. Insgesamt so West-Nord-Westwind. Temperaturen nahe an der See, so 15 Grad. Die Ostsee, die wärmt noch so ein bisschen wie eine Kuscheldecke. Im Landesinneren wird es frischer bei 12, 11 Grad zum Teil.
1: Dann lass uns gerne mal auf die nächsten Tage schauen. Ich bin ja immer noch ein großer Latschen-Fan. Ne? Kann ich das die nächsten Tage, Michi, noch durchziehen oder ist jetzt nur noch geschlossenes Schuhwerk angesagt? Was sagst du?
2: Naja, also morgen würde ich sagen, musst du schon ganz schön mutig sein. Also wenn die Sonne rauskommt, dann ja. Aber sobald du im Schatten unterwegs bist, weiß ich nicht. Kann man machen, muss man aber nicht. Weil 18 bis 20 Grad werden morgen die Höchstwerte sein. Aber wir werden eine ganze Menge Sonnenschein abbekommen. Also anfangs Sonne satt. Da ist es allerdings noch frisch, ja, aus der Nacht heraus. Dann kommen im Tagesverlauf so ein paar Quellwolken. Die sind auch mal ein bisschen kompakter, so richtige schöne Blumenkohlwolken. Aber die bringen keine Schauer, sondern wirklich einfach nur so ein bisschen dekorativ hängen die am Himmel rum, lösen sich abends auch wieder auf. Es wird trocken sein, Temperaturen, wie gesagt, 18 bis 20 Grad. Es wird so 6 bis 9 Sonnenstunden morgen geben. Also eigentlich ein schöner Sonntag.
1: Und wie lange

0: Bleibt uns das erhalten, sag mal.
1: Das bleibt uns auch noch am Montag erhalten. Morgen dürfen wir nicht ganz vergessen, morgens noch ein bisschen windig, aber der lässt dann auch morgen im Laufe des Tages mehr und mehr nach. Das heißt, der Nachmittag ist dann wirklich schon, da kann man mit seinem Hund auch wieder im Wald Gassi gehen, was man ja jetzt bitte nicht tun sollte, weil ja wirklich der Wind noch ganz ordentlich ist. Montag kannst du dann wirklich, also da werde ich auch in Flipflop unterwegs sein, denn es wird an der Elbe bis zu 26 Grad geben. Ansonsten 23 bis 25 Grad, sogar hier am Kap Arkona um die 21 Grad. Viel Sonnenschein, ein paar lockere Wolken, die durchziehen bis zum Abend wahrscheinlich. Meist trocken und wirklich auch noch ein sehr freundlicher Tag. Aber,
0: willst du das kommt, aber hören? Ja, ich wollte es gerade sagen, was kommt da jetzt, aber?
1: Der kleine Teaser für den Herbst, denn es wird dann von Tag zu Tag bergab mit den Temperaturen gehen. Wir werden ja Mitte der Woche wirklich nur noch so 18, 19 Grad haben und die Temperaturen gehen zurück, die Nächte werden kälter und es wird auch wechselhafter. Einzelne Schauer sind mit von der Partie, viel wird es nicht sein, aber es wird nicht mehr so sonnig sein und auch nicht mehr so warm.
0: Dankeschön, Michaela Kuschak, unsere Wetterexpertin am Kap Arkona auf Rügen, und wir schauen mal auf die Straßen NDR 1 Radio MV, der zuverlässigste Verkehrsservice für uns in Mecklenburg-Vorpommern. Wir haben immer noch die A24 Hamburg Richtung Berlin zwischen Schwarzenbeck-Rande und Thalkau ja noch gesperrt wegen Bauarbeiten bis einschließlich Montag früh 5 Uhr. Und die Rügenfähre, die fährt nicht zwischen Stahlbrode und Lewitz wegen des starken Windes. Geblitzt wird auch noch auf der A14 Wismar Richtung Ludwigslusthöhe Parkplatz Platerberg. Auf der A24 einmal Richtung Hamburg zwischen Zarrentin und Gallin und Richtung Berlin-Höhe Pritzwalk. Dann geht's auf die B96 Richtung Stralsund, Höhe Rastplatz Rügenblick. B191 Ortseingang Eldena, wenn Sie aus Karstadt kommen. B192 Ortsausgang Penzlin Richtung Neubrandenburg. Auf Rügen B196 zwischen Lankengranitz und Serams, dann B321 Ortseingang Warsow, wenn Sie aus Schwerin kommen, der Anhänger. Zwischen Dierhagen und Glockenhagen, Höhe Kirkwitzhof, wird geblitzt. Auf Rügen zwischen Lobbe und Barbe. In Rostock, Röversheger Chaussee stadteinwärts der Anhänger und auch in Stralsund, Greifswalder Chaussee, Höhe Supermarkt. Und wenn Sie auch noch einen Blitzer entdeckt haben oder auf einer Straße gerade unterwegs sind, wo irgendwie enorm viele Äste liegen oder gerade auch ein Unfall passiert ist, klingeln Sie durch, wir sagen es allen anderen. 0800 59 59 100.
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0: Und hier im Lieblingsmix geht es jetzt weiter mit den deutschen Hits, den Kulthits und natürlich den aktuellen. Und den liebe ich sehr. Elton John, Dua Lipa, Cold Heart.
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1: Ja, für den FC Hansa Rostock lief es ja heute Nachmittag in der dritten Fußballliga eigentlich ganz gut, ne? Zu Gast im Ostseestadion war das Team von Wien Wiesbaden. Die Rostocker führten lange mit 1:0. Und Jörn Piesowotzki aus unserer Sportredaktion. Am Ende kam aber trotzdem nur ein Punkt heraus, du.
2: Ja, Hansa bleibt in der Abwehr anfällig. Die Rostocker haben in der Partie gegen die Hessen viele Chancen. Eine davon nutzte dann auch Lukas Wallner zum 1:0. Der Torschütze war dann dementsprechend unzufrieden nach dem Spiel.
3: Wir wollten unbedingt hier das erste Heimspiel jetzt oder das zweite Heimspiel gewinnen. Und ja, machen dann eigentlich das 1:0, sind bis dahin echt super im Spiel, haben viele Torchancen und ja, irgendwie hören wir dann nach dem 1:0 auf, Fußball zu spielen, spielen nur noch lange Bälle und ja, da müssen wir uns steigern.
1: Achso, ja. Entschuldige.
2: Genau, Hansa rutscht mit 8 Punkten auf den dritten Tabellenplatz.
1: Es ist schon spät heute, ne? Mein Gott. So, weiter in der ersten Fußball-Bundesliga. Es hat ja das letzte Spiel des Tages begonnen. Schalke 04 gegen die Bayern.
2: Jetzt schalte ich ein bisschen früher. Es sind noch keine Tore gefallen. 0:0. Vorhin Union Berlin verlor mit 0:4 bei Bayer Leverkusen. Dortmund gewann 3:2 in Hoffenheim. Elversberg siegte in Mönchengladbach mit 4:3. Bremen schlug Leipzig mit 3:1. Und Freiburg gewann in Paderborn mit 1:0. Ja, und weitere Teams haben die dritte Runde des Fußball-Landespokals erreicht, und zwar der FSV Testdorf Opal, der PSV Wismar und der Penzliner SV. Und gucken wir noch kurz auf den DFB-Pokal. Mhm. Da wurde nämlich die zweite Runde vorhin ausgelost in der Sportschau, und tatsächlich die Rekordpokalsieger der DDR und der Bundesrepublik spielen dort dann gegeneinander. Die Losfee Bastian Schweinsteiger zog für den ersten FC Magdeburg das denkbar schwerste Los. Der FCM muss beim FC Bayern München antreten. Gespielt wird am 27. oder am 28. Oktober.
1: Du, und auf dem Verbandstag des Landesfußballverbandes in Rostock ist ja die Verbandsspitze mit Plänen für höhere Abgaben gescheitert, ne?
2: Ja, genau. Das Ganze heute Nachmittag. So sollte sich ja das Startgeld für die Verbandsliga um ein Drittel erhöhen und die Kosten für Spielerpassanträge sollten sich verdoppeln. Die Führung hatte dies unter anderem mit gestiegenen Abgaben an den Deutschen Fußballbund begründet. Das hatten die Fußballvereine, die im Verband organisiert sind, schon im Vorfeld kritisiert. Durchgegangen ist aber der Antrag, Aufwandspauschalen für ehrenamtliche Funktionäre einzuführen.
1: Dankeschön, Jan Piesowotzki. Gottes Willen. Aus unserer Sportseite. Es wird Zeit. Das Hirn schaltet ab, hier sage ich schon mal. Alcazar jetzt für Sie, Crying at the Discotheque in Ihrem Lieblingsmix bei NDR 1 Radio MV.

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0: 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Justin Wellington, Small Jam, Aiko Aiko.
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1: Einen schönen Abend, 19 Uhr.
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1: Ja, und bei mir jetzt Katrin Kalke in den Nachrichten. Katrin, ja, erst Dauerregen, dann Schlamm, dann gestern auch noch die Absage. Aber ab heute heißt es ja wirklich Jamelrock den Förster, ne?
3: Ja, jetzt läuft alles. Die Punkband Grenzkontrolle ist gerade auf der Bühne, sagt unsere Reporterin. Und Jamel rockt den Förster. Damit wollen die Veranstalter ja auch ein Zeichen gegen Rechtsextremismus setzen. Katrin Glüsenkamp berichtet aus Jamel.
4: Nach dem verregneten Freitag haben die Veranstalter heute in Jamel noch einmal neu angesetzt. Seit dem Nachmittag läuft das Festival mit Musik, Workshops und Informationsständen rund um Demokratie und den Kampf gegen Rechtsextremismus. Als erste Band stand die Schumann-Band auf der Bühne. Welche Bands noch auftreten, erfahren die Besucher erst kurz vorher. Das Wetter ist heute deutlich besser, auch wenn es immer wieder kräftige Schauer gibt. Das Programm läuft noch bis 22 Uhr. Die Polizei meldet bislang keine größeren Vorkommnisse. Das Festival verlaufe friedlich.
3: Im Osten Sachsens hat die Polizei 12 Sprengvorrichtungen an Hochspannungstrassen entdeckt. Die selbstgebauten Sprengsätze sollten offenbar Kurzschlüsse verursachen. Spezialisten des Landeskriminalamtes entschärfen sie. Die Stromversorgung war nicht beeinträchtigt, für die Bevölkerung bestand keine Gefahr. Die Ermittler prüfen einen Zusammenhang mit ähnlichen Angriffen in Brandenburg und Nordrhein-Westfalen. Die Suche nach weiteren Sprengsätzen läuft. Der Heimatverband Mecklenburg-Vorpommern hat bei der Jahrestagung in Bad Doberan 5 Ehrenpreise vergeben. Geehrt werden mit diesen Preisen jedes Jahr Menschen, die sich für die Bewahrung und Weitergabe von Traditionen und Kulturtechniken einsetzen. Thomas Nädler aus der Kulturredaktion.
5: Ausgezeichnet wurde zum Beispiel die Kunsthandwerkerin Ulrike Sulk. Sie ist eine von wenigen, die noch die traditionellen pommerschen Fischerteppiche knüpft. Darüber hinaus gibt sie dieses alte Handwerk in Kursen an andere weiter. Ebenfalls geehrt wurde Katja Zühlsdorf. Sie organisiert das Folklore-Tanzfestival in Ribnitz-Damgarten, engagiert sich im Tanzverband und im Vossidlo-Folklore-Ensemble. Weitere Preise hat der Heimatverband vergeben an den Vorsitzenden des Vereins Dörbschaft Witzin für seinen Einsatz für das Witziner Dorfleben, an einen jungen Heimatforscher aus Velgast und an den Verein Sagen- und Märchenstraße Mecklenburg-Vorpommern. Die Ehrenpreise des Heimatverbands werden jährlich in 3 Kategorien verliehen: an Einzelpersonen, an Vereine oder Institutionen und an junge Menschen. Ein Preisgeld ist mit den Ehrungen nicht verbunden.
3: In der Fußball-Bundesliga hat Paderborn 0:1 gegen Freiburg verloren. Leverkusen besiegte Union Berlin 4:0. Hoffenheim verlor gegen Dortmund 2:3. Mönchengladbach unterlag Elversberg 3:4. Und Bremen besiegte Leipzig mit 3:1. Drittligist Hansa Rostock hat 1:1 gegen Wiesbaden gespielt und ist Tabellendritter. Auf dem Verbandstag des Landesfußballverbandes in Rostock ist die Verbandsspitze mit Plänen für höhere Gebühren und Strafgelder gescheitert. Die Pläne hatten bei Fußballvereinen bereits im Vorfeld für Kritik gesorgt. Jörn Pisowotzki mit den Einzelheiten.
6: Die Verbandsmitglieder haben mehrere geplante Vorhaben abgelehnt. Es wird keine höheren Gebühren oder Strafgelder geben. So sollte sich nach Planungen der Verbandsspitze das Startgeld für die Verbandsliga um 1/3 erhöhen und die Kosten für Spielerpassanträge sollten sich verdoppeln. Die Führung hatte dies mit gestiegenen Abgaben an den Deutschen Fußballbund und hohen finanziellen Risiken, etwa aufgrund der Inflationsgefahr und der politischen Situation, begründet. Durchgegangen ist aber der Antrag, Aufwandspauschalen für ehrenamtliche Funktionäre einzuführen. Weiterhin wurde bestätigt, dass der amtierende Geschäftsführer des Landesfußballverbandes, Oliver Nitsche, kommissarisch im Amt bleibt.
3: Das Wetter für uns in Mecklenburg-Vorpommern. In der Nacht ziehen die Schauer des Tages rasch nach Südosten ab und ab Mitternacht klart es dann auf. Die Luft kühlt sich auf 15 Grad auf Hiddensee und bis zu 11 Grad im Süden ab. Im Binnenland weht schwacher bis mäßiger. Weiterhin kann es noch stürmischeren Wind geben, also Vorsicht. Morgen wird es dann deutlich freundlicher. Es bleibt aber überall trocken bei maximal 20 Grad und der West- bis Nordwestwind weht im Landesinneren schwach, an der See noch mäßig, anfangs frisch. Am Montag meist heiter bis wolkig und bis zu 26 Grad warm im Binnenland. Am Dienstag ein Sonne-Wolken-Mix. Bei 22 Grad wird es dann wieder kühler und am Mittwoch auch wolkig bei nur noch knapp 20 Grad. 19 Uhr und 4 Minuten in der 1 Radio MV, der zuverlässigste Verkehrsservice für uns in Mecklenburg-Vorpommern. Da haben wir zwei Meldungen. Vorsicht bitte auf der A24 Hamburg Richtung Berlin. Zwischen Hamburg-Horn und Jenfeld befindet sich eine ungesicherte Unfallstelle. Und die A24 Hamburg Richtung Berlin ist zwischen Schwarzenbeek-Grande und Thalkau wegen Bauarbeiten noch bis Montag 5 Uhr früh gesperrt. Allen, die noch unterwegs sind, gute Fahrt.
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7: Mitte Klönke ist unter Bönnekhüt in Gneifsdörp. Denn ich will eine Kutschfahrt morgen durch die Rätselheit. Ja, hier ist ja mein Kutscher. Hallo, King.
8: Hallo, King. Ich habe gestern extra noch den wegen die Pierbart.
7: Wegen mir?
8: Ja.
7: Mensch, dann sind die ja sauberer als ich. Ich habe bloß duscht.
8: Oh, du siehst aber sauber aus, du.
7: Ich heiße Heike Meier und du?
8: Hermann Pries.
7: Wunderbar. Schönen guten Abend.
8: Guten Abend.
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0: Mit der kleinen Kiste hier auf NDR1 Radio MV bin ich heute in Gneipsdörp. Und wie storn so zu sagen für den Stall? Hermann, das ist nicht den Stall, aber hier sind die ne Pier in, ne?
1: Ja.
0: Ach, kick, da kickt mich schon einer an. 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Ein Brun und ein Witten.
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0: sechten Ock. 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Ja, der Marut mit den Beinen, sind das Dieren, sind das Jungs?
1: Das sind zwei Jungs.
0: Du bist so ganz durcheinander, Hermann. Fort nicht mein Mikro an, du, denn kommt das auch noch.
1: Das sind zwei Pier, die als Hings geboren sind, sind aber jetzt Wallachs.
0: Ach so.
1: Kannst gern mit reinkommen in Pierstall. Das sind Pier, die sehr umgänglich sind.
0: Oh, haben die Norms?
1: Das ist Cassius. Er ist halt 18 Jahre alt und er geht noch wie ein Dreijährigen. Weil er fällt, da keiner blaut und Englisch voll blaut bin hätte.
0: Posse. Ah, jetzt magst du dir erst heißt hier Buden an der Wand fast?
1: Die Piert würden sofort, wenn sie Ruthhaut waren, Fassbunden waren. Du kannst nicht ein Piert hinstellen und sagen, Teufel mal bitte weiterkommen.
0: Das ist weg, ne? Ja, ist erst mit den Dieren, du.
1: Ja.
0: Welcher bist du denn? Du hast dich jetzt hier so von achtern ran schlecken und lachst auch.
2: Ich bin Dieter.
0: Dieter, du kommst mit?
2: Komm erstmal mit, ja.
0: Das ist auch erstmal so geil. Ja,
2: ich habe Lust um eine Fahrt durch die Heide.
0: Ich auch. Warum grabbelst du ihm an, Schwanz, was soll er?
1: Wenn ich die Piert ruderhole, waren sie eins auf der Affbös mit der Kartätsch. Die kann ja nicht mit dem stöbigen Piert losführen.
0: Ich denke, du hast er bohrt.
1: Die haben ja die Nacht schlappen in Stroh. Und dann müsst du morgens bei der Affbösten.
0: Ja. Oder oh, das stöft.
1: Das ist eine Kartätsch und das ist ein Striegel.
0: Kartätsch, sagt man? Ja. Tolle Böss?
1: Kartätsch.
0: Da kommt Ben was rut, ne?
3: Och, Herr Kiet, eins Gott.
0: Den Norm habe ich vergessen. Was wie die Norm?
1: Cassius.
0: Cassius.
1: Das ist ein römischen Feldherrwest.
0: Ah.
1: Das kommt, weil sie den Vater Casco heißt, möchte hier werde mit C anfangen.
0: Super versickert.
1: Man hört den Klick, hast du einen Cassius? Dann ist er wohl von Casco.
0: Verkehr gibt auch in der Dörp hier auf der Straat. Was Ding?
2: Hier gibt es auch.
0: Du wohnst auch hier in Gneipsdörp?
2: Ich bin gebürtig in Gneipsdörp.
0: Ah, wunderbar. Und woher kennen ihr Bayou?
2: Ja, wir sind Freunde.
0: Oder kennen er doch?
2: Ja, ich bin nur Ben-Ölasig.
0: Naja, aber aus die Kinder, wie haben hier auch kennengelernt?
1: Ich bin in Gneipsdörp nicht geboren. Ich bin in Plau, eine Husgeburt. Und bin dann wieder Großöllernfellwest. Die waren hier auf den Hof. Und dann haben wir hier spät.
0: Wo will Hei denn hin? Kick mal, Hei pärt und ist schon in der Steinmoor in.
1: Heißen Lütten Spinner. Der Schimmel halt Schelling, weil er von Schello abstammt.
0: Ah.
1: Und er hat Diamantblut, Franzosenblut und spanisches Blut. Deswegen ist Heißen Lütten.
0: So ein Lüttenhüpper.
1: Ja. Ja.
0: Die Spanier sind ja auch ein bisschen wilder, ne?
1: Ganz was anders.
0: Dieter, was lachst du da? Kennst du die da auch mit Ut? Bist du auch ein Willen?
2: Nee.
0: Nu kümmt das Geschirr, ne? Mögen's das oder mögen's das nicht? Hey, mach es gerade nicht so, ne? Ja? Ach so, dann freuen die sich schon, dass das losgeht.
1: Die waren morgens gefragt, ob sie Lust haben. Und dann nicken sie mit dem Kopf und dann hol ich's rut.
0: Hast du auch Plattisch gefragt heute Morgen?
1: Ja.
0: Cassio, ne?
1: Cassius.
0: Cassius. Ja, bett wie fahrig sind mit der Sendung, habe ich genommen drauf. Cassius. Will ich an Cassiopeia denken. Weißt du, was Cassiopeia ist?
2: Ja, habe ich auch mal gehört, aber du weißt das nicht mehr.
0: Ganz wie Borben, ein Stirnhimmel.
2: Ach so, ja.
0: Du bist ein lustiger Vogel, hä? Dieter? Oder
2: ja.
0: Bloß, wenn er durch der Heid geht?
2: Nee, gar nicht. Ich bin immer im Kaut drauf.
0: Ja, schön. Wo ans magst du das?
2: Wie ich das mache, das weiß ich nicht.
0: Kommt so.
2: Das ist so.
0: Von Natur aus, ja. Fröhlichen Kiel. So. Sehr schön. Jetzt schnallst du das inneren Bug zusammen, das Geschirr.
1: Und hier ist noch ein Schweifring. Das ist kein Schwanz, sondern ein Schweif.
0: Käft das für den verkehrt, sagt. Und wenn ich hier storch, schlöcht er auch nicht gut, ne?
1: Nein.
0: Man hätte immer gesagt, man soll nicht achtet, das Piert storn, oder?
1: Wenn man jetzt an das Piert rangeht, immer von vorn an den Kopf und sagt, ich bin jetzt hier, dann weiter ja an die Stimme und dann bört ihr kein Bein.
0: Ja, so.
1: Der Lüttenschimmel lässt du in Rau, da ist ein Lütten mit dem Kettellicher.
0: Ja, ja,
1: aber
0: ist das schon sagt.
1: Auch nicht böse.
0: Der Italiener.
1: Ja.
0: Ja, man mag schon, ne? Heißt Ben Zickiger, ne?
1: Ist 8 Jahre.
0: 8 Jahre? Ist das noch jung für ein Piert?
1: Das ist noch so ein Youngster-Gehabe. Man mögt schon vernünftig mit umgehen mit dem Piert. Je nach Temperament, wie sie geboren sind, wie sie obtreckt worden sind, die haben Piert auch nie misshandelt waren. Die haben wie mir noch nie irgendwas Negatives erlebt. Und dann waren die im Charakter ganz sauber.
0: Ist Ass mit uns Menschen, ne?
1: Ja. Du kriegst ja den Vortum oblecht. Das ist als Skandal werden mockt, aber los ist die Kette drin, drückt das Piert nicht.
0: Dann mal los, Scheuklappen hätte er auch, ne?
1: Ja, dass sie nicht sein, was von hinten kommt. Der können nämlich fast 280 Grad kicken im sich rum.
0: Hallo, King, nun kommt die Fru. 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
0: Du bist ja auch schon Fell mitführt, sicher, ne?
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4: 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Mein Mann vertellt immer Bettenfell.
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4: Und immer das Glück.
0: Oh, du kennst ja da einen schon, seine Stories.
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0: Na, ich höre mir das heute alles an, du.
4: Ja.

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1: Jetzt zahle ich nur halb jetzt.
2: Kutschrund oder Kutschrund.
0: Du hast ja zwei. Wer nennen wir denn diese? 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Ist das Holz? 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Herrgott, Hermann, was hast du hier für ein Schmuckstück? Hier ist alle grob. 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Zwei Kielschuben hier rut. 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Geil los, siehst du. Nun schuben die uns hier noch gut.
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0: Ja, das mockt schon Spaß, ne? Kommst doch noch mit? Nee. Oh, was hast du hier für eine schöne Plant? Sind das Lilien?
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0: Wunderschön. Apropos Mütz, Hermann. Ich mal den Früh ist als Runde.
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2: Mit Gieren.
0: Ja, das glaube ich. Hätte ich schon mag. Setzt du auch noch was oben, Kopf?
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0: 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Hast du mir auch was? Ich habe gar nichts mit. Ich habe eigentlich auch einen schönen Haut, du Hus. 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Dieter, was hast du oben, Kopf?
4: Ich blug nichts.
0: Du brauchst nichts? Wieso?
4: Ich
0: hab auch dicke Haare. Ich hab auch längere Haare als du. Ja. Das langt die?
4: Das ist mir auch.
0: Du kannst das auf, na gaut. 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Dein Hai hat hier Kopfsteinpflaster auch auf dem Hof. Ah, die dreigen sich liegt's im Weidenwäger rechts und links geht. Rechts die Brune, links die Schimmel. 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Schnackst du süß mit dir auch platt?
2: Ja.
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2: Die mögen sich überwinden, weil sie früher schon mal gehört haben von mir, vorwärts immer, rückwärts nimmer. Und nun mögen sie immer drei Schritte zurückgehen, damit ich sie anspannen kann.
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0: Für die Hochdeutschen, ne? Oh. Mögen wir auch eins denken. 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
0: 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Kannst du Klicks brücken, ne? Die Bieräppel kommen ja, die Gorden, ne?
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0: 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Hast einen langen Rock?
2: Das sieht so bei und wie ein Schottenrock, aber ist kein Schottenrock. Ich hab auch ne Büchse inne.
0: Was soll das denn?
2: Das ist ein Kneischlag. Du hast ja sein, dass ich einen gauten Antoch anhef und damit die Büchse nicht schiedig wart.
0: 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Junge. Weil du schweizt doch unter die Deck.
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0: Du willst, bist du ja jetzt inpackt.
2: Wir kriegen ja noch Glück. Fortwind noch.
0: Ach so,
2: da gaut. Da noch anders.
0: Na denn, Mann, los.
3: Wir sollten noch mal auf Toilette.
0: Genau, wir gehen jetzt erst noch aus dem Pott, ne? Richtig, Marte, und dann geht es los.

0: Sie hören die Kleinkiste hier auf NDR 1 Radio MV. Und jetzt führen wir in die Rätselheit. Bist du bereit?
1: Ich bin total bereit und ich fühle unheimlich gern mit der Piet.
0: Na dann los. Schotten ob, rob. Wo sitzen wir? In Fortrichtung. Links entstiegen. Hensetten. Marte Schüssing, ne? Ja. Eigentlich müsste ich Todina führen, ne? Oder dörb ich das nicht? Ich möchte mit die schnacken.
2: Ja, komm her.
0: So, los geht das. Runner von Hof. Was willst du mit der Peitsch, mit der Gerd? Möchtest du dirigieren?
1: Nee, nee. Nach Achenbach ist das Kutschen führen als Lehrfach utarbeit worden. Und man soll die Lien, so wie ich es jetzt hol, und mit der rechten Hand den Pitsch noch fördern, falls man einen Piet schucht, dass man dann besser zum Kopf kommen kann. Nicht Taunhaugen.
0: Was sagst du, ob die billigen Plätze da hinne?
3: Ich sehe schöne Wäre im Oog.
1: Das ist jetzt das Leihmuseum hier. Da führen wir mal vorbei jetzt hier.
0: Was ist da in?
1: Da war die Lehmbuwies verklort, da war Brot backt und Kauken.
0: Ab und an, so an Wochenende.
1: Genau.
0: Achso, wir müssen in die andere Richtung?
1: Ja.
0: Das ist hier bloß zum Innenbereichen.
1: Das zeigen.
0: Im Schnelldurchlob.
1: Hier ist eine Kuriosität. Hier haben sie einen Dinosaurier und Leim formt.
0: Ja, ich
1: sag. Nun müssen wir noch einen finden, der den lebendig mockt.
0: Och, ich brauche ihm nicht lebendig, du.
1: Ich auch nicht.
0: Er kann bleiben, als er ist, ne?
1: So ist Gaut.
0: Was sagst du da hin, ne? Tide?
3: Brauche
0: ihn nicht, ne? Nee.
1: Kick mal, lieber Heike, wie die Piert hier harmonisch loben, die Ohren spitz.
0: Toll weiß. Ja, Hermann, hast du mal den Deck nicht umschnallt? Jetzt kommst du gar nicht an den Handy ran hier, ne? Wer ist denn nur an? Jetzt bist du mit mir in der Gang. So, nun treppen wir hier noch ein paar Frugens an den Strottenrand. Die haben auch so eine Gaudelaune. Hallo, King.
4: Hallo.
0: Bist du auch schon mit der Kutsch
4: viel? Ja, Hai ist doch hier weltbekannt.
0: Und hierbei auch?
4: Nee.
0: Schnackst du auch platt?
5: Weil.
0: Du bist die Einzige?
5: Ich hätte das nicht so lieb, das ist meine Mutter.
0: Ach, was?
5: Ja.
0: Woher kannst du das denn?
5: Ja, von meinem Vater.
0: Ach
5: der,
0: so.
5: Der konnte das auch Gaut. Der ist ja von hier und.
6: Der konnte gar nicht Hochdeutsch. Mein Mann hat ja nur platt geredet.
0: Das heißt, Ewe, du kannst es verstehen.
6: Ja, natürlich.
0: Aber schnacken darfst du gar nicht.
6: Nee.
0: Ewe, den Döchting, der hier so strahlend an Strottenrand steigt. Na, dann mock mal wieder. Blifft so Gaut drauf, ne?
4: Ja.
0: Rezzo, Söss, Kilometer, Affner links. Oh, die Pier kennen den Weg, wa?
1: Das mit dem Pier führen, das bestimm ich, wo sie lang gehen. Der haben wir eine Kreuzlin in. Und du kannst noch links führen, gehen sie beide noch links.
0: Oh.
1: Und dann können sie auch noch rechts gehen.
0: Und die wundern sich gar nicht, dass du eher hier fast in den Fürgarten schleudern lässt.
1: Das sieht so aus, als wenn es besoppen wären.
0: Ja, ja. Das morgen sie auch noch mit, du. Verrückt. Wo lang mockst du das schon?
1: 27 Jahre.
0: Durch die Halt?
1: Ja.
0: Ach, warte, kick mal hier, eine Klörnbank.
1: Ja.
0: Da steigt auch Klörnbank an. Ist ja lustig.
3: Du
0: hast auch so ein Ding, du?
3: Ja.
0: Ja? Wo eins ist das losgegangen? Wo eins bist du auf die Idee gekommen?
1: Mein Vater war privater Bauer nach dem Krieg und ich bin mit dem Pier droht worden. Und mein Kindheitstraum ist, hier in Gneisdorf zu leben und Pier zu tüchten, Kutsche und Kremse zu führen, mit fremden Lü morgens zu begrüßen und dann 2-3 Stunden zu verbringen und mit Gästen Fründen zu mocken. Was Schöneres gibt nicht.
0: Und mockst du das auch geplattet?
1: Die meisten können ja nicht verstehen, wenn ich plattdeutsch. Dann denken sie, ich bin ein Utländer, dann würde ich hochdeutsch. Oder sie sind schöne Mecklenburger, dann schnacken die bloß platt.
0: Du hast mir Touristen so zu singen, die du hier durchkutschierst.
1: Durch Internet kommen Lü und Hamburg, München, Berlin. Das ist ganz im Go.
0: Touristisch. Also der Einheimischen mocken das nicht?
1: Einheimische auch. Jeder so, ob er Urlauber ist oder ob es eine Familienvier ist. Ob denn Kremser erst über sein, da passen selbst dein Mann rup, da kannst die ganze Familie inladen.
0: Was ist das hier für ein Bach?
7: Ne, Buchbach. Der ist 108 Meter. Und hier für den Buchbach, das ist, also wie kennen das in der Mattens Kiesgrube oder Kuhl, das ist egal.
0: Mattens?
7: Das ist ein Gehöftfest, das ist Mattens.
0: Also

0: woanders.
1: Das Gemütliche meinst du so? Du willst auch nicht woanders hin?
0: Nee, im Bootau. Mein Flur ist auch hier und das ist schön.
1: Warum ist der nicht mit an Bord?
0: Der wird noch arbeiten.
1: Ach, und du kutschierst hier ganz relaxed durch die Welt.
0: Ich würde noch ein Geld verdienen.
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0: wunderbaren Fortwind haben wir jetzt hier. Die Pier galoppieren hier in der Glörnkestop, NDR1, Radio MV.
1: Wir führen jetzt so scharf, wie ich kann, mit den Pier nach der Heide.
0: Er hat gesagt, er führt so scharf, als er kann. Dieter, hast du das schon gehört?
2: Ja, das kenn ich auch.
0: Kick Eis, zwei Rehe loben da über das Stoppelfeld. Waren die denn wild, die Pier?
1: War nicht, nee. Können die ab.
2: Das kann man gar nicht glauben, dass hier noch weg waren.
0: Ja, schön versteckt hier in der Natur, ne? Kneipsdörber weg sind wir. Ja, hier ist fast bloß Natur, ist herrliche Eck. Das ist schon so schön. Was haben wir hier?
1: Das ist eine Obstplantage, ist frisch anplant für 3 Jahre und sogar mit einer Berieselungsanlage. Und der Besitzer hat sogar eine Brennerlaubnis für Obstler.
0: Oh. Wie lange dauert das?
2: Weiß ich nicht, ich habe keine Ahnung von.
0: Bist du ein Kölmtrinker?
2: Ja, aber nur ein Säuten.
0: Ist ja auch säutig. Ein Schild hier steigt an, Vorsicht, Katten. Habe ich auch noch nie sein. Ganz lustiges Verkehrsschild.
2: Ja.
0: Kiek, da vorne ist ein Köder, Gift hat jetzt ein Problem?
1: Nein, nein, nein. Der Brun hätte sogar schon mal ein Wolf sein. Yeah? Auf dem Weg. Hier kann auch ein Mähdrescher kommen oder ein Güllebomber, die Pier mit den Straßen sicher sind.
0: Ja, den lassen sich nicht unter Rau bringen. Anders als du, ne?
1: Ach, ich bin bloß vor Freuden so abgereicht.
0: Säuding, freust du dich so?
1: Ja!
0: Ich Kick mal, den Freund da hinter dir amüsiert sich sowieso.
2: Hermann vertellt, was, wenn ein Tag lang ist.
1: Mögen die mir in Dörp gar nicht? Weil denken wir gleich irgendwas drin. Ich freue mich wirklich, wenn Gäste kommen. Das ist vom Herzen.
0: Ja, das mag man auch. Du hast dich auch so über mich freut.
1: Ja.
0: Du hast mich gleich in den Arm genommen, obwohl du mich gar nicht kennst.
1: Ja.
0: Das mögen wir uns auch erst als Trugen.
1: Na ja, das ist meine Natur der Dinge. So, das
0: jede Fru nimmst du gleich.
1: Nee.
0: Gaut dat Mate dat jetzt nicht hört.
1: Ach,
0: den kennt die. Den weit dat zu nehmen. Ne?
1: Weiter, den kennt mich doch.
0: Ja, eins Gaut. Ich mag Spaß. Gegenverkehr gibt hier nicht?
1: Das kann schon passieren, dass einer um die Ecke rauskommt. Die Piert müssen sofort funktionieren. Und wir haben auch Bremsen an. 4 Scheibenbremsen.
0: Oh, die storn ja. Kick. Die Witte kickt, was ist los. Der Brune lässt sich gar nicht stören.
1: Das ist das beste Piert, was ich eh habe.
0: Der Brune.
1: Der Brune, der Cassius. 12 faulen Tücht in die 27 Jahre. Und Sonne freut, wie das Piert.

0: Ich habe dann schon ein Enkelkind verschenkt. Wenn mir mal was tauscht wird, können die Pier bleiben. Aber blieben wir mich dann, wenn ich hier oben tau mag.
1: Oh, so weit sind wir noch lang nicht, ne? Was schnackt er hier schon?
2: Ich vertelle Fehlerlein.
1: Die ein Kiel sagt, wir sind klicks dort, die andere sagt, das dauert noch. Naja, ich lasse mich überraschen, welcher von den beiden recht hat. Oh, nu kümpen Piet von Föhren.
0: Das ist ein Quarterhorst, ein Tuchtings.
1: Hei wart auch schon ganz jibbelig.
0: Ja, aber hei weit nicht, dass da zwei Wallache sind.
1: Nee, da drücken die nicht. Kick mal, hei reicht links ob hier. Hei schüttelt mit dem Kopf, auch ja. Bis hein sollten. Hä? Oh, kick mal, wo hei Stoffgift durch die Plantage hier. Hei wir so gieren, ne?
0: Gieren auch.
1: Oh, hei freucht sich schon wieder als verrückt hier. Kick dir den Piet an und pupsen dir dein Embiok.
3: Bleib in der Wiewelt als in Engbuch.
1: Ja, richtig. Jetzt stehen wir mitten in der Heid. Was ist nur los?
0: Kick mal, da ist ein ollen Rennstein, wo da früher die Meilen obstauen haben. Eine ollen Postweg von Potsdam nach Lübeck hoch. Und da sind die Piet hier durchgegangen, vierspännig und würden alle 30 Kilometer wesselt.
1: Ach, wir sind auf dem Postweg?
0: Ja.
1: Ach, was? Ich dachte, wir sind in der Heid. Sind wir
0: wo
1: auch?
0: Wo führen wir jetzt drin?
1: Ah, die erste Heid ist ja hier auch schon zu sein. Oh, öner Wald von ich weiß nicht, was für ein Gewächs. Das war aber noch mir. Hier geht das richtig los. Oha, was jetzt so schön und süd und bleucht, wir ja eins ganz was anderes, ne?
0: Übungsplatz von den Russen. Hier haben die sogar einen Feldfluchtplatz in Richt hat. Kick mal hier, kannst du sogar die Landebahn sein und da haben die Mix Start und Land.
1: Hüt ist schöner, wie ich sagen, ne?
2: Du siehst doch wenigstens naturmäßig gut.
1: Oh, wo schön die Heid hier bleucht. Kann man sich gar nicht vorstellen, dass hier alles was anders wird, ne? Wo kommt denn die Heid her, sag ich alles? Also die Plant?
0: Die Plant ist wie ein Rätsel. Der Humus mit weg sind und dann kommt die Hai ob den Sand. Ich habe schon mal vor 15 Jahren erlebt, dass das wie Parfum rocken hat, wenn das voll bläu in Gang ist.
1: Wo groß ist das ganze Areal, die ganze Heid?
0: 1000 Hektar.
1: Und warum heid die ganze Eck hier Marienvlies? Warum?
0: Weil unten brandenburgischen Kloster Marienvlies gibt, Maria am Fluss, an der Stebnitz. Wir sind an der südlichsten Kante von Mecklenburg jetzt.
1: Sind wir? Das ist hier so, die Grenze. Oh Gott.
0: 1000 Meter wieder ist schon Brandenburg.
1: Ach so, können wir hier hinkicken hier? Hallo King. Ist aber keine Dorf, ist bloß Natur. Wunderschöne Natur, würden Sie sehen. Und das Kloster hätte sozusagen die ganze Ecke hier den Namen gehabt. Was ist da heute los in der Kloster?
0: Ein Seniorenheim.
1: Ah.
2: Das Gaut, du Ignaz, da gibt noch eine Klosterstraße. Das ist die Verbindung dahin.

0: Wie kutschieren hier in der Klernkiste ob NR1 Radio MV.
1: Was ist das hier für ein Kasten?
2: Das ist für die Fledermüs.
1: Ah, Fledermüs kann drin. Ja.
2: Und nachts fangen sie dann nachher die Mücken. Die
1: auch nicht schlecht. Auch nicht schlecht. Hast du auch Kutschforten nachts, hätte ich fast gesagt, hier spät abends?
2: Ich wünsche mal nachts 23:30 nach Hus kommen.
1: Ja? Da siehst du doch hier gar nichts mehr.
2: Den grauen Weg, der gondipiert das immer egal ob lang.
1: Ach wat, sind die denn so spät losführt?
2: Ein Oberförster hat Geburtstag und hat die ganzen Mitarbeiter inlaut. Wir sind mit zwei Kremser hinführt und dann haben die sich nachher in Autos bestellt und haben wir zum Schluss allein und bin ich dann nachts 23:30 in Gneisterbest.
1: So, nun ist die Pur dicht hier, die da.
3: Dann Schlagboom.
1: Das ist nicht das erste Mal, dass du das Ding abmockst hier, ne?
4: Ja, wie hören wir das noch, weil ich kann nicht.
1: Ja, heim mit dann runter vom von den Kremser.
2: Ja. Taumocken.
1: Kannst du nichts für der Taumocken? Ja, also, so schön mockt du. So, ich geh zur Faut. Gibt das hier auch Zecken, ja, ne? Oh.
5: Den Hammer
4: hochdrehen müssen. Ne?
1: Boom, Ob- und Dahldreiger.
5: Und Dahldreiger, ja.
1: Ich komm mal jetzt in der Henne. Ihr trägt das nicht so. So, der Tau. Lotte Kutschheil.
2: Kick mal hier. Hier hat sich ein Wiederhof ansiedelt und das Gift hier überfierig vor. Und die hier tüchten. Die Tiere haben jetzt die Nahrung in der Heide. Vielfältig verschiedene Grillenarten. Heuschrecken. Das Fauder ist dort für die Dirten und dadurch sind die hier Tohus. Ich kann früher bloß unten Kortensperl dann wieder hupf kennen. Hier ist süßte M.
1: Ah, da links, die lüde Seite. Ja. Er hat wirklich einen lüden Seitenkorb und schönes, schwattwittet Gefieder. Hast du M schon Eis in Natura sein?
4: Nee, ich habe M noch nicht sein. Natura, nee.
1: Wo drehst du die denn so rüber, die denn?
4: Du hust.
1: Selten in der Heid, wa?
4: Ja, und hier bin ich lang nicht fest.
1: Oh, hört mal, wo schön still das hier ist. Ist nix zu hören. Das ist ein ganz besonderes Geschenk, weil das kaum noch Gift auf der Welt, dass man nix wieder hört. Bloß die Pier, kiek Eis. Oh, hei kuschelt mit dem, kiek mal.
2: Die verträgen sich so, die bieten sich nicht, die schlagen sich nicht. Das ist Harmonie pur.
1: Kiek mal, jetzt fred hein lütten Grashalm durch.
2: Das mögen sie taugieren.
1: Kutschieren wir noch ein Stückchen wieder hier, Hermann?
2: Wir führen hier noch Ben durch und dann geht wir schon Hof durch.
1: Was ist denn für die das Schönste an der Heid?
2: Ich bin selber und bin ich Jahr hier in und darf jetzt erleben, wie schön das hier sich wieder reguliert. Auch den Menschen. Hier sind auch Stürme durchgegangen und die Natur hält sich von ganz allein, wo wir gar nicht ingrieben möchten.
1: So, hier storn auch so Schiller ab. Was wir hier los, Hermann?
2: Zwei Dusen Teiden bin ich mit zwei Pirner Plau führt und dann dreiviertel Teiden die Lichter an, die Straßenlampen und ein schwattet Gewitter, wo du denkst, das Weltuntergang. Und da hätt hier ein Tornado 42 Dusen Kubikmeter Holz im Knick in Teidenminuten.
1: Oha!
4: Ich werf ja früher Bus führt und dann bin ich von ganz Lien nach Mainburg führt. Und dann wird die Straße dicht. Dann käme ich doch nicht mehr durch, weil ich an Böhmer wohne, drei Längen.
1: Oh, haben die doch keine Schiss?
4: Ja, ich bin dann stehen bleiben und kein Meter wieder führt. Und dann haben wir näher umdreht und dann wird Schluss. Alles weggestellt.
1: Und was ist schöner, die der Bus führen oder mit der Kutsch durch der Heid?
4: Kutsch ist jetzt schöner.
1: Das wollte ich hören. Dann führen wir wieder. Was für eine Frau, ne? Hermann, für die sowieso, ne? Führst du überhaupt Bus? Nee, ne?
2: Selten.
1: Wo oft führst du mit der Kutsch?
2: Jeden zweiten, dritten Tag so.
1: Ja?
2: Ja.
1: Hast du Lü an Bord?
2: In der Tiet hier, ja.
1: Jetzt in der Sommertiet, ne?
2: In der Sommertiet.
1: Und wo lang mockst du das? Bett? Schneilicht?
2: Wichtig ist, dass die Gäste nicht frieren. Mit Wäre sind aber 20 Grad, dann ist das alle gaut.
1: Oh, das piert, das pupst. Und das gehört total. Jetzt bist du aufborgen. Was sind wir nun? Jetzt sind wir in ein Wäldchen in. Alles voller Birken hier.
2: Heike, das sieht aus, als wenn hier Hexe Baba Jager um Heunerbein warnt.
1: Ja, so ein Betten.
2: Das haben die noch den Tornado so upforst als Brandverschrift. Man hat richtig ein sibirisches Flier hier.
1: Das ist so ein Mittelweg durch der Heid hier, so zu singen.
2: So ist.
1: Wenn du Eis und Betten Schatten bist, dann führst du hier so ein Weg auf und dann kommen wir jetzt wieder.
2: Kommen wir in die bläudende Eck.
1: So, was haben wir hier?
2: Das ist ein Pavillon und hier kann Picknick genommen werden.
1: Haben wir was an Bord?
4: Nur brauchen wir nicht.
1: Brauchen wir nicht?
4: Nee, komm wir ohne mit Klover.
1: Na, ich könnte was auf. Ich habe sogar was in der Tasche. Mock Eis, stopp. Ich möchte es was essen. Was amüsierst du die? Buden schmeckt das am besten.
2: Ja, das glaube
1: ich. Ich habe drei Honigstollen inpackt.
4: Nee, ich möchte gar nichts.
1: Nee, aber ich.

0: Mit der kleinen Kiste hier auf NR1 Radio MV bin ich in der Rätsoheit. Wir stehen jetzt hier, geneiden dich still. Das kriegst du ja kaum noch irgendwo. Du bist auch ganz hin und weg, obwohl du auch die Gegend bist hier, Dieter.
1: Ja, hier bin ich eigentlich doch selten. Hier komme ich auch nicht her. Früher sind wir da mal wieder, können keine Pilze sammeln, nichts, weil die Russen, die haben uns ja wegsperrt. Hier hätte keiner was zu sagen gehabt.
0: Hier Sperrgebiet, so zu sagen.
1: Wir alle Sperrgebiet. Mit Anfang 90, dann gehen sie ja weg, dann ging das nachher. Und hier werden Fälle Pilze.
0: Hast du die Arge gehört als Kind?
1: Ja, richtig verstanden vielleicht auch nicht, aber das ist wohl so, ne?
0: Und Hüt? Gibt immer noch Pilze hier?
1: Ja, ich nehme dann an. Im Moment ist der mit dem Tau durch,
0: ne? Ja, nee, jetzt ist nichts.
1: Geht nichts, aber das.
0: Ja, bist du so ein, die rumstreucht und weggesöcht?
1: Nee, ich nicht. Nicht unbedingt. Nee. Ich habe noch nicht so viel Tau.
0: Was machst du denn so?
1: Ich sitze in meinem Garten, ich habe einen schönen Husgarten, dann habe ich noch ein paar Hühner, dann habe ich auch noch zwei Schwein. Und der Frau regt dann auch noch. Und das ist so wie eine Beschäftigung.
0: Und Hermann hat zwei Pier und seine Beschäftigung ist, er trägt sich hier gerade wieder die Lederhandschen an, die Lü durch diese schöne Heitau führen. Was wir denn in die Sömmen finden, die du nur hier schon durchkachelst, das Verrückteste, was du belebt hast.
2: Verrücktes ist noch nie richtig passiert.
0: Hermann, dann mögen wir jetzt was Verrücktes morgen. Fällt dir da was in, Dieter? Parlez-vous français?
3: Sans français.
0: Ah, ich kann gar kein Französisch. Kannst du Betten Hochdeutsch auch nicht, ne?
3: Doch, ein bisschen.
0: Was machen wir hier?
3: Wir sind hier in Ferien und wir schauen uns hier
0: die Schönheit an.
3: Ja.
0: Es ist wunderbar, ne? Wunderschön,
3: ja.
0: Ne?
3: Wunderschön, ja.
0: Wenn ihr mit an Bord vielleicht?
3: Ja.
2: Mach mal Tür ab.
0: Sag mir mal die Namen.
3: Andreas.
0: Andreas? Gar nicht französischen Namen. Und du bist?
3: Laurence.
0: Laurence.
3: Und Frank.
0: Und Frank. Wunderbar. Das steht ja da neben die Frank. Hei kann bloß plattet. So, Hermann, du hast ja was Verrücktes an Bord. Jetzt haben wir Französisch in Hintergrund und Plattdeutsch in Vordergrund. Und ganz vorn sind die Pier und Traben. Ist das nicht schön?
2: Das ist ganz was Herrliches.
0: Oh, ein Pups schon wieder. Ich lach mich tot.
2: Als er jünger wird, dann hätte sich immer ein Pups erschrocken sogar.
0: Ja? Ist auch bei den Kalt hier, ne?
3: Kalt? Nein, so gerade gut.
0: Ach, wo schön, die Heid bleucht, guck mal, wo ansatz so mit dat Wienrot oder war dat Lila, so durch dat Steppengras, kann man singen? Steppengras? Kann man das so singen?
2: Das ist Schabtschwengel.
4: Das weiß jeder.
0: Ich nicht. Kommt farblich jedenfalls hier kaut. Dat rote durch dat gäle Gras so zu singen, ja. Sehr, sehr schön. Was ist da hinten denn?
2: Das ist eine Feldlerch.
0: Ja, die hüpft immer so, kick mal, die geht so ob und doll, ne?
2: Ja.
0: Ach, wo soll ich denn? Kannst du so mocken, als sie mockt? Ein Geräusch?
2: Das kann man nicht nachmocken.
0: Nee? Kannst du das, Dieter?
2: Ich habe früher immer gehört, wenn die Lerch upsticht und singt, gibt kein Regen. Und ich vertelle meinen Gästen das so. Und was soll ich die singen? Ob die Lerch kann man sich nicht verlotten. Dreimal hat es plattert und ich habe die Kutsch immer up und tau klappt, da die Gäste nicht natt waren.
0: Gibt es hier auch noch besondere Planten? Kick mal hier, das hol mal kurz an. Das sieht gut wie so ein hohes Gras. Was sind das doch für Puschel?
2: Das ist bloß ein Grasort. Aber das haben Förster vor 100 Jahren aus Amerika entschleppt. Die spätblühende Traubenkirsche. Das Ding vermehrt sich über Wurzel und Löppen schlimmer als die Bark.
0: Was sind das? Kirschen?
2: Ja.
0: Sind da auch Kirschen an?
2: Ja. Löckendreuen Dinger.
0: Kann ein die etten?
2: Man kann die etten, ist nicht giftig.
0: Was sind das doch für Dinge? Da sind so rote an.
2: Das sind auch die spätblühende Traubenkirsche.
0: Mocken die mit den Kirschen irgendwas?
2: Gar nichts. Ist Plage. Überall trifft die Ut. Und erst wenn die Böhmen.
0: Kann man da keinen Kompott aufmocken?
2: Ach, das sind so eine lütten Dinger mit einem Stein.
0: Ja nichts. Kannst du Ut spucken? Nee. Mock keine. Die Pier fressen die auch nicht.
2: Nee.
0: Was wir nu? Hey, hätte die Achterbeine hochschlagen. Hättest das sein?
2: Vor Freude.
0: Vor Freude?
2: Ja.
0: Ach, was ist das so?
2: Pro Natur ist das.
0: Aber der wird er noch nicht mockt. Jetzt hätte er es freut.
2: Mockt das einfach so spontan so. Bietlopen.
0: Ist das sollte ich.
2: Wir hätten nicht hochhaucht, dann würden wir hier gegen.
0: Nee, er wird die Beine wie in die Bomben, wo Mina eigentlich sind.
2: Ja.
0: Ist ja lustig. Hättest du das sein, wo eins ein Pier großig freucht hätte?
5: Nee. Da will ich nicht sein.
0: Du sitzt ja auch dahinter, deib in, ne? Der hat gerade die Achterbeine in der Luft schmetten. Und Hermann sagt, dein Freucht hat sich besonders doll. So, nur geht noch Hus, oder, Hermann?
2: Ja.
0: Einmal durch die Halt hier nochmal quer durch. Wunderschön. Ach. Und du magst jede Fort lieg? Oder wenn du jetzt so güldene Hochzeit hast oder sowas, ist da noch was anderes, Bi?
2: Ob Wunsch, was sie sein will, wo sie führen will, oft Stadtrundforten. Oder wegsängen, ich will jetzt bloß im Wald führen und die anderen haben Verlust oder Hai. Oder es gibt eine Tagesfahrt, da führen wir den ganzen Gurt durch die Heide durch und schlagen in Walstop up und dann gibt es mecklenburgische Mittag. Rippenbraten, Rinderrollar, glöst gar nicht, wie die Lüder in Augen.
0: Glöwig.
2: Und um Betrüchfort backt sie noch frischen Blechkauken.
0: Oh, wunderbar. Nächstes Mal führen wir durch, aber hin, ne?
2: Auf alle Fälle.

0: So, hier sind zwei.
1: Hallo King, wo kommen ihr denn her?
2: Ich komme aus Rostock.
0: Und Pierknüppel. Yeah. Teufels, komm ich hier runter?
2: Willst du mit uns schnacken?
0: Ich will mit you schnacken, na klar. Ach, Teufels, die Franzosen haugen ihr es als Af, dann würde ich ihr es als Schüssing singen.
3: Vielen Dank für alles, es war wirklich sehr schön.
0: Oh, Plattdeutsch heitert, vielen Dank.
3: Das habe ich nicht verstanden.
0: Vielen Dank, Teufels.
3: Vielen Dank.
0: Wunderbar, dann hast du noch ein Plattdeutsches Wort mitkriegen. Süß. Pierknüppel kann natürlich Plattdeutsch. Was hätt ich denn hierher treiben?
2: Der Vögel.
0: Haben wir denn wieder Hopf schon sein? Den gibt das hier?
2: Ja, für Federn doch. Und Herr Süd, welche sein?
0: Nee, bloß auf dem Foto.
4: Oh. Foto, das ist ein Ben-Wenig, ne?
0: Das ist ein Ben-Wenig, ja. Das Glück haben die nicht, ne? Und was machen die jetzt hier noch? Eine Lütte Pause, ihr seid?
2: Ja, wir kriegen jetzt hier rum in der Gegend.
0: Und loben doch faul durch die Heid?
2: Ja, aber das Auto steht da.
0: Ja, hier sind jetzt in der Klörnkist in. Na, dann wünsche ich euch noch viel Vergnügen hier in der Heid. Ne? Bleibt schön gesund.
2: Ja, danke. Jo.
0: So, Hermann, komm runter von dem Bock. Von dem mögen wir auch verabschieden. Du wirst noch gar nicht, ne? Das wäre sehr schön. Vielen, vielen Dank, dass ich hier alles mitkutschieren dürfte.
5: Und du hast mich sehr erfreut, dass du zu mir gekommen bist.
0: Jetzt schnackt Hai auch noch hoch, du schon Schluss. Mensch, Hermann ist fix und fahrig. Ich komme, ihr ist dein Freund. Dieter, was hat dein Freund?
6: Ja, das war ich auch nicht, Hermann.
5: Hochdeutsch ankecken.
0: Ja. Ich helfe dir Hochdeutsch ankecken? Ja, ich möchte dir hochkicken, weil ich stehe hier innen.
6: Das hätte mir gefallen, das wäre sehr schön.
0: Ach, kick, alles dabei, und Pierknubbel, da loben es nur. Hey, kickt sich das alles ganz genau an, kick mal. Mit einem Feldstecher im Hals, großartig. Das sind die Naturfrönen. Kick mal, die gehen da richtig rin, bücken sich noch, kicken sich das alles ganz genau an. Herrliche Lü. Kev gar nicht fragt, wo an sie halten. Naja, nur will er nicht mehr stören. So, du haltst.
6: Ich halt die da.
0: Und wir da, die da? Dann Schluss kannst du mir alles verraten. Wo an sie halten? Wo hat's gerade wieder mit Dieter?
6: Das Geheimnis, Dieter Henke. Ich bin in Gneisheim geboren und wohne da auch noch.
0: Wunderbar. Und verabschiedest die jetzt an Mikrofon. Und du auch? Und du bist?
5: Ich bin Hermann Pries und wir sind schöne Utfort mit Dieter zusammen. Dankeschön.
6: Dann habe ich auch singen können.
0: Was sing?
6: Dann habe ich auch noch singen können, dann ertönen wir.
0: Finde ich aber auch. Das wäre sehr schön. Ich danke euch, Jungs. Vielen Dank auch an die Beipier, Cassius und Schelling. Und ich halt Heike Meier. Und wir wünschen natürlich noch einen schönen Abend. Ob Buden in der Natur oder wo je groß sind, ne? Bleibt schön gesund und tschüssing.
5: Tschüssing. Tschüssing.
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1: Um 20 Uhr mit Martin Wilhelmi. In Moskau soll es heute Gespräche zwischen Vertretern der USA und der russischen Führung geben. Die US-Gesandten Kushner und Witkow sind am Mittag in der russischen Hauptstadt angekommen. Aus der NDR-Nachrichtenredaktion Laura Janke.
2: Laut der staatlichen russischen Nachrichtenagentur TASS will Präsident Putin die beiden empfangen. Wann das Zusammentreffen genau stattfindet, ist nicht bekannt. Die beiden Unterhändler wollen im Anschluss in die Ukraine weiterreisen. Dort sind morgen Gespräche in Kiew geplant. Laut US-Präsident Trump werden Kushner und Witkow einen neuen Vorschlag für eine Beendigung des Krieges vorlegen. Der ukrainische Präsident Zelensky hat für die Zeit des Besuchs angekündigt, auf Attacken auf Russland zu verzichten. Aus dem Kreml hieß es, man werde ab Mitternacht für 72 Stunden keine Angriffe auf Kiew fliegen.
1: Einen Tag vor der Landtagswahl haben in Sachsen-Anhalt in mehreren Städten Demonstrationen und Feste für Demokratie und Vielfalt stattgefunden. Auf dem Domplatz in Magdeburg versammelten sich tausende Teilnehmer zu einem Demokratiefestival. Veranstalter war das Bündnis Sachsen-Anhalt weltoffen. Initiativen, Vereine, Verbände und Einzelpersonen wollten mit der Aktion ein Zeichen für Demokratie und Vielfalt setzen. Zudem fanden die Abschlusskundgebungen mehrerer Parteien mit Bundespolitikern statt. Die Polizei war im Großeinsatz. Die Sicherheitsbehörden in Sachsen prüfen nach dem Fund von Sprengstoffvorrichtungen an zwei Umspannwerken eine Verbindung zu ähnlichen Vorfällen in anderen Bundesländern. Die Sprengstoffvorrichtungen seien selbst gebaut gewesen und hätten darauf abgezielt, einen Kurzschluss an den Hochspannungsleitungen auszulösen. Dazu sei es aber nicht gekommen. Ein Zusammenhang mit den Anschlägen auf die Stromversorgung an Standorten in Nordrhein-Westfalen und Brandenburg wird nicht ausgeschlossen. Nach einem 48-jährigen Tatverdächtigen wird weiter gefahndet. In der Fußball-Bundesliga hat Werder Bremen den ersten Heimsieg der Saison eingefahren. Die Bremer besiegten Leipzig mit 3:1. Aus der Sportredaktion Mats Nicholson.
3: Zuerst trafen die beiden Rückkehrer Dingchi und Füllkrug. Dann legte Stürmer Grüll das dritte Tor nach. Die Erleichterung in Bremen ist groß. Nach dem ersten Spiel und dem Ende der Transferphase hatte es viel Kritik an Werder gegeben. Borussia Dortmund drehte die Partie in Hoffenheim und machte aus einem 0:2 ein 3:2. Auch Aufsteiger Elversberg schaffte ein spektakuläres Comeback und gewann durch ein Tor in der Nachspielzeit 4:3 in Mönchengladbach. Leverkusen besiegte Union Berlin 4:0. Paderborn unterlag Freiburg 0:1.
1: Das waren die Nachrichten. Das Wetter in Norddeutschland, nachts kaum Wolken oder auch klar, dabei vereinzelt Schauer möglich bei 15 bis 7 Grad. Morgen Sonne und Wolken im Wechsel, dabei meist trocken. In Südniedersachsen und Vorpommern länger sonnig, 19 bis 23 Grad. Am Montag Sonne und Wolken, einzelne Schauer, 21 bis 27 Grad. Am Blick auf Dienstag meist bewölkt, etwas regnerisch, bei dann 18 bis 23 Grad. Und die Zeit, es ist 20.03 Uhr.
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4: Am Mikrofon Stefan Pinnow. Leute, mein schönster 80er Moment in den vergangenen Tagen. Ich war in so einem großen Elektronikladen. Sie wissen schon, wo es Fernseher gibt und Waschmaschinen und so weiter. Da gibt es auch immer über den Regalen diese großen Schilder. Da steht dann drauf Kaffeemaschinen, Kopfhörer, Druckerpatronen und so weiter. Plötzlich lese ich von Weitem Plattenspieler. Boah, denke ich, da gehst du jetzt hin, da guckst du, was die so haben. Vielleicht so Hammerdinger mit Chrom und Gold und so einem 8 Kilo schweren Plattenteller aus Glas. War aber nicht. Da stand genau ein Gerät für 79 Euro. Alles aus Plastik. Schade. Gut, ich hätte mir den jetzt auch nicht gekauft. Ich habe ja gar keine Platten mehr zu Hause. Aber angeguckt hätte ich mir gerne so einen. Naja, spielen wir eben Musik, die wir früher auf dem Plattenspieler gehört haben. Das hier sind The Other Ones. Das hier ist Holiday.

0: Ja, ist ein 80er. Ich lieb dich überhaupt nicht mehr. Von Udo, genauer 87. Also 1987. Was ist denn hier los? Hier steht so ein uraltes graues Telefon im Studio und ich dachte immer, das ist gar nicht mehr angeschlossen. Ob ich mal rangehe? Hallo?
1: Wir sind's, die 80er!
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3: Ich bin's. Ich stehe gerade mal wieder in der Telefonzelle und ich wollte auch nur ganz kurz mal fragen, hab auch nur noch einen Groschen. Sag mal, habt ihr jetzt eigentlich wirklich fliegende Autos?
0: Nee, haben wir nicht, nee.
3: Und gibt's inzwischen Roboter bei euch?
0: Naja, auch nicht wirklich. Doch, du, wir haben Staubsaugerroboter.
3: Aha.
0: Und, weißt du, wir haben was Tolles, wir haben Rasenmäherroboter.
3: Okay. Und Zeitmaschinen, habt ihr die denn wenigstens?
0: Auch nicht, sonst wäre ich ja längst wieder zurück in die 80er gereist. Ach, egal.
3: Na gut, okay, alles klar, weiß ich Bescheid. Du, ich ruf dich mal wieder an, Stefan, und grüß mir die Schlümpfe bitte.

Früher, in den 80ern, als ich noch klein war, da wollte ich immer Finanzbeamter werden. Heute bin ich Pilot. Naja, so können Träume platzen.

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jetzt um einen One-Hit-Wonder, Rockwell und... Rockwell heißt eigentlich Kennedy Gordy und er hat einen berühmten, sehr, sehr erfolgreichen Vater, Barry Gordy. Der war der Gründer des legendären Motown-Labels. Die haben wahnsinnig coole Leute hervorgebracht. Stevie Wonder, Diana Ross, The Supremes, The Jackson 5 und eben auch Michael Jackson, der ja den Refrain singt auf der Scheibe. Kennedy Gordy hat sich den Künstlernamen Rockwell zugelegt, weil er nicht einfach nur auf den Erfolg seines berühmten Vaters aufbauen wollte, aber durch die Connection zu seinem Vater hat er es eben hingekriegt, keinen geringeren als Michael Jackson zu verpflichten. Die Single wurde super erfolgreich, aber da ist er dann nie wieder rangekommen. Und so blieb Somebody's Watching Me ein One-Hit-Wonder.

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0: Wir sind's. NDR1 Radio MV. Hier ist die Original 80er Show. Die Sendung mit den meisten Erinnerungen an die 80er. Wie beispielsweise. Wer weiß, was das ist? Wer erinnert sich noch an diese Musik? War eine Zeichentrickserie in den 80ern? Und zwar
1: Captain Future.
0: Genau. Korrekterweise muss ich aber sagen, dass das Wiederholungen waren, die Folgen in den 80ern. Aber ich hab's geliebt. Captain Future. Nach diesem Ausflug in die Kindheit zum Sport von heute. Hier ist Jörn Pisowatzki.
2: Schönen guten Abend. Wunderbare Serie und tolle Musik. Danke, Stefan. Nicht gefreut haben sich heute Abend alle Fans des FC Bayern. Es hat nämlich tatsächlich ein 0:0 gegeben auf Schalke. Holger Dahl.
3: Damit hat vermutlich niemand im deutschen Profifußball gerechnet. Der deutsche Meister FC Bayern München schießt kein Tor beim Aufsteiger, beim FC Schalke 04. Am Ende springt nur ein 0:0 heraus. Schalke mehr oder weniger ohne Torchance, aber mit ganz großem Kampf. Und die Bayern nutzten dann ihre wenigen hochkarätigen Torchancen am Ende nicht. Und Schalke hatte mit Loris Karius auch einen überragenden Torhüter im Kasten. 67 Mal in Folge waren die Bayern Bundesliga-Tabellenführer. Und nach diesem 0:0 auf Schalke geben sie die Tabellenspitze ab. Das wird viel überraschen und Schalke bejubelt ein 0:0.
2: Ja, und die Fans anderer Vereine können sich alle jetzt T-Shirts drucken lassen mit dem Tabellenstand. Es führt nämlich Freiburg vor Dortmund, Elversberg und dann kommen erst die Bayern. Heute Nachmittag hat Union Berlin verloren mit 0:4 bei Bayer Leverkusen. Dortmund gewann 3:2 in Hoffenheim. Elversberg siegte in Mönchengladbach 4:3. Bremen schlug Leipzig mit 3:1 und Freiburg gewann in Paderborn mit 1:0. Der FC Hansa Rostock führte am Nachmittag in der dritten Fußballliga lange mit 1:0 gegen Wien Wiesbaden, holte aber am Ende nur ein 1:1. Die Rostocker hatten in der Partie gegen die Hessen viele Chancen. Eine davon nutzte dann auch Lukas Wallner zum 1:0. Doch der Club bleibt in der Abwehr anfällig. Torschütze Wallner war dann dementsprechend unzufrieden.
4: Wir wollten unbedingt hier das erste Heimspiel jetzt oder das zweite Heimspiel gewinnen und ja, machen dann eigentlich das 1:0. Sind bis dahin echt super im Spiel, haben viele Torchancen und ja, irgendwie hören wir dann nach dem 1:0 auf, Fußball zu spielen, spielen nur noch lange Bälle und ja, da müssen wir uns steigern.
2: Hansa rutscht mit 8 Punkten auf den dritten Tabellenplatz. In der zweiten Runde des Fußball-Landespokals hat der Regionalligist Greifswalder FC heute Abend seine Pflichtaufgabe erfüllt und mit 8:0 beim Grimmener SV gewonnen. Auch der Oberligist Neustrelitz siegte 1:0 beim Doberaner SV. Die Rostocker Handballerinnen haben ihren Zweitliga-Auftakt in dieser Saison verloren. Rostock unterlag dem Team zu Hause Buchholz-Rosengarten nämlich mit 24:31. Bereits zur Pause hatten die Gastgeberinnen deutlich mit 8:14 hinten gelegen.

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0: Einfach ein schöner Song und ein toller Text von Stefan Waggeshausen. Gehört bei NDR 1 Rad MV. Hier ist die Original 80er Show. Nebenbei, dass es von dem Song eine B-Seite gab, von dem, den wir gerade gehört haben, also tief im Süden meines Herzens, dass es da dieses Lied gab, oben im Norden meiner Lunge, ist nur ein Mythos. Was ist da los? Was ist da für eine Unruhe vorne rechts neben der Bühne hier in der Loge?
1: Es war wirklich mal was zum Lachen.
2: Ja, das ist echt komisch gewesen.
1: Was glaubst du, ob das beabsichtigt war?
0: Wie nett. Aber hier ist alles mit voller Absicht. Auch die nächste 80er-Show. Am kommenden Wochenende. Bis dann.

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1: Um 21 Uhr mit Martin Wilhelmi. In Moskau haben am Abend die Gespräche zum Ukraine-Krieg zwischen Kreml-Chef Putin und den US-Unterhändlern Witkow und Kushner begonnen. Putin empfing die beiden Gesandten von US-Präsident Trump im Kreml, wie im Staatsfernsehen und auf Fotos zu sehen war. Aus der NDR-Nachrichtenredaktion Torben Müller.
2: Putin sagte, dass es keine einfachen Gespräche seien und erklärte, dass Witkow und Kushner inzwischen das Vertrauen der russischen Seite hätten. Kreml-Sprecher Peskow hatte die Wiederaufnahme von Verhandlungen erst nach Ankunft der US-Unterhändler in Moskau bestätigt. Demnach haben sie neue Vorschläge im Gepäck. Peskow nannte allerdings keine Details. Der russische Präsident hat unterdessen eine dreitägige Waffenruhe für die ukrainische Hauptstadt Kiew angeordnet. Sie soll gewährleisten, dass Witkow und Kushner erstmals auch Kiew besuchen können.
1: Einen Tag vor der Landtagswahl haben in Sachsen-Anhalt in mehreren Städten Demonstrationen und Feste für Demokratie und Vielfalt stattgefunden. Auf dem Domplatz in Magdeburg versammelten sich tausende Teilnehmer zu einem Demokratiefestival. Veranstalter war das Bündnis Sachsen-Anhalt weltoffen. Initiativen, Vereine, Verbände und Einzelpersonen wollten mit der Aktion ein Zeichen für Demokratie und Vielfalt setzen. Zudem fanden die Abschlusskundgebungen mehrerer Parteien mit Bundespolitikern statt. Die Polizei war im Großeinsatz. Die Sicherheitsbehörden in Sachsen prüfen nach dem Fund von Sprengstoffvorrichtungen an zwei Umspannwerken eine Verbindung zu ähnlichen Vorfällen in anderen Bundesländern. Die Sprengstoffvorrichtungen seien selbst gebaut gewesen und hätten darauf abgezielt, einen Kurzschluss an den Hochspannungsleitungen auszulösen. Dazu sei es aber nicht gekommen. Ein Zusammenhang mit den Anschlägen auf die Stromversorgung an Standorten in Nordrhein-Westfalen und Brandenburg wird nicht ausgeschlossen. Nach einem 48-jährigen Tatverdächtigen wird weiter gefahndet. Im Topspiel der Fußball-Bundesliga hat es am Abend keinen Sieger gegeben. Schalke und Bayern München trennten sich 0:0. Aus der Sportredaktion Stefanie Lavoie.
3: Der Meister war überlegen, doch der Aufsteiger trotzte den Bayern mit Leidenschaft und einem überragenden Torhüter Loris Karius. Damit sind die Bayern seit September 24 erstmals nicht mehr Spitzenreiter. Tabellenführer ist Freiburg nach dem 1:0 in Paderborn. Dortmund drehte die Partie in Hoffenheim und machte aus einem 0:2 ein 3:2. Ein Comeback auch für Elversberg. Der Aufsteiger siegte in Mönchengladbach durch ein Tor in der Nachspielzeit mit 4:3. Leverkusen gewann gegen Union Berlin 4:0. Aufopferungsvoll kämpfende Bremer besiegten Leipzig überraschend deutlich mit 3:1.
1: Das waren die Nachrichten. Das Wetter in Norddeutschland: nachts kaum Wolken oder auch klar, dabei vereinzelt Schauer bei 15 bis 7 Grad. Morgen Sonne und Wolken im Wechsel, dabei meist trocken. In Südniedersachsen und Vorpommern länger sonnig, 19 bis 23 Grad. Am Montag Sonne und Wolken, einzelne Schauer bei dann 21 bis 27 Grad. Es ist 21.03 Uhr.
4: 20 Grad.
5: Dankeschön für die aktuellen Nachrichten. Von mir jetzt der Blick auf die Straßen im Lande. Hier ist der Verkehrsservice im ARD-Abend. Die A24 Hamburg Richtung Berlin ist zwischen Schwarzenbeek, Grande und Teilkau wegen Bauarbeiten gesperrt. Bis Montag 5 Uhr wird's dauern. Die Autobahn 70 ist zwischen Knetzgau und Eltmann in beiden Richtungen wegen Wartungsarbeiten bis morgen ca. 8 Uhr gesperrt. Und dann noch die Bundesstraße 7 ist zwischen Umverstedt und Frankendorf nach einem LKW-Unfall gesperrt. Damit weiter gute Fahrt durch den Abend. Kommen Sie gut ans Ziel.
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5: Mit Hanno Bauer in Magdeburg. Ich grüße Sie schön. Und rein geht's in diese Stunde mit den Pointer Sisters. Die singen I'm so excited.

0: Mensch, Gipfeltreffen der Boygroups gerade auf unseren Frequenzen. Hier die Backstreet Boys mit ihrem Schmachtsong As Long As You Love Me. Und gestern im Ersten aus Leipzig zur Goldenen Henne Take That mit diesem herrlichen Auftritt zusammen mit dem MDR-Sinfonieorchester. Ich hatte ja Gänsehaut. Falls Sie es verpasst haben, unbedingt nochmal anschauen. ARD-Mediathek, Goldene Henne von gestern.
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Also, Joris hat seine Entscheidung getroffen. Hier höre ich gerade, bei ihm entscheidet das Herz, nicht der Kopf. Sehr emotional. Finde ich gut. Joris ist also ein Herzchen, könnte man so sagen. Gut zu wissen. Und jetzt hier, Queen, Another One Bites the Dust. Darf ich nochmal? Another One Bites the Dust. Na, geht doch.

war sie dann plötzlich Disco Queen mit diesem Comeback von Cher Ende der 90er Jahre. Toll. Believe hat auf jeden Fall Schwung und hat viele zum Tanzen angeregt. Und jetzt geht's im Soundtrack für den Abend, dem ARD-Abend, weiter mit echter Filmmusik. Ja, und zwar geschrieben von den Beach Boys, lag eine ganze Weile erst im Schubladen herum, dieser Song, bis er dann in den Ende 80er Jahre der große Sommerhit wurde, und zwar mit dem Soundtrack zum Film Cocktail mit Tom Cruise. Wir hören jetzt Kokomo.

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8: 21.30 Uhr ist es, Zeit für den Verkehrsservice im ARD-Abend. Die A24 Hamburg Richtung Berlin ist zwischen Schwarzenbeek-Rande und Teilkau wegen Bauarbeiten gesperrt, und zwar das ganze Wochenende über. Die Autobahn 70 ist zwischen Knetzgau und Eltmann in beiden Richtungen wegen Wartungsarbeiten bis morgen ca. 8 Uhr gesperrt. Und dann noch die Bundesstraße 7. Hier gab es vorhin einen LKW-Unfall. Deswegen ist zwischen Umverstedt und Frankendorf beiderseits gesperrt. Und damit weiter gute Fahrt durch den Abend dort, wo es geht. Kommen Sie gut ans Ziel.
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8: Mit Hanne Bauer in Magdeburg. Ich grüße Sie schön.

Schöne handgemachte Musik. Broken Strings von James Morrison und Nelly Furtado. Da ging es um den Verlust von Gefühlen. Gerissene Saiten heißt es ja. Vergleicht die verletzte Seele oder die zerbrochene Beziehung mit einer Gitarre mit gerissenen Saiten. Man kann darauf eben einfach keine Musik mehr spielen. Hier ist der ARD-Abend und weiter geht's bei uns handgezupft und handgeblasen mit Bob Dylan und seiner Gitarre und seiner Mundharmonika Blowing in the Wind.

Die Fine Young Cannibals. She drives me crazy. Schatz, sie macht gerade Fahrschule. Ich weiß, wovon die singen. Ja, und im ARD-Abend gleich in 7 Minuten die aktuellen Nachrichten nach Bonnie Tyler und Tears for Fears.

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1: Um 22 Uhr mit Martin Wilhelmi. In Moskau haben am Abend die Gespräche zum Ukraine-Krieg zwischen Kreml-Chef Putin und den US-Unterhändlern Witkoff und Kushner begonnen. Putin empfing die beiden Gesandten von US-Präsident Trump im Kreml, wie im Staatsfernsehen und auf Fotos zu sehen war. Aus der NDR-Nachrichtenredaktion Torben Müller.
2: Putin sagte, dass es keine einfachen Gespräche seien und erklärte, dass Witkoff und Kushner inzwischen das Vertrauen der russischen Seite hätten. Kreml-Sprecher Peskow hatte die Wiederaufnahme von Verhandlungen erst nach Ankunft der US-Unterhändler in Moskau bestätigt. Demnach haben sie neue Vorschläge im Gepäck. Peskow nannte allerdings keine Details. Der russische Präsident hat unterdessen eine dreitägige Waffenruhe für die ukrainische Hauptstadt Kiew angeordnet. Sie soll gewährleisten, dass Witkoff und Kushner erstmals auch Kiew besuchen können.
1: Einen Tag vor der Landtagswahl haben in Sachsen-Anhalt in mehreren Städten Demonstrationen und Feste für Demokratie und Vielfalt stattgefunden. Auf dem Domplatz in Magdeburg versammelten sich tausende Teilnehmer zu einem Demokratiefestival. Veranstalter war das Bündnis Sachsen-Anhalt weltoffen. Initiativen, Vereine, Verbände und Einzelpersonen wollten mit der Aktion ein Zeichen für Demokratie und Vielfalt setzen. Zudem fanden die Abschlusskundgebungen mehrerer Parteien mit Bundespolitikern statt. Die Polizei war im Großeinsatz. Die Sicherheitsbehörden in Sachsen prüfen nach dem Fund von Sprengstoffvorrichtungen an zwei Umspannwerken eine Verbindung zu ähnlichen Vorfällen in anderen Bundesländern. Die Sprengstoffvorrichtungen seien selbst gebaut gewesen und hätten darauf abgezielt, einen Kurzschluss an den Hochspannungsleitungen auszulösen. Dazu sei es aber nicht gekommen. Ein Zusammenhang mit den Anschlägen auf die Stromversorgung an Standorten in Nordrhein-Westfalen und Brandenburg wird nicht ausgeschlossen. Nach einem 48-jährigen Tatverdächtigen wird weiter gefahndet. Im Topspiel der Fußball-Bundesliga hat es am Abend keinen Sieger gegeben. Schalke und Bayern München trennten sich 0:0. Aus der Sportredaktion Stefanie Lavoie.
3: Der Meister war überlegen, doch der Aufsteiger trotzte den Bayern mit Leidenschaft und einem überragenden Torhüter Loris Karius. Damit sind die Bayern seit September 24 erstmals nicht mehr Spitzenreiter. Tabellenführer ist Freiburg nach dem 1:0 in Paderborn. Dortmund drehte die Partie in Hoffenheim und machte aus einem 0:2 ein 3:2. Ein Comeback auch für Elversberg. Der Aufsteiger siegte in Mönchengladbach durch ein Tor in der Nachspielzeit mit 4:3. Leverkusen gewann gegen Union Berlin 4:0. Aufopferungsvoll kämpfende Bremer besiegten Leipzig überraschend deutlich mit 3:1.
1: Das waren die Nachrichten. Das Wetter in Deutschland. Nachts im Norden und Osten vereinzelt Schauer, sonst locker bewölkt bis klar, 15 bis 6 Grad. Morgen Sonne und Wolken im Wechsel. In der Südhälfte oft sonnig, 19 bis 29. Am Montag 21 bis 32 Grad. Und die Zeit, es ist 22.03 Uhr.
4: So, damit sind wir wieder auf dem neuesten Stand und von mir jetzt noch der Blick auf die drei Verkehrsmeldungen im ARD-Abend. Die Autobahn 24 Hamburg Richtung Berlin ist zwischen Schwarzenbeek, Grande und Thalkau wegen Bauarbeiten gesperrt, das ganze Wochenende über. Die A70 Schweinfurt-Bayreuth ist zwischen Knetzgau und Eltmann in beiden Richtungen wegen Wartungsarbeiten bis morgen früh 8 Uhr gesperrt und dann noch die Bundesstraße 7 ist zwischen Umverstedt und Frankendorf nach einem LKW-Unfall gesperrt. Hier laufen die Bergungsarbeiten. Damit weiter. Gute Fahrt durch den Abend.
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4: Mit Hanno Bauer in Magdeburg. Ich grüße Sie schön.

Barry White und sein Love Unlimited Orchester mit Streichern. Hauchzart wie Butter. Vielleicht sogar ein bisschen wenig schmalzig. Aber dafür mit kräftigen Waldhörnern im Hintergrund. Echtes Stereo-Gold der 70er Jahre. Wobei, ich war ja gerade 16, als meine erste Stereo-Soundanlage im Jugendzimmer Platz gefunden hat. Ja, Jugendfeier, sage ich da nur. Und da war es dann zweite Hälfte der 80er. Und dann hatte ich solche Musiken hier im Kopfhörer und habe das breite Stereo genossen, auch wenn es von Stock Aitken Waterman produziert war, eigentlich sozusagen die Standardproduktion der 80er Jahre im Bereich Popmusik. Wir hören jetzt Bananarama, Love in the First Degree.

mit Human. Ist es jetzt wieder mal sehr menschlich im ARD-Abend, ja, aber wir können natürlich noch darüber hinaus, denn jetzt verlassen wir das Irdische und kümmern uns um Engel 07 in der Sendung. Übrigens nicht zu verwechseln mit 007.

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7: 22.30 Uhr ist es, Zeit für den Verkehrsservice im ARD-Abend. Die A24 Hamburg Richtung Berlin ist zwischen Schwarzenbeek-Grande und Teilkau wegen Bauarbeiten gesperrt, das ganze Wochenende über. Die Autobahn 70 ist zwischen Knetzgau und Eltmann in beiden Richtungen wegen Wartungsarbeiten bis ca. 8 Uhr morgen früh gesperrt. Und die Bundesstraße 7 ist zwischen Umverstedt und Frankendorf nach einem LKW-Unfall gesperrt. Hier laufen noch die Bergungsarbeiten. Damit weiter gute Fahrt durch den Abend.
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7: Mit Hanno Bauer in Magdeburg. Schön, dass Sie dabei sind.

London Beat im ARD-Abend. Und bei uns gibt es jetzt auch wieder Soundtrack-Musik zu hören, ausgelöst durch die Kampfkunstfilme mit Bruce Lee in den 70ern. Das brachte den jamaikanischen Musiker Carl Douglas auf die Idee zu diesem Song, der dann gemeinsam mit einem britisch-indischen Produzenten in nur 2 Stunden fertig aufgenommen und gemischt war und dann die Plattenläden stürmte. Das nenne ich mal einen Kick. Hier ist Kung Fu Fighting. Oh, oh, oh.

Übrigens, der Kampf um dieses Lied kam dann bei Carl Douglas aus Jamaika erst später, denn bei aller schnellen Produktion dieses Nummer 1 jetzt die Rechte des Songs lagen dummerweise dann beim Produzenten und erst ein Hamburger Anwalt hat Jahrzehnte später die Urheberschaft an Kung Fu Fighting klären können. Und das war dann natürlich wirklich ein großer Sieg.

ist Musik mit Pfiff hier bei One Republic. Good Life, man muss es nur oft genug besingen, damit es dann auch wirklich ein gutes Leben wird. Im guten Leben dieser Sendung im ARD-Abend geht es jetzt weiter mit New Order und True Faith. Tolle Musik aus den 80er Jahren.

22.53 Uhr. Damit endet in 7 Minuten auch schon der entspannte Radioabend. Ich bin Hanno Bauer und lasse mich gleich, wie Sie wahrscheinlich auch, mit der besten Nachtmusik aus Thüringen weiter durch die nächsten Stunden begleiten. Klaus Schneider-Grau höre ich sehr gerne. Ab 23 Uhr meldet er sich aus Erfurt mit der ARD-Hitnacht. Tschüss, gute Zeit, einen Nachtschwärmern. Ciao, ciao.

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1: Um 23 Uhr mit Martin Wilhelmi. In Moskau haben am Abend die Gespräche zum Ukraine-Krieg zwischen Kreml-Chef Putin und den US-Unterhändlern Witkoff und Kushner begonnen. Putin empfing die beiden Gesandten von US-Präsident Trump im Kreml, wie im Staatsfernsehen und auf Fotos zu sehen war. Aus der NDR-Nachrichtenredaktion Torben Müller.
2: Putin sagte, dass es keine einfachen Gespräche seien und erklärte, dass Witkoff und Kushner inzwischen das Vertrauen der russischen Seite hätten. Kreml-Sprecher Peskow hatte die Wiederaufnahme von Verhandlungen erst nach Ankunft der US-Unterhändler in Moskau bestätigt. Demnach haben sie neue Vorschläge im Gepäck. Peskow nannte allerdings keine Details. Der russische Präsident hat unterdessen eine dreitägige Waffenruhe für die ukrainische Hauptstadt Kiew angeordnet. Sie soll gewährleisten, dass Witkoff und Kushner erstmals auch Kiew besuchen können.
1: Einen Tag vor der Landtagswahl haben in Sachsen-Anhalt in mehreren Städten Demonstrationen und Feste für Demokratie und Vielfalt stattgefunden. Auf dem Domplatz in Magdeburg versammelten sich tausende Teilnehmer zu einem Demokratiefestival. Veranstalter war das Bündnis Sachsen-Anhalt weltoffen. Initiativen, Vereine, Verbände und Einzelpersonen wollten mit der Aktion ein Zeichen für Demokratie und Vielfalt setzen. Die Sicherheitsbehörden in Sachsen prüfen nach dem Fund von Sprengstoffvorrichtungen an zwei Umspannwerken eine Verbindung zu ähnlichen Vorfällen in anderen Bundesländern. Die Sprengstoffvorrichtungen seien selbst gebaut gewesen und hätten darauf abgezielt, einen Kurzschluss an den Hochspannungsleitungen auszulösen. Dazu sei es aber nicht gekommen. Ein Zusammenhang mit den Anschlägen auf die Stromversorgung an Standorten in Nordrhein-Westfalen und Brandenburg wird nicht ausgeschlossen. Nach einem 48-jährigen Tatverdächtigen wird weiter gefahndet. Im Topspiel der Fußball-Bundesliga hat es am Abend keinen Sieger gegeben. Schalke und Bayern München trennten sich 0:0. Aus der Sportredaktion Stefanie Lavoie.
3: Der Meister war überlegen, doch der Aufsteiger trotzte den Bayern mit Leidenschaft und einem überragenden Torhüter Loris Karius. Damit sind die Bayern seit September 24 erstmals nicht mehr Spitzenreiter. Tabellenführer ist Freiburg nach dem 1:0 in Paderborn. Dortmund drehte die Partie in Hoffenheim und machte aus einem 0:2 ein 3:2. Ein Comeback auch für Elversberg. Der Aufsteiger siegte in Mönchengladbach durch ein Tor in der Nachspielzeit mit 4:3. Leverkusen gewann gegen Union Berlin 4:0. Aufopferungsvoll kämpfende Bremer besiegten Leipzig überraschend deutlich mit 3:1.
1: Und im Abendspiel der zweiten Liga hat Bochum in Dresden mit 2:1 gewonnen. Das waren die Nachrichten. Das Wetter in Deutschland: nachts im Norden und Osten vereinzelt Schauer, sonst locker bewölkt bis klar, 15 bis 6 Grad. Morgen Sonne und Wolken im Wechsel, in der Südhälfte häufig sonnig bei 19 bis 29 Grad. Am Montag heiter bis wolkig, vereinzelt Schauer 21 bis 32 und am Dienstag wechselnd bewölkt bei 19 bis 29 Grad. Die Zeit, es ist 23.03 Uhr.
4: Guten Abend auf die Straßen. Einige Sperrungen haben wir wieder in dieser Nacht. Geht los mit der A3 Oberhausen-Arnheim. Ist dicht zwischen Emmerich-Ost und dem Grenzübergang Elben. Das Ganze bis Montag, 5 Uhr in beiden Richtungen. Die A3 Nürnberg-Passau ist zwischen dem Kreuz Deggendorf und Hengersberg bis 14 Uhr in beiden Richtungen gesperrt. Dann haben wir die A7 Flensburg-Hannover zwischen Hamburg-Stellingen und Heimfeld. Sperrung bis Montag, 5 Uhr. Und das gilt auch für die A8 Neunkirchen Richtung Karlsruhe zwischen Limbach und Einöd. Und auch für die A8 Karlsruhe-Stuttgart zwischen Pforzheim-Süd und Heimsheim. Und auch für die 24 Hamburg nach Schwerin zwischen Schwarzenbeek-Grande und Talkau. Und auch für die 43 Wuppertal. Recklinghausen zwischen dem Kreuz Bochum und dem Kreuz Recklinghausen in beiden Richtungen und ebenso für die A44 Kassel Richtung Dortmund zwischen Diemelstadt und Marsberg. Dann die A45 Gießen-Dortmund zwischen Heiger-Burbach und Willensdorf, Sperrung von Mitternacht an bis 5 Uhr. Und die A46 Heinsberg Richtung Düsseldorf ist zwischen Grevenbruch und Kapellen bis Montag 5 Uhr gesperrt. Allen unterwegs eine gute Fahrt.
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4: Wir funken fröhlich in den Sonntag. Ich bin Klaus Schredder-Grau und das ist Chesney Hawks.

0: aber funkte ein SOS? Ja, und das passt ganz gut zu einem skurrilen Thema, was ich heute entdeckt habe. Haben Sie schon mal was von Slapfighting gehört? Also ich muss zugeben, das war selbst mir neu. Slapfighting sind Ohrfeigen oder Backpfeifen, die weltweit in Meisterschaften ausgetragen werden. In den USA sind das richtige Shows, ja, zu vergleichen mit Boxkämpfen, die da auch im Fernsehen übertragen werden. Ja, da stehen sich also zwar durchaus beleibte oder durchtrainierte Herren gegenüber und dann immer schön abwechselnd. Ja, Wahnsinn, was nicht so alles gibt. Und das geht so lange, bis die Punktrichter entscheiden, so, jetzt reicht's, oder wenn zuvor einer K.O. geht. Dann gab's vorher wohl mal richtig auf die Nuss.
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Jazz und Country Rock. Mit einer Truppe aus Nashville natürlich. Hi, Thal, The One Night at a Time aus dem Jahre 2013, war aber ein Cover, muss man dazu sagen. Das Original war von George Harvey Straight aus dem Jahre 97. 10 Minuten vor 11:30, gleich schauen wir auf die Straßen, was los ist im Sendegebiet. Und zuvor gibt's noch 2 Klassiker, einmal Status Quo und zuvor Musik von Starship in der ARD-Hitnacht.

0: Und damit haben wir es 11:30. Der Verkehrsservice in der ARD-Hitnacht. Die A3 Oberhausen-Arnheim ist zwischen Emmerich-Ost und dem Grenzübergang Elten wegen Bauarbeiten bis Montag 5 Uhr in beiden Richtungen gesperrt. Die A3 Nürnberg-Passau ist zwischen dem Kreuz Deggendorf und Hengersberg bis 14 Uhr in beiden Richtungen gesperrt. Und dann die A7 Flensburg-Hannover ist gesperrt zwischen Hamburg-Stellingen und Heimfeld. Das Ganze bis Montag 5 Uhr. Und das gilt auch für die A8 Neunkirchen Richtung Karlsruhe zwischen Limbach und Einöd. Ebenso für die A8 Karlsruhe-Stuttgart zwischen Pforzheim-Süd und Heimsheim. Und auch für die 24 Hamburg-Schwerin zwischen Schwarzenbeck-Grande und Thalkau. Und auch für die 43 Wuppertal-Recklinghausen zwischen dem Kreuz Bochum und dem Kreuz Recklinghausen. Und ebenso für die A44 Kassel-Dortmund zwischen Diemelstadt und Marsberg. Die A45 Gießen nach Dortmund wird zwischen Haiger-Burbach und Wilnsdorf von Mitternacht bis 5 Uhr gesperrt. Und die 46 Hansberg-Düsseldorf ist zwischen Grevenbruch und Kapellen bis Montag 5 Uhr gesperrt. Da wo es geht, eine gute Fahrt, kommen Sie gut durch.
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0: Und das Ganze von MDR Thüringen mit Klaus Schneider-Gaum. Und ich wünsche Ihnen ein schönes Wochenende.

Erfolgstitel von Aerosmith in der ARD-Hitnacht. Heute war der bundesweite Kopfschmerztag. Ja, und das heißt natürlich nicht, dass Sie den ganzen Tag mit Kopfschmerzen durch die Gegend laufen müssen. Nein, natürlich nicht. Das wäre ja auch höchst unerfreulich. Aber tatsächlich knapp 3 Millionen Menschen leiden täglich unter Kopfschmerzen. Und das ist ja auch nicht gerade hilfreich. Neben den Rückenschmerzen ist das die statistisch häufigste gesundheitliche Beeinträchtigung. Und im Verhältnis, so heißt es, scheinen Frauen statistisch deutlich häufiger als Männer unter Kopfschmerzen zu leiden. Inwieweit hier aber der Kater nach einer durchzechten Nacht einbezogen wurde, lassen die meisten Statistiken offen.

Dave. Bon Jovi in der ARD-Hitnacht. So, der Sonntag rückt näher und das Erste, was wir da hören, sind die Nachrichten um Mitternacht. Und bis dahin noch Musik von Céline Dion, von Karat und von den Bangles. If she knew what she wants.

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1: Um 0 Uhr mit Milat Kupay. Russlands Präsident Putin hat die US-Gesandten Witkoff und Kushner in Moskau empfangen. Rund 3 Stunden dauerte das Gespräch. US-Präsident Trump hatte im Vorfeld erklärt, Witkoff und Kushner hätten einen neuen US-Plan zur Beendigung des Krieges dabei. Kreml-Berater Ushakov sprach vor der Presse von nützlichen und konstruktiven Gesprächen. Die Amerikaner hätten versprochen, Putins Einschätzungen einfließen zu lassen, um eine dauerhafte Vereinbarung zur Beendigung des Krieges zu erreichen. Der Nachrichtenagentur TASS zufolge haben Witkoff und Kushner Moskau verlassen. Sie werden für Gespräche in Kiew erwartet, die im Laufe des Tages stattfinden sollen. Einen Tag vor der Landtagswahl haben in Sachsen-Anhalt in mehreren Städten Demonstrationen und Feste für Demokratie und Vielfalt stattgefunden. Auf dem Domplatz in Magdeburg versammelten sich tausende Teilnehmer zu einem Demokratiefestival. Veranstalter war das Bündnis Sachsen-Anhalt weltoffen. Initiativen, Vereine, Verbände und Einzelpersonen wollten mit der Aktion ein Zeichen für Demokratie und Vielfalt setzen. Die Sicherheitsbehörden in Sachsen prüfen nach dem Fund von Sprengstoffvorrichtungen an 2 Umspannwerken eine Verbindung zu ähnlichen Vorfällen in anderen Bundesländern. Die Sprengstoffvorrichtungen seien selbst gebaut gewesen und hätten darauf abgezielt, einen Kurzschluss an den Hochspannungsleitungen auszulösen. Dazu sei es aber nicht gekommen. Ein Zusammenhang mit den Anschlägen auf die Stromversorgung an Standorten in Nordrhein-Westfalen und Brandenburg wird nicht ausgeschlossen. Nach einem 48-jährigen Tatverdächtigen wird weiter gefahndet. Im Topspiel der Fußball-Bundesliga hat es am Abend keinen Sieger gegeben. Schalke und Bayern München trennten sich 0:0. Aus der Sportredaktion Stefanie Lavoie.
2: Der Meister war überlegen, doch der Aufsteiger trotzte den Bayern mit Leidenschaft und einem überragenden Torhüter Loris Karius. Damit sind die Bayern seit September 24 erstmals nicht mehr Spitzenreiter. Tabellenführer ist Freiburg nach dem 1:0 in Paderborn. Dortmund drehte die Partie in Hoffenheim und machte aus einem 0:2 ein 3:2. Ein Comeback auch für Elversberg. Der Aufsteiger siegte in Mönchengladbach durch ein Tor in der Nachspielzeit mit 4:3. Leverkusen gewann gegen Union Berlin 4:0. Aufopferungsvoll kämpfende Bremer besiegten Leipzig überraschend deutlich mit 3:1.
1: Und im Abendspiel der zweiten Liga hat Bochum in Dresden mit 2:1 gewonnen. Das waren die Nachrichten. Das Wetter in Deutschland. Im Norden und Osten vereinzelt Schauer, sonst locker bewölkt bis klar. An den Küsten Sturmböen minimal 15 bis 6 Grad. Tagsüber Sonne und Wolken im Wechsel. In der Südhälfte oft sonnig, maximal 19 bis 29 Grad. Am Montag heiter bis wolkig, vereinzelt Schauer oder Gewitter, 21 bis 32. Und am Dienstag bis 29 Grad. Und die Zeit, es ist 0:03 Uhr.
3: Hallo unterwegs. Die A3 Oberhausen-Arnheim ist zwischen Emmerich-Ost und dem Grenzübergang Elten wegen Bauarbeiten bis Montag 5 Uhr in beiden Richtungen gesperrt. Die 3 Nürnberg-Passau nun ist zwischen dem Kreuz Deggendorf und Hengersberg bis 14 Uhr in beiden Richtungen gesperrt. Und jetzt gibt's einige Sperrungen, die dauern bis Montag 5 Uhr. Geht los mit der A7 Flensburg-Hannover zwischen Hamburg-Stellingen und Heimfeld. A8 Neunkirchen Richtung Karlsruhe zwischen Limbach und Einöd. Dann die A8 Karlsruhe-Stuttgart zwischen Pforzheim-Süd und Heimsheim. Die 24 Hamburg-Schwerin zwischen Schwarzenbeek-Grande und Talkau. Und das war's auch. All diese Autobahnen sind bis Montag früh gesperrt. Dann haben wir die A42 Dortmund Richtung Kamp-Lindfort. Die Autobahn ist zwischen Duisburg-Bickerwerth und Baal nach einem Unfall gesperrt. Und die 43 Wuppertal-Recklinghausen ist auch gesperrt zwischen dem Kreuz Bochum und dem Kreuz Recklinghausen. Diesmal wieder bis Montag 5 Uhr. Und das gilt auch für die 44 Kassel-Dortmund zwischen Diemelstadt und Marsberg. Und die A45 Gießen-Dortmund ist zwischen Haiger-Burbach und Willensdorf bis heute 5 Uhr gesperrt. Und die 46 Hansberg-Düsseldorf ist zwischen Grevenbruch und Kapellen bis Montag 5 Uhr gesperrt. Da wo es geht, eine gute Fahrt.
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3: Von MDR Thüringen mit Klaus Schrädergrau. Schönen Sonntag.

0: Madonna. Am frühen Sonntagmorgen, den 6. September, und da schauen wir jetzt auf den prominenten Geburtstagskalender. Und da beginnen wir mit Lisa Eckhardt, der bitterbösen Kabarettistin aus Österreich, die mittlerweile in Leipzig lebt. Sie wird heute 34. Noch ein Kabarettist, ebenfalls aus dem Süden, aus Bayern in diesem Fall, Willi Astor. Er feiert heute seinen 65. Und dieser Schauspieler wurde bekannt und berühmt und beliebt durch die Filmreihe Police Academy aus den 80er Jahren. Und der Mann konnte mit seinem Mund quasi jedes Geräusch nachmachen. Michael Winslow, er wird heute 68, und in diesem kleinen Ausschnitt hier ging es um eine fiktive Fahrstunde in der Polizeischule.
1: Sie hätten meine Herren Kängurus überfahren, Lady. Okay, du kannst den Wagen jetzt starten.
0: Ja, unbedingt. Michael Winslow wird heute 68. Das gleiche Alter erreicht die Moderatorin und Schriftstellerin Amelie Fried. Und Roger Waters von Pink Floyd wird heute 83. Ja, und einer fehlt noch. Dem gratulieren wir nach Heinz-Rudolf Kunze und The Family of the Year. Und alle anderen, die heute Geburtstag haben, sagen wir natürlich auch Gratulation.

0: aus dem Jahre 85 von Heinz Rudolf Kunze. Ja, und im gleichen Jahr hatte auch Aha ihren ersten großen Erfolg mit Take On Me. Hören wir gleich. Und wir gratulieren heute einem Bandmitglied, nämlich Paul Wagner. Er wird heute 65 Jahre alt. Und in einem Interview haben die Jungs mal gesagt, was sie denn so von den 80er Jahren gehalten haben.
1: In a way it wasn't my favorite decade.
2: Das war irgendwie nicht mein Lieblingsjahrzehnt. Ich fühle mich eher so in den 90ern zu Hause. Das ist mein Hintergrund. Bands, die auch mal Gitarre spielen. Was die 80er ja auszeichnet, das sind die Synthesizer. Als wir von Norwegen nach England kamen, hatten wir keine Instrumente dabei. Wir haben einfach ein Studio gemietet, uns an die Synthesizer gesetzt, die wir vorher noch nie angefasst hat. Das fasst für mich die 80er am allerbesten zusammen. Man hat sich gesagt, okay, Rock is out, lass uns mal irgendwas anderes machen.
1: Okay, Rock is out, now we're gonna do something else, you know.
3: Paul and I struggled with the fact that we wanted the music to play the overall role.
2: Paul und ich, wir wollten eigentlich immer die Musik die Hauptrolle spielen lassen in unserer Band. Das war für uns so ein bisschen die Sorge, als wir Morten als Sänger dazu holten. Natürlich wussten wir, dass wir einen guten und eben auch einen gut aussehenden Sänger gewonnen hatten. Aber es wurde zunehmend zu einem Problem durch den ganzen Zirkus, den er durch seine Person auslöste.

0: Bremen Richtung Osnabrück ist zwischen Groß-Ibbenau und Wildeshausen Nord gesperrt. Die A3 Oberhausen-Arnheim ist zwischen Emmerich-Ost und dem Grenzübergang Elten bis Montag 5 Uhr gesperrt. Die A3 Nürnberg-Passau ist zwischen dem Kreuz Deggendorf und Hengersberg bis 14 Uhr in beiden Richtungen gesperrt. Die A7 Flensburg-Hannover ist zwischen Hamburg-Stellingen und Heimfeld bis Montag 5 Uhr gesperrt. Und das gilt auch für die 8-9 Kirchen-Karlsruhe zwischen Limbach und Einöd. Gilt auch für die A8 Karlsruhe-Stuttgart zwischen Pforzheim-Süd und Heimsheim. Ebenso für die 24 Hamburg-Schwerin zwischen Schwarzenbeck-Grande und Thalkau. Dann haben wir die A42 im Ruhrgebiet. Dortmund nach Kamp-Lintfort ist gesperrt zwischen Duisburg-Bekerwerth und Baal nach einem Unfall. Die 43 Wuppertal-Recklinghausen ist zwischen dem Kreuz Bochum und dem Kreuz Recklinghausen bis Montag gesperrt. Dann die 44 Kassel-Dortmund ist ebenfalls gesperrt bis Montag 5 Uhr zwischen Diemelstadt und Marsberg. Die A45 Gießen-Dortmund ist zwischen Heiger-Burbach und Willensdorf bis heute 5 Uhr gesperrt. Und die 46 Heinsberg-Düsseldorf ist zwischen Grevenbruch und Kapellen bis Montag 5 Uhr gesperrt. Eine gute Fahrt für Sie.
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0: Mit Klaus Schredergau, Hallöchen, und jetzt geht's musikalisch nach Bangkok.

Whitney Houston in der ARD-Hitnacht um 20 vor 1. Gestern hatten wir kurz mal das Thema angeschnitten, was war denn Ihre erste Platte, die Sie sich gekauft haben, also Schallplatte. Sie kennen doch diese runden Dinger, die Älteren werden sich erinnern. Ich hatte das Vergnügen, die erste Schallplatte von meinem Großvater zum Geburtstag geschenkt bekommen zu haben. Das war eigentlich die schönste Sache, weil es war ein Plattenspieler mit dabei. Neben dem Lied der Schlümpfe konnte ich direkt das Ding abspielen, hat er irgendwo im Plattenladen gekauft, natürlich für 5 Mark. Allerdings gibt es natürlich auch Platten, Langspielplatten oder auch Singles, die sind heute richtig was wert. Und da gibt es Auktionen, die sich mit so etwas beschäftigen, insbesondere auch in den USA. Und es gibt von den Beatles beispielsweise das White Album aus dem Jahre 1968 und die sind auch nummeriert. Und das allererste Exemplar gehörte Ringo Starr. Und das wurde versteigert vor knapp 10 Jahren zum stolzen Preis von $790.000. Ja, das ist natürlich die Ausnahme schlechthin. Wenn Sie auch so ein Einzelstück haben oder eine Fehlpressung oder eine Erstpressung, es gibt von den Beatles auch Sgt. Pepper's Lonely Hearts Club Band, eine Erstpressung in Großbritannien. Und zufälligerweise hatten da alle 4 Beatles handsigniert, ja, und so ein Ding ist dann auch schon mal knapp $300.000 wert. Vielleicht gehen Sie mal in den Keller und schauen mal nach, ob da nicht auch irgendwie ein Schatz schlummert, von dem Sie möglicherweise gar nichts wissen. Aber das sind Einzelstücke, ist eher selten der Fall. Aber manche Platten sind doch eine Menge Kohle wert. Gleich wird's romantisch mit Cherish und Kool & The Gang. Vorher CCR in der ARD-Hitnacht.

Jelle Bostons Project Eye in the Sky in der ARD-Hitnacht am frühen Sonntag um 9:09. Gleich gibt's die Nachrichten und danach geht's weiter mit der ARD-Hitnacht. Bevor die Nachrichten starten, noch zwei Titel. Zum einen East 17, Stay Another Day und jetzt Free, All Right Now.

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1: Um 1 Uhr mit Milat Kupay. In Sachsen-Anhalt sind heute 1,7 Millionen Wahlberechtigte aufgerufen, einen neuen Landtag zu wählen. Die Wahl ist von ganz besonderem Interesse. Erstmals könnte die vom Verfassungsschutz als rechtsextrem eingestufte AfD in einem Bundesland die Landesregierung stellen. Aus Magdeburg, Jochen Müller.
2: Es ist keine Wahl wie jede andere. Seit Monaten liegt die AfD in Sachsen-Anhalt in allen Umfragen weit vor allen anderen Parteien. Die Stimmung in Sachsen-Anhalt hat sich unterdessen aufgeheizt. Die Polizei registrierte mehr als 120 wahlbezogene Straftaten, unter anderem Bedrohungen und Körperverletzungen. Innenministerin Tamara Zieschang wollte auch für den Wahlabend Ausschreitungen nicht ausschließen. Die gesamte Landespolizei sowie Hundertschaften aus anderen Bundesländern sind im Einsatz.
1: Die Gespräche zwischen dem russischen Präsidenten Putin und den US-Unterhändlern Witkow und Kushner in Moskau sind beendet. Konkrete Einzelheiten zu dem Treffen sind bislang nicht öffentlich. Putins Berater Ushakov bezeichnete die Gespräche jedoch als konstruktiv. Trump hatte im Vorfeld angekündigt, Witkow und Kushner wollten neue Vorschläge zur Beendigung des Krieges in der Ukraine vorlegen. Als nächste Station für Kushner und Witkow ist Kiew vorgesehen. Das deutsche Raumfahrtunternehmen ESA Aerospace hat einen neuen Startversuch mit seiner Trägerrakete erfolgreich abgeschlossen. Die Spectrum hob um 22.12 Uhr vom norwegischen Weltraumbahnhof Andøya ab und erreichte wie erhofft die Erdumlaufbahn. Es ist der erste Orbitalflug, der von europäischem Boden ausging. Im Topspiel der Fußball-Bundesliga hat es am Abend keinen Sieger gegeben. Schalke und Bayern München trennten sich 0:0. Aus der Sportredaktion Stefanie Lavoie.
3: Der Meister war überlegen, doch der Aufsteiger trotzte den Bayern mit Leidenschaft und einem überragenden Torhüter Loris Karius. Damit sind die Bayern seit September 24 erstmals nicht mehr Spitzenreiter. Tabellenführer ist Freiburg nach dem 1:0 in Paderborn. Dortmund drehte die Partie in Hoffenheim und machte aus einem 0:2 ein 3:2. Ein Comeback auch für Elversberg. Der Aufsteiger siegte in Mönchengladbach durch ein Tor in der Nachspielzeit mit 4:3. Leverkusen gewann gegen Union Berlin 4:0. Aufopferungsvoll kämpfende Bremer besiegten Leipzig überraschend deutlich mit 3:1.
1: Und im Abendspiel der zweiten Liga hat Bochum in Dresden mit 2:1 gewonnen. Das waren die Nachrichten. Das Wetter in Deutschland. Im Norden und Osten vereinzelt Schauer, sonst locker bewölkt. Bis klar, an den Küsten Sturmböen, minimal 15 bis 6 Grad. Tagsüber Sonne und Wolken im Wechsel, in der Südhälfte oft sonnig, maximal 19 bis 29 Grad. Am Montag heiter bis wolkig bei 21 bis 32 Grad. Es ist 1.03 Uhr.
4: Und hier ist der Verkehrsservice in der ARD-Hitnacht. Die A3 Oberhausen-Arnheim ist zwischen Emmerich-Ost und dem Grenzübergang Elten wegen Bauarbeiten bis Montag 5 Uhr in beiden Richtungen gesperrt. Die 3 Nürnberg-Passau ist zwischen dem Kreuz Deggendorf und Hengersberg bis 14 Uhr in beiden Richtungen gesperrt. Und dann haben wir die A7 Flensburg-Hannover ist gesperrt zwischen Hamburg-Stellingen und Heimfeld. Das Ganze bis Montag 5 Uhr. Und das gilt auch für die weiteren Autobahnen. So die A8 Neunkirchen-Karlsruhe zwischen Limbach und Einöd. Nochmal die A8 Karlsruhe-Stuttgart zwischen Pforzheim-Süd und Heimsheim. Und auch für die 24 Hamburg-Schwerin zwischen Schwarzenbeck-Grande und Thalkau. Die A42 Dortmund-Kamp-Lindfort ist zwischen Duisburg-Bekerwerd und Baal nach einem Unfall gesperrt. Die 43 Wuppertal-Recklinghausen ist zwischen dem Kreuz Bochum und dem Kreuz Recklinghausen bis Montag 5 Uhr gesperrt in beiden Richtungen. Und das gilt auch für die A44 Kassel Richtung Dortmund zwischen Diemelstadt und Marsberg. Die A45 Gießen-Dortmund ist zwischen Haiger-Burbach und Willensdorf bis 5 Uhr gesperrt, also bis heute 5 Uhr. Und die 46 Heinsberg-Düsseldorf ist zwischen Grevenbruch und Kapellen bis Montag 5 Uhr gesperrt. Allen unterwegs eine gute Fahrt in den Sonntag.
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4: Von MDR Thüringen mit Klaus Schredderau und einen schönen Sonntag für Sie.

Oftmals standen die Mädels von Cloud damals auf den Fernsehbühnen in hautengen weißem Outfits. Vielleicht erinnern Sie sich an Ilias Disco, da waren die Mädels auch mit dieser Nummer zu sehen und auch im Musikladen und natürlich auch in anderen Fernsehsendungen von damals. Apropos Musik, wir haben eine Mail bekommen, heute Nacht beispielsweise von Petra, die wollte mal wissen, ob denn die Musik, die wir hier spielen, ob wir die aussuchen, also wir Moderatoren oder eben nicht. Da muss ich sagen, nee, das macht niemand von uns Moderatoren, da darf ich für die Kolleginnen und Kollegen auch gleich mitsprechen. Nein, das machen die Musikredaktionen in der Redaktion, also in dem Funkhaus, aus dem die Sendung auch kommt. In diesem Fall heute Nacht aus Erfurt. Also ist die Musikredaktion von MDR Thüringen dafür zuständig. Morgen beispielsweise kommt die Sendung aus Dresden. Somit dann die Kollegen von MDR Sachsen und so weiter und so weiter. Also wir haben mit der Musik dahingehend nichts zu tun. Aber wir moderieren sie natürlich sehr gerne für Sie. Und all das, was wir hier reden oder was wir mit Ihnen manchmal da zu Hause veranstalten, per E-Mail oder auch die Wortbeiträge, dafür sind wir Moderatoren tatsächlich dann selbst zuständig. Und wenn Sie auch mal eine Frage haben in dieser Richtung, dann schreiben Sie uns gerne ard-hitnacht@mdr.de. Im Internet gibt es übrigens auch auf der MDR-Seite ein Kontaktformular. Wenn Sie über Google gehen und ard-hitnacht eingeben, kommen Sie automatisch auf diese Seite. Oder Sie rufen uns an, geht mittlerweile auch 0800 80 80 110. Da können Sie uns eine Nachricht auf dem Anrufbeantworter hinterlassen. Jetzt gleich Robbie Williams zuvor. Noch Huey Lewis and the News.

Wichtige Warnmeldung für die Autofahrer. Vorsicht bitte auf der B76 Schleswig-Eutin zwischen Holsteinstadion in Kiel-Wiek und Wellseedamm in Elmschenhagen. Hier ist ein Falschfahrer unterwegs. Äußerst rechts fahren, nicht überholen. Falschfahrer auf der B76 Schleswig-Eutin zwischen Holsteinstadion in Kiel-Wiek und Wellseedamm in Elmschenhagen. Falschfahrer äußerst rechts fahren, nicht überholen. Wir melden, wenn die Gefahr vorüber ist.

0: ARD-Hitnacht live aus Erfurt vom MDR. Ja, die Fußball-Bundesliga ist ja wieder voll im Gange. Ein Thema, was wir hier eigentlich selten anfassen. Aber gestern Abend bzw. gestern Nachmittag gab es ja interessante Partien. Borussia Dortmund beispielsweise war ja bei Hoffenheim zu Gast und aus einem 1:0 Halbzeitstand machten die noch ein 2:3. Und Bayern München musste beim Aufsteiger Schalke ran und die Blau-Weißen haben immerhin ein 0:0 eingefahren, also ein Pünktchen. Und das brachte die Bayern in ein kleines bayerisches Dilemma, denn seit Monaten verharrten sie ja immer auf dem Spitzenplatz und jetzt hat's mal nicht gereicht. Jetzt sind sie auf 4, beispielsweise vor Elversberg. Der Aufsteiger aus dem Saarland hat auch eine beachtliche Leistung hingelegt. Die waren bei Borussia Mönchengladbach und aus einem Halbzeitstand von 2:1 machten die ein 3:4. Wahnsinn. Und Tim Kleindienst von Borussia Mönchengladbach war dann not amused.
1: Wir sollten mal schleunigst irgendwie unseren Fokus so hochfahren, dass er auch 90 Minuten hält und keine Ahnung, woran es liegt, weniger TikTok gucken oder was weiß ich, ist mir eigentlich wurscht, was er macht.
0: Ja, vielleicht ein bisschen mehr Radio hören, vielleicht hilft das ja. A Whiter Shade of Pale habe ich jetzt für Sie von Procol Harum und danach die Verkehrsnachrichten in der ARD-Nacht.

Halb zwei haben wir's und hier ist die Entwarnung für die B76 Schleswig-Eutin. Kein Falschfahrer mehr. Zwischen Holsteinstadion in Kielwick und Ostring in Garden-Südkronsburg. Hier haben Sie wieder Freifahrt. Dann geht's weiter auf der A3 Oberhausen-Arnheim. Die Autobahn ist gesperrt zwischen Emmerich-Ost und dem Grenzübergang Elten bis Montag 5 Uhr. Die 3 Nürnberg-Passau ist zwischen dem Kreuz Deggendorf und Hengersberg bis 14 Uhr in beiden Richtungen gesperrt. Die A7 Flensburg-Hannover ist zwischen Hamburg-Stellingen und Heimfeld bis Montag 5 Uhr gesperrt. Und das gilt auch für die A8 Neunkirchen Richtung Karlsruhe zwischen Limbach und Einöd. Ebenso für die A8 Karlsruhe-Stuttgart zwischen Pforzheim-Süd und Heimsheim. Und auch für die A24 Hamburg Richtung Schwerin zwischen Schwarzenbeck-Grande und Talkau. Die A42 Dortmund nach Kamp-Lintfort ist zwischen Duisburg-Bekerwerth und Baal nach einem Unfall gesperrt. Die 43 Wuppertal-Recklinghausen ist zwischen dem Kreuz Bochum und dem Kreuz Recklinghausen bis Montag 5 Uhr in beiden Richtungen gesperrt. Die 44 Kassel-Dortmund ist zwischen Diemelstadt und Marsberg bis Montag 5 Uhr gesperrt. Und das gilt nicht für die 45 Gießen-Dortmund. Die ist nur bis heute 5 Uhr gesperrt, und zwar zwischen Haiger-Burbach und Willensdorf. Und die 46 Heinsberg-Düsseldorf ist zwischen Grevenbruch und Kapellen tatsächlich bis Montag 5 Uhr gesperrt. Und das alles wegen Bauarbeiten.

Prince, das musikalische Genie, der ja auch den Bengals damals zu ihrem ersten großen Hit verholfen hat. Er hatte ja die Idee zu Manic Monday und hat den Mädels diesen Song auf einer Tonbandkassette geschickt. Die haben sich das angehört und sagten, wow, klingt gut, das sind wir, das machen wir. Und somit hatte Prince seine Finger im Spiel, auch bei Manic Monday. Die ARD-Hitnacht am Sonntag um 20 vor 2. Jetzt gleich Ray Garvey mit Oh My Love und zuvor noch der Hit von Bill Withers, Ain't No Sunshine.

0: Die Chorus und Radio in der ARD-Hitnacht. Jetzt gibt's gleich Musik aus den Niederlanden von Taco Okerse. Der Mann heißt tatsächlich so und ist im Sommer 71 Jahre alt geworden. Seinen größten Hit hatte er 1982 mit Potten on the Ritz. Und seine Anfänge, die hat er mal in einem Interview beschrieben, das er vor vielen Jahren mal mit den Kollegen vom Bayerischen Rundfunk führte.
1: Ich habe überall reingerochen. Ich bin mit 18 Jahren in Deutschland auf die Schauspielschule gegangen, als ich nach Hamburg kam. Bin dann durch Zufall, ich musste ja auch mein Geld irgendwo verdienen, habe ich dann als Statist am Thalia Theater in Hamburg mein erstes Geld verdient und rutschte dann von einer Rolle in die andere. Und abends war ich in der Hamburger Musikszene, da hat man mich auf die Bühne geschubst, so, Alter, nun mach mal. Und so habe ich dann die Musikszene kennengelernt.
0: Ja, und daraus entstand dann diese Nummer hier. Putten on the Ritz.

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1: Um 2 Uhr mit Milat Kupay. In Sachsen-Anhalt wird heute ein neuer Landtag gewählt. Knapp 1,7 Millionen Wahlberechtigte sind zur Stimmabgabe aufgerufen. Aus der Nachrichtenredaktion Torben Müller.
2: Wie stark schneidet die AfD ab? Kommt sie erstmals an die Regierung? Das sind die Fragen, die heute in Deutschland und auch im Ausland viele Beobachter interessieren. Die in Sachsen-Anhalt vom Verfassungsschutz als rechtsextremistisch eingestufte Partei mit ihrem Spitzenkandidaten Siegmund hat es zu ihrem Ziel erklärt, eine Alleinregierung zu stellen. Die Umfragen sahen die AfD zwar deutlich vor der CDU von Ministerpräsident Schulze, zur absoluten Mehrheit fehlte demnach aber ein Stück.
1: Die Gespräche zwischen dem russischen Präsidenten Putin und den US-Unterhändlern Witkow und Kushner in Moskau sind beendet. Konkrete Einzelheiten zu dem Treffen sind bislang nicht veröffentlicht. Putins Berater Ushakov bezeichnete die Gespräche jedoch als konstruktiv. Trump hatte im Vorfeld angekündigt, Witkow und Kushner wollten neue Vorschläge zur Beendigung des Krieges in der Ukraine vorlegen. Als nächste Station für Kushner und Witkow ist Kiew vorgesehen. Der Bund unterstützt das Land Berlin bei den Ermittlungen zum Hackerangriff auf Teile der Verwaltung. Nach Angaben des Bundesinnenministeriums sind unter anderem das Bundeskriminalamt und der Verfassungsschutz beteiligt. Eine kriminelle Hackergruppe hatte gestern mehr als 1,4 Millionen Dateien im Darknet veröffentlicht, darunter Personalakten aus dem Berliner Verwaltungsbetrieb, Protokolle und Passwörter. Der Tagesspiegel berichtet, es seien auch Daten besonders schützenswerter Einrichtungen veröffentlicht worden, darunter die von Heizkraftwerken, Tanklagern, Notstromanlagen und Umspannwerken. Eine Rakete des bayerischen Raumfahrt-Startups ISA Aerospace ist zu einem Testflug gestartet. Die unbemannte Trägerrakete Spectrum hob kurz nach